0: Upay. In der Schweiz ist die Verhandlungsrunde zwischen den USA und dem Iran über ein Kriegsende kurz nach ihrem Beginn unterbrochen worden. Die iranische Delegation verließ das Hotel, wo die Gespräche stattfanden, aus Protest gegen neue Drohungen von US-Präsident Trump. Aus der Nachrichtenredaktion Jonas Valentin Weber.
1: Trump hatte die iranische Führung aufgefordert, dafür zu sorgen, dass die Hisbollah-Miliz im Libanon so wörtlich keinen Ärger mehr macht. Er bezeichnete die Hisbollah als hochbezahlte Stellvertreter des Irans und warnte vor neuen US-Angriffen auf die Islamische Republik. Laut einem US-Diplomaten soll aber weiter verhandelt werden. Aus dem Umfeld der iranischen Delegation war Ähnliches zu hören. Und auch US-Vizepräsident Vance hatte zum Auftakt davon gesprochen, dass beide Seiten sich angenähert hätten.
0: Die Gewerkschaften kritisieren die Reformvorschläge der Rentenkommission. Verdi-Chef Wernicke sprach von einem Schritt in die falsche Richtung. So gehe ein höheres Renteneintrittsalter an der Lebenswirklichkeit der arbeitenden Menschen vorbei. Die Rentenkommission regt zum Beispiel an, das Eintrittsalter an die durchschnittliche Lebenserwartung zu koppeln. Zudem sollen auch Selbstständige und Beamte in die gesetzliche Versicherung einzahlen. Die Deutsche Krankenhausgesellschaft warnt angesichts der Sparpläne der Regierung im Gesundheitswesen vor weitreichenden Folgen für viele Kliniken in Deutschland. Verbandschef Gass sagte dem Redaktionsnetzwerk Deutschland, durch das Sparpaket sei die Existenz der Hälfte aller Krankenhäuser bedroht. Aus der Nachrichtenredaktion Torben Müller.
2: Gass wird in dem Interview deutlich. Würden die Pläne von Gesundheitsministerin Waken unverändert kommen, müsste jede zweite Klinik akut mit der Pleite rechnen. Das würde gleichzeitig bedeuten, dass etwa 140.000 Beschäftigte keinen Job mehr hätten. Experten gehen laut Gass in einer aktuellen Studie davon aus, dass die Erlöse der Krankenhäuser im kommenden Jahr als Folge der Sparpläne um 8% sinken. Viele Kliniken, die im Rahmen der Reform eigentlich erhalten oder umgewandelt werden sollten, würden vorher aufgeben müssen.
0: Bei der Fußball-Weltmeisterschaft wartet Belgien weiter einen Sieg. Gegen den Iran kam das Team nicht über ein 0:0 hinaus. Vor dem Anpfiff hatten vor dem Stadion in Los Angeles sowohl Anhänger als auch Gegner des iranischen Regimes demonstriert. Auch im Stadion kam es zu Protesten. Vorher hatte Spanien den ersten Erfolg gefeiert. Der Mitfavorit auf den WM-Titel gewann mit 4:0 gegen Saudi-Arabien. Im Spiel zwischen Uruguay und Kap Verde steht es kurz vor Schluss 2:2. Das waren die Nachrichten. Und das Wetter in Deutschland. Im Norden trocken, in der Mitte und im Süden Schauer und Gewitter. Tiefstwerte 22 bis 10 Grad. Tagsüber heiter bis wolkig, 22 bis 38 Grad. Es ist 2:03 Uhr.
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4: Die Autobahn 1 Bremen Richtung Hamburg ist zwischen Harburg und Stellhorn wegen Bauarbeiten noch bis ca. 5 Uhr früh gesperrt. Dadurch staut es sich. Die Umleitung führt über die U83. Die A1 Münster Richtung Dortmund ist zwischen Carmen-Zentrum und Kreuz Dortmund-Unna wegen Bauarbeiten bis 5 Uhr früh gesperrt. Die A3 Nürnberg-Passau ist zwischen Kreuz-Deggendorf und Hengersberg wegen Bauarbeiten bis ca. 6 Uhr in beiden Richtungen gesperrt. Die Umleitung führt über die U18 und die U83. Die A27 Walsrode-Bremen ist zwischen Pferden-Nord und Langwedel in beiden Richtungen wegen einer Baustelle bis 5 Uhr gesperrt. Die Umleitung führt über die U52 und die U9. Autobahn 38 Halle Richtung Göttingen, die ist zwischen Ahrenshausen und Friedland gesperrt. Die Autobahn 61 Hockenheim Richtung Ludwigshafen ist zwischen dem Dreieck Hockenheim und dem Kreuz Speyer wegen Bauarbeiten noch bis 5 Uhr gesperrt. Und die A261 Eckverbindung Autobahn 1 zur A7 ist zwischen Tötensend und Dreieck Hamburg Südwest wegen Bergungsarbeiten gesperrt.
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4: Und die kommt wie immer aus Hamburg, aus den Studios von NDR Info. Am Mikrofon begrüßt sie Sven Hasenclever. Unser erstes Thema in diesem zweiten Teil der ARD-Infonacht, die Verhandlungen über ein Ende des Irankriegs. Dazu gleich ein Gespräch mit Verteidigungsminister Pistorius. Zunächst aber blicken wir in die Schweiz. Dort haben in einem Luxushotel auf dem Berg Bürgenstock Gespräche zwischen dem Iran und den USA begonnen. Man will die Wege zu einem Frieden ausloten. Dann soll innerhalb von 60 Tagen eine Vereinbarung ausgehandelt werden. Doch Drohungen von US-Präsident Trump haben nun offenbar dazu geführt, dass die Iraner belgische Delegation den Verhandlungsort vorerst verlassen hat. Patricia Wern berichtet.
5: Überschattet werden die Gespräche durch gegenseitige Angriffe der israelischen Armee und der Hisbollah im Libanon. US-Präsident Trump fordert daher vom Iran mehr Druck auf die Hisbollah, damit die Miliz ihre Angriffe auf den Norden Israels einstellt. Auf seiner Online-Plattform schrieb er, das Mullah-Regime müsse seine hochbezahlten Stellvertreter im Libanon unverzüglich davon abhalten, Unruhe zu stiften. Und wörtlich schrieb Trump, wenn sie das nicht tun, werden wir den Iran erneut hart treffen. Der iranische Parlamentspräsident Ghalibaf, der an den Verhandlungen in der Schweiz teilnimmt, ließ mitteilen, dass der Iran die Drohungen nicht ernst nehme und die iranischen Streitkräfte bereit seien, darauf zu reagieren. Kurz davor sagte Trump dem US-Fernsehsender Fox News mit Blick auf die Straße von Hormuz, sollte Teheran die wichtige Wasserstraße schließen, werde der Iran in Grund und Boden gebombt werden. Und weiter, wenn die Straße von Hormuz geschlossen wird, werden sie kein Land mehr haben. Zuvor waren die Unterhändler der USA, Vizepräsident Vance und die US-Sondergesandten Jared Kushner und Steve Witkoff mit Ghalibaf und dem iranischen Außenminister Araghchi sowie den Vermittlern aus Pakistan und Katar zusammengekommen. Vance zeigte sich optimistisch und sprach von großen Fortschritten, die in den Vorgesprächen schon erzielt worden seien.
4: Noch ist es also unklar, wie es bei den Verhandlungen weitergeht. Wenn es gelingt, den Krieg zu beenden, ist die Bundesregierung unter bestimmten Voraussetzungen bereit, die Schifffahrt in der Straße von Hormuz zu sichern. Die Marine hat vorsorglich 2 Schiffe zur Minenräumung ins Mittelmeer verlegt, damit diese auch schnell einsatzbereit sind. Noch aber fehlt dazu ein Mandat des Bundestags. Im Bericht aus Berlin hat Anne Engelke mit Verteidigungsminister Pistorius gesprochen und ihn gefragt, ob er davon ausgeht, dass es noch vor der Sommerpause grünes Licht für den Einsatz gibt.
6: Das ist völlig offen, und zwar aus verschiedenen Gründen. Zum einen, weil wir nicht wissen, wohin die Verhandlungen, die jetzt in der Schweiz beginnen, wirklich führen, zu einem wie auch immer gearteten und wie stabilen Waffenstillstand, der von mir auch immer so gesagt Voraussetzung ist überhaupt für ein Engagement in der Straße von Hormuz. Und dann ist die zweite wesentliche Voraussetzung, auch davon habe ich immer schon gesprochen, ein Mandat des Bundestages, der wiederum einen internationalen Rahmen braucht. Den halten wir für gegeben, aber es ist jetzt nicht so, dass wir übermorgen Djibouti verlassen müssten, um in die Straße von Hormuz zu fahren. Ich wollte eine Entscheidung treffen, dass wir vor Ort sind, dass wir in der Nähe sind und innerhalb weniger Tage in der Straße von Hormuz sein könnten, um Minen zu räumen. Das ist der Auftrag, nichts anderes.
7: Völkerrechtliche Grundlage, sagen Sie, sei gegeben. An was denken Sie da?
6: Ja, wir denken zum einen an die Seerechtskonvention der Vereinigten Nationen. Da geht es darum, dass die freie Seeschifffahrt ein Recht ist, das durchgesetzt werden darf. Und das andere ist die Resolution vom März diesen Jahres, ich glaube die Nummer 2817, in der Verbindung mit Artikel 24 Absatz 2 Grundgesetz. Aber ob das am Ende trägt oder nicht, das muss das Parlament entscheiden. Ich kann nur, und das ist mein Job, die Voraussetzungen dafür schaffen, dass, wenn das gewünscht wird und die Voraussetzungen da sind, die Lage so ist, dass wir es auch können. Alles andere beraten wir jetzt politisch, und dass wir letzte Woche mit den Parlamentariern gesprochen haben, war im Grunde genommen ein Ausdruck unserer absoluten Transparenz. Wir wollten zeigen, wo stehen wir in unseren Überlegungen, ohne schon an deren Ende angekommen zu sein.
7: Aber Sie gehen nicht unbedingt davon aus, dass das vor der Sommerpause noch klappt, weil der Bundeskanzler hatte das ja angekündigt.
6: Nee, das kann sein, dass es vor der Sommerpause klappt, und das wäre möglicherweise je nachdem, wie die Rahmenbedingungen aussehen in den Verhandlungen, auch wünschenswert. Aber am Ende ist das eine Entscheidung, die der Bundestag treffen muss.
7: Drücken Sie denn so auf die Tube und versuchen es vor der Sommerpause hinzubekommen, auch um ein Zeichen zu setzen, Sie haben das ja auch gesagt, wir sind da auch an Zeichen an Donald Trump, um ihn zu besänftigen?
6: Ach, ich glaube nicht daran, dass Donald Trump sich durch sowas wirklich besänftigen oder beeindrucken lässt. Und ich mache solche Sachen eigentlich grundsätzlich aus sachlichen Erwägungen heraus und um in der Lage, richtig zu handeln. Die Öffnung der Straße von Hormuz bzw. deren sichere Passage ist im europäischen Interesse, im Interesse unserer Energieversorgung, unseres wirtschaftlichen Aufschwungs. Das heißt, dort einen Beitrag zu leisten, dass die Schiffe wieder sicher passieren können, nicht sich an Kampfhandlungen zu beteiligen, ist in unserem Interesse. Letztlich hat der Korken auf der Flasche Straße von Hormuz, der ist ja von Donald Trump reingedrückt worden und nicht von uns, aber wir haben ein Interesse daran, ihn wieder rauszuholen, aber im Einvernehmen und noch mal ganz wichtig, ausdrücklich mit Zustimmung des Irans und zum Beispiel auch von Oman.
7: Zustimmung braucht man, auch um Minen zu suchen, Zustimmung des Iran. Sorgen Sie sich sehr um Ihre Soldaten?
6: bis jetzt gibt es keinen Grund, sich über irgendetwas Sorge zu machen. Die Passage durchs Rote Meer findet unter entsprechendem Begleitschutz unserer Alliierten statt, weil ja nicht jeder seine Fregatten da unten hat. In Djibouti selber droht auch keine Gefahr. Und bevor es weitergeht, erklären wir ja die Lage nochmal. Aber sicher ist Voraussetzung immer gewesen, permissive environment, also eine Umgebung, die einen solchen Minenräumsatz überhaupt erlaubt. Und solange wir nicht sicher sind, dass wir die haben, wird es keinen Mandatsbeschluss geben.
4: Das war Verteidigungsminister Pistorius. Geburt, Arbeit, Tod. Dieses in seiner Überspitzung wenig attraktive Angebot scheint die Gesellschaft der in diesen Tagen geborenen Generation machen zu wollen. Die Rede ist von Arbeiten bis 70 in den 2090er Jahren. Doch so weit ist es noch nicht. Wenn die Rentenkommission ihre Ergebnisse morgen am Dienstag offiziell vorstellt, kennt man aber schon einige der Eckpunkte für die kommenden Jahre. Die Vorschläge der Kommission, das Renteneintrittsalter schrittweise zu erhöhen und die abschlagsfreie Rente mit 63 abzuschaffen, gehen den einen aber schon jetzt zu weit, den anderen nicht weit genug. Zu den Reaktionen aus Berlin, Anne-Kathrin Mellmann.
8: Linken Politiker sprechen von Rentenkürzungen. Die Co-Vorsitzende Ines Schwertner sagt, in der Rentenkommission säßen nur Menschen, die nicht wüssten, was Altersarmut bedeutet.
9: Was es bedeutet, dass manche Menschen nicht bis 70 arbeiten können. Schon jetzt nicht. Die Lebenserwartung ist in manchen Bundesländern sogar gesunken in den letzten Jahren. Das ganze Renteneintrittsalter an die Lebenserwartung zu stocken, arbeitet mit den falschen Zahlen. Und ich kann die Regierung nur dazu drängen, dass sie das wieder zurücknehmen, genauso wie die Pflege- und Krankenkassenreform, weil die Menschen in diesem Land unter diesen Reformen jetzt schon leiden und sie werden die Quittung dafür bekommen.
8: Auch die SPD-Seite in der Rentenkommission war nach Informationen des ARD-Hauptstadtstudios einverstanden mit den 30 Punkten, die die Kommission am Dienstag der Bundesregierung übergeben will. Annika Klose, SPD-Mitglied in der Kommission, beschreibt die Arbeit der Kommission so.
10: Ich habe die Kommissionsarbeit vor allem als sehr konstruktiv und sehr fachlich orientiert wahrgenommen. Man muss sich ja auch vor Augen halten, es war eine mehrheitlich wissenschaftlich besetzte Kommission mit einem sehr breiten Auftrag. Lebensstandardsicherung über alle drei Säulen für niedrige und mittlere Einkommen bei einer nachhaltigen Finanzierung sicherzustellen. Und natürlich ging es auch mal hitzig zu in den Diskussionen. Aber im Grundsatz würde ich sagen, war es immer fair und an der Sache orientiert.
8: Zurück zu den Vorschlägen. Aus für die abschlagsfreie Rente mit 63. Verpflichtende Betriebsrenten sind nicht vorgesehen. Beamte in der gesetzlichen Rentenversicherung vielleicht später. Minijobs würden rentenversicherungspflichtig. Der Ökonom Marcel Fratscher vom Deutschen Institut für Wirtschaftsforschung in Berlin hätte sich mehr Mut von der Kommission gewünscht.
11: Das vielleicht wichtigste Element im deutschen Rentensystem ist, dass es eine Umverteilung von jung zu alt und von arm zu reich ist. Und das zu ändern, wieder ein besseres Gleichgewicht hinzubekommen, junge Menschen zu entlasten, Menschen, denen Altersarmut droht, eine deutlich bessere Rente zu geben. Das wird in diesen Vorschlägen nicht gemacht. Und daher sind diese Vorschläge eine verpasste Chance.
8: Den Vorschlag der Kommission, ein kapitalgedecktes Element bei der Altersvorsorge nach schwedischem Vorbild einzuführen, bewerten Ökonomen unterschiedlich. Marcel Fratscher weist auf die dadurch steigenden Kosten hin, die Unternehmen und Beschäftigte zusätzlich belasten würden. Der Wirtschaftswissenschaftler Jörg Althammer von der Katholischen Universität Eichstätt sieht es positiv, wenn das Rentensystem durch den Kapitalmarkt stabilisiert würde.
4: Anne-Kathrin Mellmann berichtete aus Berlin.
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4: Das südafrikanische Kapstadt hat eine besondere Touristenattraktion. Jeden Tag ist mittags ein lauter Kanonenschlag zu hören. Der sogenannte Noon Gun gehört zu den ältesten noch betriebenen Kanonen der Welt. Ursprünglich half sie Seeleuten bei der Navigation, heute erschreckt sie vor allem Touristen. Hinter dem täglichen Schuss steckt eine Geschichte, die eng mit der Entwicklung Kapstadts und der Seefahrt im britischen Empire verbunden ist. Stefan Überbach berichtet.
12: Kurz vor 12 auf dem Signal Hill oberhalb von Kapstadt. Die Aussicht von dem Hügel ist spektakulär. Unter einer dünnen Nebeldecke liegt die Innenstadt, dahinter das Meer mit dem Hafen und der berüchtigten Gefängnisinsel Robben Island. Im Rücken erhebt sich der majestätische Tafelberg. Ein paar Touristen sind auf einem schmalen Wanderweg den Hügel hochmarschiert, warten mit gezückten Fotoapparaten und Handys auf den großen Moment. Ein mehr als 200 Jahre altes Ritual. Und dann ist es soweit. Etwa 100 Meter Luftlinie entfernt steigt eine weiße Rauchwolke auf. Von den umliegenden Bergen kommt das Echo des Knalls deutlich hörbar zurück. Der Kanonier hat seine Arbeit getan. Vladi aus Oklahoma in den USA ist mit seinem Sohn Alexei auf den Signal Hill geklettert, um so nah wie möglich an die Nungan heranzukommen. Der Ausflug, sagt er, hat sich mehr als gelohnt.
13: Absolutely, I think the view is fantastic.
12: Absolut, ich finde die Aussicht fantastisch. Teile der Stadt liegen noch im Morgennebel. Einige Gebäude und Strukturen ragen aus dem Nebel heraus. Der Tafelberg bildet eine perfekte Kulisse. Auch das Echo des Schusses, das von den umliegenden Hügeln widerhallt, damit habe ich nicht gerechnet. Die Nungan gehört zu den ältesten noch betriebenen Kanonen der Welt. Seit über 200 Jahren wird sie fast täglich abgefeuert. Nur an Sonn- und Feiertagen bleibt es still. Die Nungan hat die britische Kolonialherrschaft erlebt, den Burenkrieg, die Apartheid und Südafrikas Übergang zur Demokratie. Cameron Peters, der Urlauber durch Kapstadt führt, kennt die Geschichte der Kanone bis ins Detail. Die Nungan wurde von den Briten eingerichtet, als sie in den 1800er Jahren Kapstadt übernahmen. Ihre erste Funktion war, den in der Bucht ankommenden Schiffen die lokale Zeit mitzuteilen, damit sie weltweit eine genaue Navigation beibehalten konnten. Und das war damals für die Seeleute lebenswichtig. Wichtig. Schließlich heißt das Kap der guten Hoffnung nicht umsonst auch Kap der Stürme. Als es noch keine Satellitennavigation per GPS gab, haben die Schiffskapitäne ihre Position mithilfe der Sonne und der Sterne bestimmt. Dabei waren sie auf präzise Zeitangaben angewiesen. Genau dafür gab es die Nungan.
14: It held up the British Empire in a way because
12: im Grunde hielt die Nungan damit gewissermaßen das britische Empire zusammen. Denn eine präzise Zeitangabe bedeutet, dass man seine Position exakt kennt und somit Schiffbrüche vermeidet. Kapstadt gilt als die Schiffbruchhauptstadt der Welt. Und die Nungan hat mehr Schiffbrüche verhindert als jeder Leuchtturm.
14: Prevent more shipwrecks than any lighthouse could have.
12: Lange Zeit wurde der Schuss per Knopfdruck aus der Ferne ausgelöst. Bernard Olper, dessen Vater als Marineoffizier für die Nungan zuständig war, erinnert sich daran, wie er als Kind die Kanone zünden durfte, bis heute einer seiner schönsten Erinnerungen.
15: The room next to the house. What we call the gun room.
12: Es gab einen Raum neben dem Haus, den wir den Gun Room nannten. Das war ein kleines Zimmer mit einem Knopf und einer Art Uhr darin. Und genau um 12 Uhr ging ein Summer los, man drückte den Knopf und die Kanone wurde abgefeuert. Es war jedes Mal ein tolles Gefühl, wenn ich die Gelegenheit dazu hatte, vor allem wegen des lauten Knalls. Ihre ursprüngliche Funktion hat die Nungan schon längst verloren. Schließlich liefern Satelliten, Funkuhren und Smartphones die Zeit auf die Sekunde genau. Und mit Sextanten wird auch nur noch im Notfall navigiert, wenn die Bordelektronik oder das Radargerät ausfallen. Die südafrikanische Marine in Kapstadt aber hält an der jahrhundertealten Tradition eisern fest.
14: Essentially it's pure nostalgia.
12: Im Grunde ist es pure Nostalgie. Außerdem verbindet sie uns mit unserer maritimen Vergangenheit. Heute ist sie völlig nutzlos. Wie ich immer sage, sie dient vor allem dazu, Touristen zu erschrecken. Kapstadt und die südafrikanische Marine wollen das Ritual aber trotzdem fortsetzen, auch als Erinnerung an die Zeit, als Kapstadt ein wichtiger Knotenpunkt für die Schifffahrt war. Bernard Alper, der als kleiner Junge die Kanone zünden durfte, findet das richtig. Er sagt, all die Jahre in Kapstadt habe ich das geliebt und wenn ich die Gelegenheit hätte, sie noch einmal abzufeuern, dann würde ich es tun.
15: All the years that I was living in Cape Town, I used to love it.
16: And you would like to shoot the cannon again, would you?
15: If I had opportunity, I would do it again.
4: Stefan Überbach berichtete. Australien ist bekannt für seine wunderschönen Strände, fürs Baden und Wellenreiten. Aber das Land macht auch immer wieder Schlagzeilen durch Haiattacken. Im vergangenen halben Jahr vor allem rund um Sydney. Gerade erst wurde eine 35-Jährige angegriffen. Und das hat eine Debatte neu entfacht über eine mögliche Keulung, also das gezielte Töten der Tiere zum Schutz von Badegästen. Christiane Justus berichtet.
17: Als die 35-jährige Lia am vergangenen Wochenende zum Schwimmen geht, ist das Wasser kristallklar, kaum Wellengang, Rettungsschwimmer am Strand. Es sieht nach einem perfekten Badetag aus, dann der Angriff. Nur etwa 30 Meter vom Ufer entfernt wird sie von einem großen Hai attackiert, einem weißen Hai, so wird vermutet. Die Größe des Tieres habe ihn schockiert, erklärt ihr Retter im australischen Fernsehen. Er schleppt sie an den Strand, die junge Mutter überlebt, schwer verletzt. Der Vorfall hat eine alte Debatte neu entfacht. Rufe nach Haikeulungen werden wieder lauter. Auch der ehemalige Premierminister Australiens, Tony Abbott, selbst Surfer und Rettungsschwimmer,

0: für wenig sachlich.
1: Das
0: ist vor allem eine emotionale Debatte. Wenn ein Hai einen Menschen beißt, dann meistens einfach, weil er gerade dort war. Er wird dadurch nicht zu einem Jäger, der gezielt Menschen sucht. Wenn man Haie tötet, schafft man nur Platz für andere. Das eigentliche Problem wird dadurch überhaupt nicht gelöst. Menschen gelten nicht als natürliche Beute von Haien. Viele Angriffe beruhen vermutlich auf Verwechslungen. Aus der Tiefe betrachtet können die Silhouetten von Schwimmern oder Surfern einer Robbe oder anderen Beutetieren ähneln. Die Regierung des Bundesstaates New South Wales hat in diesem Jahr zusätzliche Millionenbeträge in die Haiabwehr investiert, unter anderem in Drohnenprogramme, Forschung und Überwachung. Meeresbiologe Harcourt hält das für weitaus sinnvoller als das Keulen. Wir bewegen uns sehr schnell in ein modernes Zeitalter der gezielten Überwachung, die dazu beitragen soll, Menschen vor Haien zu schützen. Bald wird praktisch jeder Strand, an dem das sinnvoll ist, entsprechend überwacht werden. Im Moment werden die Drohnen noch einzeln gesteuert und so das Wasser aus der Luft nach Haien abgesucht. Zukünftig könnten Daten automatisch an Apps und Warnsysteme weitergegeben werden.
2: Christian Justus berichtete aus Australien. Der Sterbeprozess ist oft schwer. Nicht selten helfen Hospize den Schwerstkranken, stellen ihnen und deren Angehörigen Helfer an die Seite. In Brandenburg wurden die Hospiz- und Palliativangebote gerade eine Woche lang mit vielen Aktionen bekannter gemacht. Und es gab auch Angebote für die Helferinnen und Helfer selbst, zum Beispiel eine Pilgertour. Björn Hase-Wendt hat die Pilgernden auf der 140 Kilometer langen Route ein Stück begleitet.
3: Schritt für Schritt geht es über Feldwege und durch Dörfer. Es wird gelacht, geweint und oft einfach auch nur geschwiegen. Die 11 Männer und Frauen sind Hospizhelfer, begleiten im Ehrenamt schwerkranke Menschen auf ihrem letzten Lebensweg.
4: Habe ich so gedacht, eigentlich ist es eine gute Idee, einfach so in sich zu kehren mal und Stille zu finden und mit Gleichgesinnten Austausch zu haben. Und jetzt bin ich hier.
3: Sagt Petra Sitter. Die Breserin ist seit 5 Jahren für das ambulante Diakoniehospiz Prignitz tätig. Sie besucht regelmäßig schwerkranke Menschen zu Hause, mal über eine längere Zeit, mal für nur einige Tage. Schenkt Zeit, hält die Hand, hört zu.
4: Heutzutage ist es ja so, dass auch viele Menschen, die im Sterben liegen, alleine sind. Durch Beruf, durch Karriere, durch Familie sind sie halt ohne Familie. Und da treten wir ein.
3: Denn niemand soll alleine sterben müssen, sagt Petra Sitter. Für viele Außenstehende ist der Tod oftmals aber noch ein Tabuthema. Und war es auch für die Ehrenamtler, erinnert sich Marion Meyer aus Neuruppin, die vorher als Krankenschwester im Hospiz gearbeitet hat.
5: Ich wusste zum Beispiel nicht, wie möchte ich von der Erde gehen, also möchte ich mich einäschern lassen, möchte ich beigesetzt werden. Und das war schon unbequem. Und dann sterben, nein. Und der Tod hat seinen Schrecken für mich persönlich verloren.
3: Die Ehrenamtler werden für die Begleitung umfassend über ein Jahr lang ausgebildet und bekommen auch jetzt Möglichkeiten, über ihre Erlebnisse zu sprechen. Die Begegnung und der Abschied von den Menschen macht sie aber nicht trauriger, sondern sie spüren Dankbarkeit.
5: Ich finde, das ist das schönste Geschenk eigentlich, was wir kriegen für die Begleitung, dass die oft sehr, sehr dankbar sind. Sowohl der Sterbende als auch die Angehörigen.
3: Und so erinnert auch jeder Schritt auf dem Pilgerweg daran, wie wichtig Menschen sind, die andere auf ihren letzten Kilometern des Lebens nicht alleine lassen.
2: Informationen von Björn Hase-Wendt, gleich 2.25 Uhr.
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2: Mit Stephanie Lavoie.
7: 6 Tage nach der Nullnummer gegen Kap Verde hat Spanien Saudi-Arabien mit 4:0 aus dem Stadion in Atlanta geschossen. In Halbzeit 1 fegte La Roja wie ein Wirbelsturm über den Gegner her, mit sage und schreibe 17 Torschüssen und 3 Treffern. Thomas Kunze hat die Partie gesehen.
8: Spanien hat sich nach seinem zweiten Vorrundenspiel eindrucksvoll bei dieser WM zurückgemeldet. Nach dem schwachen 0:0 zum Auftakt gegen Kap Verde bezwang das Team um Superstar Lamine Yamal Saudi-Arabien locker leicht mit 4:0. Yamal feierte dabei sein WM-Startelfdebüt und bereits nach 11 Minuten seinen WM-Debüttreffer. Der 18-Jährige drückte nach einem Flachpass von Oyarzabal den Ball über die Linie. Oyarzabal selbst war es dann, der zwischen der 21. und 24. Minute doppelt traf. Vorausgegangen war ein Eckball bzw. eine großartige Kombination im Strafraum. Saudi-Arabien nahm sehr wenig teil an diesem Spiel. Nach der Pause und einigen spanischen Wechseln fiel nach 49 Minuten bereits das 4:0. Cucureas Schuss wurde durch Altan Bakti unhaltbar abgefälscht. Ein Eigentor. Danach verwaltete das spanische Team diese Führung souverän und ist somit endgültig auf dem WM-Gleis gelandet. Und

0: Zurück im Kreis der Mitfavoriten.
1: Dazu gehört Belgien definitiv nicht. Die Roten Teufel waren gegen den Iran als Favoriten in das zweite Gruppenspiel gestartet, kamen aber über ein enttäuschendes 0:0 nicht hinaus. Florian Winkler berichtet.
2: Ein Remis, mit dem der Iran besser leben kann. Belgien investierte an diesem zweiten Spieltag der Gruppe G viel, hatte mehr Ballbesitz und Spielanteile, doch fand es gegen giftige Iraner selten eine Lücke. Mehrfach schnupperte der Außenseiter in Los Angeles selbst sogar am eigenen Treffer. Nach der Pause wurde die Partie noch zerfahrener. Die Belgier wurden durch einen Gois-Platzverweis durch eine Notbremse nach einer guten Stunde zusätzlich geschwächt. Dem Iran fehlte aber in Überzahl der Mut und Belgien blieb in der Schlussphase zu fahrlässig mit seinen Möglichkeiten. Und so warten beide Teams weiter auf den ersten WM-Sieg und müssen um die K.O.-Phase bangen.
1: Unterdessen genoss der Nagelsmann-Tross Family Time. Wie nach dem Auftaktsieg gegen Curaçao durften auch nach dem Erfolg gegen die Ivora Partnerinnen und Kinder der DFB-Spieler ins Teamquartier. Der Trainer hatte den Spielern freigegeben. Burgi Nagelsmann, die Mama von Coach Julian, war auch dabei. Alba Berlin ist deutscher Basketballmeister. Im fünften und entscheidenden Playoff-Spiel besiegten die Berliner Titelverteidiger Bayern München mit 84:81. Florian Hecht hat zugeschaut.
3: Der neue deutsche Meister kommt aus Berlin. Die Albatrosse gewinnen mit 84:81 beim FC Bayern Basketball in einem absolut verrückten Basketballspiel. Der FC Bayern zur Halbzeit mit 20 Punkten vorne machte alles richtig, war konzentriert und fertigte geradezu Alba ab. Aber dann in der zweiten Halbzeit kamen die Berliner heraus und drehten den Spieß um. In der 33. Minute die erste Führung für Alba mit einem Pünktchen und diese Führung gaben sie nicht mehr her, verteidigten sie mit allem, was sie hatten. Jonas Matyšek, der Kapitän der Berliner, mit 6 versenkten Dreiern. Auf der anderen Seite bei München Andreas Obst mit 24 Punkten, die besten Werfer. Aber der deutsche Meistertitel geht nach Berlin. Alba gewinnt mit 84:81.
1: Gratulation, Alba feiert damit die 12. deutsche Meisterschaft.
4: Der Sport war das mit Stephanie Lavoie.
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Warum? Dieser Frage gehen wir nach in der kommenden Viertelstunde nach den nächsten Nachrichten um 2:30 Uhr.

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1: Um 2.30 Uhr mit Milat Kupay. Der Iran hat die Verhandlungsrunde mit den USA über ein Ende des Krieges kurz nach ihrem Beginn unterbrochen. Die iranische Delegation reagierte damit auf Drohungen von US-Präsident Trump. Er hatte die Führung in Teheran aufgefordert, dafür zu sorgen, dass die Hisbollah-Miliz im Libanon so wörtlich keinen Ärger mehr macht, und warnte den Iran vor neuen US-Angriffen, sollte sich an der Lage im Libanon nichts ändern. Allerdings sieht es so aus, als wenn in der Schweiz weiterverhandelt werden soll. Entsprechend äußerten sich Vertreter beider Länder. Für die USA ist unter anderem Vizepräsident Vance in die Schweiz gereist. Der Iran hat Außenminister Araghchi geschickt. Bundesarbeitsministerin Baas hat die 30 Vorschläge der Rentenkommission als Gesamtkunstwerk gelobt. Beim Tag der offenen Tür der Bundesregierung sagte die SPD-Politikerin, die Maßnahmen würden nicht spurlos an allen vorbeigehen. Wie die anderen Parteien die Vorschläge bewerten, dazu Gabor Hallas.
2: Lob kommt von der Jungen Union, die zuletzt heftigen Widerstand beim Thema Rente geleistet hatte. Vorsitzender Johannes Winkel sagte im ARD-Bericht aus Berlin, die Politiker hätten gezeigt, Kompromisse müssten nicht der kleinste gemeinsame Nenner sein. Konkret hat die Kommission zum Beispiel vorgeschlagen, dass das Renteneintrittsalter weiter steigt, wenn die Lebenserwartung steigt. Die abschlagsfreie Rente mit 63 soll abgeschafft werden. Letzteres begrüßen die Grünen. Fraktionsvize Andreas Audretsch kritisiert aber, dass das Rentenniveau langfristig absinken könnte. Das hieße Altersarmut für viele Frauen und im Osten.
1: Die Bundesregierung hat bestätigt, dass die Abschiebungen afghanischer Straftäter in ihrer Heimat in Absprache mit der Taliban-Regierung ausgeweitet werden. Laut Bundesinnenministerium sind künftig 3 Charterflüge pro Monat und auch Einzelrückführungen per Linienflug möglich. Nach NDR-Informationen machte die Bundesregierung den Taliban dafür Zugeständnisse. Demnach dürfen die Islamisten künftig mehr Diplomaten nach Deutschland schicken. Bislang gibt es hier lediglich 2 Taliban-Vertreter. Mehr als 80.000 Menschen haben am Tag der offenen Tür der Bundesregierung in den Berliner Ministerien hinter die Kulissen geschaut. Zu den meistbesuchten Stationen gehörte nach offiziellen Angaben erneut das Kanzleramt. Vor Ort konnten Bürgerinnen und Bürger auch mit Regierungschef Merz, Außenminister Wadephul und Arbeitsministerin Baas sprechen. Außerdem durften Besucher beispielsweise einen Hubschrauber der Bundespolizei besichtigen. Das waren die Nachrichten. Das Wetter in Deutschland: im Norden trocken, in der Mitte und im Süden Schauer und Gewitter, Tiefstwerte 22 bis 10 Grad. Tagsüber heiter bis wolkig, später vor allem in der Südhälfte gewittrige Schauer, 22 bis 38 Grad. Am Dienstag sonnig, 22 bis 37 Grad. Und die Zeit 2.33 Uhr.
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3: Die Autobahn 1 Bremen Richtung Hamburg ist zwischen Harburg und Stillhorn wegen Bauarbeiten bis ca. 5 Uhr früh gesperrt. Dadurch staut es sich. Die Umleitung führt über die U83. Die A3 Nürnberg-Passau ist zwischen Kreuz Deggendorf und Hengersberg wegen Bauarbeiten bis ca. 6 Uhr in beiden Richtungen gesperrt. Die Umleitung führt über die U18 und die U83. Autobahn 27 Walsrode-Bremen, die ist zwischen Pferden-Nord und Langwedel in beiden Richtungen wegen einer Baustelle bis 5 Uhr gesperrt. Die Umleitung führt über die U52 und die U9. Die Autobahn 38 Halle Richtung Göttingen ist zwischen Ahrenshausen und Friedland gesperrt. Die A61 Hockenheim Richtung Ludwigshafen ist zwischen dem Dreieck Hockenheim und dem Kreuz Speyer wegen Bauarbeiten bis ca. 5 Uhr früh gesperrt. Und die A261, das ist die Eckverbindung von der A1 zur A7, ist zwischen Tötensinn und Dreieck Hamburg Südwest wegen Bergungsarbeiten gesperrt.
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4: Gregor, weißt du, was eine Fabel ist? Ich bin zur Schule gegangen, Fritz, ja. Deswegen weiß ich, was eine Fabel ist.
5: Also eine Fabel, eine kurze Geschichte, die dazu da ist, eine Lektion zu erteilen, aus der man etwas lernen kann. Wir stecken mittendrin. Und zwar in der Geschichte rund um ein KI-Modell, das auch den passenden Namen hat. Claude Fable 5. Also das neue Modell von Claude Fable. Und genau wie klassische Fabeln ist diese Geschichte sehr kurz gewesen. Das Modell ist vor ein paar Tagen rausgekommen und jetzt schon wieder verschwunden, und zwar auf höchst dramatische Art und Weise. Und möglicherweise gibt es die eine oder andere Lektion, die wir hier lernen können.
4: Die USA sperren zum ersten Mal ein KI-Modell für alle Nicht-Amerikaner. Und was bedeutet das jetzt für uns? Es fing alles an mit dem KI-Podcast, nämlich Dienstag früh in der Nacht von Montag auf Dienstag. Da ist nicht nur die letzte Folge des KI-Podcasts veröffentlicht worden, sondern auch das neue KI-Modell Claude Fable 5 und gleich noch ein anderes KI-Modell, Claude Mythos 5. Und über Mythos haben Marie und ich schon vor einigen Wochen in einer Folge gesprochen. Das war nämlich damals das KI-Modell, das Anthropic angekündigt hat, aber nicht veröffentlicht. Und zwar aus Sicherheitsgründen. Sie haben gesagt, hey, liebe Leute, wir haben ein KI-Modell entwickelt. Das ist wahnsinnig smart. Das ist so schlau wie bisher nichts anderes, so fähig wie bisher nichts anderes in dem Bereich. Deswegen trauen wir uns gar nicht, das zu veröffentlichen. Es wäre ein viel zu hohes Sicherheitsrisiko. Alles, was wir tun, ist, dieses Modell einigen ausgewählten Partnern zur Verfügung zu stellen. Und jetzt, letzte Woche, gab es ein Update dazu. Sie haben gesagt, erstens, wir haben dieses Modell noch besser gemacht. und zweitens, es gibt eine Version dieses Modells, das jetzt tatsächlich zur Veröffentlichung bereit ist. Und das heißt eben nicht Claude Mythos, sondern Claude Fable. Und das ist auf einmal tatsächlich da zum Ausprobieren. Und das haben wir ja auch ausprobiert.
5: Und ich glaube, man kann guten Gewissens sagen, Gregor, da steckt was dahinter. Also es ist ein wirklich sehr, sehr, sehr gutes KI-Modell, was Anthropic da veröffentlicht hat. Für mich persönlich, glaube ich, wieder mal so einen Moment, die gibt es ja ab und zu, wo ich das Gefühl hatte, so, es ist das beste Modell, das ich bisher je genutzt habe.
4: Ja.
5: Und zwar mit Abstand. Also es ist wirklich wie so ein, vor allem wenn man eben codet, ich glaube, da merkt man erst den Unterschied. Also wenn man vom Text weggeht und wirklich zu so Programmierprojekten geht, es ist wie so ein 3D-Drucker für eigentlich jedes Projekt, das du gerne machen möchtest.
4: Ich glaube, das ist ziemlich wichtig, den Punkt mal kurz zu machen, weil viele Menschen nutzen KI ja vor allem für Alltagsaufgaben, E-Mails schreiben, Texte zusammenfassen und sowas, vielleicht Sachen recherchieren. Bei solchen Sachen ist es so, da macht es ehrlicherweise schon seit einem Jahr kaum einen Unterschied, welches Modell ich benutze. Also die Verbesserungen sind nicht mehr so gigantisch. Aber was so komplizierte Aufgaben angeht, wenn es auf einmal um super viele Daten geht, schwierige Strukturen, durch die KI sich durchnavigieren muss, oder einfach Probleme, zu denen es keine einfache Antwort gibt, da merkt man diesen Unterschied dann manchmal schon. Und wir haben uns auch über die letzten Tage, als das noch da war, das Modell, immer wieder so Sachen hin und her geschickt und gesagt, oh, ich habe jetzt übrigens das mit Fable gemacht und das funktioniert auch. Also ich habe von dir, glaube ich, noch ein paar Sachen, die muss ich noch aufmachen. Ich bin noch gar nicht dazu gekommen.
5: Also was ich sagen kann, es ist das erste Mal, dass ich tatsächlich das Erlebnis hatte, ich setze mich hin über, und ich glaube, es waren am Ende 2 oder 3 Tage, und baue immer weiter an einem Projekt. Also ich hatte so eine Sache, die ich einfach ausprobieren wollte. Ich bin da irgendwie durch unser Promptables ist bei mir die Nostalgie wieder losgegangen, was so alte Pokémon-Spiele angeht. Also wo man rumgeht und so Monsterchen fängt und in der Welt sich bewegt und miteinander kämpft und all diese Dinge. Und dann dachte ich mir, okay, ja, keine Ahnung, vielleicht baue ich mal so eine mini-kleine Sparversion von so einem alten Pokémon-artigen Spiel für mich selber. Oft ist es bisher so gewesen in meiner Erfahrung bei solchen Projekten, dass irgendwann dieses Coding-Projekt ein bisschen an seine eigenen Grenzen gestoßen ist. Dass es zu groß geworden ist, dass die KI angefangen hat, sich selber zu verirren und zu verheddern in dem, was sie bisher gemacht hat und den Überblick verloren hat. Und mit Claude Fable war es so, dass tatsächlich ich mir wirklich wünschen konnte, was ich wollte. Und das ist schon wirklich beeindruckend für mich. Also das ist was, was man mal eben so nebenbei, das war nicht mal die volle Aufmerksamkeit, die ich dem gegeben habe, sondern immer so,
4: das ist, glaube ich,
5: prompt und dann habe ich es rechnen lassen im Hintergrund.
4: Das braucht dann ja auch immer eine Weile.
5: Genau.
4: Also teilweise so 20, 30 Minuten oder noch länger sitzt das an irgendwas und dann irgendwann meldet es sich und sagt, hallo, übrigens, ich hätte jetzt diesen Schritt erledigt, brauchen wir noch irgendwas? Ich glaube, also wir sind mittlerweile an dem Punkt, wo die Technik der KI selber gar nicht mehr das Limit ist, sondern es ist vor allem im richtigen Moment vielleicht die richtige Idee zu haben. Es ist schon wahnsinnig smart, dieses Modell. Sicherlich das smarteste, was wir bisher benutzt haben. Wir haben es nicht ausprobiert, Biologiefragen zu lösen, denn das funktioniert nicht. Also es gab das lustige Phänomen, dass wenn man zum Beispiel sowas gefragt hat wie, erklär mir mal, wie funktioniert eigentlich die Zelle oder so, da hat das Modell abgeblockt und stattdessen weitergeleitet zu Claude Opus 4.8, also dem zweitneuesten Modell. Und das sind eben diese Sicherheitsmaßnahmen, die Anthropic da eingebaut hat, weil dieses Modell soll im Bereich Cybersicherheit und im Bereich Biowaffen so fähig sein, dass man aktuell lieber dafür sorgen wollte, dass gar niemand das dafür benutzen kann, außer eben den ausgewählten Partnern, die das richtige Claude-Mythos bekommen haben. Also falls ihr euch nochmal fragt, was ist der Unterschied zwischen den zwei, Claude-Mythos ist das komplette Ding, was erstmal alles kann, mehr oder weniger. Da sind auch Sicherheitsmaßnahmen drin, aber keine sehr strengen. Und das wird aktuell größtenteils von Behörden und einigen großen Unternehmen eingesetzt, um sich erstmal zu wappnen gegen diese neue Realität. Und dann gibt es Claude Fable. Das ist die gleiche KI, aber mit eben sehr starken Sicherheitsmaßnahmen, die solche Fragen gar nicht erst beantworten, sondern direkt abblocken.
5: Claude Fable gibt es nicht mehr. Also es gibt es natürlich schon noch, aber es ist nicht mehr öffentlich verfügbar. Und zwar für niemanden mehr. Und der Grund sind genau diese Cyberfähigkeiten, die Anthropic ja eigentlich meinte, im Griff zu haben mit diesem öffentlich verfügbaren Modell. Aber ja, die US-Regierung sieht das anders.
4: Ja, wir haben seitdem ein paar zusätzliche Infos dazu gekriegt. Es gibt Berichte aus dem Wall Street Journal und von Axios und von Politico, die da Insider-Informationen wohl bekommen haben und die greifen alle nicht wirklich ineinander. Also es ist bisher nicht wirklich eindeutig, was eigentlich los ist. Es gibt so ein paar mögliche Interpretationen dieser Geschichte. Also ich sag mal, die Geschichte der US-Regierung, des Trump-Kabinetts, das sieht in etwa so aus, dass sie aufmerksam gemacht wurden auf ein Sicherheitsrisiko in Claude Fable, dass man nämlich, wenn man weiß wie, diese Sicherheitsschranken, die da eingebaut wurden, einfach umgehen kann und dann eben doch Zugriff zu den besonders starken Cyberfähigkeiten bekommt. Daraufhin hätte die US-Regierung sich an Anthropic gewendet. Anthropic hätte gesagt, wir haben kein Interesse daran, da irgendwas zu ändern. Und daraufhin wurde gesagt, so, jetzt nehmt ihr das offline.
5: Also das ist die Darstellung der US-Regierung.
4: Genau. Die macht nicht wirklich Sinn. Das kann man, glaube ich, so sagen. Also es gibt ein paar Sachen, die unlogisch sind. Unter anderem das Claude-Mythos, ja, das Modell, was ja ganz ohne Sicherheitsmaßnahmen gerade raus oder ohne diese strengen Sicherheitsmaßnahmen rausgegeben wurde, auch mittlerweile nicht mehr genutzt werden darf von Nicht-US-Amerikanern. Und bei dem spielt es ja keine Rolle, ob man das irgendwie überlisten kann oder nicht.
5: Ganz grundsätzlich für mich die große Irritation, Gregor, ist überhaupt diese Unterscheidung in US-Amerikaner und Ausländer und Nicht-US-Amerikaner. Weil wenn tatsächlich die Sorge diejenige ist, die die Regierung offiziell angibt, nämlich, dass es irgendwie missbraucht werden kann, dieses Modell für Angriffe, dann sollte doch eigentlich die Anordnung sein, dass eigentlich genau das gemacht wird, was jetzt passiert ist, nämlich, dass niemand mehr das Modell nutzen kann. Aber so diese Sicherheitsargumentation und dann diese Unterscheidung in Staatsbürger und Nichtstaatsbürger, die ist irgendwie auch schon in sich ein bisschen widersprüchlich.
4: Deswegen gibt es ja auch noch eine zweite Möglichkeit, was da los ist. Und das ist nämlich, dass wir hier eine Art strategischen Schritt sehen der US-Regierung, dass die sagen, das ist ein sehr mächtiges KI-Modell. Wir möchten eigentlich, dass nur Amerikaner Zugriff auf die mächtigsten KI-Modelle bekommen. Da sind wir jetzt im Bereich der Spekulation, aber konkret im Bericht von Axios zum Beispiel, dem Nachrichtenmagazin, klingt es ein wenig an, als sei das, was hier gerade aufgebaut wird, eine Art, naja, Lizenzsystem. Und als müsste halt in Zukunft jedes Modell erstmal von der US-Regierung genehmigt werden und die entscheiden dann, was sie eigentlich damit anstellen dürfen und sollten. So. Und dann gibt es noch eine dritte Möglichkeit und die ist nicht weit hergeholt, weil viele werden sich erinnern, dass Anthropic ja schon mal Stress hatte mit der US-Regierung, nämlich ein paar Monate vorher. Da ging es um das Verteidigungsministerium und um die Frage, ob das Verteidigungsministerium in den USA oder das Kriegsministerium, wie es ja jetzt wohl heißt, auch beispielsweise Anthropic-Modelle für Massenüberwachung oder für autonome Waffensysteme einsetzen könnte, rein theoretisch. Und Anthropic hat sich da quergestellt und da gab es entsprechend dann darauf folgend einiges an Streits, die immer noch laufen, ja, auch teilweise juristisch. Und Dazu passt jetzt zum Beispiel, dass in diesem aktuellen Streit in Politico es heißt, dass die US-Regierung meint, sie hätten versucht, Anthropic-Chef Dario Amodei zu erreichen, ja, um das mit ihm zu klären, und er sei auf einem, Zitat, Wellness-Trip gewesen, worauf Anthropic sagt, das sei absolut falsch.
5: Die große Frage ist jetzt natürlich, wie geht das Ganze weiter?
4: Ja, weil das Einzige, was wir einigermaßen sicher wissen gerade, ist wahrscheinlich, dass es nicht so bleiben wird, wie es gerade ist. Also du hast schon gerade gesagt, diese Regel, dass da nur nicht US-Amerikaner ausgeschlossen werden, das ist einfach nicht umsetzbar. Also ehrlich gesagt, das wird wahrscheinlich einfach nicht gehen.
5: Also eine Sache muss man bei eigentlich allem, was politisch in den USA aktuell passiert unter dieser Regierung, immer als erstes bedenken, nämlich es kann jederzeit alles vollständig rückgängig gemacht werden. Mhm. Also Leute nennen das ja Taco, Trump always chickens out. Das bezieht sich mehr auf internationale Beziehungen und das Verhandeln mit anderen Ländern.
4: Haben wir bei den Zöllen öfter gehabt zum Beispiel.
5: Genau, gegenüber Firmen im eigenen Land mag das anders sein. Also das ist Szenario 1, quasi die Regierung macht vielleicht unilateral, vielleicht irgendwie in Absprache mit Anthropic diesen Schritt rückgängig. Szenario 2 wäre insofern ähnlich, dass vielleicht auch Fable wieder nutzbar wird, aber möglicherweise eben nicht für alle. Mhm. Also du hast gerade gesagt, es ist super schwierig, das durchzusetzen, dass nur US-Amerikaner das nutzen können. Einerseits mag das sein, andererseits kann man da durchaus auch Infrastruktur aufbauen, dass es eine klarere Regelung gibt, dass zum Beispiel nur noch an Firmenkunden dieses Modell ausgeliefert werden kann.
4: Oder auch sowas wie, dass halt manche Länder den Zugriff erhalten und andere Länder nicht.
5: Ja, das ist was mich tatsächlich in letzter Zeit viel beschäftigt. Die Frage, ob diese Phase, wo die ganze Welt, die Öffentlichkeit in relativ kurzem zeitlichem Abstand nach den KI-Firmen selbst direkten Zugriff auf die beste KI der Erde bekommt, also auf die Frontier-Modelle. Also ich frage mich, ob nicht diese Zeit irgendwann ein Ablaufdatum hat und an ihr Ende kommen wird, diese geschichtliche Phase. Und der Trend sozusagen dann tatsächlich dahin geht, dass diese besten Modelle, so wie Mythos, wie du gerade gesagt hast, einem zunehmend möglicherweise immer exklusiveren Kreis von Firmen und Personen zur Verfügung stehen. Und vielleicht am Ende in einer Welt, die immer nationalistischer wird und in der die USA eben auch zunehmend jetzt gerade anfangen, KI auch als strategisches Asset zu erkennen und zu behandeln, möglicherweise auch wirklich dann nur noch irgendwann in den USA verfügbar ist und nicht mehr außerhalb.
4: Ja, und damit sind wir so im dritten möglichen Szenario, und das ist Abschottung. Also wirklich, dass die USA sagen könnten, sie behandeln jetzt diese sehr starken KI-Modelle, wie sie auch die Atombombe behandeln würden, und entwickeln das nur für sich selbst. Und wenn jemand anderes versucht, etwas zu entwickeln, das sehen wir gerade im Iran zum Beispiel, könnten sie Gegenmaßnahmen ergreifen. Das ist extrem spekulativ. Ich glaube auch, dass das die unwahrscheinlichste von den drei Möglichkeiten ist. Aber ich sag mal, nach dieser Woche scheint das zumindest ein Stück weit greifbarer, dieses Szenario.
5: Das Stichwort hier ist auch einfach Erwartungssicherheit. Also es ist irrelevant, ob die Strategie der USA da jetzt tatsächlich stringent und in sich selbst konsistent ist. Also auf der einen Seite behandelt man KI wie eine Atombombe, auf der anderen Seite sagt man, naja gut, aber die Nvidia-Chips, die können wir trotzdem vielleicht mehr nach China exportieren, als wir das früher gemacht haben. Also das macht alles irgendwie noch nicht so hundertprozentig Sinn. Aber das ist auch wiederum aus unserer europäischen Perspektive egal, weil aktuell sind wir halt auf diese amerikanischen Modelle insofern angewiesen, dass wir halt keine eigenen haben, die damit mithalten können.
4: Dann denken wir doch mal nach. Fritz, wer gewinnt denn und wer verliert denn jetzt in diesem Szenario? Das ist ja mal ganz lustig, die Welt so ein bisschen aufzuteilen in zwei Seiten. Erster Verlierer, was meinst du? Wer steht nicht mehr so stark da wie vor einer Woche?
5: Also zum einen würde ich sagen, ganz offensichtlich Anthropic selber, muss man sagen, dass das eine Firma ist, die gerade noch ihren IPO, ihren Börsengang angekündigt hat und trotz allen Irrungen und Wirrungen mit dem Pentagon ja doch wirklich auch an der Spitze der KI-Welt stand und für die jetzt die Welt gerade ganz anders aussieht. Also wenn dein Modell mal ebenso verboten wird für die Öffentlichkeit oder für das Ausland, in dem ja unglaublich viele deiner zahlenden Kunden sitzen, das ist nichts, was du als Unternehmen möchtest.
4: Das ist sicher auch der Grund, warum das dritte Szenario, über das wir gerade gesprochen haben, also dass die USA sich komplett abschotten, auch noch so unwahrscheinlich ist. Weil, also auch ja, okay, die USA sind der größte Markt für diese KI-Modelle, ganz klar, aber sie sind nicht der einzige Markt. Und diese Billionenbewertung, mit der Anthropic wahrscheinlich an die Börse gehen möchte, die funktioniert nicht, wenn man sagt, ach so, wir können unsere neuesten, besten KI-Modelle übrigens nur in ein einziges Land verkaufen, nämlich in unser eigenes. So.
5: Ja, wobei das kommt natürlich eben drauf an. Also Verteidigungsunternehmen, Rüstungsunternehmen sind teilweise auch sehr wertvoll und hoch bewertet und profitabel und stehen ja unter allen möglichen Ausfuhrbeschränkungen und Restriktionen und Regierungskontrolle. Mhm. Dann kommen wir, glaube ich, Gregor, zum zweiten großen Verlierer dieser ganzen Geschichte. Und das sind ja eigentlich alle anderen KI-Firmen.
4: Also OpenAI und Google und so weiter, die wollen ja auch ihre KI in die ganze Welt verkaufen und wollen auch Modelle bauen, die genauso stark sind wie Claude Mythos, sind teilweise wahrscheinlich schon relativ kurz davor. Wenn die jetzt die gleichen Probleme bekommen, dann sind die natürlich auch Verlierer. Deswegen ist es so wichtig, dass wir nicht genau wissen, ob die Trump-Regierung jetzt konkret einfach nur ein Problem mit Anthropic hat oder grundsätzlich mit allen Modellen dieser Art. Da, das muss man sagen, gehen die Meldungen auch bisher durcheinander. Wir wissen das ehrlich gesagt nicht wirklich. Das heißt, ob die jetzt Gewinner oder Verlierer sind, müssen wir ein bisschen abwarten. Aber wahrscheinlich sind die auch nicht allzu glücklich, wäre meine Vermutung. Einfach nur über die Unsicherheit, die jetzt hierdurch entsteht. Und wenn das so kommt, dann ist es vielleicht auch nicht absurd, sich aus dem Fenster zu lehnen und zu sagen, die USA an sich sind der Verlierer.
5: Es klang bei dir gerade ein bisschen so durch, dass unter bestimmten Umständen vielleicht am Ende sogar Europa irgendwie vielleicht von dieser ganzen Sache ja auch profitieren könnte. Und dem würde ich eigentlich gerne zustimmen. Mhm. Und ich glaube, von der Grundlogik stimmt das. Also Erwartbarkeit, Planbarkeit für Unternehmen ist ein gigantischer Standortvorteil, den meines Erachtens Europa viel stärker noch betonen könnte, gerade im Vergleich zu den immer chaotischeren USA. Das Problem ist halt, dass aktuell die Erwartbarkeit und die Planbarkeit in Europa so aussieht, dass ich damit planen kann, dass erstmal nicht viel geht. Dass erstmal alles relativ lange dauert, dass relativ wenig Rechenzentren dastehen im Vergleich zu anderen Orten auf der Welt, dass Energie teilweise sehr viel kostet oder auch einfach nicht so viel verfügbar ist. Und dass ich mich dann doch am Ende einfach mit mehr Regulierung, teilweise guter, teilweise vielleicht auch nicht immer so notwendiger Regulierung, rumschlagen muss als anderswo. Und jetzt, wenn wir uns wirklich nur diesen aktuellen Moment angucken und uns überlegen, was heißt es für Europa, wenn eins der besten Modelle oder die besten Modelle künftig nicht mehr oder nicht mehr ohne weiteres für uns zugänglich sind, dann glaube ich, stehen wir da als sehr großer Verlierer da in dieser Geschichte.
4: Du hast natürlich auch da völlig recht. Also die erste Lesart, so das Erste, was das erstmal für uns bedeutet, ist, es ist eine ganz schlechte Nachricht. Also nicht einfach nur, weil wir auf einmal nicht mehr unsere lustigen Projekte zu Hause machen können, sondern weil auch europäische Unternehmen, die vielleicht bald, jetzt natürlich noch nicht, weil es gibt es erst seit ein paar Tagen, aber die bald profitiert hätten von diesem extrem starken Modell, das erstmal nicht können. Fairerweise, erstmal kann es ja niemand, also auch amerikanische Unternehmen können das erstmal nicht nutzen, aber sollte es jetzt ein Szenario geben, wo amerikanische Unternehmen eben doch Zugriff darauf bekommen und europäische nicht, und einem solchen Szenario sind wir deutlich näher, dann haben wir ein gewaltiges Problem. Also Stefan Scheuer hat im Handelsblatt die Überschrift gewählt, Anthropics Mythos-Sperre ist Europas digitale Demütigung, was sehr direkt, aber auch verständlich ist. Und vielleicht passt es noch dazu, es ist mal wieder so viel passiert. Letzte Woche war auch die Woche, in der Apple seine neuen Siri-Pläne vorgestellt hat. Also muss man auch ein bisschen aufpassen, weil das haben die schon ein paar Mal gemacht, aber diesmal scheint es tatsächlich zu funktionieren. Die neue bessere KI-Siri kommt erstmal nicht nach Europa. Das hat wohl auch regulatorische Gründe, und die EU-Kommission sagt, es gibt eigentlich keinen Grund, warum die neue Apple-Siri nicht nach Europa kommen könnte. Apple sagt, nö, die Regulierungen geben das nicht her. Mal schauen, wer da am Ende am längeren Hebel sitzt. Aber möglicherweise zumindest verzichtet Apple tatsächlich auf den Markt Europa, weil sie KI lieber anders machen wollen.
5: Normalerweise in diesen Listen von Gewinnern und Verlierern ist es ja einigermaßen ausgeglichen. Wir hatten bisher jetzt nur Verlierer. Es kann auch sein, dass es in dieser ganzen Geschichte am Ende wirklich nur Verlierer gibt. Bis auf vielleicht eine Ausnahme. Einen Gewinner könnte es doch geben. Und zwar natürlich der dritte große Powerblock, den wir jetzt noch nicht erwähnt haben, nämlich China.
4: Ja, ich glaube da total dran. Also es macht ja auch irgendwie Sinn. Also wenn die eine Seite mit den USA ein unberechenbarer Partner wird, ja, wer will schon KI-Modelle installieren oder nutzen, von denen man nicht sicher weiß, ob man sie in der Woche noch benutzen kann, dann profitiert der der verhältnismäßig stabil ist. Und das ist tatsächlich China. Also China versucht schon, das ist ganz interessant, China versucht schon seit 2-3 Jahren, sich als die etwas pragmatischere Seite zu inszenieren in dem ganzen KI-Wettlauf. Die versuchen zu sagen, ja, wir bieten Open-Source-Modelle an, mit denen könnt ihr frei umgehen, wir machen euch nicht abhängig von uns. Ob das stimmt, ja, lasse ich mal so dahingestellt, aber natürlich ist es jetzt gerade ein ziemlich praktischer Pitch, dass China neben den USA hinten dran ist, das muss man schon sagen, aber das einzige Land weltweit ist, was einigermaßen mithält mit der Qualität der amerikanischen Modelle.
5: Ich bin mir gar nicht so sicher, ob das der Grund ist, warum China in dieser Geschichte möglicherweise ein Gewinner oder ein Profiteur ist, weil, ja, du hast es schon anklingen lassen, ich glaube, es gibt immer noch sehr, sehr viele wirklich, wirklich große Gründe, warum man chinesische Modelle dann im Ausland als nicht super zuverlässig möglicherweise sehen wird, eben die ganze Thematik von Zensur oder was auch immer in diesen Modellen dann vielleicht irgendwie eine Rolle spielt. Ich glaube, es ist nochmal, selbst wenn man das weglässt, ganz grundlegend so, dass es natürlich für China erstmal gut ist, wenn man sich in einer Art KI-Rennen mit den USA befindet. Und in den USA wird von diesem KI-Rennen ausgegangen, in China glaube ich durchaus auch. Dann ist es natürlich gut, wenn die andere Seite über die eigenen Füße stolpert oder sich selber verheddert.
4: Ja, aber Fritz, das könnte man sagen, könnte doch auch uns zugutekommen. Also auch Europa befindet sich ja in einem KI-Rennen. Wir sind rein, was die Technik angeht und die bisher entwickelten Modelle, weit zurück. Aber trotzdem ist es ja nicht so schlecht, wenn irgendwo so 2 Runden vor uns die USA sich gerade ein bisschen verheddern oder stolpern. Also wäre das jetzt nicht der Moment, um sich genau hinzusetzen und zu überlegen, okay, wie kommen wir raus aus diesem Schlamassel bei uns in Europa?
5: Ja, ich meine, natürlich wäre das der Moment, aber andererseits ist es halt einer von vielen Momenten, wo wir uns das vielleicht schon hätten irgendwie überlegen können, müssen, sollen. Also ist ja jetzt nicht so, dass die KI-Revolution und diese ganzen Entwicklungen erst gestern angefangen hätten. Von daher bin ich da gerade so ein bisschen, ja, desillusioniert ist vielleicht das richtige Wort, weil aus meiner Perspektive ist es schon wirklich ein gigantisches Ding, was da gerade passiert ist. Und es ist was, was uns eigentlich massivst politisch und in unserer öffentlichen Debatte beschäftigen müsste. Die Relevanz, die diese Technologie doch durchaus höchstwahrscheinlich haben wird für unsere Zukunft, dass die einfach so mehr oder weniger in Anführungszeichen per Knopfdruck uns der Zugang dazu abgeschaltet werden kann, das ist was, was für mich auf eine ähnliche Art und Weise auf die Schlagzeilen, auf die Seite 1 der Zeitungen gehört und in die, keine Ahnung, in die Tagesschau und in die ganzen großen Foren, in denen wir unsere Öffentlichkeit verhandeln, wie das bei den Strafzöllen passiert ist, die die USA gemacht haben oder wie das der Krieg von Russland gegen die Ukraine war oder der Klimawandel. Also das sind durchaus vergleichbare Themen in ihrer Dimension für mich. Und es passiert aber irgendwie nicht so wirklich. Wir reden nicht so wirklich drüber.
4: Also wir tun das natürlich hier.
5: Wir tun das, aber aus meiner Perspektive wäre das was, was so langsam schon auch so diese ganze KI-Thematik eine Ansprache der europäischen Regierungschefs verdient hätte, wie man jetzt mit dieser Anthropic-Sache umgehen will.
4: Man hört jetzt Leute in der U-Bahn nicht darüber reden, das stimmt ja.
5: Und ich glaube, das ist nicht nur bei uns so, sondern in Frankreich und im Vereinigten Königreich ist das durchaus ganz ähnlich. Also Europa dreht sich da in vielerlei Hinsicht um sich selber und hat, glaube ich, auch einfach noch nicht so auf dem Schirm, dass diese Technologie und der Zugang zu dieser Technologie am Ende eben doch auch sehr viel mit nationaler Souveränität und mit geostrategischer Autonomie zu tun hat.
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3: Wie fallen die ersten Reaktionen auf die Vorschläge der Rentenkommission aus? 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
1: Um 3 Uhr mit Milad Kupay. In der Schweiz ist die Verhandlungsrunde zwischen den USA und dem Iran über ein Kriegsende kurz nach ihrem Beginn unterbrochen worden. Die iranische Delegation verließ das Hotel, wo die Gespräche stattfanden, aus Protest gegen neue Drohungen von US-Präsident Trump. Aus der NDR-Nachrichtenredaktion Jonas Valentin Weber.
2: Trump hatte die iranische Führung aufgefordert, dafür zu sorgen, dass die Hisbollah-Miliz im Libanon so wörtlich keinen Ärger mehr macht. Er bezeichnete die Hisbollah als hochbezahlte Stellvertreter des Irans und warnte vor neuen US-Angriffen auf die Islamische Republik. Laut einem US-Diplomaten soll aber weiter verhandelt werden. Aus dem Umfeld der iranischen Delegation war Ähnliches zu hören. Und auch US-Vizepräsident Vance hatte zum Auftakt davon gesprochen, dass beide Seiten sich angenähert hätten.
1: Bundesverteidigungsminister Pistorius hat sich zurückhaltend über einen Einsatz der Bundeswehr an der Straße von Hormus geäußert. Er gehe nicht davon aus, dass im Bundestag eine schnelle Entscheidung über ein entsprechendes Mandat fällt, sagte Pistorius in der ARD-Sendung Bericht aus Berlin. Das habe mehrere Gründe.
3: Zum einen, weil wir nicht wissen, wohin die Verhandlungen der Schweiz wirklich führen, zu einem wie auch immer gearteten und wie stabilen Waffenstillstand, der Voraussetzung ist überhaupt für ein Engagement in der Straße von Hormuz. Und dann ist die zweite wesentliche Voraussetzung ein Mandat des Bundestages, der wiederum einen internationalen Rahmen braucht. Ich wollte eine Entscheidung treffen, dass wir in der Nähe sind und innerhalb weniger Tage in der Straße von Hormuz sein könnten, um Minen zu räumen.
1: Verteidigungsminister Pistorius. Die Rentenkommission der Bundesregierung schließt ihre Arbeit heute offiziell ab. Nach einer letzten Tagung will sie ihre Vorschläge morgen der Bundesregierung vorlegen. Seit dem Wochenende ist bekannt, dass sich die Experten auf 30 Punkte geeinigt haben. So soll etwa das Renteneintrittsalter langsam steigen und an die Lebenserwartung gekoppelt werden. Sozialverbände und Gewerkschaften kritisieren unter anderem den Vorschlag, die Rente mit 63 abzuschaffen. Bei der Fußball-Weltmeisterschaft wartet Belgien weiter auf einen Sieg. Gegen den Iran kam das Team nicht über ein 0:0 hinaus. Vorher hatte Spanien den ersten Erfolg gefeiert. Der Mitfavorit auf den WM-Titel gewann mit 4:0 gegen Saudi-Arabien. Uruguay und Kap Verde spielten 2:2. Außerdem hat sich in der Basketball-Bundesliga Alba Berlin die Meisterschaft gesichert. Die Hauptstädter setzten sich im entscheidenden 5. Spiel der Finalserie mit 84:81 gegen Bayern München durch. Das waren die Nachrichten. Und das Wetter in Deutschland. Im Norden trocken, in der Mitte und im Süden Schauer und Gewitter. Tiefstwerte 22 bis 10 Grad. Tagsüber heiter bis wolkig bis 38 Grad. Es ist 3:03 Uhr.
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4: Jetzt darf ich. Die A1 Bremen Richtung Hamburg ist zwischen Harburg und Stillhorn wegen Bauarbeiten bis ca. 5 Uhr gesperrt. Dadurch staut es sich. Die Umleitung führt über die U83. Die A27 Walsrode Bremen ist zwischen Verden Nord und Langwedel in beiden Richtungen wegen einer Baustelle bis 5 Uhr gesperrt. Die Umleitung über die U59 und die U9. Die A38 Halle Richtung Göttingen ist zwischen Ahrenshausen und Friedland gesperrt. Die A61 Hockenheim Richtung Ludwigshafen ist zwischen dem Dreieck Hockenheim und Kreuz Speyer wegen Bauarbeiten bis 5 Uhr früh gesperrt. Und die A261 Eckverbindung A1 zur A7 ist zwischen Tötensinn und Dreieck Hamburg Südwest wegen Bergungsarbeiten gesperrt.
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4: Und die kommt aus den Studios von NDR Info in Hamburg. Am Mikrofon begrüßt sie Sven Hasenklever. Geburt, Arbeit, Tod. Dieses in seiner Überspitzung wenig attraktive Angebot scheint die Gesellschaft der in diesen Tagen geborenen Generation machen zu wollen. Die Rede ist von Arbeiten bis 70 in den 2090er Jahren. Doch so weit ist es noch nicht. Wenn die Rentenkommission ihre Ergebnisse morgen am Dienstag offiziell vorstellt, kennt man aber schon einige der Eckpunkte für die kommenden Jahre. Die Vorschläge der Kommission, das Renteneintrittsalter schrittweise zu erhöhen und die abschlagsfreie Rente mit 63 abzuschaffen, gehen den einen aber schon jetzt zu weit, den anderen wiederum nicht weit genug. Zu den Reaktionen aus Berlin, Anne-Kathrin Mellmann.
5: Linken Politiker sprechen von Rentenkürzungen. Die Co-Vorsitzende Ines Schwertner sagt, in der Rentenkommission säßen nur Menschen, die nicht wüssten, was Altersarmut bedeutet.
6: Was es bedeutet, dass manche Menschen nicht bis 70 arbeiten können. Schon jetzt nicht. Die Lebenserwartung ist in manchen Bundesländern sogar gesunken in den letzten Jahren. Das ganze Renteneintrittsalter an die Lebenserwartung zu stocken, arbeitet mit den falschen Zahlen. Und ich kann die Regierung nur dazu drängen, dass sie das wieder zurücknehmen, genauso wie die Pflege- und Krankenkassenreform, weil die Menschen in diesem Land unter diesen Reformen jetzt schon leiden und sie werden die Quittung dafür bekommen.
5: Auch die SPD-Seite in der Rentenkommission war nach Informationen des ARD-Hauptstadtstudios einverstanden mit den 30 Punkten, die die Kommission am Dienstag der Bundesregierung übergeben will. Annika Klose, SPD-Mitglied in der Kommission, beschreibt die Arbeit der Kommission so.
7: Ich habe die Kommissionsarbeit vor allem als sehr konstruktiv und sehr fachlich orientiert wahrgenommen. Man muss sich ja auch vor Augen halten, es war eine mehrheitlich wissenschaftlich besetzte Kommission mit einem sehr breiten Auftrag. Lebensstandardsicherung über alle drei Säulen für niedrige und mittlere Einkommen bei einer nachhaltigen Finanzierung sicherzustellen. Und natürlich ging es auch mal hitzig zu in den Diskussionen. Aber im Grundsatz würde ich sagen, war es immer fair und an der Sache orientiert.
5: Zurück zu den Vorschlägen. Aus für die abschlagsfreie Rente mit 63. Verpflichtende Betriebsrenten sind nicht vorgesehen. Beamte in der gesetzlichen Rentenversicherung vielleicht später. Minijobs würden rentenversicherungspflichtig. Der Ökonom Marcel Fratscher vom Deutschen Institut für Wirtschaftsforschung in Berlin hätte sich mehr Mut von der Kommission gewünscht.
8: Das vielleicht wichtigste Element im deutschen Rentensystem ist, dass es eine Umverteilung von jung zu alt und von arm zu reich ist. Und das zu ändern, wieder ein besseres Gleichgewicht hinzubekommen, junge Menschen zu entlasten, Menschen, denen Altersarmut droht, eine deutlich bessere Rente zu geben. Das wird in diesen Vorschlägen nicht gemacht und daher sind diese Vorschläge eine verpasste Chance.
5: Den Vorschlag der Kommission, ein kapitalgedecktes Element bei der Altersvorsorge nach schwedischem Vorbild einzuführen, bewerten Ökonomen unterschiedlich. Marcel Fratscher weist auf die dadurch steigenden Kosten hin, die Unternehmen und Beschäftigte zusätzlich belasten würden. Der Wirtschaftswissenschaftler Jörg Althammer von der Katholischen Universität Eichstätt sieht es positiv, wenn das Rentensystem durch den Kapitalmarkt stabilisiert würde.
9: Über die Vorschläge der Rentenkommission hat Anna Engelke im Bericht aus Berlin mit dem Vorsitzenden der Jungen Union, Johannes Winkel, gesprochen. Wie bewertet er die Empfehlung?
10: Ja, ich glaube, es ist noch ein bisschen früh, ein Fazit zu ziehen oder Einzelvorschläge zu beurteilen. Darauf müssen wir schon uns anderthalb Tage gedulden, bis dann die Vorschläge auch offiziell vorgestellt und ja auch von den Mitgliedern der Kommission begründet werden. Aber ich will schon eines sagen für die Bundesregierung. Ich glaube, das ist eine große Chance für die Bundesregierung. Und vielleicht kann das ja auch so ein richtiger Dennis-Undaff-Moment werden. Lange Zeit läuft es vielleicht nicht so rund und dann wechselt man die richtigen Leute ein. Das sind die Expertinnen und Experten. Aber auch die Politiker haben einen tollen Job gemacht. Pascal Reddick, Florian Dorn und Annika Klose. Und die haben gezeigt, dass Kompromisse nicht immer nur der kleinste gemeinsame Nenner sein müssen, sondern dass auch ein großer Wurf gelingen kann. Und danach sieht es zumindest auf den ersten Blick aus, auch wenn die Detailbeurteilung dann erst im Laufe der Woche erscheinen kann.
11: Ich verstehe Ihre Zurückhaltung, aber wenn Sie auf das gucken, was öffentlich ist, sehen Sie da an bestimmten Stellen Änderungsbedarf?
10: Worauf wir ja immer wieder hingewiesen haben, ist, dass Deutschland vor einer gigantischen Aufgabe bei den Sozialversicherungen steht, die umlagefinanziert sind. Das heißt, die Jungen finanzieren die Älteren. Und wir haben immer wieder gefordert, das Renteneintrittsalter muss moderat an die Lebenserwartung gekoppelt werden. Der Nachhaltigkeitsfaktor muss wieder eingesetzt werden. Wir brauchen eine kapitalgedeckte Rente nach schwedischem Vorbild. Das sind klassische Forderungen der Jungen Union seit vielen Jahren. Und das sieht doch auf den ersten Blick nach einer ersten kurzen Beurteilung an diesem Wochenende doch erstmal sehr zufriedenstellend aus, ja.
11: Sie haben das gerade gesagt, das Renteneintrittsalter soll an die Lebenserwartung gekoppelt werden und es soll eine lediglich moderate Erhöhung geben. Also wenn man das mal theoretisch durchrechnet, Rente mit 70 sollte sie kommen, dann im Jahr 2090. Ist Ihnen das schnell genug?
10: Also viel wichtiger als eine Rente mit 70, die ehrlicherweise auch von der Jungen Union jedenfalls niemand gefordert hat, ist, dass wir die Frühverrentungsprogramme beenden. Das ist ein riesiges Problem in Deutschland. Viele Menschen gehen sehr früh in Rente und diese Anreize müssen wir abschaffen, also die Rente mit 63, abschlagsfreie Rente. Das empfiehlt die Kommission oder zumindest nach diesen ersten Berichten, dass man das abschafft. Und das wäre natürlich ein wichtiger Schritt, weil so kann man die demografische Krise, in der wir uns befinden, schlicht und ergreifend nicht lösen. Das war bisher leider das genaue Gegenteil. Es wäre gut, wenn wir da einen Schritt nach vorne gehen.
11: Das ist ja einer der Vorschläge der Kommission. Und es ist ja heute eigentlich schon klar, dass die Rentenbeiträge steigen. Und jetzt kommen dann ja noch Ausgaben dazu durch diese Neuerung, die kapitalmarktgedeckte Säule in der gesetzlichen Rente. Das geht noch mal obendrauf. Gehen Sie damit?
10: Also Deutschland hat einen Riesenfehler gemacht, nämlich die Kapitaldeckung in den letzten 30 Jahren nicht einzuführen. Wenn wir sehen, wie viel Geld wir dort verloren haben im Vergleich zu unseren europäischen Nachbarn, insbesondere zu den skandinavischen Ländern, das ist einfach unglaublich. Und dann hätten wir viele Probleme, vor denen wir heute stehen, hätten wir gar nicht, wenn wir es früher gemacht hätten. So, jetzt kann man sagen, wir haben viel Zeit verloren, aber besser spät als nie, würde ich sagen. Und die Einführung einer kapitalgedeckten Rente, gerade nach schwedischem Vorbild, die unglaublich erfolgreich damit sind, das finde ich genau der richtige Schritt.
11: Also alles das, was Sie sagen, klingt ja so, als wollten Sie alle ermuntern, bei diesen Vorschlägen zuzustimmen.
10: Naja, es geht, wie gesagt, nicht um Kompromisse als Selbstzweck, sondern es geht um Kompromisse, die gut in der Sache sind. Und ich finde, wenn dort ein großer Kompromiss zwischen Union und SPD gelingt und diese Verantwortlichen da gezeigt haben, die Experten, aber auch die Politiker, dass eben ein Kompromiss auch ein großer Wurf sein kann, dann ist das doch aller Ehren wert und dann sollte sich auch doch auch die Bundesregierung daran orientieren. Bärbel Baas hat ja gesagt, wenn das einstimmig erfolgt, das Votum, dann setze ich das auch um. Und so wie es jetzt aussieht, und ich bin dann gespannt auf den Dienstag, auf die offizielle Vorstellung, ist es einstimmig gelungen. Das würde mich sehr, sehr freuen, weil dieser Entwurf, so wie er jetzt veröffentlicht worden ist, zeigt, dass man soziale Gerechtigkeit und Generationengerechtigkeit ja auch verbinden kann in einem guten Kompromiss.
9: Der Vorsitzende der Jungen Union, Johannes Winkel. In der Schweiz sind die Verhandlungen zwischen den USA und dem Iran über ein Ende des Krieges wenige Stunden nach ihrem Beginn bereits wieder unterbrochen worden. Wie die staatliche Nachrichtenagentur IRNA mitteilte, hat die iranische Delegation den Verhandlungsort in einem Luxushotel in Luzern verlassen. Wohl aus Protest gegen einen Social-Media-Post des US-Präsidenten, der dem Iran mit Militärschlägen drohte, sollte sich die Hisbollah im Libanon nicht zurückziehen. Die Straße von Hormuz bleibt also geschlossen, eine friedliche Lösung im Iran-Krieg erneut vertagt. Dabei wird schon länger darüber debattiert, ob sich auch Deutschland nach einer Waffenruhe an der Sicherung der wichtigen Handelsroute beteiligen soll. Die Bundeswehr hat bereits 2 Marineschiffe in die Region geschickt. Es fehlt aber noch das Mandat des Bundestags für einen solchen Einsatz. Bibiana Barth hat bei Tagesschau 24 mit Hauptstadtkorrespondentin Iris Seiram gesprochen und gefragt, wann ein solches Mandat kommen kann.
12: Im Laufe der Woche klang es so, als müsste das jetzt wahnsinnig schnell gehen, weil man muss sehen, es gibt eigentlich nur noch 2 Bundestagswochen, also in denen das Parlament über einen solchen Einsatz abstimmen kann. Und das ist nun mal verfassungsrechtlich die absolute Voraussetzung. Bei allen Einsätzen der Bundeswehr im Ausland, diesen Out-of-Area-Einsätzen, muss es so ein Mandat eben geben. Und es hat eine Unterredung in der Woche gegeben mit den Parlamentariern und die Bundesregierung auch in Form von Herr Minister Pistorius hatte sich auf den Standpunkt gestellt, alle Voraussetzungen liegen doch rechtlicher Natur schon dafür vor. Also eben auch quasi dieses völkerrechtliche Dach, unter das man das heben will. Und dafür wollte man eine ältere UN-Resolution aus dem Sicherheitsrat, aus dem März heranziehen. Aber da haben uns eigentlich renommierte Verfassungsrechtsexperten und Völkerrechtsexperten gesagt, dass das eigentlich nicht geht. Und auch die Parlamentarier waren von diesem Vorgehen nicht überzeugt. Allerdings muss man jetzt auch sagen, dass neben diesen rechtlichen Bedenken eben auch diese tatsächlichen dazugekommen sind, weil sich die Lage am Wochenende, ja man kann schon sagen, gelinde gesprochen, zugespitzt hat.
13: Offiziell sollen die Schiffe bei der Minensuche eingesetzt werden. Welche Aufgaben kommen noch auf die deutsche Marine zu?
12: Ja, je nachdem, in welcher Phase diese Schiffe dann eben vor Ort in den Einsatz gekommen wären. Sie befinden sich in einer gewissen Nähe, sodass sie, wenn es losgehen sollte, relativ schnell vor Ort sein könnten. Aber Das war die Voraussetzung, die immer ganz klar formuliert wurde, sowohl vom Bundeskanzler Merz als auch von Verteidigungsminister Pistorius, Ende der Kampfhandlungen. Weil man wollte die Marine auf gar keinen Fall in solche Operationen verwickeln. Und deswegen war die ganze Mission tatsächlich ausgelegt nur auf die Minenräumung.
13: Was heißt das? Wie gefährlich ist dieser Einsatz eigentlich?
12: Ja, Experten haben uns gegenüber gesagt, dass das durchaus eine wirklich heikle Mission sein kann, weil auch wenn man zu einem wie auch immer gearteten Friedensschluss kommt, dass das immer so fragil bleibt, weil man es nun mal auch mit Partnern zu tun hat, auf die nicht hundertprozentig Verlass ist. Und man sieht ja eben jetzt auch an dem Wochenende, die Kampfhandlungen sind weitergegangen. Der Beschuss von Libanon hatte nicht aufgehört und der Iran hatte das ja auch als eine absolute Bedingung gestellt, um überhaupt weiter hier in die Verhandlungen zu treten. Das ist nicht eingetreten und insofern ist es tatsächlich grundsätzlich eine riskante Mission.
13: Mhm. Iris, man hatte diese Woche den Eindruck bekommen, dass es mit dem Bundestagsmandat sehr schnell gehen soll. Warum jetzt dieser Druck? Ist es ein Zeichen Richtung USA?
12: Ja, das hatten sich einige Parlamentarier auch gefragt, warum dieser Druck so gemacht werden sollte, weil auch unabhängig vor dieser weiteren Zuspitzung jetzt am Wochenende, man auch da schon gesehen hat, dass das Ganze sehr, sehr vage ist, weil auch dieses sogenannte Memorandum of Understanding, also diese Absichtserklärung, ja auch sehr vage gehalten ist und man sich da eigentlich nicht hundertprozentig drauf verlassen kann. Und deswegen gab es auch Spekulationen, ob das vielleicht eben auch als Signal an die USA gewertet werden soll, hey, wir sind an eurer Seite, auf uns kann man zählen, wir machen auch durchaus mit. Verteidigungsminister Pistorius ist damit auch konfrontiert worden und er widerspricht dem und sagt, es sind nur sachliche Gründe, die hier eine Rolle spielen würden, zumal eben auch die freien Seewege für die deutsche Wirtschaft von zentraler Bedeutung seien.
9: Aus Berlin war das Iris Seiram. Chemikalien aus, pardon?
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9: Das wollte ich Ihnen doch nicht vorenthalten. Chemikalien aus Putzmitteln, Schwermetalle oder Reste von Medikamenten. In Kläranlagen werden viele Schadstoffe nicht herausgefiltert und landen in den Gewässern. Die EU schreibt den Mitgliedstaaten deshalb Nachbesserungen der Kläranlagen vor. Bei der Finanzierung soll das Verursacherprinzip gelten. Damit würden vor allem Pharma- und Kosmetikunternehmen zur Kasse gebeten werden. Nun wollen aber unter anderem die Christdemokraten die Umsetzung aufhalten. Ein entsprechender Antrag wurde in dieser Woche im Europäischen Parlament beschlossen. Zum Hintergrund aus Brüssel Andreas Meyer-Feist.
14: Der sächsische EU-Abgeordnete Oliver Schenk möchte nicht missverstanden werden.
15: Wir sind es gewohnt, den Wasserhahn aufzumachen und das Wasser in Trinkwasserqualität zu bekommen. Das soll auch so bleiben.
14: An der Wasserqualität will er nicht rütteln, wohl aber am Zeitplan für die vierte Klärstufe in Europas Klärwerken. Bisher sind es drei. Nach einer EU-Richtlinie müssen große kommunale Kläranlagen mit einer zusätzlichen Filterstufe ausgerüstet werden. Gegen Mikroschadstoffe. Bisher kommen sie noch ungefiltert in den Wasserkreislauf. Vor allem aus Medikamentenresten und Kosmetika. Anders als bisher soll dann das Verursacherprinzip gelten. Das heißt, für den Ausbau und den Betrieb sollen die Hersteller 80% der Kosten übernehmen.
15: Dann kostet halt ein Shampoo nicht 3,50 Euro, sondern vielleicht 3,60 Euro oder 3,70 Euro.
14: Wenn die Kosten umgewälzt werden auf die Verbraucher, sagt Oliver Schenk, der für die Arzneimittelindustrie aber eine andere Rechnung aufmacht. Hier sei das nicht möglich wegen der Preisregulierung. Die Folge? Hersteller könnten ganz einfach abwandern aus Europa und der Mangel an Arzneimitteln in Europa könnte sich noch verstärken. Der CDU-Politiker fordert eine Überarbeitung der Abwasserrichtlinie,
15: die auch der Wettbewerbsfähigkeit der Industrie Rechnung trägt, wo es um hunderte, tausende von Arbeitsplätzen geht, wo es um die Versorgung der Bevölkerung geht dort.
14: Dafür hat sich das EU-Parlament ausgesprochen. Oliver Schenk gilt als treibende Kraft hinter der Resolution. Das Votum ist nicht bindend, aber es ist ein starkes politisches Signal, begründet mit Zweifeln an den Daten. Die tatsächlichen Kosten für die Nachrüstungen seien viel höher als damals veranschlagt. Und nicht nur Pharma- und Kosmetikfirmen seien verantwortlich für Mikroschadstoffe. Warum aber erst jetzt der Aufstand gegen ein Gesetz, das vor 2 Jahren von Sozialdemokraten, Grünen und Liberalen beschlossen wurde, ohne nennenswerten Widerstand der Christdemokraten im Europaparlament? Oliver Schenk räumt ein, damals hätte niemand so genau hingeschaut, auch die Branchen nicht. Die Fragen kommen jetzt, nachdem das Thema Wettbewerbsfähigkeit ganz oben auf der aktuellen EU-Agenda ist. Das EU-Parlament will ein Moratorium und eine neue Folgenabschätzung bis zum Ende des Jahres. Die grüne EU-Abgeordnete Jutta Paulus hält davon nichts. Mit diesem Vorstoß, das Verursacherprinzip abzuschaffen, falle der CDU-Abgeordnete Schenk nur seinen eigenen Parteikolleginnen und Kollegen in den Kommunen in den Rücken.
16: Die Kommunen, die Trinkwasserversorger werden auf den Kosten hängen bleiben und am Ende wird es natürlich den Gebührenzahler treffen. Damit wird das Leben teurer und mal wieder sind die Bürger die Gekniffenen.
14: Die Kosten für den Ausbau der Kläranlagen in Europa werden auf bis zu 230 Milliarden Euro geschätzt. Fällt die Herstellerabgabe weg, müssten Städte und Gemeinden die Nachrüstungen wohl selbst bezahlen und auf die Abwassergebühren umlegen. Die Grünen schätzen, dass dann eine Familie 60 Euro mehr im Jahr zahlen müsste.
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4: Heute vor 120 Jahren wurde die US-amerikanische Flugpionierin und Schriftstellerin Anne Morrow Lindbergh geboren. Sephora Rubina erinnert an sie.
17: Sie führen ein Leben im Rampenlicht.
18: Mr. und Mrs. Charles A. Lindbergh, America's flyingest couple.
17: Das Ehepaar Anne Morrow und Charles Lindbergh. Sie ist Diplomatentochter und Pilotin. Er der erste Mensch, der 1927 allein den Atlantik in einem Flugzeug überquert hat. Egal, wo sie landen, die Presse und neugierige Fans warten bereits auf sie. Andrew Scott Burke hat eine Biografie über das berühmte Paar geschrieben.

0: Tochter aus gutem Hause verliebt sich.
1: Er öffnete die Tür zum echten Leben. Und auch wenn es mir Angst einflößte, so ruft es auch nach mir. Ich muss folgen.
0: 1929 heiratet Anne den Piloten. Noch im selben Jahr absolviert sie ihren ersten Alleinflug und erwirbt wenig später als erste US-Amerikanerin einen Segelflugschein. In den folgenden Jahren begleitet Anne als Co-Pilotin und Navigatorin ihren Mann. Ihren gemeinsamen Sohn Charles Junior, geboren 1930, lässt Anne oft mehrere Wochen bei ihrer Mutter.
1: Ich wäre so gern bei meinem Baby. Ich darf aber nicht zu viel vor Charles jammern. Das wäre unfair. Schließlich ist das hier eine wunderbare Erfahrung.
2: Into the cockpit of his Lockheed Sirius climbs Colonel Charles Lindbergh. Mrs. Lindbergh is with him.
0: Die Lindberghs erschließen neue Flugrouten. In einer einmotorigen Maschine fliegen sie von Kanada über Alaska nach Japan und China.
2: A perfect landing after almost half the world has rolled by beneath.
0: Doch dann zerbricht das junge Glück der Lindberghs. Ihr Sohn wird entführt. Anne, die seit ihrer Heirat mit Lindbergh nicht mehr Tagebuch führt, aus Angst, dass neugierige Paparazzi ihre Zeilen finden könnten, fängt wieder an, ihre Gedanken niederzuschreiben.
1: Charles sagte, du kannst dich in den Schlaf weinen, weine in dein Kissen, aber weine nie vor mir. Ich muss mich darauf konzentrieren, unser Baby zu retten.
0: Für das 20 Monate alte Lindbergh-Baby kommt jedoch jede Rettung zu spät. Der kleine Charles wird tot aufgefunden. 19.000 Polizisten ermitteln. Um den Paparazzi endlich zu entfliehen, siedeln die Lindberghs nach Europa um. Während des Zweiten Weltkriegs ist Lindbergh strikt gegen den Kriegseintritt der USA und hegt eine Sympathie für das nationalsozialistische Deutschland. Anne unterstützt die Haltung ihres Mannes, gibt jedoch später zu, sehr naiv gewesen zu sein. Nach Kriegsende fliegt Charles Lindbergh ohne Anne. Er ist ihr nicht immer treu, trotzdem bleibt das Paar zusammen. Sie zieht ihre 5 gemeinsamen Kinder groß, später verbringt sie viel Zeit auf einer Insel am Golf von Mexiko. Hier schreibt sie ihren Bestseller und Lebensratgeber Muscheln in meiner Hand. Nach ihrem außergewöhnlichen Leben gefragt, antwortet Anne Morrow Lindbergh in einem Interview:
1: Ich denke, dass ich ebenso das Gefühl hatte, eine neue Person zu sein, als ich ein Buch veröffentlicht oder ein Kind geboren hatte oder meine Mutter verlor. Das sind die Momente, die dich wachsen lassen. Durch das Leid und die Freude.
0: Anne Morrow Lindbergh starb 95-jährig im Schlaf in ihrem Haus in Vermont. Geboren wurde die Schriftstellerin und Flugpionierin am 22. Juni 1906, heute vor 120 Jahren.
3: Der Stichtag von Sifora Rubina.

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1: In der Gruppe H treffen seit 3 Uhr Neuseeland und Ägypten im kanadischen Vancouver aufeinander. Jan Wochner ist unser Reporter.
2: Noch Trinkpause in Vancouver und das bei einem überraschenden Zwischenstand. 25 Minuten rum jetzt, wo das Spiel nach der Trinkpause wieder fortgesetzt wird zwischen Neuseeland und Ägypten, steht es 1:0 für den Außenseiter aus Neuseeland. Das Ganze nach einem umstrittenen Tor. Sermon köpfte ein nach einem Eckball. War relativ ungedeckt dort per Kopf zum Kopfstoß gekommen und nickte ein aus 6 Metern Torentfernung. Aber die Ägypter schon auf der Palme, denn sie reklamierten einen Ellbogenschlag bei der Entstehung des Eckballs. Den allerdings pfiff der Schiedsrichter nicht. So das Team um Superstar Mo Salah. Hinten Salah bislang ohne die großen Akzente. Die bessere Mannschaft trägt weiß. Und das ist Neuseeland, die aktuell in der Gruppe G in der Blitztabelle auf Platz 1 steht. Vor Belgien und eben auch vor Ägypten. Aber noch ist lang zu spielen hier in Vancouver.
1: Zuvor trennten sich in der Gruppe H Uruguay und Kap Verden in Miami am zweiten Spieltag.

0: 2:2 unentschieden. Alles weitere jetzt von Stefanie Lavoie.
1: 6 Tage nach der Nullnummer gegen Kap Verde hat Spanien gegen Saudi-Arabien souverän mit 4:0 gewonnen. Jungstar Lamine Yamal hatte das Torfestival eingeläutet. Ein eindeutiges Aufbäumen der Spanier. Ist La Roja doch ein Titelkandidat, Desiree Krause?
2: Ja, so weit würde ich vielleicht nach 2 Spielen noch nicht gehen, aber die Spanier haben auf jeden Fall deutlich gezeigt, was sie können, inklusive ihre spanischen Tiki-Takas. Da konnte Saudi-Arabien nichts ausrichten. Und bei diesem 4:0, da haben sie noch lange nicht über 90 Minuten Vollgas geben müssen, sondern konnten zur Halbzeit schon die ersten Spieler schonen. Das war also genau die Reaktion, die Spanien nach dem 0:0 gegen Kap Verde zeigen wollte. Und das ging natürlich auch dank des Stars. Dank Lamine Yamal, der traf ja schon früh im Spiel. Dass er wieder fit ist, wird auch in den nächsten Spielen für die Spanier sicher wichtig sein.
1: Belgien kam im Spiel gegen den Iran in Los Angeles nicht über ein 0:0 hinaus. Die Roten Teufel hatten in der ersten Halbzeit unglaubliche 81% Ballbesitz, drückten, doch der Iran hielt leidenschaftlich dagegen. Innenverteidiger N'Goy hatte in der 67. Minute die rote Karte gesehen, so waren die Belgier lange Zeit zu 10. Irans Torhüter Behram Wand hielt seinem Team mit einigen spektakulären Paraden den Punkt fest. Unterdessen durften die DFB-Spieler am Tag nach dem 2:1-Erfolg gegen die Elfenbeinküste Zeit mit ihren Familien verbringen. Der Coach hatte ihnen freigegeben. Das nächste Spiel steht am Donnerstag an. Um 22 Uhr geht's im abschließenden Gruppenspiel in New York gegen Ecuador. Und dann? Luise Kropf begleitet das deutsche Team. Luise, auf wen kann Deutschland im 16. Finale am 29. Juni treffen?
3: Also das ist eine ganz komplizierte Rechnung und den Rechnungsweg, den erspare ich uns jetzt hier mal an dieser Stelle. Aber unterm Strich kommt eben raus, also Deutschland wird ja auf jeden Fall auf eine Mannschaft treffen, die Gruppendritter geworden ist. Und am wahrscheinlichsten ist eben, dass Deutschland auf einen Gruppendritten treffen wird aus der Gruppe C oder D. Und das bedeutet eben, dass man im 16. Finale gegen Australien oder Paraguay spielen kann. Aber auch die Schotten mit den gut gelaunten Fans sind möglich. Brasilien, der Rekordweltmeister, oder Marokko, die ja im Afrika-Cup-Finale standen.
1: Alba Berlin ist deutscher Basketballmeister. Im 5. und entscheidenden Playoff-Spiel besiegten die Berliner Titelverteidiger Bayern München mit 84:81. Und das, nachdem Alba zur Halbzeit mit 20 Punkten zurückgelegen hatte. Geschäftsführer Marco Baldi war begeistert.
4: Na, wir haben in der Halbzeit drüber gesprochen, was dieses Team auszeichnet. Wir haben nicht die Qualität von Bayern, die individuelle Klasse. Wir haben ein unfassbares Herz und vor allem die Mannschaft ist wahnsinnig zusammen. Und wenn man schwierige Situationen hat, auch innerhalb eines Spiels und daraus sich wieder befreit, dann kann man sich, ich will nicht sagen, einen Rausch spielen, aber dann läuft auch sehr viel für einen. Das haben wir mit unfassbarem Willenskraft getan und macht nur glücklich.
1: Für Alba Berlin ist es die 12. deutsche Meisterschaft.

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1: Um 3.30 Uhr mit Milat Kupay. Der Iran hat die Verhandlungsrunde mit den USA über ein Ende des Krieges kurz nach ihrem Beginn unterbrochen. Die iranische Delegation reagierte damit auf neue Drohungen von US-Präsident Trump. Er hatte die Führung in Teheran aufgefordert, dafür zu sorgen, dass die Hisbollah-Miliz im Libanon so wörtlich keinen Ärger mehr macht, und warnte den Iran vor neuen US-Angriffen, sollte sich an der Lage im Libanon nichts ändern. Allerdings sieht es so aus, als wenn in der Schweiz weiterverhandelt werden soll. Entsprechend äußerten sich Vertreter beider Länder. Für die USA ist unter anderem Vizepräsident Vance in die Schweiz gereist. Der Iran hat Außenminister Araghchi geschickt. Die Dienstleistungsgewerkschaft Verdi kritisiert die Vorschläge der Rentenkommission. Verdi-Chef Wernicke erklärte, im Kern gingen sie an der Lebenswirklichkeit der arbeitenden Menschen vorbei. Aus der Nachrichtenredaktion Christoph Haas.
2: Das Renteneintrittsalter weiter anzuheben, lehne man deutlich ab. Die Rentenkommission will es an die Lebenserwartung knüpfen und pro Jahrzehnt um etwa 6 Monate heraufsetzen. Wernicke sagt, wegen hoher Belastung sei schon Rente mit 67 für viele nicht zu erreichen. Und es sei eine Missachtung von Lebensleistung, dass langjährig Versicherte nicht mehr ohne Abschläge früher in Rente gehen sollen. Gut findet Verdi aber den Vorschlag, Minijobs abzuschaffen und etwa Abgeordnete und Selbstständige in die gesetzliche Rente einzubeziehen.
1: Nach dem Faschismusvergleich des neuen linken Co-Chefs Pantisano gibt es eine erste Rücktrittsforderung aus der CDU. Schleswig-Holsteins Ministerpräsident Günther bezeichnete Pantisano in der Bild-Zeitung als geschichtsvergessen. Wer die CDU mit Faschisten und der AfD gleichsetze, habe sich für jeden ernsthaften demokratischen Austausch disqualifiziert. Ähnlich hatte sich zuvor CDU-Generalsekretär Linnemann geäußert. Pantisano hatte der CDU am Wochenende vorgeworfen, faschistische Politik zu machen. Beim linken Parteitag wurde er anschließend nur mit 53% als Co-Vorsitzender gewählt. Er hatte keinen Gegenkandidaten. Bei der Präsidentenwahl in Kolumbien liegt der rechtsgerichtete Politikneuling Abelardo de la Esperella knapp vorne. Der Unterschied zwischen ihm und dem linken Kandidaten Ivan Cepeda beträgt nach vorläufigem Ergebnis nur 250.000 Stimmen. De la Esperella gilt als Hardliner. Er hat den Bau von 10 Großgefängnissen angekündigt und plant eine Militäroffensive, um den Drogenbau im Land zu bekämpfen. Den Drogenanbau, Verzeihung. Seine Kandidatur wurde von US-Präsident Trump unterstützt. Das waren die Nachrichten. Das Wetter in Deutschland. Tagsüber heiter bis wolkig, später vor allem in der Südhälfte teils kräftige Schauer und Gewitter. Lokal Unwettergefahr, maximal 22 bis 38 Grad. Am Dienstag sonnig, im Bergland sowie im Südosten Schauer und Gewitter, 22 bis 37, und am Mittwoch freundlich, im Tagesverlauf vor allem im Bergland Gewitter, 22 bis 39 Grad. Es ist 3.33 Uhr.
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3: Die Autobahn 1 Bremen Richtung Hamburg ist zwischen Harburg und Stillhorn wegen Bauarbeiten bis ca. 5 Uhr gesperrt. Dadurch staut es sich, die Umleitung führt über die U83. Die A27 Walsrode Bremen ist zwischen Verden Nord und Langwedel in beiden Richtungen wegen einer Baustelle bis 5 Uhr früh gesperrt. Die Umleitung hier über die U52 und die U9. Die A38 Halle Richtung Göttingen ist zwischen Ahrenshausen und Friedland gesperrt. Die A61 Hockenheim Richtung Ludwigshafen ist zwischen dem Dreieck Hockenheim und dem Kreuz Speyer wegen Bauarbeiten bis 5 Uhr gesperrt. Und die A261, das ist die Eckverbindung Autobahn 1 zur A7, ist zwischen Tötensen und Dreieck Hamburg Südwest wegen Bergungsarbeiten gesperrt.
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3: Heute mit Sven Hasenklever. Die Bundeswehr hat gestern ihren Veteranentag begangen mit einem Bürgerfest am Reichstag. In seiner Rede sagte Verteidigungsminister Pistorius, die Bundeswehr gehöre als Parlamentsarmee in die Mitte von Politik und Gesellschaft. Über die Herausforderung der Bundeswehr hat meine RBB-Kollegin Sabina Mattei mit der Generaloberststabsärztin Dr. Nicole Schilling gesprochen. Sie ist die erste Frau im Rang eines 3-Sterne-Generals der Bundeswehr und seit vergangenem Sommer die Stellvertreterin des Generalinspekteurs und damit die Nummer 2 der deutschen Militärleitung.
4: Sie sind 1993 in die Bundeswehr eingetreten. Da waren Sie noch nicht Drei-Sterne-General, sondern Sanitätsoffizier-Anwärterin. Haben Sie damals außerhalb der Sanitätsschule der Luftwaffe Uniform getragen?
5: Ab und zu ist das vorgekommen, aber tatsächlich sehr selten. Jetzt muss man auch sagen, dass wir ja im Sanitätsdienst dann auch Funktionsbekleidung irgendwann tragen. Also so, wie man das auch aus Krankenhäusern kennt oder auch aus Arztpraxen kennt. Das kam immer ein bisschen drauf an, was ich gemacht habe. Es gab auch Verwendungen, wo ich dann tatsächlich auch im Uniform zum Dienst und auch wieder nach Hause gefahren bin oder auch meine Kinder in den Kindergarten oder in die Schule gebracht habe und habe mich also eigentlich immer und auf Dienstreisen dann sowieso in Uniform in der Öffentlichkeit bewegt.
4: Ich habe auch deswegen gefragt, weil der spätere Generalinspekteur Klaus Naumann berichtete, ihm sei Anfang der 1950er Jahre ans Herz gelegt worden, doch immer ein Säckchen Pfeffer bereit zu haben, wenn er in Uniform die Kaserne verlässt, um sich gegen etwaige Angriffe von erbosten Bürgern zu wehren. Welche Erfahrungen machen denn Soldatinnen und Soldaten heute in der Öffentlichkeit, im Alltag?
5: Also überwiegend tatsächlich inzwischen positive. Es gibt natürlich auch das ein oder andere Beispiel, aber die sind immer Einzelfälle gewesen. Ich persönlich in meiner ganzen Dienstzeit, obwohl ich mich auch viele, viele Jahre sehr viel in Uniform in der Öffentlichkeit bewegt habe, habe nie eine negative Erfahrung gemacht. Und tatsächlich nutzen ja inzwischen sehr, sehr viele Soldatinnen und Soldaten die Deutsche Bahn in Uniform. Viel, viel mehr als noch vor 10 Jahren. Und das ist wirklich beeindruckend, wenn man sich das auf den Bahnhöfen, insbesondere freitags und sonntags, anguckt. Da kann man eigentlich keinen Bahnhof Deutschlands betreten, der mehr als 2 Gleise hat, wo man nicht mindestens einen Bundeswehrsoldaten sieht. Und da ist jetzt inzwischen tatsächlich eine deutlich positivere Resonanz aus der Bevölkerung und auch Interesse, wobei Letzteres noch größer sein könnte.
4: Sie selbst sind ja seit mehr als 30 Jahren in der Bundeswehr und Sie waren unter anderem im Einsatz in Afghanistan und in Bosnien. Was wünschen sich Veteraninnen und Veteranen denn eigentlich von der Gesellschaft? In welcher Form soll die ihnen begegnen?
5: Am liebsten ist es uns, wenn man tatsächlich auch um unseren Auftrag weiß und auch weiß, warum wir das machen. Das war gerade in den Jahrzehnten, wo wir die internationalen Kriseneinsätze hauptsächlich gemacht haben, manchmal vielleicht nicht ganz einfach, weil eventuell eben auch dem Normalbürger Deutschlands nicht ganz klar ist, warum die Bundeswehr bis heute im Kosovo eingesetzt ist oder eben jahrzehntelang insgesamt auf dem Balkan eingesetzt war. Auch die anderen Auslandseinsätze in Afghanistan, auch in Mali, hatten ja auch durchaus ihre, ich sag mal, ja, umstrittenen Seiten. Und dann ist es natürlich für den Soldaten, die Soldatin immer auch eine Herausforderung gewesen, das im eigenen Umfeld hier in Deutschland zu vertreten. Das hat sich aber in der Tat auch gewandelt, weil natürlich aufgrund der sich leider entwickelten sicherheitspolitischen Situation und auch der Bedrohungslage, die wir als Militärs auch deutlich als solche adressieren, auch dafür mehr Verständnis und mehr Interesse auf Seiten der Bevölkerung zeigt. Also dieses Interesse an unserem Auftrag ist uns wichtig und dass man eben den Dienst respektiert und idealerweise auch anerkennt, weil jeder von uns ja einen Diensteid ablegt, der sich auf Recht und Freiheit des deutschen Volkes bezieht. Und dann ist es schon schön, wenn das auch tatsächlich entsprechend anerkannt wird.
4: Frau Generalarzt, wenn die Bundeswehr gesellschaftlich sichtbarer wird, eben auch durch solche Tage, Tag der Bundeswehr ja auch und den Veteranentag, dann stellt sich auch die Frage, wer künftig für die Sicherheit Deutschlands sorgen soll. 260.000 aktive Soldatinnen und Soldaten in der Bundeswehr, das ist das Ziel, zusätzlich 200.000 in der Reserve. Aktuell sind es etwa 184.000 und aktive und 60.000 einsatzbereite Reservisten, also zu wenig. Warum fällt es der Bundeswehr so schwer, genügend Personal zu gewinnen?
5: Also so schwer fällt es uns nicht. Wir sind da durchaus erfolgreich und auch gar nicht unzufrieden mit uns. Also wir haben auch in den vergangenen Jahren immer jedes Jahr über 20.000 Menschen eingestellt. Das ist ehrlicherweise eine Zahl, die außer uns kein Unternehmen oder auch keine Institution in Deutschland in jedem Jahr stemmt und auch erfolgreich stemmt. Wir haben im letzten Jahr das erfolgreichste Jahr in der Personalgewinnung seit Aussetzen der Wehrpflicht gehabt. Also sprich seit dem Zeitpunkt, Zeitpunkt, wo eben Menschen nicht unbedingt freiwillig den Dienst in den Streitkräften angetreten haben, sind wir im letzten Jahr am größten gewachsen. Und wir haben im Vergleich zu diesem Superjahr, im letzten Jahr haben wir in diesem Jahr auch wieder über 20% Bewerbungen mehr und auch schon 10% Einstellungen mehr. Also der Dienst in der Bundeswehr, in den Streitkräften ist attraktiv. Die jungen Menschen vor allem interessieren sich dafür. Und das ist für uns jetzt aber natürlich kein Grund zu sagen, okay, wir können uns zurücklehnen, sondern die Anstrengungen, um auch den Dienst zu erklären, die Rahmenbedingungen zu erklären, die müssen natürlich auf dem Niveau aufrechterhalten werden. Denn wir müssen auch weiterhin wachsen. Sie haben ja die Zielzahlen gerade genannt, um dort dann zu landen.
4: Sie haben auch relativ gute Zahlen genannt, aber wie hoch ist die Abbrecherquote?
5: Auch da liegen wir durchaus in einem gesellschaftlichen Trend. Es ist heutzutage eben üblicher als früher, dass junge Menschen sich entscheiden, auch nachdem sie etwas begonnen haben, auch wieder damit aufzuhören. Da liegen wir in den Durchschnittswerten, die so im Bereich über 20% liegen. Da sind wir nicht schlechter. Und das ist natürlich für uns ein Thema, an dem wir auch weiter intensiv arbeiten, weil wir ja vorher doch deutlich darüber informieren, was junge Menschen bei uns zu erwarten haben und uns dann ja auch bei der Auswahl sehr viel Mühe geben. Und wir arbeiten auch an der Ausbildungsgestaltung intensiv, um vielleicht diesen, Wandel oder Umbruch, gerade noch Schüler oder vielleicht Student und jetzt ab morgen in Uniform in der Kaserne, um den leichter gangbar zu machen. Das wird immer so sein, dass der soldatische Dienst Spezifika hat, die vielleicht ein anderes Ausbildungsverhältnis in der Form nicht hat. Aber wir sind nicht nur zuversichtlich, sondern wir beweisen es auch jeden Tag, dass wir das eigentlich ganz gut hinkriegen.
4: Seit Januar dieses Jahres gibt es den neuen Wehrdienst. 18-Jährige erhalten jetzt Post, ob sie an einem freiwilligen Wehrdienst interessiert sind. Männer sind verpflichtet, darauf zu antworten, Frauen sind es nicht. Wie hoch ist denn das Interesse ein knappes halbes Jahr danach?
5: Also wir sind durchaus zufrieden mit der Resonanz, das vielleicht einmal vorweg gesagt. Tatsächlich bekommen wir auch die Fragebögen alle zurück oder fast alle zumindest. Also wir haben nicht die Herausforderung, dass die jungen Menschen, vor allem nicht die müssen, gemäß Gesetz, also die jungen Männer, sich da scheuen und übermäßig gemahnt werden müssen, sondern im Gegenteil, wir bekommen die Fragebögen alle zurück. Und in Teilen bildet sich das ja in den Zahlen ab, die ich gerade schon gesagt habe, dass also daraus dann tatsächlich Bewerbungen entstehen und auch Einstellungen entstehen. Also es ist noch zu früh, wirklich eine Bilanz zu ziehen, weil natürlich der Zeitlauf, also wir haben im Januar die Lehrbögen verschickt, jemand, der dieses Jahr die Schule beendet, befindet sich aktuell meistens in der Prüfungsphase. Der hat aktuell noch nicht so großes Interesse daran, gleichzeitig an einem Auswahlverfahren teilzunehmen, sondern das käme dann in ein paar Wochen. Und insofern ist es einfach noch zu früh, eine Gesamtbilanz zu ziehen. Aber die erste Resonanz, also Fragebogen, Verschickaktion, Ausfüllen, dass das technisch auch alles reibungslos läuft, da können wir einen Haken dran machen, dass die Fragebögen zurückkommen, machen wir auch einen Haken dran. Und wir haben auch die ersten tatsächlich im März sogar schon eingestellt. Aber um wirklich eine Bilanz zu machen, brauchen wir noch ein paar Monate.
4: 90% der jungen Männer antworten angeblich auf die Post von der Bundeswehr.
5: Nicht angeblich, tatsächlich.
4: Also 90% der 18-jährigen Männer, aber bei den gleichaltrigen Frauen, da sind es nur 3%. Warum so wenige?
5: Der Unterschied an der Stelle, und das ist, glaube ich, tatsächlich ein entscheidender, das ist aber etwas, was wir auch früher schon mit Blick auf Frauen beobachtet haben. Frauen wissen präziser, was sie möchten, zumindest auch in diesem Altersband, über das wir meistens sprechen. Das heißt, wenn die entschlossen sind, dann sind sie auch entschlossen in die eine oder in die andere Richtung. Das heißt, die Damen, die sich bei uns dann melden, die wollen auch Soldatin werden. Und insofern haben wir auch an dem Punkt, wenn man das jetzt mal auf die Gesamtheit des Jahrganges bezieht, haben wir ehrlicherweise keine Verschlechterung zur Vergangenheit mit Blick auf den Anzahl oder den Anteil an Bewerbungen, die wir tatsächlich von Frauen bekommen.
4: Es ist jetzt 25 Jahre her, dass eine junge Frau sich das Recht erkämpfte, oder für alle Frauen eigentlich das Recht erkämpfte, ohne Einschränkung alle Laufbahnen der Bundeswehr also da einsteigen zu können. Der Anteil der Frauen in der Bundeswehr liegt jetzt aber bei 14%. Wie erklären Sie sich das? Warum ist das so niedrig?
5: Auch das muss man ja auf die Gesamtheit der Bundeswehr betrachten. Also wir haben ganz viele Soldaten männlich, die eben auch schon länger als 25 Jahre in der Bundeswehr sind und die verderben, wenn man so möchte, so ein bisschen den Schnitt. Also wir haben Bereiche, wie der Bereich, aus dem ich komme, Sanitätsdienst, wo wir einen viel deutlich höheren Frauenanteil haben, eben auch schon zu meiner Zeit einen deutlich höheren Frauenanteil hatten, der aber eben auf der Zeitachse sich nicht in den Gesamtprozenten für die Streitkräfte entsprechend auswirken kann. Wir stellen kontinuierlich jedes Jahr mehr Frauen ein. Wir haben auch den Frauenanteil in der gesamten Bundeswehr über die Jahre immer weiter gesteigert. Aber in der Tat ist es noch nicht so, dass wir die Ziele erreicht haben, die wir uns vorgenommen haben. Wir wollen ja mal mindestens 20% Frauen tatsächlich auch am liebsten in allen Bereichen sehen. Und das ist noch ein Stück zu gehen.
4: Warum wollten Sie eigentlich zur Bundeswehr?
5: Ich bin als Soldatenkind, wenn man so möchte, in der Bundeswehrwelt aufgewachsen. Ich habe erlebt, was es bedeutet, eben einen Auftrag zu erfüllen, der zu Zeiten meines Vaters ja noch im Kalten Krieg aus meiner Sicht eben auch ein bedeutsamer für unser Land, für unsere Lebensweise war und ist. Und ich wusste, worauf ich mich einlasse. Also ich hatte sehr konkrete Vorstellungen davon, was es auch bedeutet. Und deswegen ist mir vielleicht der Weg, mich zu bewerben, leichter gefallen, als das bei anderen Menschen der Fall ist. Wir haben auch die Erfahrung gemacht, dass natürlich insbesondere persönliche Kontakte, also jemanden zu kennen, der Soldat ist oder war, immer der beste Motivator ist oder vielleicht auch das Zünglein an der Waage für eine Entscheidung. Das ist mir leicht gefallen. Und am Ende des Tages war es für mich bei der Auswahl der Möglichkeiten, die ich hatte, es war der Wunsch, einen Beitrag zu leisten und die vielleicht damals aber auch naive Vorstellung, es wirklich zu können. Da bin ich mir inzwischen sicherer, dass mir das gelingt.
4: Mit welchem Argument motivieren Sie oder versuchen Sie heutzutage, junge Frauen zu motivieren, zur Bundeswehr zu gehen?
5: Es wird eine Menge in die Persönlichkeit eines Menschen investiert. Vielleicht mehr, als das bei vielen anderen Optionen der Fall ist, wo vielleicht eine fachliche Ausbildung im Vordergrund steht. Bei uns geht es immer auch um die Persönlichkeitsbildung. Bei uns geht es immer auch um die Entwicklung, entweder als Soldat und was das eben auch für den Menschen, für die Persönlichkeit bedeutet, mit den Anforderungen an Kameradschaft. Ich habe vorhin schon gesagt, Resilienz, Krisenfestigkeit, Entscheidungen zu treffen, auch mal Dinge auszuhalten. Daran wächst man in jedem Fall und wenn man Vorgesetzten Verantwortung wahrnehmen darf, noch umso mehr. Und es gibt eine Vielzahl wirklich toller, beeindruckender Beispiele, gerade von jungen Frauen, die diese Möglichkeiten bei uns dann auch entfalten. Und insgesamt gilt für alle, aber auch da sind Frauen sicherlich affin für das Argument, dass es eben ein Beitrag ist, den man leisten kann, der auch gesamtgesellschaftlich gedacht werden kann und auch sollte und auch zunehmend muss man ehrlicherweise sagen. Und sie die Möglichkeit haben, eben da einen sinnstiftenden Dienst zu leisten. Und dass das für die heutige Generation mindestens den gleichen Stellenwert hat wie auch Dinge wie Bezahlung oder eben Qualifikationsmöglichkeiten. Das sehen wir ja an allen Stellen.
4: Ein ketzerischer Gedanke. Die Ukraine führt gar nicht so weit von uns entfernt, nicht mal eine Tagesreise, einen Abwehrkampf gegen einen Angreifer und zwar auch mit unbemannten Systemen. Braucht es in Zukunft überhaupt noch Soldaten?
5: Das ist eine total spannende Diskussion, die auch gerade im Bereich der Militärs und Militärexperten intensiv geführt wird. Ich glaube, die beste Antwort zur jetzigen Zeit ist, dass das Wesen des Krieges sich durch unbemannte, egal ob Luftfahrzeuge, Landfahrzeuge oder Wasserfahrzeuge, nicht verändert. Die Art, wie der Krieg geführt wird, allerdings schon. Am Ende geht es immer darum, um was es geht. Geht es darum, tatsächlich eine Region, wir sagen immer einen Raum, also einen bestimmten Bereich, mit militärischen Mitteln einzunehmen oder auch zu halten, dass das nicht ohne Menschen geht. Das zeigt ja bedauerlicherweise auch dieser wirklich menschenverachtende Angriffskrieg, den Russland gegen die Ukraine führt. Wir sprechen ja auch öffentlich über den Blutzoll auf beiden Seiten. Und das zeigt bei aller Automatisierung und bei allen unbemannten Systemen, dass es am Ende nicht ohne Menschen geht. Aber die Art, wie Kriege geführt werden, die verändert sich tatsächlich.
4: Frau Generalarzt, Sie sind auch zuständig für die Reserve. Die soll ja auch ausgebaut werden und soll künftig auch eine noch wichtige Rolle spielen. Was soll sie denn künftig tun?
5: Die Reserve wird künftig integraler Bestandteil der Streitkräfte und der Streitkräfteplanung sein. Das klingt jetzt trivial, ist es aber nicht. Also wir haben, das liegt ja schon am Wort Reserve. Man denkt immer, das ist quasi etwas, auf das ich zurückgreife, wenn ich es dann irgendwann brauche. Und so eine Art Ersatzmannschaft. Das ist aber tatsächlich mit Blick auf das, was wir in der Reserve künftig brauchen, überhaupt nicht mehr der Fall, sondern es wird Aufgaben geben, und zwar vor allem im Rahmen dieser Drehscheibe Deutschland, wenn wir also unsere Rolle hier nehmen und mit Blick auf die NATO-Ostflanke gucken, dass also alliierte Streitkräfte durch Deutschland durch müssen. Das ist das, was wir als Drehscheibe bezeichnen. Dort wird die Reserve eine maßgebliche Rolle spielen, und zwar nicht als Ersatzmannschaft, sondern das sind die, die ab Stunde 1 da sein müssen, um diesen Aufmarsch überhaupt zu ermöglichen. Und da geht es darum, dass Absicherungsaufgaben wahrgenommen werden. Da geht es um Absicherung auch von Kasernen hier. Es geht um Absicherung von Flughäfen hier, von Eisenbahn, Verladestationen, von Straßen, von Kreuzungen, von Autobahnkreuzen. Und solche Dinge muss man sich da vorstellen. Und das wird ohne die Reserve überhaupt nicht funktionieren. Und auch dafür ist der neue Wehrdienst so unfassbar wichtig, weil das eben im Wesentlichen die Aufgabe dieser neuen Wehrdienstleistenden sein wird, die in diesem Jahr ihren Dienst begonnen haben. Und auch das ist quasi der Brückenschlag in die Gesellschaft, weil es eben auch nicht nur eine militärische Aufgabe, sondern eine gesamtstaatliche Aufgabe mal mindestens ist, weil all die Dinge, die ich gerade beschrieben habe, funktionieren eben auch nur mit den zivilen Verantwortlichen, mit der Verwaltung, wenn wir über Schwertransportgenehmigungen etc. pp. Sprechen. Und ist also auch ein gutes Beispiel für dieses Miteinander zivil-militärisch, ja, was uns jetzt eben hilft, diese Aufgaben alle zu erledigen.
4: Drehscheibe Deutschland, das ist ja nicht nur eine abstrakte Idee. Schon in 3 Jahren könnte Russland die NATO angreifen, sagt ihr Chef, der Generalinspekteur Breuer. Ist die Bundeswehr darauf schon vorbereitet?
5: Die gesamte NATO hat Pläne, ich sage nicht in der Schublade, weil das ein bisschen passiv klingt, sondern tatsächlich Pläne, die maßgeblich sind jetzt auch für die Aufstellung der Streitkräfte, für Übungen, die aktuell schon laufen, die exakt auf jedes Szenario angepasst zugeschnitten sind. Das Jahr 2029 ist eines, wo sich die gesamte NATO und die dortigen Experten einig sind, in dem Russland in der Lage sein könnte, NATO-Territorium anzugreifen. Das heißt nicht, dass es so sein wird und auch nicht, dass es so sein muss. Aber es heißt eben, dass wir uns darauf vorbereiten müssen. Denn das zeigen auch die militärischen Konflikte, die wir jetzt zu dieser Zeit leider sehen müssen, dass eben die Frage von militärischer Stärke und Abschreckungsfähigkeit und vorbereitet sein auf solche Dinge maßgeblichen Einfluss darauf hat, ob es halt stattfindet oder nicht. Und deswegen ist es heute schon so, dass auch die Bundeswehr in der Lage ist, ihren Verteidigungsauftrag, den sie im Rahmen der NATO hat, auszuführen. Trotzdem müssen wir größer werden, trotzdem müssen wir noch mehr Fähigkeiten entwickeln, damit wir das noch besser können. Aber im Prinzip sind wir heute schon darauf vorbereitet.
4: Aber alleine können wir Deutschen, die deutsche Bundeswehr, das nicht stemmen, auch nicht im Verbund mit anderen, mit den anderen europäischen Verbündeten, sondern es braucht den stärksten Verbündeten, die USA. Der zieht aber Soldaten aus Europa ab und lässt Zweifel am Zusammenhalt der NATO aufkommen. Was ist das Bündnis dann noch wert?
5: Das deutliche Signal, und ich habe ja vorhin schon erwähnt, ich war letzte Woche ja auch in den USA, ist die Erwartungshaltung, dass die Europäer einen größeren Beitrag leisten müssen als bislang. Und Einigkeit darüber, die besteht. Wir versuchen uns bestmöglich mit allen Alliierten abzustimmen und dann eben auch darauf zu reagieren, wenn sich da Veränderungen ergeben. Aber es gibt überhaupt gar keinen Dissens darüber, und der wird auch von amerikanischer Seite an der einen oder anderen Stelle immer wieder bestätigt und betont, das geht manchmal ein bisschen unter in der großen Diskussion, dass es den Zusammenhalt weiterhin gibt und auch die Bereitschaft der Amerikaner in Europa ihren Beitrag zu leisten. Aber gleichzeitig, das ist schon richtig, sind sie sehr forsch und fordernd, wenn es darum geht, die Europäer zu motivieren und zu animieren. Aber das ist ein dialogisches Prinzip.
4: Aber zum Beispiel ein Tomahawk, der eigentlich nach Deutschland geliefert werden sollte, der wird nicht geliefert. Was sagt denn das über die Abschreckungsfähigkeit gegenüber Russland? Ist das nicht ein schwerer Schaden?
5: Also erstens stellt es sich insofern schon differenzierter, und das sollten wir auch so betrachten, dass es um Fähigkeiten in Teilen geht, die noch gar nicht in Europa waren, sondern die geplant waren. Und dieses geplant hatte auch tatsächlich schon ein gewisses Fragezeichen daran. Und nichtsdestotrotz, und das ist ja auch kein Geheimnis, arbeitet die Europäische Union auch gemeinsam, viele Nationen in den letzten Jahren intensiv an dem Thema, eigene Fähigkeiten aufzubauen. Das tun wir auch. Und der Anspruch, den wir haben, ist, dass mit unseren amerikanischen Partnern und den Fähigkeiten, die ja heute schon in Europa sind, amerikanischerseits, und die auch unverändert hier sind, das so zu koordinieren, dass es keine Lücke geben soll. Und das ist auch die Absicht der Amerikaner, das nicht zuzulassen, weil auch Amerika hat kein Interesse an einem instabilen Europa oder an einer anderen Sicherheitslage in Europa als derzeit.
4: Frau General, was muss geschehen, damit Sie in 3 Jahren, also 2029 ungefähr, sagen können, dass die Bundeswehr tatsächlich auf dem Weg zur stärksten konventionellen Streitkraft in Europa ist?
5: Die Dinge, die wir auf den Weg gebracht haben, wir müssen natürlich weiter wachsen, wir müssen personell aufwachsen, wir müssen unsere Fähigkeiten, unsere technischen Fähigkeiten verstärken und müssen das gemeinsam mit unseren Partnern tun, müssen das auch üben, um damit unsere Abschreckungsfähigkeit zu zeigen. Da sehe ich jetzt momentan kein Risiko. Und wenn es uns dann gelingt, tatsächlich auch zum Beispiel über solche Dinge wie den Nationalen Veteranentag nicht nur der Gesellschaft selber zu erklären, was wir tun oder was auch diejenigen, die mal Dienst in Uniform geleistet haben, getan haben, sondern auch was zum Beispiel deren Familien, deren Freunde, das ist nämlich das Motto in diesem Jahr, Veterans, Family and Friends, leisten, um diesen Dienst zu ermöglichen, dann sind wir, glaube ich, auch als Nation sehr gut aufgestellt.
3: Das war die Stellvertreterin des Generalinspekteurs der Bundeswehr, Nicole Schilling, im Gespräch mit Sabina Matthei. 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
3: Eine überraschende Entdeckung hat ein spanisch-japanisches Forschungsteam gemacht. Menschen bewegen sich in Gruppen meist gegen den Uhrzeigersinn. Woher dieser Linksstrahl kommt, ist unklar. Er dürfte aber individuell angelegt sein und nicht auf kulturellen Regeln oder Gruppendynamiken beruhen. Jenny von Sperber aus der Wissenschaftsredaktion.
9: Der Physiker Iñaki Echeverria Huarte hatte eigentlich nur herausfinden wollen, ob Menschen, die in Gruppen durcheinanderlaufen, einen bestimmten Abstand untereinander einhalten. Aber bei seinen Experimenten ist ihm dann etwas Sonderbares aufgefallen. Die allermeisten Menschen sind dabei links rumgelaufen, nicht rechts rum. Fast alle sind irgendwann im Kreis gegangen und zwar gegen den Uhrzeigersinn. Aber warum?
10: Wir hatten eine Menge Hypothesen, was der Grund dafür sein könnte. Zuerst haben wir gedacht, es läge daran, dass die meisten Teilnehmer unserer Experimente Rechtshänder waren. Das wäre eine einfache Erklärung. Eine andere Hypothese, die wir getestet haben, war das Alter, der soziale Einfluss.
9: Aber keinen dieser Erklärversuche konnten sie mit Experimenten bestätigen. Das Einzige, was ihnen jedes weitere Experiment immer wieder gezeigt hat, die meisten Menschen haben einen Linksstrahl. Ob jung oder alt, Rechtshänder oder Linkshänder, in Gruppen oder alleine. Dann hatten die Physiker noch eine Idee. Vielleicht gibt es einen kulturellen Hintergrund. Vielleicht hat der Linksstrahl ja mit dem Rechtsverkehr in Europa zu tun. Um das zu prüfen, haben sich die Physiker mit Forschern aus Japan zusammengetan, wo Linksverkehr herrscht. Aber auch die in Gruppen herumlaufenden japanischen Testpersonen drehten sich spontan häufiger nach links.
10: Was wir jetzt wissen, nachdem wir all diese Hypothesen aussortiert haben, ist, dass der Linksstrahl offenbar auf der individuellen Ebene existiert, nicht als Gruppenverhalten. Er könnte biomechanisch oder neurologisch begründet sein oder damit zusammenhängen, wie das Gehirn Informationen verarbeitet. Daran forschen wir jetzt.
9: Der Grund für den Linksstrahl von Menschen, der bleibt bis heute ein Mysterium. Die Tatsache, dass der Linkstrahl entdeckt wurde, aber könnte beim Katastrophenschutz und bei der Stadtplanung von Interesse sein.

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1: Um 4 Uhr mit Milad Kupay. Die USA und der Iran haben bei ihren Verhandlungen über ein Ende des Krieges offenbar Fortschritte erzielt. Nach Angaben von Katar und Pakistan, die in dem Konflikt vermitteln, einigten sich beide Seiten auf einen konkreten Fahrplan. Aus der Nachrichtenredaktion Jonas Valentin Weber.
2: Vorgesehen ist demnach unter anderem, dass eine Koordinierungsstelle geschaffen wird, die sich um die schwierigsten Punkte kümmern soll. Dazu zählt unter anderem die Straße von Hormus, die seit längerer Zeit vom Iran blockiert wird. Ziel ist es, dass Schiffe, die für den weltweiten Ölhandel wichtige Meerenge, wieder problemlos passieren können. Weiterer Punkt, die Lage im Libanon. So soll die Koordinierungsstelle dafür sorgen, dass sich die israelische Armee und die Hisbollah-Miliz dort nicht mehr gegenseitig angreifen. Kurz nach Beginn der Gespräche hatte die iranische Delegation das Luxushotel in der Nähe von Luzern vorübergehend verlassen, wegen neuer Drohungen von US-Präsident Trump.
1: Die Rentenkommission der Bundesregierung schließt ihre Arbeit heute offiziell ab. Nach einer letzten Tagung will sie ihre Vorschläge morgen der Bundesregierung vorlegen. Seit dem Wochenende ist bekannt, dass sich die Experten auf 30 Punkte geeinigt haben. So soll etwa das Renteneintrittsalter langsam steigen, an die Lebenserwartung gekoppelt werden. Sozialverbände und Gewerkschaften kritisieren unter anderem den Vorschlag, die Rente mit 63 abzuschaffen. Die Deutsche Krankenhausgesellschaft warnt angesichts der Sparpläne der Regierung im Gesundheitswesen vor weitreichenden Folgen für viele Kliniken in Deutschland. Verbandschef Gaas sagte dem Redaktionsnetzwerk Deutschland, durch das Sparpaket sei die Existenz der Hälfte aller Krankenhäuser bedroht. Aus der Nachrichtenredaktion Torben Müller.
3: Gaas wird in dem Interview deutlich. Würden die Pläne von Gesundheitsministerin Waken unverändert kommen, müsste jede zweite Klinik akut mit der Pleite rechnen. Das würde gleichzeitig bedeuten, dass etwa 140.000 Beschäftigte keinen Job mehr hätten. Experten gehen laut Gaas in einer aktuellen Studie davon aus, dass die Erlöse der Krankenhäuser im kommenden Jahr als Folge der Sparpläne um 8% sinken. Viele Kliniken, die im Rahmen der Reform eigentlich erhalten oder umgewandelt werden sollten, würden vorher aufgeben müssen.
1: Bei der Fußball-Weltmeisterschaft wartet Belgien weiter auf einen Sieg. Gegen den Iran kam das Team nicht über ein 0:0 hinaus. Vorher hatte Spanien mit 4:0 gegen Saudi-Arabien gewonnen. Uruguay und Kap Verde spielten 2:2. Außerdem hat sich in der Basketball-Bundesliga Alba Berlin die Meisterschaft gesichert, nach einem 84:81 Sieg gegen Bayern München im entscheidenden Fünftelspiel der Finalserie. Das waren die Nachrichten. Das Wetter in Deutschland, tagsüber heiter bis wolkig, später vor allem in der Südhälfte teils kräftige Schauer und Gewitter, lokal Unwettergefahr bei 22 bis 38 Grad. Es ist 4:03 Uhr.
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4: Die A1 Bremen Richtung Hamburg ist zwischen Harburg und Stillhorn wegen Bauarbeiten noch bis ca. 5 Uhr gesperrt. Dadurch staut es sich. Die Umleitung führt über die U83. Die A27 Walsrode Bremen ist zwischen Verden Nord und Langwedel in beiden Richtungen wegen einer Baustelle ebenfalls noch bis 5 Uhr gesperrt. Die Umleitung führt über die U52 und die U9. Die A61 Hockenheim Richtung Ludwigshafen ist zwischen dem Dreieck Hockenheim und dem Kreuz Speyer wegen Bauarbeiten bis 5 Uhr gesperrt. Und die A261 Eckverbindung A1 zur A7 ist zwischen Tötensen und Dreieck Hamburg Südwest wegen Bergungsarbeiten gesperrt.
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4: Und die kommt aus den Studios des Norddeutschen Rundfunks in Hamburg. Am Mikrofon begrüßt sie Sven Hasenclever. Zum Ende des linken Parteitags ging es gestern am Sonntag ums Geld. Genauer gesagt um einen Gehaltsdeckel. Angestoßen hatten das die Parteivorsitzenden Ines Schwertner und Jan van Aken, dessen Nachfolger Luigi Pantisano unterstützt das auch. Nach dem Einzug in den Bundestag verzichten jetzt viele Linke auf einen Teil der Abgeordnetenbezüge. Auf dem Parteitag in Potsdam wurde eine Obergrenze beschlossen. Die Bezüge für linken Politiker werden auf 5.300 Euro brutto gedeckelt. Überschüsse gehen an einen Sozialfonds. Welche Themen darüber hinaus den Parteitag bestimmt haben, fasst Frank Eichmann zusammen.
5: Es reicht, stand als Motto weiß auf rot am Rednerpult und auf der Bühnenrückwand des Parteitags und darunter etwas kleiner, das Leben bezahlbar machen. Die Linke als selbstbewusste Sozialprotestpartei, Heidi Reichenbeck, Chefin der linken Bundestagsfraktion.
6: Vor 2 Jahren Da hat man unsere Todesanzeigen geschrieben. Die Linke ist erledigt. Diese Partei, die braucht keiner mehr. Und wenn ich mich hier im Saal so umschaue, wir sind sowas von wieder zurück, liebe Genossinnen und Genossen.
5: In knapp 2 Jahren verdoppelte sich die Mitgliederzahl auf 126.000. Die Partei ist heute mehrheitlich weiblich, eher jung, das Durchschnittsalter gerade 38. Vor dem Parteitag stand die Linke unter verschärfter medialer Beobachtung, weil Äußerungen des linken Jugendverbandes mit antisemitischen Äußerungen aufgefallen waren.
7: Antisemitismus bedroht Menschen, bedroht Jüdinnen und Juden hier in Deutschland. Der Kampf gegen Antisemitismus ist eine linke Pflicht.
5: Kein Applaus war länger als dieser für die Gastrednerin Verit Berman, Nachfahren von Holocaust-Überlebenden, deren Mutter 2003 beim Anschlag eines palästinensischen Attentäters starb. Sie setzt sich für Versöhnung ein, erwähnte auch palästinensische Opfer israelischer Gewalt. Ihre Rede setzte die Parteitagsregie geschickt vor die Nahostdebatte. Der Parteitag fand diesen Kompromiss. Ja zum Existenzrecht Israels, ja zur Zwei-Staaten-Lösung Israel-Palästina, aber, und hier setzte sich das pro-palästinensische Lager durch.
8: Viele Menschenrechtsorganisationen und Völkerrechtsexperten, die sagen, das, was dort in Gaza stattfindet, ist ein Genozid und wir schließen uns dieser Meinung an.
5: So Jan van Aken, der äußerst beliebte 65-Jährige, trat aus Gesundheitsgründen nicht erneut als Parteichef an. Wahl am Samstag. Als Nachfolger bewarb sich mit Luigi Pantisano erstmals ein Parteichef mit Migrationshintergrund.
9: Friedrich Merz muss Angst haben. Er muss Angst haben vor einer starken Linken, die mit den Arbeiterinnen und Arbeitern gemeinsam den Widerstand organisiert.
5: Der 46-jährige Pantisano präsentierte sich als Mann der Arbeiterklasse, immer gesprächsbereit vor den Werktoren des Landes. Obwohl ohne Gegenkandidat schaffte Pantisano die Wahl gerade so, mit nur 53% Zustimmung. Sicher auch, weil er der CDU in einem Interview faschistische Politik vorwarf, wie sie die AfD mache. Aus dem Kontext gerissen. Eine wohl zu schwache Erklärung für viele Delegierte, insbesondere vor den bevorstehenden Landtagswahlen. Die bisherige Co-Linken-Chefin Ines Schwertner wurde mit knapp 86% im Amt bestätigt. Sie kündigte massive Proteste ihrer Partei gegen Sozialkürzungen der Bundesregierung an sowie konsequente Friedenspolitik. Und sie sagte vor den Landtagswahlen in Sachsen-Anhalt und Mecklenburg-Vorpommern:
10: Wir werden alles tun, um die AfD von den Schalthebeln der Macht fernzuhalten.
5: Am Sonntag beendete der Parteitag einen lange schwelenden internen Dauerstreit. Bundestags- und Europaabgeordnete der Partei müssen künftig einen Teil ihrer Diäten in einen Sozialfonds der Linken für Bedürftige abführen. Behalten dürfen sie 5.300 Euro brutto pro Monat.
4: Frank Eichmann berichtete.
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4: Zum Parteitag der Linken jetzt der Kommentar von Mario Kubina aus unserem Hauptstadtstudio.
11: Von einer Wette gegen die Zeit spricht Ines Schwertner, die anstehenden Landtagswahlen im Osten im Blick. Die Co-Chefin der Linken will die AfD von den Schalthebeln der Macht fernhalten. Und dafür geht die Linke nun eine Wette ein, mit hohem Einsatz. Denn Schwertners Strategie ist riskant. Sie will die Wut der Menschen auf die Straße tragen, wie sie sagt. Auch Luigi Pantisano, ihr neuer Kollege an der Doppelspitze, hat viel Frust im Land ausgemacht. Und auch er will das aufgreifen, mit Protesten gegen die schwarz-roten Reformpläne. Aber Feuer mit Feuer bekämpfen, funktioniert das auch in der Politik? Oder zündet man so das ganze Haus an? Die Linke hatte in Potsdam 3 Tage Zeit, eine Antwort zu finden. Es ist ihr nicht gelungen. Stattdessen zeitraubende Debatten über Geschäftsordnungsanträge, über den Nahostkonflikt und das Verhältnis zu Israel und darüber, ob es bei der Linken einen rechten Flügel gibt. Völlig klar, das sind Fragen, die bei so einem Parteitag ihren Platz haben, weil sie in der Sache dringlich sind, so wie der Umgang mit Leid und Krieg. Oder weil sie eben dazugehören, wenn hunderte Delegierte einer diskussionsfreudigen Partei zusammenkommen und Redezeit unter sich aufteilen müssen. Aber mit der strategischen Ausrichtung der Linken hat das alles wenig zu tun. Die Linke will beides sein. Eine Kümmererpartei, die Sozialsprechstunden und Heizkostenchecks anbietet. Und eine Partei, die sich als Motor einer Rebellion begreift, wie in Potsdam zu hören war. Rebellion? Echt jetzt? Bei allem Respekt vor dem Überraschungserfolg der Linken bei der Bundestagswahl, die Partei hat es nicht im Kreuz, landesweit Proteste anzufachen. Und das ist auch gut so. Wer eh wütend ist, weil Wohnen zum Luxus wird oder weil sich Vermögende vor dem Fiskus aus dem Staub machen, dem muss man das nicht ständig eintrichtern. Und wer solchen Unmut kanalisieren will, wird mit dem Gerede von Rebellion und Klassenkampf das Gegenteil erreichen. Mehr Polarisierung statt weniger. Dass man vor lauter Empörung schnell mal ein Eigentor schießt, hat der neue Co-Chef der Linken an diesem Wochenende bewiesen. Die CDU in die Nähe der AfD zu rücken, da reagieren die linken Wahlkämpfer im Osten zu Recht mit Kopfschütteln. Sicher ein Grund für Pantisanos schlechtes Wahlergebnis. Was Deutschland braucht? Eine konstruktive Linke, die gegen die Wohnungskrise und für Arbeitnehmerrechte kämpft. Was das Land nicht braucht? Noch einen Wutstaubsauger.
4: Die Meinung von Mario Kubina. Gleich 4.11 Uhr. Geburt, Arbeit, Tod. Dieses in seiner Überspitzung wenig attraktive Angebot scheint die Gesellschaft der in diesen Tagen geborenen Generation machen zu wollen. Die Rede ist von Arbeiten bis 70 in den 2090er Jahren. Doch soweit ist es noch nicht. Wenn die Rentenkommission ihre Ergebnisse morgen am Dienstag offiziell vorstellt, kennt man aber schon einige der Eckpunkte für die kommenden Jahre. Die Vorschläge der Kommission, das Renteneintrittsalter schrittweise zu erhöhen und die abschlagsfreie Rente mit 63 abzuschaffen, gehen den einen aber schon jetzt zu weit, den anderen nicht weit genug. Zu den Reaktionen aus Berlin, Anne-Kathrin Mellmann.
12: Linken Politiker sprechen von Rentenkürzungen. Die Co-Vorsitzende Ines Schwertner sagt, in der Rentenkommission säßen nur Menschen, die nicht wüssten, was Altersarmut bedeutet.
13: Was es bedeutet, dass manche Menschen nicht bis 70 arbeiten können. Schon jetzt nicht. Die Lebenserwartung ist in manchen Bundesländern sogar gesunken in den letzten Jahren. Das ganze Renteneintrittsalter an die Lebenserwartung zu stocken, arbeitet mit den falschen Zahlen. Und ich kann die Regierung nur dazu drängen, dass sie das wieder zurücknehmen, genauso wie die Pflege- und Krankenkassenreform, weil die Menschen in diesem Land unter diesen Reformen jetzt schon leiden und sie werden die Quittung dafür bekommen.
12: Auch die SPD-Seite in der Rentenkommission war nach Informationen des ARD-Hauptstadtstudios einverstanden mit den 30 Punkten, die die Kommission am Dienstag der Bundesregierung übergeben will. Annika Klose, SPD-Mitglied in der Kommission, beschreibt die Arbeit der Kommission so.
14: Ich habe die Kommissionsarbeit vor allem als sehr konstruktiv und sehr fachlich orientiert wahrgenommen. Man muss sich ja auch vor Augen halten, es war eine mehrheitlich wissenschaftlich besetzte Kommission mit einem sehr breiten Auftrag. Lebensstandardsicherung über alle drei Säulen für niedrige und mittlere Einkommen, bei einer nachhaltigen Finanzierung sicherzustellen. Und natürlich ging es auch mal hitzig zu in den Diskussionen. Aber im Grundsatz würde ich sagen, war es immer fair und an der Sache orientiert.
12: Zurück zu den Vorschlägen. Aus für die abschlagsfreie Rente mit 63. Verpflichtende Betriebsrenten sind nicht vorgesehen. Beamte in der gesetzlichen Rentenversicherung vielleicht später. Minijobs würden rentenversicherungspflichtig. Der Ökonom Marcel Fratscher vom Deutschen Institut für Wirtschaftsforschung in Berlin hätte sich mehr Mut von der Kommission gewünscht.
15: Das vielleicht wichtigste Element im deutschen Rentensystem ist, dass es eine Umverteilung von jung zu alt und von arm zu reich ist. Und das zu ändern, wieder ein besseres Gleichgewicht hinzubekommen, junge Menschen zu entlasten, Menschen, denen Altersarmut droht, eine deutlich bessere Rente zu geben. Das wird in diesen Vorschlägen nicht gemacht und daher sind diese Vorschläge eine verpasste Chance.
12: Den Vorschlag der Kommission, ein kapitalgedecktes Element bei der Altersvorsorge nach schwedischem Vorbild einzuführen, bewerten Ökonomen unterschiedlich. Marcel Fratscher weist auf die dadurch steigenden Kosten hin, die Unternehmen und Beschäftigte zusätzlich belasten würden. Der Wirtschaftswissenschaftler Jörg Althammer von der Katholischen Universität Eichstätt sieht es positiv, wenn das Rentensystem durch den Kapitalmarkt stabilisiert würde.
4: Aus Berlin war das Anne-Kathrin Mellmann. Und das Wetter in der ARD-Infonacht heute heiter, zeitweise auch wolkig. Im Tagesverlauf vor allem von den Alpen teils kräftige Schauer und Gewitter mit vereinzelter Unwettergefahr. Höchstwerte 22 bis 38 Grad, dazu Schauer und Gewitterböen. Morgen am Dienstag neben Sonne teils auch wieder kräftige Schauer und Gewitter bei 22 bis 37 Grad. Mittwoch heiter bis wolkig und bis zu 39 Grad. Ebenso heiß wird es am Donnerstag. Die Temperaturen zurzeit: Berlin 21 Grad, Frankfurt am Main 25, Hamburg meldet 15 Grad, Köln 21, Leipzig 18 und München meldet 20 Grad.
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4: Noch ist unklar, wie es bei den Verhandlungen um den Iran-Krieg weitergeht. Wenn es aber gelingt, den Krieg wirklich zu beenden, ist die Bundesregierung unter bestimmten Voraussetzungen bereit, die Schifffahrt in der Straße von Hormuz zu sichern. Die Marine hat vorsorglich 2 Schiffe zur Minenräumung ins Mittelmeer verlegt, damit diese schnell einsatzbereit sind. Noch fehlt dazu aber ein Mandat des Bundestags. Im Bericht aus Berlin hat Anna Engelke mit Verteidigungsminister Pistorius gesprochen und ihn gefragt, ob er davon ausgeht, dass es vor der Sommerpause noch grünes Licht gibt.
16: Das ist völlig offen, und zwar aus verschiedenen Gründen. Zum einen, weil wir nicht wissen, wohin die Verhandlungen, die jetzt in der Schweiz beginnen, wirklich führen, zu einem wie auch immer gearteten und wie stabilen Waffenstillstand, der von mir auch immer so gesagt Voraussetzung ist überhaupt für ein Engagement in der Straße von Hormuz. Und dann ist die zweite wesentliche Voraussetzung, auch davon habe ich immer schon gesprochen, ein Mandat des Bundestages, der wiederum einen internationalen Rahmen braucht. Den halten wir für gegeben. Aber es ist jetzt nicht so, dass wir übermorgen Djibouti verlassen müssten, um in die Straße von Hormuz zu fahren. Ich wollte eine Entscheidung treffen, dass wir vor Ort sind, dass wir in der Nähe sind und innerhalb weniger Tage in der Straße von Hormuz sein könnten, um Minen zu räumen. Das ist der Auftrag, wäre der Auftrag nichts anderes.
17: Völkerrechtliche Grundlage, sagen Sie, sei gegeben. An was denken Sie da?
16: Ja, wir denken zum einen an die Seerechtskonvention der Vereinigten Nationen. Da geht es darum, dass die freie Seeschifffahrt ein Recht ist, das durchgesetzt werden darf. Und das andere ist die Resolution vom März diesen Jahres, ich glaube die Nummer 2817, in der Verbindung mit Artikel 24 Absatz 2 Grundgesetz. Aber ob das am Ende trägt oder nicht, das muss das Parlament entscheiden. Ich kann nur, und das ist mein Job, die Voraussetzungen dafür schaffen, dass, wenn das gewünscht wird und die Voraussetzungen da sind, die Lage so ist, dass wir es auch können. Alles andere beraten wir jetzt politisch, und dass wir letzte Woche mit den Parlamentariern gesprochen haben, war im Grunde genommen ein Ausdruck unserer absoluten Transparenz. Wir wollten zeigen, wo stehen wir in unseren Überlegungen, ohne schon an deren Ende angekommen zu sein.
17: Aber Sie gehen nicht unbedingt davon aus, dass das vor der Sommerpause noch klappt, weil der Bundeskanzler hatte das ja angekündigt.
16: Nee, das kann sein, dass es vor der Sommerpause klappt. Und das wäre möglicherweise, je nachdem, wie die Rahmenbedingungen aussehen in den Verhandlungen, auch wünschenswert. Aber am Ende ist das eine Entscheidung, die der Bundestag treffen muss.
17: Drücken Sie denn so auf die Tube und versuchen es vor der Sommerpause hinzubekommen, auch um ein Zeichen zu setzen? Sie haben das ja auch gesagt, wir sind da, auch an Zeichen an Donald Trump, um ihn zu besänftigen?
16: Ach, ich glaube nicht daran, dass Donald Trump sich durch sowas wirklich besänftigen oder beeindrucken lässt. Und ich mache solche Sachen eigentlich grundsätzlich aus sachlichen Erwägungen heraus und um in der Lage richtig zu handeln. Die Öffnung der Straße von Hormuz bzw. deren sichere Passage ist im europäischen Interesse, im Interesse unserer Energieversorgung, unseres wirtschaftlichen Aufschwungs. Das heißt, dort einen Beitrag zu leisten, dass die Schiffe wieder sicher passieren können, nicht sich an Kampfhandlungen zu beteiligen, ist in unserem Interesse. Letztlich hat der Korken auf der Flasche Straße von Hormuz, der ist ja von Donald Trump reingedrückt worden und nicht von uns, aber wir haben ein Interesse daran, ihn wieder rauszuholen, aber im Einvernehmen und noch mal ganz wichtig, ausdrücklich mit Zustimmung des Irans und zum Beispiel auch von Oman.
17: Zustimmung braucht man, auch um Minen zu suchen, Zustimmung des Iran. Sorgen Sie sich sehr um Ihre Soldaten?
16: Bis jetzt gibt es keinen Grund, sich über irgendetwas Sorge zu machen. Die Passage durchs Rote Meer findet unter entsprechendem Begleitschutz unserer Alliierten statt, weil ja nicht jeder seine Fregatten da unten hat. In Djibouti selber droht auch keine Gefahr. Und bevor es weitergeht, erklären wir ja die Lage nochmal. Aber sicher ist Voraussetzung immer gewesen, permissive environment, also eine Umgebung, die einen solchen Minenräumsatz überhaupt erlaubt. Und solange wir nicht sicher sind, dass wir die haben, wird es keinen Mandatsbeschluss geben.
4: Das war Verteidigungsminister Boris Pistorius um gleich 4.19 Uhr. Und wir blicken nach Brasilien. Dort gibt es einen dramatischen Anstieg an Femiziden. Im Schnitt werden an einem Tag 4 Frauen getötet. Das sind so viele Frauenmorde wie nie zuvor. Fachleute beobachten zugleich den Anstieg einer sogenannten Machosphäre im digitalen Raum, wo Frauenfeindlichkeit dann millionenfach verbreitet wird. Doch es gibt Gegenwehr. An Schulen und in sozialen Projekten versuchen Pädagogen, junge Männer für Gleichberechtigung zu sensibilisieren und über Gefühle, Respekt und Rollenbilder zu sprechen. Xenia Böttcher berichtet.
18: Einige Frauen sind zum Landgericht in São Gonçalo gekommen, um Alana Rosa den Rücken zu stärken. Als die 22-Jährige erscheint, wird es still. Deutlich sichtbar sind die Narben an Hals, Wange und Armen der zarten, schmalen Frau. Etwa 50 Mal hat ein Nachbarsjunge auf sie eingestochen, mutmaßlich aus Wut, weil sie ihn nicht wollte. Alana hatte für heute in ihren sozialen Medien zur Unterstützung aufgerufen. Wir Frauen müssen uns wieder sicher fühlen, wenn wir auf die Straße gehen. Frei sein und unsere Bürgerrechte leben. Etwas, das uns zurzeit genommen wird, weil es immer mehr Opfer brutaler Gewalt gibt. Dass Alana als Zeugin aussagen kann, ein Glücksfall. Wäre ihre Mutter Jada Lucy nur wenige Minuten später nach Hause gekommen, Alana wäre wohl tot. Die 53-Jährige zeigt ein Video mit einem blutverschmierten Sofa und Blutlachen am Boden ihres Wohnzimmers. Der Junge saß auf meiner Tochter und hat auf sie eingestochen. Ich schrie seinen Namen, bat ihn aufzuhören, doch er hörte nicht auf. Ich musste ihn von ihr herunterreißen. Vier Frauen werden pro Tag in Brasilien ermordet. Noch nie wurden so viele Femizide registriert. Beobachter glauben, dass soziale Medien eine große Rolle bei der steigenden Gewalt spielen. Denn Untersuchungen zeigen, dass frauenfeindliche Clips und Kanäle in den sozialen Medien zunehmen, die Kontrolle über Frauen und ihre Unterwerfung propagieren. Alle Frauen lügen. Sie lügt, wenn sie sagt, dass sie dich liebt. Sie lügt, wenn sie lächelt. Ein Mann, der blindlings vertraut, hat verloren. Wenn dich jemand Macho nennt, sag, dass du genau das bist. Was soll passieren? Schick sie in die Küche. Sag ihr, sie soll Geschirr spülen. Die Frauenverachtung in der sogenannten Macho-Sphäre, ein Nährboden der Gewalt, glaubt Jada Lucy. Früher waren Frauen sehr unterwürfig. Sie mussten ihren Männern dienen. Heutzutage gibt es das nicht mehr. Ich glaube, dass manche Männer das nicht akzeptieren. Es regt sich Widerstand gegen den Trend im Internet. Schüler einer Mittelstufe in Rio de Janeiro strömen durch den Flur rein in einen großen Saal. Soziologielehrer Sandro Justo überrascht sie mit einer Projektwoche zu Gewalt gegen Frauen. Zuhören, darum geht es heute. Und die jungen Männer wollen reden. Und zwar nicht über Macht, sondern Gefühle. Was du fühlst, ist

0: Viele merken gar nicht, dass darin eine Frauenfeindlichkeit steckt und übernehmen das einfach in ihren Alltag. Das ist problematisch. 2 Stunden intensiver Austausch. Sandro will eine Botschaft der Hoffnung senden. Es gibt Menschen, die sich der frauenfeindlichen Ideologie entgegenstellen.
1: Xenia Böttcher berichtete aus Brasilien. Es wird zunehmend eng für Großbritanniens Premier Keir Starmer. Gut, das hören wir jetzt seit Wochen, aber jetzt sieht es wirklich nicht mehr gut aus. Seine Umfragewerte sind schlecht, seine Kommunikation auch und seine Labour-Partei scheint nicht mehr hinter ihm zu stehen. Man liebäugelt vielmehr mit dem einstigen Bürgermeister von Manchester, Andy Burnham, der in einer Nachwahl soeben ins Parlament gewählt wurde. Eine wichtige Voraussetzung, denn jetzt könnte der beliebte Politiker Parteichef werden und damit Premierminister. Schon heute könnte Keir Starmer bekannt geben, ob und wie er weitermachen will. Aus London, Christoph Prössel.
2: Die Lage spitzt sich zu. Immer mehr Regierungsmitglieder haben zu erkennen gegeben, dass die Zeit für Keir Starmer als Premierminister vorbei ist. Zuletzt hat dies die Außenministerin Yvette Cooper angedeutet, wie der Sender Sky News meldete. Andere Medien berichten, dass mittlerweile über 200 Abgeordnete der Labour-Fraktion im Unterhaus der Meinung sind, Keir Starmer müsse als Parteivorsitzender und Premier ausgetauscht werden. Die Zeitung The Observer titelte, Starmer werde am Montag seinen Rücktritt erklären. Das alles folgt auf die Wahl von Andy Burnham als Abgeordneter für den Wahlkreis im nordenglischen Makerfield. Ein Sitz im Unterhaus ist die Voraussetzung dafür, dass Burnham eine Kampfabstimmung gegen Starmer anstoßen kann. Ob Starmer es soweit kommen lässt oder beispielsweise eine Übergabe der Macht in den kommenden Monaten ankündigt, ist offen. Wirtschaftsminister Peter Keil.
3: These are decisions for Keir to make, and that's why I said that he is taking the time as well as dealing with all the issues that a Prime Minister deals with over a weekend.
2: Diese Entscheidung müsse der Premierminister treffen. Dafür habe sich Keir Starmer Zeit genommen, sagte Keil in der BBC. Am Freitag noch hatte Starmer gesagt, es sei keine Kampfabstimmung angesetzt.
4: There isn't a leadership contest at the moment. There isn't one at the moment. But as I've said on many, many occasions, I don't think that's a good thing for the country to plunge us into chaos.
2: Eine solche Abstimmung würde das Land ins Chaos stürzen. Die Unzufriedenheit in der Labour-Partei ist greifbar. Im Mai hatte Labour bei den Regional- und Kommunalwahlen massiv verloren. Die rechtspopulistische Reform UK konnte deutlich zulegen. Bei den Sozialdemokraten zweifeln mittlerweile viele, dass Starmer der Richtige ist, um die Partei in die nächsten Parlamentswahlen zu führen. Seine Umfragewerte sind extrem schlecht.

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1: In der Gruppe G treffen seit 3 Uhr Neuseeland und Ägypten im kanadischen Vancouver aufeinander. Jan Wochner ist unser Reporter.
2: Geglichen steht es 1:1 zwischen Neuseeland und Ägypten. Zur Pause hatte noch Neuseeland mit 1:0 geführt. Sermon, der Abwehrmann, per Kopf erfolgreich nach einer Viertelstunde. Ägypten noch nicht so richtig in Fahrt gekommen vor der Pause, aber seit Beginn der zweiten Hälfte spielt, ehrlich gesagt, fast nur noch Ägypten. Und Ägypten hat sich auch belohnt mit dem überfälligen 1:1. Mostafa Dzeko war erfolgreich, ebenfalls per Kopf. Klasse herausgespielt über die rechte Seite. Tolle Flanke vors Tor. Und dann der Kopfball von Dzeko rein in den Kasten zum überfälligen 1:1. Überfällig, weil Ägypten seit Wiederbeginn 8 Torschüsse hat und schon wieder angreift. Über Mamouche rein in den 16er, in Szene gesetzt von Salah, aber kommt nicht zum Torabschluss. Hier steht es ausgeglichen 1:1, aber Ägypten dem 2:1 deutlich näher als Neuseeland.
1: Aus Vancouver war das Jan Wochner. Zuvor trennten sich in der Gruppe H Uruguay und die Kapverden in Miami am zweiten Spieltag 2:2 unentschieden. Und alles weitere jetzt von Stephanie Lavoie.
3: 6 Tage nach der Nullnummer gegen Kap Verde hat Spanien Saudi-Arabien mit 4:0 aus dem Stadion in Atlanta geschossen. In Halbzeit 1 fegte La Roja wie ein Wirbelsturm über den Gegner her, mit sage und schreibe 17 Torschüssen und 3 Treffern. Thomas Kunze hat die Partie gesehen.
4: Spanien hat sich nach seinem zweiten Vorrundenspiel eindrucksvoll bei dieser WM zurückgemeldet. Nach dem schwachen 0:0 zum Auftakt gegen Kap Verde bezwang das Team um Superstar Lamine Yamal Saudi-Arabien locker leicht mit 4:0. Yamal feierte dabei sein WM-Startelfdebüt.

0: und bereits nach 11 Minuten seinen WM-Debüttreffer. Der 18-Jährige drückte nach einem Flachpass von Oyarzabal den Ball über die Linie. Oyarzabal selbst war es dann, der zwischen der 21. und 24. Minute doppelt traf. Vorausgegangen war ein Eckball bzw. eine großartige Kombination im Strafraum. Saudi-Arabien nahm sehr wenig teil an diesem Spiel. Nach der Pause und einigen spanischen Wechseln fiel nach 49 Minuten bereits das 4:0. Kukureas Schuss wurde durch Altan Bakti unhaltbar abgefälscht. Ein Eigentor. Danach verwaltete das spanische Team diese Führung souverän und ist somit endgültig auf dem WM-Gleis gelandet und zurück im Kreis der Mitfavoriten.
1: Dazu gehört Belgien definitiv nicht. Die Roten Teufel waren gegen den Iran als Favoriten in das zweite Gruppenspiel gestartet, kamen aber über ein enttäuschendes 0:0 nicht hinaus. Florian Winkler berichtet.
2: Ein Remis, mit dem der Iran besser leben kann. Belgien investierte an diesem zweiten Spieltag der Gruppe G viel, hatte mehr Ballbesitz und Spielanteile, doch fand es gegen giftige Iraner selten eine Lücke. Mehrfach schnupperte der Außenseiter in Los Angeles selbst sogar am eigenen Treffer. Nach der Pause wurde die Partie noch zerfahrener. Die Belgier wurden durch einen Gois-Platzverweis, durch eine Notbremse nach einer guten Stunde zusätzlich geschwächt. Dem Iran fehlte aber in Überzahl der Mut und Belgien blieb in der Schlussphase zu fahrlässig mit seinen Möglichkeiten. Und so warten beide Teams weiter auf den ersten WM-Sieg und müssen um die K.O.-Phase bangen.
1: Unterdessen genoss der Nagelsmann-Tross Family Time. Wie nach dem Auftaktsieg gegen Curaçao durften auch nach dem Erfolg gegen die Ivora Partnerinnen und Kinder der DFB-Spieler ins Teamquartier. Der Trainer hatte den Spielern freigegeben. Boggi Nagelsmann, die Mama von Coach Julian, war auch dabei. Alba Berlin ist deutscher Basketballmeister. Im 5. und entscheidenden Playoff-Spiel besiegten die Berliner Titelverteidiger Bayern München mit 84:81. Florian Hecht hat zugeschaut.
3: Der neue deutsche Meister kommt aus Berlin. Die Albatrosse gewinnen mit 84:81 beim FC Bayern Basketball in einem absolut verrückten Basketballspiel. Der FC Bayern zur Halbzeit mit 20 Punkten vorne machte alles richtig, war konzentriert und fertigte geradezu Alba ab. Aber dann in der zweiten Halbzeit kamen die Berliner heraus und drehten den Spieß um. In der 33. Minute die erste Führung für Alba mit einem Pünktchen und diese Führung gaben sie nicht mehr her, verteidigten sie mit allem, was sie hatten. Jonas Matyšek, der Kapitän der Berliner, mit 6 versenkten Dreiern. Auf der anderen Seite bei München Andreas Obst mit 24 Punkten, die besten Werfer. Aber der deutsche Meistertitel geht nach Berlin. Alba gewinnt mit 84:81.
1: Gratulation, Alba feiert damit die 12. deutsche Meisterschaft.

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1: Um 4.30 Uhr mit Milat Kupay. Die USA und der Iran haben sich bei ihren Verhandlungen in der Schweiz auf einen Zeitplan für weitere Gespräche und einen Mechanismus für die Straße von Hormus verständigt. Das teilten die Vermittler Pakistan und Katar mit. Demnach soll eine Koordinierungsstelle geschaffen werden, die sich um die schwierigsten Punkte kümmern soll. Neben der Straße von Hormus, die wieder für Schiffe passierbar sein soll, zählt dazu die Lage im Libanon. Dort soll sichergestellt werden, dass es zu keinen neuen Kämpfen zwischen der israelischen Armee und der Hezbollah-Miliz kommt. Der Beginn der Gespräche war von einem Eklat überschattet worden. Die iranische Delegation verließ vorübergehend das Tagungshotel. Auslöser waren neue Drohungen von US-Präsident Trump. Die von der Bundesregierung eingesetzte Rentenkommission schließt heute ihre Beratungen ab. Die Vorschläge des Gremiums sollen dann morgen offiziell übergeben werden. Aus der Nachrichtenredaktion Ulrike Ufer.
2: Viele Empfehlungen der Kommission sind über das Wochenende bereits durchgesickert. So soll das Rentenniveau durch eine neue Kapitalrente langfristig gesichert werden und das Rentenalter in den nächsten Jahrzehnten schrittweise steigen, ebenso wie die Beiträge. Bundesarbeitsministerin Baas betonte, die Vorschläge würden nicht an allen spurlos vorbeigehen. Aus Sicht der SPD-Politikerin muss unter anderem die Zahl der Frühverrentungen sinken, das aber mit Übergangsfristen. Auch die Grünen begrüßen, dass die abschlagsfreie Rente mit 63 voraussichtlich bald Geschichte ist.
1: Die Bundesregierung hat bestätigt, dass die Abschiebungen afghanischer Straftäter in ihrer Heimat in Absprache mit der Taliban-Regierung ausgeweitet werden. Laut Bundesinnenministerium sind künftig 3 Charterflüge pro Monat und auch Einzelrückführungen per Linienflug möglich. Nach NDR-Informationen machte die Bundesregierung den Taliban dafür Zugeständnisse. Demnach dürfen die Islamisten künftig mehr Diplomaten nach Deutschland schicken. Bislang gibt es hier lediglich 2 Taliban-Vertreter. In Prag haben mehrere tausend Menschen für öffentlich-rechtliche Medien demonstriert. Die Demonstranten versammelten sich vor dem Sitz des öffentlich-rechtlichen Fernsehens zu einer Solidaritätskundgebung, wie tschechische Medien berichten. Hintergrund des Protests sind die Pläne der rechtspopulistischen Regierung, um Ministerpräsident Babiš Radio- und Fernsehgebühren abzuschaffen und den Sendern weniger Geld zur Verfügung zu stellen. Kritiker befürchten, dass das tschechische Fernsehen CT und der tschechische Rundfunk politisch damit abhängiger werden könnten. Das waren die Nachrichten. Das Wetter in Deutschland. Tagsüber heiter bis wolkig, später vor allem in der Südhälfte teils kräftige Schauer und Gewitter, lokal Unwettergefahr, maximal 22 bis 38 Grad. Am Dienstag sonnig im Bergland sowie im Südosten Schauer und Gewitter, 22 bis 37 Grad. Es ist 4.33 Uhr.
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3: Die A1 Bremen Richtung Hamburg ist zwischen Harburg und Stillhorn wegen Bauarbeiten noch bis ca. 5 Uhr gesperrt. Dadurch staut es sich. Die Umleitung führt über die U83. Die A27 Walsrode-Bremen ist zwischen Verden-Nord und Langwedel in beiden Richtungen wegen einer Baustelle ebenfalls noch bis 5 Uhr gesperrt. Die Umleitung hier die U52 und die U9. Die A49 Kassel Richtung Gießen ist zwischen Stadt Allendorf Nord und Stadt Allendorf Süd nach einem Unfall gesperrt. Die A61 Hockenheim Richtung Ludwigshafen ist zwischen Dreieck Hockenheim und dem Kreuz Speyer wegen Bauarbeiten noch bis 5 Uhr gesperrt. Und die A261, das ist die Eckverbindung Autobahn 1 zur A7, ist zwischen Tötensen und Dreieck Hamburg Südwest wegen Bergungsarbeiten gesperrt.
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3: Heute früh mit Sven Hasenclever. Noch vor wenigen Jahren galt Italiens Bahn als Synonym für Chaos. Verspätungen, marode Infrastruktur, ineffiziente Staatsbetriebe. Heute dagegen fährt man in Italien meist schneller, komfortabler und vor allem pünktlicher als in Deutschland. Das könnte auch damit zusammenhängen, dass das private Bahnunternehmen Italo der Staatsbahn Trenitalia seit einigen Jahren Konkurrenz macht. Nun soll dieser Konkurrenzkampf auf Deutschland ausgeweitet werden. Anna Giordano berichtet.
4: vormittags am römischen Bahnhof Termini. Dass im italienischen Bahnverkehr zwei Unternehmen um die Gunst der Kunden werben, wird hier besonders deutlich. Auf der einen Seite des Bahnhofs stehen die Fahrkartenautomaten von Trenitalia, auf der anderen die von Italo. Jedes Unternehmen hat im Bahnhof ein eigenes Ticketcenter, einen eigenen Servicepoint und sogar eine eigene Fahrgastlounge. Die Kunden haben die Qual der Wahl. Das war nicht immer so. Als Italo 2012 in den italienischen Markt der Hochgeschwindigkeitszüge einstieg, wurde das Unternehmen zunächst an kleine Nebenbahnhöfe der Hauptstadt verbannt. Die italienische Wettbewerbsbehörde musste sich einschalten, bevor Italo Flächen im römischen Hauptbahnhof mieten durfte. Ähnliche Grabenkämpfe gab es anfangs um die Bahntrassen. Auch hier musste die Politik neue Regeln schaffen und die Behörde eingreifen. Heute hält Italo einen Marktanteil von rund 30% im italienischen Hochgeschwindigkeitsverkehr. Und mit der Konkurrenz habe sich für die Fahrgäste einiges verbessert, sagt Paolo Beria, Professor für Verkehrsökonomie und Verkehrspolitik von der Technischen Universität in Mailand.
5: Einen
4: Aspekt, den wir auch empirisch nachweisen konnten, ist die Auswirkung auf die Tarife. Wir haben einen Rückgang von 15-20% der Preise bei Trenitalia festgestellt und Italo ist ohnehin günstiger als Trenitalia. Außerdem gibt es einen weiteren Effekt bei der Qualität. Mit Qualität meint Paolo Beria vor allem die Frequenz. Dass Züge häufiger fahren, es also ein breiteres Angebot für Bahnreisende gibt. Beria spricht davon, dass das Angebot auf den Schnellstrecken sich mehr als verdoppelt habe. Die Züge seien ausgelastet, die Nachfrage würde mit dem Angebot Schritt halten. Zwischen Rom und Mailand fahre zeitweise alle 10 Minuten ein Zug. Und unter einer Verbesserung der Qualität versteht er noch mehr. Beide Anbieter haben sehr moderne Züge, rühmen sich auch dieser Züge. Sie lassen sie beim Einkauf nach ihren Vorstellungen konfigurieren. Und der Service an Bord, vor allem in der ersten Klasse, hat ein sehr hohes Niveau. Dabei gehe es nicht nur um die Auswahl im Bordrestaurant, sondern auch um die bequemen Sitze oder das schnelle WLAN, so Beria. Der Verkehrsökonom sieht also vor allem Vorteile in der Konkurrenz der beiden Bahnunternehmen. Und er erwartet Ähnliches, sollte Italo in Deutschland einsteigen. Zudem bietet Deutschland als Flächenland mehr Möglichkeiten für den Ausbau des Streckennetzes als Italien. In Deutschland geht man momentan davon aus, dass die Fahrgäste an Ort X fahren und dann den Zug an Ort Y nehmen, mit einem Zug, der auf den ersten abgestimmt ist. Das ist das deutsche Konzept der Taktung. Aber ein Konkurrent könnte hergehen und zwischen X und Y Direktverbindungen bauen, die es noch nicht gibt. Bedenken, dass durch den Einstieg von Italo bestimmte Orte weniger angefahren werden, teilt Paolo Beria nicht. Da könne man auch auf politischer Ebene regulatorisch eingreifen, ähnlich wie es derzeit in Frankreich geschehe, so der Professor. Italo selbst äußert sich auf Nachfrage schriftlich und bestätigt, dass das Unternehmen zunächst nur auf den Haupttrassen München-Dortmund und München-Hamburg einsteigen wolle, fügt aber hinzu:
6: Wir beabsichtigen, eine ähnliche Strategie zu verfolgen wie in Italien. Als wir in den Markt eintraten, bedienten wir 10 Städte. Heute verbinden wir 56 kleine, mittlere und große Städte im ganzen Land.
4: Italo erwartet, dass auch in Deutschland die Konkurrenz das Geschäft belebt und dass die Nachfrage steigen wird. Doch ob es tatsächlich so weit kommt, hängt von der Bundesnetzagentur ab. Die deutsche Behörde möchte in den kommenden Wochen entscheiden, ob sie dem italienischen Herausforderer die benötigten Fahrtrechte erteilt.
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3: Für viele geht es bald in den Urlaub, einige bepacken dann das Wohnmobil. Was auf den ersten Blick nicht auffällt, ist, wie schwer das beladene Fahrzeug geworden ist. Das Problem, wer das nicht testet und gedankenlos losfährt, riskiert ein überladenes Fahrzeug. Das kann teuer werden, aber auch gefährlich, nicht nur mit dem Wohnmobil, sondern auch mit dem PKW. Thorsten Weik aus der ARD-Verbraucherredaktion hat dazu recherchiert.
7: Viktor Laukert rollt mit seinem Kastenwagen-Camper langsam auf eine überdimensionale Betonplatte in Feigen an der Enz, nordwestlich von Stuttgart. Unter der Platte ist eine Waage installiert. Sie ist für tonnenschwere Fahrzeuge vom Auto bis Lastwagen ausgelegt. Viktor und Nelly Laukart haben ihren Camper für den nächsten Urlaub an der Mosel voll bepackt mit Markise, Campingmöbeln, Gepäck, Vorräten und Wasser. Vor der Abfahrt wollen sie aber nochmal prüfen, ob alles passt. Denn Viktor Laukart weiß, bei überladenen Fahrzeugen drohen teils saftige Strafen.
8: In Deutschland geht's noch, aber wenn wir nach Österreich oder nach Italien fahren, da ist schon
9: Kroatien, da könnte man in die Kontrolle kommen.
7: Einmal wiegen kostet an der SB-Waage in Feigen an der Enz 6 Euro. Das Ergebnis, es wird schon knapp bis zu den erlaubten maximal 3,5 Tonnen. Noch 110 Kilogramm dürfen rein. Aber es fehlt ja auch noch etwas, sagt Nelly Laukert, etwas, was sie nicht vergessen dürfen.
9: Mich und noch ein bisschen was. 60 Kilo könnten noch hingehen. Also Klappräder sind 30 zusammen und dann noch ein bisschen was zum Essen. So, dass für zwei reicht.
7: Wie eng es beim Gewicht schnell wird, ignorieren viele oder wissen es nicht. Aber auf Autobahnen werden regelmäßig überladene Fahrzeuge aus dem Verkehr gezogen. Regelmäßig auch Camper. Für Julian Häusler vom ADAC Württemberg ist das jedoch kein Spaß. Zu viel Gewicht wird gefährlich, sagt er.
10: Es verschlechtert einfach die Fahreigenschaften. In den Kurven wird es wesentlich wackeliger. Der Bremsweg wird länger. Das heißt, ich brauche länger, bis ich zum Stehen komme in einem Unfallszenario. Und es kann auch sein, die Versicherung zahlt nicht, wenn ich einen Unfall baue und das Fahrzeug überladen ist. Also davon bitte Abstand halten.
7: In Deutschland sind die Strafen bei Überladung verhältnismäßig gering. 5% ist noch in der Toleranz. Erst bei über 20% Überladung steigt die Strafe auf rund 100 Euro und einen Punkt. Nachbarländer wie die Schweiz und Österreich agieren deutlich strikter und mit deutlich höheren Strafen. In Österreich beispielsweise gibt es keine Toleranzgrenze. Zu viel ist zu viel. Die Strafen gehen schnell in die Tausende und schon bei mehr als 2% zu viel kann die Weiterfahrt untersagt werden. Diese Unterschiede sind auch Thema auf dem Campingplatz Stromberg in Knittlingen im Enzkreis. Völlig unbedarft packt hier niemand.
11: Bei 3 Kindern im Auto muss man genau überlegen, was darf mit, wie viele Bücher, wie viele Spielsachen.
12: Man sucht sich schon ständig aus, kann ich Zubehör multifunktional verwenden, ist es ein Tisch und ein Hocker und so ähnliches.
13: Jetzt fahren wir 5 Wochen weg und dann müssen wir halt Fahrräder und alles mitnehmen, dann sind wir echt an der Grenze.
7: Die Fahrzeugwaage ist also eine kostengünstige Möglichkeit, entspannt in den Urlaub zu fahren. Angebote gibt es fast überall, bei Recyclinghöfen, teilweise bei offiziellen Prüfstellen oder bei Extraaktionen von Verkehrsclubs.
3: Risiko überladene Reisemobile, Thorsten Weig berichtete.
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3: Auf Balkonen und in Gärten herrscht derzeit wieder Hochbetrieb. Pflanzen gießen, zurückschneiden, Rasenmähen, Unkraut jäten. Für viele ist Gärtner ein Hobby und Ausgleich, für manche noch mehr. Aber alle merken schnell, wenn Rücken, Muskeln oder Gelenke schmerzen. An dieser Stelle kommt eine Idee ins Spiel, die das Naturerlebnis gesünder machen, es aber auch zum gesunden Nutzen will. Das sogenannte orthopädische Gärtnern. Darüber hat mein MDR-Kollege Sven Kochale mit dem Hobbygärtner und Orthopäden Arne Björn Jäger gesprochen. Er arbeitet in einer Klinik in Konz in Rheinland-Pfalz. Was verbirgt sich hinter diesem Konzept?
14: Das orthopädische Gärtnern ist eine Therapie. Ich habe das weiterentwickelt, das Konzept der Gartentherapie, auf Patienten mit orthopädischen Beschwerden. Da gilt es darum, den Patienten von seinem Schmerz zu lösen, um eine Linderung zu erzielen.
15: Ja, das hört sich jetzt alles sehr... Ja, ein bisschen noch komplex und ein bisschen abstrakt an, aber machen wir es mal konkret. Ja. Also die typische Gartenarbeit hat viel zum Beispiel mit Unkraut jäten zu tun. Also man bückt sich, genau. Man steht immer wieder auf und so. Und da entstehen dann die Schmerzen. Und an welcher Stelle kommt jetzt Ihr medizinischer Gedanke ins Spiel?
14: Der medizinische Gedanke ist zum Teil natürlich bei der Tätigkeit des Gärtnerns, aber es geht schon von Anfang an los, dass wir nämlich uns in einem Raum bewegen, der außerhalb von der Klinik ist, außerhalb der Behandlungsräume. Also ich gehe das raus zusammen mit einer Gärtnerin, das sozusagen das Gartenfachwissen. Ich als Hobbygärtner nur, aber ich habe das zusammen mit einer Gärtnerin dann durchgeführt, dass wir auch die Tätigkeiten, die die Patienten durchgeführt haben, schon in das Konzept des Gartens da gepasst haben. Und es kommt sehr viel an, auch auf die Sinneswahrnehmung im Garten. Wir haben dann natürlich die Gerüche, die Geräusche, die völlige Trennung sozusagen jetzt zu dem Alltag, weil alles, was uns beschäftigt, wirkt sich auf den Körper aus, macht die ein ein oder anderen Verspannungen. Und das sollte man von Anfang an vermeiden. Die Patienten, das stelle ich immer wieder fest, die haben nur den Sinn fokussiert auf ihre Schmerzwahrnehmung.
15: Wenn ich jetzt aber Kniebeschwerden habe oder Rückenbeschwerden habe und mit denen jetzt schon in den Garten gehe, das wird wahrscheinlich nicht jedem gelingen, diese Gedanken an den Schmerz auszublenden. Also wie soll ich diese neue Umgebung wahrnehmen am besten?
14: Ich hatte das ja erst durchgeführt mit einer Gruppe, die ich ja schon betreut habe. Und dann haben wir das erweitert auf die Tätigkeit im Garten, weil ich auch gemerkt habe, dass die Patienten, die Kniebeschwerden haben, Angst haben vor Tätigkeiten. Die haben Angst vor dem Schmerz, die trauen sich das auch nicht mehr zu. Ein gewisses Vermeidungsverhalten, denken, die schaffen das nicht mehr, weil sie auch nicht mehr die Kraftausdauer haben. Aber unter Anleitung konnten die Patienten dann noch viele Tätigkeiten durchführen. Und das Hauptproblem gerade bei Kniebeschwerden ist gar nicht mal so das Knie, sondern das ist die ganze Bewegungsachse. Das fängt unten am Fuß, am Sprunggelenk an mit der Stabilität, überträgt sich natürlich aufs Knie, auf den Rumpf. Da haben wir uns vorher abgestimmt, welche Tätigkeiten für die Patienten entsprechend der Einschränkungen natürlich in Frage kommen. Ob es jetzt einfach nur Beetpflege ist, durch Unkrautzupfen, durch Lockerungen oder wie nutze ich ergonomisch richtige Gartengeräte, ob es einfach Schneiden ist von Bäumen, Baumpflege, von Ästen oder was Ausgraben, Pflanzen ist. Also es gibt da sehr viel Variationen entsprechend der jeweiligen Einschränkungen und der Leistungsfähigkeit. Und da greift meine Position natürlich besonders ein, dass ich da unterstütze und die Patienten leite. Und man merkt auch nach einer gewissen Zeit, dass der Patient so von der Tätigkeit eingenommen ist, dass er da auch die Motivation hat, natürlich die gestellte Aufgabe entsprechend durchzuführen, auch Spaß dran hat. Das ist auch ganz wichtig. Der Patient muss offen sein für diese Art der Behandlung, muss auch Spaß dran finden. Und dann fördert das auch ungemein die Kreativität. Und dieses Erlebnis, das merkt der Patient. Und dann ist es so, dass letzten Endes seine eigenen Beschwerden, sei es jetzt das Beispiel der Kniebeschwerden, die werden gar nicht mehr so fokussiert wahrgenommen, sondern die treten in den Hintergrund. Ein natürliches Ablenkungsmanöver, so wie der Mensch natürlich in der Natur entwickelt ist und wie wir auch unsere Stellung in der Natur haben.
15: Was passiert dann mit dem Körper, zum Beispiel beim Unkrautzupfen oder Pflanzen? Was sind so typische Fehlstellungen, die dein Gärtner, dein Hobbygärtner einnimmt?
14: Also was mir viele Patienten dann entgegenbringen, die versuchen natürlich in die Hocke zu gehen. So nah es geht natürlich an den Arbeitsbereich ranzukommen und dann meist natürlich, weil sie halt da in der Tätigkeit vertieft sind, sich vielleicht zu viel auch vornehmen, zu lange in einer Position bleiben und dann Schmerzen kriegen natürlich beim Aufrichten. Das ist so der Klassiker, nicht? Zu lange in der Hocke verblieben, dann aufrichten, dann tut es natürlich wieder im Knie weh. Und da versuche ich darauf hinzuwirken, dass man eigentlich mit dem ganzen Körper die Tätigkeiten durchführt. Dass ich natürlich auch im gewissen Spannungszustand in meinen Unterextremität, in meinem Bein natürlich auch bin, dass ich notfalls, wenn ich Kniebeschwerden habe, auch Hilfsmittel nehme, wie dass ich einen kleinen Hocker nehme, dass ich nicht ganz runter muss, dass ich nicht lange in einer Körperhaltung die Tätigkeit durchführe. Das ist dann meine Aufgabe, das zu erkennen und zu unterstützen und auch den Patienten da mal anzusporen, mal ganz kurz mal aufzurichten zwischendurch oder mal eine Lockerungsübung machen, um einfach die Muskulatur wieder zu aktivieren, in einen aktivierten Vorzustand zu bringen.
15: Nun reden wir viel über die Schmerzen, die schon da sind, aber viel besser ist es ja gar nicht erst, Schmerzen zu bekommen. Aber welche Fehler machen denn Gärtner zum Beispiel aus orthopädischer Sicht immer wieder und wie lassen sich denn noch vermeiden?
14: Also ein großer Fehler ist ganz banal eigentlich das Schuhwerk, weil ich kenne viele Menschen, auch in meiner Umgebung, die sagen, ja, die haben alte Schuhe, ja, für die Gartenarbeit reichen die noch. Und das ist gerade das Falsche, weil es fängt beim Schuhwerk an. Weil der Schuhwerk unterstützt natürlich, das ist mein Kontakt natürlich zum Boden. Wir haben ja im Garten manchmal auch unebene Böden, manchmal weiche, matschige Böden. Und wir brauchen also einen festen Tritt. Das ist ganz wichtig, gerade bei orthopädischen Problemen. Und wenn ich jetzt stabil bin in meinem ganzen Bein, angefangen vom Sprunggelenk, dass ich die Muskulatur gut aktiviert habe, was kann ich noch? Und viele Patienten sagen mir dann, dass sie haben zugenommen an Stabilität. Also die Stabilität des Kniegelenkes, die ist verbessert worden. Die Kraft kann man natürlich in ein paar Einheiten nicht verbessern, aber die Stabilität, der Umgang mit seiner eigenen Situation, davon habe ich profitiert. Das sagen mir eigentlich fast alle Patienten, mit denen ich da gearbeitet habe.
15: Nun stelle ich mir vor, beim orthopädischen Gärtnern, da bekomme ich 2 in einem Jahr. Ich mache so meine Gartenarbeit und habe gleichzeitig auch noch eine Sporteinheit. Funktioniert das so?
14: Man kann es so sagen, allerdings Sporteinheit in Anführungsstrichen. Natürlich kann man beim Fitnessstudio, wo ja gezielte Übungen sind, extra für bestimmte Muskelgruppen oder auch kombinierte Übungen, das kann man nicht ganz vergleichen. Es ist etwas anderes, aber letztendlich eine sinnvolle Ergänzung. Ich habe auch durch die Gartentherapie selbstverständlich ein Training meiner Ausdauerfähigkeit, letzten Endes gewissermaßen auch Kraftausdauer, je nachdem, was ich für Tätigkeiten durchführe, auch wenn ich mal Gegenstände trage, wie Gießkanne, die ich voll mache mit Wasser oder meine Schubkarre schiebe oder auch mal jetzt ein größeres Beet umgrabe, um dann zu pflanzen. Da habe ich natürlich gewisse Kraftaspekte auch dabei.
15: Also raten Sie sogar dazu, die volle Gießkanne öfter mal anzuheben, wieder abzustellen unter der Wahrung der richtigen Haltung? Ist das schon zu weit gegangen?
14: Nee, das kann man ruhig mal machen. Also wir sind ja in der Rückenschulung ja durch das Heben und Tragen von Lasten ist ja ein ganz essentieller Bestandteil, der ja in der Prävention durchgeführt wird. Je nachdem, wie jeder individuell entwickelt ist. Manche haben ja natürlich auch Hüftprobleme, die können gar nicht mehr richtig den Oberkörper strecken oder auch verkürzt Muskulatur. Das muss man natürlich vorher beachten und dann weiß ich ja auch die Bewegungen und die Durchführung der Bewegung einzuschätzen.
15: Aber die Gartenarbeit kann in der Regel nicht das gezielte Training, das Muskeltraining im Sportstudio ersetzen.
14: Nee, das ist nur eine Ergänzung. Im Sportstudio haben Sie ja wieder den Raum, in dem Sie sind, ganz andere Reize um sich herum. Es gibt natürlich auch Sportstudios im Freien, wird ja auch zunehmend hingestellt, dass man auch Sportgeräte ins Freie integriert. Da hat man natürlich so ein Übergang sozusagen fast zur Gartentherapie, aber es ist eine Ergänzung zum Sportstudio.
15: Sie haben erklärt, dass Patienten, die Sie auf diese Art und Weise behandelt haben, Ihnen berichtet hätten, dass Sie nach diesem orthopädischen Gärtnern sich stabiler fühlen würden in Ihrer Körperwahrnehmung. Das sind Erfahrungswerte sicherlich, aber auch Momentaufnahmen. Lässt sich denn tatsächlich der große gesundheitliche Nutzen des orthopädischen Gärtnerns damit nachweisen?
14: Also ich habe es nur dahin analysiert, dass ich die Patienten befragt habe, schriftlich in Evaluationsbögen und bin dann nur auf die subjektive Einschätzung der Patienten in die Auswertung gekommen. Aber objektiv muss man ganz klar sagen, dass dabei Patienten waren, denen schon zur Operation geraten wurde. Und dann haben die mir nach dem Kurs gesagt, der Kurs hat mir so gut getan, ich brauche jetzt keine Operation mehr. Also das sind dann sozusagen Rückmeldungen, die mich sehr erfreuen, die mich bestärken, dass das Konzept da sinnvoll ist. Die Patienten nehmen es gerne an, um noch die aktuelle Situation zu stärken und noch nicht gleich eine Operation mitunter einzuwilligen.
3: Das war Dr. Arne-Björn Jäger zum Konzept des orthopädischen Gärtnerns.
0: Kultur.
3: Was stellen Sie sich vor, wenn Sie an die Straßen von Tokio denken? Bunte Neonschilder, geschäftiges Treiben einer Megacity. Tokio ist mit fast 10 Millionen Menschen eine der einwohnerreichsten Städte der Welt. Ein neuer Bildband zeigt Japans Hauptstadt jetzt in all ihrer Vielfalt. 18 Fotografinnen und Fotografen zeigen ihren Blick auf die Stadt. Benedikt Schäper stellt das Buch Now is Now, Tokyo Street Photography vor.
16: Bunte Bonbonfarben im Land der aufgehenden Sonne. So präsentiert sich Tokio auf vielen der 180 Straßenfotografien. Viel interessanter aber als die klischeehaften Bilder von Glitzerfassaden und popkultureller Reizüberflutung erscheinen jene, die wirklich wie zufällige Schnappschüsse in der pulsierenden Metropole wirken. Der amerikanische Street-Photographer Mark Cohen hat es einmal so ausgedrückt.
17: Wenn man das Gefühl hat, Bilder zu machen, ist es am wichtigsten, neue Bilder zu machen.
16: Eine ältere Dame zerrt den Rollladen ihres kleinen Geschäfts hoch und lugt skeptisch unter dem Metalltor hervor. Als würde sie fragen, warum jemand sie fotografiert. Das Innere der zugestellten Verkaufsfläche ist nur halb zu sehen. Kartons, Stühle, Elektrogeräte. Das behutsame Porträt einer morgendlichen Ladenöffnung. Streng blickt ein korpulenter Schaffner in blauer Uniform auf das Gleis, an dem sein beigefarbener Zug gerade angehalten hat. Er prüft, halb aus der Waggontür gelehnt, ob alles seine Ordnung hat. Denn hier am Bahnhof herrscht geschäftiges Treiben, wie fast überall in der ostasiatischen Kapitale. Faszinierend, das besonders gelungene Spiel vieler Schwarz-Weiß-Fotos mit Licht und Schatten. So entwirft etwa Laurence Bouchard Kompositionen aus Architektur im Hintergrund und Menschen im Vordergrund, getaucht mal in künstliches, mal in natürliches Licht. Ein Bild wirkt fast wie ein Scherenschnitt, fotografiert durch ein rautenförmiges Geländer. Der Betrachter blickt auf einen Mann, der eine Treppe hinabsteigt. Die wiederum formt ein Zickzackmuster, das sich über zwei Stockwerke zieht und so einen Rahmen für den Menschen bildet. Auf 240 Seiten entfaltet sich in dem Band ein vielfältiges Panorama der Megacity. Allerdings wirken manche urbanen Einblicke eher austauschbar und künstlich, teilweise gestellt. Klassifiziert als Straßenfotografie könnten Fans des Genres vielleicht von einzelnen Bildern etwas anderes erwarten. Wie sagte doch Henri Cartier-Bresson:
17: Fotografie ist nichts. Es ist das Leben, das mich interessiert.
16: Trotzdem lässt sich beim Durchblättern visuell in die Stadt eintauchen, mit interessanten Porträts von Tokios Straßen und den Menschen, die auf ihnen durch die Stadt strömen.

0: Benedikt Schäper über den Bildband Now is Now, Tokyo Street Photography, erschienen im Tenoyes Verlag. Die 240 Seiten kosten 60 Euro.
1: Standpunkte.
0: Nach dem Bekanntwerden der Reformvorschläge der Rentenkommission hat nun eine Debatte über die Empfehlungen begonnen. Die Gewerkschaften lehnen Teile des Konzepts strikt ab. Einigen Fachleuten aus der Wirtschaft geht es nicht weit genug. Die Kommission regt zum Beispiel an, das Eintrittsalter an die durchschnittliche Lebenserwartung zu koppeln. Offiziell soll die Kommission ihre Vorschläge morgen präsentieren. Unsere Gastautorin bei den Standpunkten ist heute Miriam Holstein, stellvertretende Chefin Politik bei der Bild. Sie meint, die Umsetzung der Reformvorschläge könnte die vielleicht letzte Chance der Bundesregierung sein, zu zeigen, dass sie wirklich etwas verändern könne.
2: Die Reformvorschläge der Rentenkommission sind mutig genug, um ein dysfunktionales System wieder zukunftsfest zu machen und zugleich mit Augenmaß entworfen. Auch die Kopplung des Renteneintrittsalters an die steigende Lebenserwartung ist moderat gestaltet. Der erste Jahrgang, der erst mit 70 in Rente gehen könnte, ist der von 2022. Die Betroffenen haben also Jahrzehnte Zeit, sich auf die Veränderungen einzustellen. Jetzt kommt es auf die Umsetzung an. Bundeskanzler Friedrich Merz und Arbeitsministerin Bärbel Baas müssen die Reform entschlossen vorantreiben, Widerstände aushalten und zugleich die Menschen im Blick behalten, die körperlich besonders belastende Arbeit leisten. Gelingt das, könnte auch das zurückkehren, was diese Regierung so dringend braucht: Vertrauen in die Politik und in die Zukunft.
0: Die Meinung von Miriam Holstein, stellvertretende Chefin Politik bei der Bild. Spiegel Online schreibt, die Kommission habe in kurzer Zeit geleistet, was Regierungen seit Jahren nicht gelungen sei.
3: Unter enormem Zeitdruck haben die Expertinnen und Experten ein Reformprogramm aus einem Guss entwickelt. Darin findet sich nicht die reine Lehre aus Professorenstuben. Die Wissenschaftler im Gremium haben Methoden und Mechanismen aufgezeigt, aber erst im harten Ringen mit den drei Vertretern der Fraktionen von SPD, CSU und CDU ist daraus ein Kompromisspapier geworden, das politisch umsetzbar ist. Die Kommission hat Bundeskanzler Merz und Arbeitsministerin Baas damit die Arbeit abgenommen.
0: Die Neue Osnabrücker Zeitung spricht von schmerzhaften, aber notwendigen Maßnahmen, die von der Rentenkommission empfohlen werden.
3: Ein Vergnügen wird es für die Menschen in Deutschland nicht, wenn die 30 Vorschläge zur Rettung der Rente umgesetzt würden, die die Experten der Bundesregierung machen wollen. Die deutsche Rentenversicherung rechnet bis 2040 mit einer Beitragserhöhung um 2,5%, wenn sich nichts ändert. Diese Entwicklung soll die Reform der Rentenkommission mit im Vergleich zur vorhergehenden Debatte überraschend moderaten Maßnahmen abdämpfen. Leider hauptsächlich, indem länger gearbeitet wird.
0: Das waren die Standpunkte, zusammengestellt von Peter Behrendt.

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1: Um 5 Uhr mit Milat Kupay. Die USA und der Iran haben bei ihren Verhandlungen über ein Ende des Krieges offenbar Fortschritte erzielt. Nach Angaben von Katar und Pakistan, die in dem Konflikt vermitteln, einigten sich beide Seiten auf einen konkreten Fahrplan. Aus der Nachrichtenredaktion Jonas Valentin Weber.
2: Vorgesehen ist demnach unter anderem, dass eine Koordinierungsstelle geschaffen wird, die sich um die schwierigsten Punkte kümmern soll. Dazu zählt unter anderem die Straße von Hormus, die seit längerer Zeit vom Iran blockiert wird. Ziel ist es, dass Schiffe, die für den weltweiten Ölhandel wichtige Meerenge, wieder problemlos passieren können. Weiterer Punkt, die Lage im Libanon. So soll die Koordinierungsstelle dafür sorgen, dass sich die israelische Armee und die Hisbollah-Miliz dort nicht mehr gegenseitig angreifen. Kurz nach Beginn der Gespräche hatte die iranische Delegation das Luxushotel in der Nähe von Luzern vorübergehend verlassen, wegen neuer Drohungen von US-Präsident Trump.
1: Die Rentenkommission der Bundesregierung schließt ihre Arbeit heute offiziell ab. Nach einer letzten Tagung will sie ihre Vorschläge morgen der Bundesregierung vorlegen. Seit dem Wochenende ist bekannt, dass sich die Experten auf 30 Punkte geeinigt haben. So soll etwa das Renteneintrittsalter langsam steigen und an die Lebenserwartung gekoppelt werden. Sozialverbände und Gewerkschaften kritisieren unter anderem den Vorschlag, die Rente mit 63 abzuschaffen. Die Deutsche Krankenhausgesellschaft warnt angesichts der Sparpläne der Regierung im Gesundheitswesen vor weitreichenden Folgen für viele Kliniken in Deutschland. Verbandschef Gass sagte dem Redaktionsnetzwerk Deutschland, durch das Sparpaket sei die Existenz der Hälfte aller Krankenhäuser bedroht. Aus der Nachrichtenredaktion Torben Müller.
3: Gass wird in dem Interview deutlich. Würden die Pläne von Gesundheitsministerin Waken unverändert kommen, müsste jede zweite Klinik akut mit der Pleite rechnen. Das würde gleichzeitig bedeuten, dass etwa 140.000 Beschäftigte keinen Job mehr hätten. Experten gehen laut Gass in einer aktuellen Studie davon aus, dass die Erlöse der Krankenhäuser im kommenden Jahr als Folge der Sparpläne um 8% sinken. Viele Kliniken, die im Rahmen der Reform eigentlich erhalten oder umgewandelt werden sollten, würden vorher aufgeben müssen.
1: Bei der Fußball-Weltmeisterschaft wartet Belgien weiter auf einen Sieg. Gegen den Iran kam das Team nicht über ein 0:0 hinaus. Sowohl vor als auch im Stadion gab es Proteste, vor allem von Gegnern des iranischen Regimes. Vorher hatte Spanien mit einem 4:0 gegen Saudi-Arabien den ersten Erfolg gefeiert. Außerdem sorgte Kap Verde erneut für eine Überraschung mit einem 2:2 gegen Uruguay. Das waren die Nachrichten. Das Wetter in Deutschland, tagsüber heiter bis wolkig, später vor allem in der Südhälfte teils kräftige Schauer und Gewitter, Unwettergefahr 22 bis 38 Grad. Und die Zeit ist es 5.03 Uhr.
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4: Uns liegen derzeit keine Störungsmeldungen vor. Ihnen weiterhin eine gute Fahrt.
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4: Und die kommt vom Norddeutschen Rundfunk aus Hamburg. Am Mikrofon begrüßt Sie Sven Hasenclever. Guten Morgen. Geburt, Arbeit, Tod. Dieses in seiner Überspitzung wenig attraktive Angebot scheint die Gesellschaft der in diesen Tagen geborenen Generation machen zu wollen. Die Rede ist von Arbeiten bis 70 oder darüber hinaus in den 2090er Jahren. Doch wie gesagt, so weit ist es noch nicht. Wenn die Rentenkommission ihre Ergebnisse morgen am Dienstag offiziell vorstellt, kennt man aber schon einige der Eckpunkte für die kommenden Jahre. Die Vorschläge der Kommission, das Renteneintrittsalter schrittweise zu erhöhen und die abschlagsfreie Rente mit 63 abzuschaffen, gehen den einen aber schon jetzt zu weit, den anderen wiederum nicht weit genug. Zu den Reaktionen aus Berlin, Anne-Kathrin Mellmann.
5: Linken Politiker sprechen von Rentenkürzungen. Die Co-Vorsitzende Ines Schwertner sagt, in der Rentenkommission säßen nur Menschen, die nicht wüssten, was Altersarmut bedeutet.
6: Was es bedeutet, dass manche Menschen nicht bis 70 arbeiten können. Schon jetzt nicht. Die Lebenserwartung ist in manchen Bundesländern sogar gesunken in den letzten Jahren. Das ganze Renteneintrittsalter an die Lebenserwartung zu stocken, arbeitet mit den falschen Zahlen. Und ich kann die Regierung nur dazu drängen, dass sie das wieder zurücknehmen, genauso wie die Pflege- und Krankenkassenreform, weil die Menschen in diesem Land unter diesen Reformen jetzt schon leiden und sie werden die Quittung dafür bekommen.
5: Auch die SPD-Seite in der Rentenkommission war nach Informationen des ARD-Hauptstadtstudios einverstanden mit den 30 Punkten, die die Kommission am Dienstag der Bundesregierung übergeben will. Annika Klose, SPD-Mitglied in der Kommission, beschreibt die Arbeit der Kommission so.
7: Ich habe die Kommissionsarbeit vor allem als sehr konstruktiv und sehr fachlich orientiert wahrgenommen. Man muss sich ja auch vor Augen halten, es war eine mehrheitlich wissenschaftlich besetzte Kommission mit einem sehr breiten Auftrag. Lebensstandardsicherung über alle drei Säulen für niedrige und mittlere Einkommen bei einer nachhaltigen Finanzierung sicherzustellen. Und natürlich ging es auch mal hitzig zu in den Diskussionen. Aber im Grundsatz würde ich sagen, war es immer fair und an der Sache orientiert.
5: Zurück zu den Vorschlägen. Aus für die abschlagsfreie Rente mit 63. Verpflichtende Betriebsrenten sind nicht vorgesehen. Beamte in der gesetzlichen Rentenversicherung vielleicht später. Minijobs würden rentenversicherungspflichtig. Der Ökonom Marcel Fratscher vom Deutschen Institut für Wirtschaftsforschung in Berlin hätte sich mehr Mut von der Kommission gewünscht.
8: Das vielleicht wichtigste Element im deutschen Rentensystem ist, dass es eine Umverteilung von jung zu alt und von arm zu reich ist. Und das zu ändern, wieder ein besseres Gleichgewicht hinzubekommen, junge Menschen zu entlasten, Menschen, denen Altersarmut droht, eine deutlich bessere Rente zu geben. Das wird in diesen Vorschlägen nicht gemacht. Und daher sind diese Vorschläge eine verpasste Chance.
5: Den Vorschlag der Kommission, ein kapitalgedecktes Element bei der Altersvorsorge nach schwedischem Vorbild einzuführen, bewerten Ökonomen unterschiedlich. Marcel Fratscher weist auf die dadurch steigenden Kosten hin, die Unternehmen und Beschäftigte zusätzlich belasten würden. Der Wirtschaftswissenschaftler Jörg Althammer von der Katholischen Universität Eichstätt sieht es positiv, wenn das Rentensystem durch den Kapitalmarkt stabilisiert würde.
4: Über die Vorschläge der Rentenkommission hat Anna Engelke im Bericht aus Berlin mit dem Vorsitzenden der Jungen Union Johannes Winkel gesprochen. Wie bewertet er die Empfehlung?
9: Ja, ich glaube, es ist noch ein bisschen früh, ein Fazit zu ziehen oder Einzelvorschläge zu beurteilen. Darauf müssen wir schon uns anderthalb Tage gedulden, bis dann die Vorschläge auch offiziell vorgestellt und ja auch von den Mitgliedern der Kommission begründet werden. Aber ich will schon eines sagen für die Bundesregierung. Ich glaube, das ist eine große Chance für die Bundesregierung. Und vielleicht kann das ja auch so ein richtiger Dennis-Undaff-Moment werden. Lange Zeit läuft es vielleicht nicht so rund und dann wechselt man die richtigen Leute ein. Das sind die Expertinnen und Experten. Aber auch die Politiker haben einen tollen Job gemacht. Pascal Reddick, Florian Dorn und Annika Klose. Und die haben gezeigt, dass Kompromisse nicht immer nur der kleinste gemeinsame Nenner sein müssen, sondern dass auch ein großer Wurf gelingen kann. Und danach sieht es zumindest auf den ersten Blick aus, auch wenn die Detailbeurteilung dann erst im Laufe der Woche erscheinen kann.
10: Ich verstehe Ihre Zurückhaltung, aber wenn Sie auf das gucken, was öffentlich ist, sehen Sie da an bestimmten Stellen Änderungsbedarf?
9: Worauf wir ja immer wieder hingewiesen haben, ist, dass Deutschland vor einer gigantischen Aufgabe bei den Sozialversicherungen steht, die umlagefinanziert sind. Das heißt, die Jungen finanzieren die Älteren. Und wir haben immer wieder gefordert, das Renteneintrittsalter muss moderat an die Lebenserwartung gekoppelt werden. Der Nachhaltigkeitsfaktor muss wieder eingesetzt werden. Wir brauchen eine kapitalgedeckte Rente nach schwedischem Vorbild. Das sind klassische Forderungen der Jungen Union seit vielen Jahren. Und das sieht doch auf den ersten Blick nach einer ersten kurzen Beurteilung an diesem Wochenende doch erstmal sehr zufriedenstellend aus, ja.
10: Sie haben das gerade gesagt, das Renteneintrittsalter soll an die Lebenserwartung gekoppelt werden und es soll eine lediglich moderate Erhöhung geben. Also wenn man das mal theoretisch durchrechnet, Rente mit 70 sollte sie kommen, dann im Jahr 2090. Ist Ihnen das schnell genug?
9: Also viel wichtiger als eine Rente mit 70, die ehrlicherweise auch von der Jungen Union jedenfalls niemand gefordert hat, ist, dass wir die Frühverrentungsprogramme beenden. Das ist ein riesiges Problem in Deutschland. Viele Menschen gehen sehr früh in Rente und diese Anreize müssen wir abschaffen. Also die Rente mit 63, abschlagsfreie Rente. Das empfiehlt die Kommission oder zumindest nach diesen ersten Berichten, dass man das abschafft. Und das wäre natürlich ein wichtiger Schritt, weil so kann man die demografische Krise, in der wir uns befinden, schlicht und ergreifend nicht lösen. Das war bisher leider das genaue Gegenteil. Es wäre gut, wenn wir da einen Schritt nach vorne gehen.
10: Das ist ja einer der Vorschläge der Kommission. Und es ist ja heute eigentlich schon klar, dass die Rentenbeiträge steigen. Und jetzt kommen dann ja noch Ausgaben dazu durch diese Neuerung, die kapitalmarktgedeckte Säule in der gesetzlichen Rente. Das geht noch mal obendrauf. Gehen Sie damit?
9: Also Deutschland hat einen Riesenfehler gemacht, nämlich die Kapitaldeckung in den letzten 30 Jahren nicht einzuführen. Wenn wir sehen, wie viel Geld wir dort verloren haben im Vergleich zu unseren europäischen Nachbarn, insbesondere zu den skandinavischen Ländern, das ist einfach unglaublich. Und dann hätten wir viele Probleme, vor denen wir heute stehen, hätten wir gar nicht, wenn wir es früher gemacht hätten. So, jetzt kann man sagen, wir haben viel Zeit verloren, aber besser spät als nie, würde ich sagen. Und die Einführung einer kapitalgedeckten Rente, gerade nach schwedischem Vorbild, die unglaublich erfolgreich damit sind, das finde ich genau der richtige Schritt.
10: Also alles das, was Sie sagen, klingt ja so, als wollten Sie alle ermuntern, bei diesen Vorschlägen zuzustimmen.
9: Naja, es geht, wie gesagt, nicht um Kompromisse als Selbstzweck, sondern es geht um Kompromisse, die gut in der Sache sind. Und ich finde, wenn dort ein großer Kompromiss zwischen Union und SPD gelingt und diese Verantwortlichen da gezeigt haben, die Experten, aber auch die Politiker, dass eben ein Kompromiss auch ein großer Wurf sein kann, dann ist das doch aller Ehren wert und dann sollte sich auch doch auch die Bundesregierung daran orientieren. Bärbel Baas hat ja gesagt, wenn das einstimmig erfolgt, das Votum, dann setze ich das auch um. Und so wie es jetzt aussieht, und ich bin dann gespannt auf den Dienstag, auf die offizielle Vorstellung, ist es einstimmig gelungen. Das würde mich sehr, sehr freuen, weil dieser Entwurf, so wie er jetzt veröffentlicht worden ist, zeigt, dass man soziale Gerechtigkeit und Generationengerechtigkeit ja auch verbinden kann in einem guten Kompromiss.
4: Der Vorsitzende der Jungen Union, Johannes Winkel. Und das Wetter in der ARD-Infonacht. Heute heiter, zeitweise auch wolkig. Im Tagesverlauf vor allem von den Alpen teils kräftige Schauer und Gewitter mit vereinzelter Unwettergefahr. Höchstwerte 22 bis 38 Grad. Dazu Schauer- und Gewitterböen möglich. Morgen am Dienstag neben Sonne teils auch wieder kräftige Schauer und Gewitter bei 22 bis 37 Grad. Mittwoch heiter bis wolkig und bis zu 39 Grad. Ebenso heiß wird es am Donnerstag. Die Temperaturen zurzeit: Berlin meldet 21 Grad, Frankfurt am Main 25, Hamburg 15, Köln meldet 21 Grad, Leipzig 18 und München 20 Grad.

0: Im Laufe der Woche klang es so, als...
1: So, dafür muss ich mich einmal kurz entschuldigen. Wir haben hier ein kleines technisches Problem. Aber auch das kriegen wir hin. Oder auch nicht. Es ist ein großes... Manu, jetzt macht sich hier alles selbstständig, das wollen wir auch nicht. Es ist ein großer Name für ein relativ kleines Tier. Riesenabendsegler, das ist die größte europäische Fledermaus. Sie wird bis zu 10 cm groß und kann eine Flügelspannbreite von maximal 46 cm erreichen. Der Riesenabendsegler ist allerdings nur noch selten zu finden. Sein Lebensraum ist bedroht, er steht auf der roten Liste. Deshalb sorgt jetzt eine Meldung aus Brandenburg für Aufsehen. Erstmals wurde hier wieder der Riesenabendsegler entdeckt. Alexander Goligowski mit den Einzelheiten.
2: Ingo Richter hängt Fledermauskästen in einem Wald nahe Luckenwalde auf. Einige Dutzend Kästen betreut der ehrenamtliche Fledermausschützer und kontrolliert heimische Populationen. Dann findet er vor wenigen Tagen in einem Kasten einen Riesenabendsegler.
3: Und dachte erst, es wäre ein normaler Abendsegler, der eben nicht so selten ist. Und dann habe ich nochmal geguckt und dann dachte ich, verdächtig und habe den dann herausgenommen aus dem Kasten.
2: Was war denn verdächtig?
3: Ja, die Größe.
2: Und die Spannweite von bis zu einem halben Meter, genauso wie die runden Ohren und das Nackenfell. Für Ingo Richter, der sich seit 40 Jahren mit Fledermäusen befasst, war es die Entdeckung seines Lebens.
3: Wenn man jetzt danach aus ist, seltene Tiere zu finden, dann ist es schon eine große Nummer.
2: Ingo Richter pflegt eine eher reduzierte Form der Begeisterung über die Entdeckung Europas größter Fledermausart in Brandenburg, die gewöhnlich im Mittelmeerraum und in Osteuropa zu Hause ist, aber nicht in Deutschland. Könnte der Riesenabendsegler jetzt hier heimisch werden?
3: Es gibt eine Liste in Deutschland, eine Liste der heimischen Fledermausarten. Da ist diese Art gar nicht aufgelistet, weil man davon ausgeht, dass der Riesenabendsegler hier sich immer nur verfliegt. Und die Chance, dass der sich jetzt, diese Fledermaus sich jetzt hier ansiedelt und noch Weibchen ranholt, das war ja ein Männchen, also die Chance ist sehr gering.
2: Bis zu 400 Kilometer pro Nacht können Riesenabendsegler zurücklegen. Gut möglich, dass er wieder weitergezogen ist. Ingo Richter sind ohnehin alle Fledermäuse gleich bedeutend wie der gewöhnliche Abendsegler, unter dessen Kasten er gerade steht.
3: Jetzt hört man gerade den Abendsegler. Oben ist eine Weibchengesellschaft, die sich da getroffen hat und vielleicht auch schon Junge hat.
2: Und die lässt Ingo Richter jetzt auch in Ruhe. Erst im Juli kann er wieder in die Kästen schauen und dann sieht er auch wieder nach dem Riesenabendsegler.
1: Der Riesenabendsegler Alexander Goligowski berichtete. In der Schweiz sind die Verhandlungen zwischen den USA und dem Iran über ein Ende des Krieges wenige Stunden nach ihrem Beginn unterbrochen worden. Wie die staatliche Nachrichtenagentur Irna mitteilte, hatte die iranische Delegation den Verhandlungsort in einem Luxushotel in Luzern verlassen, wohl aus Protest gegen einen Social-Media-Post des US-Präsidenten, der dem Iran erneut mit Militärschlägen drohte. Die iranische Koalition kehrte aber anschließend zurück und die Verhandlungen geht weiter. Auch in Deutschland wird schon länger darüber debattiert, ob sich die Bundesrepublik nach einer Waffenruhe an der Sicherung der wichtigen Handelsroute beteiligt. Die Bundeswehr hat bereits 2 Marineschiffe in die Region geschickt. Es fehlt aber noch das Mandat des Bundestags für einen solchen Einsatz. Bibiana Barth hat bei Tagesschau 24 mit Hauptstadtkorrespondentin Iris Seiram gesprochen und gefragt, wann ein solches Mandat kommen kann.
0: Im Laufe der Woche klang es so, als müsste das jetzt wahnsinnig schnell gehen, weil man muss sehen, es gibt eigentlich nur noch 2 Bundestagswochen, also in denen das Parlament über einen solchen Einsatz abstimmen kann. Und das ist nun mal verfassungsrechtlich die absolute Voraussetzung. Bei allen Einsätzen der Bundeswehr im Ausland, diesen Out-of-Area-Einsätzen, muss es so ein Mandat eben geben. Und es hatte eine Unterredung in der Woche gegeben mit den Parlamentariern und die Bundesregierung auch in Form von Herr Minister Pistorius hatte sich auf den Standpunkt gestellt, alle Voraussetzungen liegen doch rechtlicher Natur schon dafür vor. Also eben auch quasi dieses völkerrechtliche Dach, unter das man das heben will. Und dafür wollte man eine ältere UN-Resolution aus dem Sicherheitsrat aus dem März heranziehen. Aber da haben uns eigentlich renommierte Verfassungsrechtsexperten und Völkerrechtsexperten gesagt, dass das eigentlich nicht geht. Und auch die Parlamentarier waren von diesem Vorgehen nicht überzeugt. Allerdings muss man jetzt auch sagen, dass neben diesen rechtlichen Bedenken eben auch diese tatsächlichen dazugekommen sind, weil sich die Lage am Wochenende, ja, man kann schon sagen, gelinde gesprochen, zugespitzt hat.
4: Mhm. Offiziell sollen die Schiffe bei der Minensuche eingesetzt werden. Welche Aufgaben kommen noch auf die deutsche Marine zu?
0: Ja, je nachdem, in welcher Phase diese Schiffe dann eben vor Ort in den Einsatz gekommen wären. Sie befinden sich in einer gewissen Nähe, sodass sie, wenn es losgehen sollte, relativ schnell vor Ort sein könnten. Aber das war die Voraussetzung, die immer ganz klar formuliert wurde, sowohl vom Bundeskanzler Merz als auch von Verteidigungsminister Pistorius, Ende der Kampfhandlung. Weil man wollte die Marine auf gar keinen Fall in solche Operationen verwickeln. Und deswegen war die ganze Mission tatsächlich ausgelegt nur auf die Minenräumung.
4: Was heißt das? Wie gefährlich ist dieser Einsatz eigentlich?
0: Ja, Experten haben uns gegenüber gesagt, dass das durchaus eine wirklich heikle Mission sein kann, weil auch wenn man zu einem wie auch immer gearteten Friedensschluss kommt, dass das immer so fragil bleibt, weil man es nun mal auch mit Partnern zu tun hat, auf die nicht hundertprozentig Verlass ist. Und man sieht ja eben jetzt auch an dem Wochenende, die Kampfhandlungen sind weitergegangen. Der Beschuss von Libanon hatte nicht aufgehört und der Iran hatte das ja auch als eine absolute Bedingung gestellt, um überhaupt weiter hier in die Verhandlungen zu treten. Das ist nicht eingetreten und insofern ist es tatsächlich grundsätzlich eine riskante Mission.
4: Mhm. Iris, man hatte diese Woche den Eindruck bekommen, dass es mit dem Bundestagsmandat sehr schnell gehen soll. Warum jetzt dieser Druck? Ist es ein Zeichen Richtung USA?
0: Ja, das hatten sich einige Parlamentarier auch gefragt, warum dieser Druck so gemacht werden sollte, weil auch unabhängig vor dieser weiteren Zuspitzung jetzt am Wochenende, man auch da schon gesehen hat, dass das Ganze sehr, sehr vage ist, weil auch dieses sogenannte Memorandum of Understanding, also diese Absichtserklärung, ja auch sehr vage gehalten ist und man sich da eigentlich nicht hundertprozentig drauf verlassen kann. Und deswegen gab es auch Spekulationen, ob das vielleicht eben auch als Signal an die USA gewertet werden soll, hey, wir sind an eurer Seite, auf uns kann man zählen, wir machen auch durchaus mit. Verteidigungsminister Pistorius ist damit auch konfrontiert worden und er widerspricht dem und sagt, es sind nur sachliche Gründe, die hier eine Rolle spielen würden, zumal eben auch die freien Seewege für die deutsche Wirtschaft von zentraler Bedeutung seien.
1: Iris Seiram berichtete aus Berlin.
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1: In der Gruppe G sind in der Nacht Neuseeland und Ägypten im kanadischen Vancouver aufeinander getroffen. Das Ergebnis 1:3 für Ägypten. Zuvor trennten sich in der Gruppe H Uruguay und die Kapverden in Miami am zweiten Spieltag 2:2 unentschieden. Alles weitere jetzt von Stephanie Lavoie.
6: 6 Tage nach der Nullnummer gegen Kap Verde hat Spanien gegen Saudi-Arabien souverän mit 4:0 gewonnen. Jungstar Lamine Yamal hatte das Torfestival eingeläutet. Ein eindeutiges Aufbäumen der Spanier. Ist La Roja doch ein Titelkandidat, Desiree Krause?
7: Ja, so weit würde ich vielleicht nach 2 Spielen noch nicht gehen, aber die Spanier haben auf jeden Fall deutlich gezeigt, was sie können, inklusive ihre spanischen Tiki-Takas. Da konnte Saudi-Arabien nichts ausrichten. Und bei diesem 4:0, da haben sie noch lange nicht über 90 Minuten Vollgas geben müssen, sondern konnten zur Halbzeit schon die ersten Spieler schonen. Das war also genau die Reaktion, die Spanien nach dem 0:0 gegen Kap Verde zeigen wollte. Und das ging natürlich auch dank des Stars. Dank Lamine Yamal, der traf ja schon früh im Spiel. Dass er wieder fit ist, wird auch in den nächsten Spielen für die Spanier sicher wichtig sein.
6: Belgien kam im Spiel gegen den Iran in Los Angeles nicht über ein 0:0 hinaus.

0: geht's im abschließenden Gruppenspiel in New York gegen Ecuador. Und dann? Luise Kropf begleitet das deutsche Team. Luise, auf wen kann Deutschland im 16. Finale am 29. Juni treffen?
1: Also das ist eine ganz komplizierte Rechnung und den Rechnungsweg, den erspare ich uns jetzt hier mal an dieser Stelle. Aber unterm Strich kommt eben raus, also Deutschland wird ja auf jeden Fall auf eine Mannschaft treffen, die Gruppendritter geworden ist. Und am wahrscheinlichsten ist eben, dass Deutschland auf einen Gruppendritten treffen wird aus der Gruppe C oder D. Und das bedeutet eben, dass man im 16. Finale gegen Australien oder Paraguay spielen kann. Aber auch die Schotten mit den gut gelaunten Fans sind möglich. Brasilien, der Rekordweltmeister, oder Marokko, die ja im Afrika-Cup-Finale standen.
0: Alba Berlin ist deutscher Basketballmeister. Im 5. und entscheidenden Playoff-Spiel besiegten die Berliner Titelverteidiger Bayern München mit 84-81. Und das, nachdem Alba zur Halbzeit mit 20 Punkten zurückgelegen hatte. Geschäftsführer Marco Baldi war begeistert.
2: Na, wir haben in der Halbzeit drüber gesprochen, was dieses Team auszeichnet. Wir haben nicht die Qualität von Bayern, die individuelle Klasse. Wir haben ein unfassbares Herz und vor allem die Mannschaft ist wahnsinnig zusammen. Und wenn man schwierige Situationen hat, auch innerhalb eines Spiels, und daraus sich wieder befreit, dann kann man sich, ich will nicht sagen, in Rausch spielen, aber dann läuft auch sehr viel für einen. Das haben wir mit unfassbaren Willenskraft getan und macht nur glücklich.
0: Für Alba Berlin ist es die 12. deutsche Meisterschaft.
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4: Ein aggressiver Nachbar, kaum Unterstützung durch die USA und ein massiver Schaden am Image als Touristenspot. Für die Golfstaaten war der Krieg im Iran ein Fiasko. Nun wollen sie daraus Lehren ziehen, auch wenn sich die Lage erstmal zu entspannen scheint.
5: Erleichterung am Golf. Ein Ende der iranischen Angriffe sehnten die Golfstaaten schon lange herbei. Die Unterzeichnung der Vereinbarung zwischen dem Iran und den USA wird offiziell begrüßt. Es ist unglaublich wichtig, dass wir eine Absichtserklärung haben, die hoffentlich diesem Konflikt ein Ende setzen wird, sagte zum Beispiel der saudische Außenminister Faisal bin Farhan. Saudi-Arabien soll hinter den Kulissen das Abkommen mitverhandelt haben. Hauptvermittler waren Katar und Pakistan. Offiziell dankt man Trump. Doch hinter den Kulissen macht sich bei einigen Akteuren am Golf Empörung breit. Denn Trump hat dem Iran große Zugeständnisse eingeräumt. Das Regime in Teheran gilt durch die Vereinbarung als politisch gestärkt. Sehr zum Leidwesen der benachbarten Golfstaaten, die perspektivisch kein Ende der iranischen Raketen- und Drohnenbedrohung sehen. Weil kein arabischer Staatschef Trump offen kritisieren will, übernehmen Journalisten in den staatlich kontrollierten Medien die Rolle der Kritik. Ich gehöre zu denjenigen, die gehofft hatten, dass das Abkommen weitere, für die Golfstaaten wichtige Punkte enthalten würde, sagt Ahida Al-Sayed, Journalistin aus Bahrain. Irans Raketen, seine Drohnen und Drohnenproduktion, auch die iranischen Milizen in der Region wurden nicht genug thematisiert. Ich finde das Abkommen sehr lückenhaft. Es hat dem Iran das gegeben, was er wollte. Trump war sehr nachgiebig. Wir hätten erwartet, dass er mehr Druck ausübt. Vor allem wichtig für die Golfstaaten, eine dauerhafte Öffnung der Straße von Hormuz ohne Einschränkungen. Aber danach sieht es nicht aus. Der Iran spricht sogar über Gebühren für die Straße von Hormuz. Er besitzt die Dreistigkeit, das zu fordern. Der Iran hat nicht verloren. Er lässt immer noch seine Muskeln spielen. Die Golfstaaten sind nicht zu ihrem Recht gekommen. Insgesamt sei die Lage eindeutig schlechter als vor dem Krieg, zitiert die Nachrichtenagentur Reuters einen hochrangigen Regierungsvertreter vom Golf. Die vor dem Krieg verbesserten Beziehungen zwischen Iran und den Golfstaaten müssen nun neu justiert werden. Die iranischen Angriffe haben eine erhebliche Vertrauenskrise geschaffen, sagt der saudische Außenminister. Einen massiven Vertrauensverlust. Wir hatten gerade erst angefangen, unsere Beziehungen zum Iran wieder aufzubauen. Jetzt haben wir Rückschritte gemacht. Wir werden ein Gespräch führen müssen, wie wir die Beziehung neu wieder aufbauen können. Auch während des Krieges standen die Golfstaaten jeder für sich mit dem Iran in Kontakt. Jetzt werden sie weiter versuchen, sich mit dem Iran zu arrangieren. Denn an einem offenen Konflikt hat keine der Seiten ein Interesse. Wir sind alle Gefangene unserer geografischen Lage, sagt Abdallah Banda Al-Taibi, Politologe aus Katar. Am Ende müssen wir mit den Nachbarn auskommen. Der Iran hat zwar einen Fehler gemacht, uns anzugreifen, aber am Ende zählt Stabilität in der Region und Sicherheit. Erschüttert wurde durch den Krieg aber nicht nur das Verhältnis zum Iran und das Image der Golfstaaten als vermeintlich sicherer, attraktiver Wirtschaftsstandort, sondern vor allem das Verhältnis zu den USA.

0: Lange hatten sich die reichen Ölförderländer bemüht, ein exzellentes Verhältnis zum wankelmütigen US-Präsidenten aufzubauen, mit milliardenschweren Investitionszusagen und prunkvollen Geschenken. Gerade erst hat Trump seinen neuen Regierungsflieger aus Katar eingeweiht. Doch all das Hofieren hat offensichtlich nichts genützt, als es zum Ernstfall kam. Die Golfstaaten wurden massiv zur iranischen Zielscheibe und aus Washington kam nicht die erhoffte große militärische Unterstützung. Die Länder fühlten sich von den USA alleingelassen. Für die Golfstaaten hat das vor allem eine Konsequenz. Sie sehen sich nach Möglichkeiten der eigenen militärischen Aufrüstung um, schließen neue Partnerschaften. Sie investieren in Drohnenabwehrprogramme mit Hilfe der Ukraine. Die Emirate haben ein Militärabkommen mit Frankreich unterschrieben, sagt Politikjournalistin Angela Deflay bei France 24. Die Golfstaaten schauen sich außerdem um, ob sie ihr Öl in anderen Teilen der Welt lagern können, um unabhängig von regionalen Konflikten und der US-Verteidigung zu sein. Denn eines haben die Golfstaaten gelernt aus dem Konflikt der vergangenen Monate. Sie können sich auf nichts verlassen. Weder auf eine friedliche Nachbarschaft mit dem Iran, noch auf eine schützende Partnerschaft mit den USA.
1: Einen Boom vor der WM hatte die FIFA den Hotels und Kneipen und Gaststätten in den USA versprochen. Geht diese Rechnung auf? Das ist die Frage bei uns in der Wirtschaft in der kommenden Viertelstunde nach den nächsten Nachrichten um 5:30.

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1: Um 5.30 Uhr mit Milat Kupay. Die USA und der Iran haben sich bei ihren Verhandlungen in der Schweiz auf einen Zeitplan für weitere Gespräche und einen Mechanismus für die Straße von Hormuz verständigt. Das teilten die Vermittler Pakistan und Katar mit. Demnach soll eine Koordinierungsstelle geschaffen werden, die sich um die schwierigsten Punkte kümmern soll. Neben der Straße von Hormuz, die wieder für Schiffe passierbar sein soll, zählt dazu die Lage im Libanon. Dort soll sichergestellt werden, dass es zu keinen neuen Kämpfen zwischen der israelischen Armee und der Hisbollah-Miliz kommt. Der Beginn der Gespräche war von einem Eklat überschattet worden. Die iranische Delegation verließ vorübergehend das Tagungshotel. Auslöser waren neue Drohungen von US-Präsident Trump. Die von der Bundesregierung eingesetzte Rentenkommission schließt heute ihre Beratungen ab. Die Vorschläge des Gremiums sollen dann morgen offiziell übergeben werden. Aus der Nachrichtenredaktion Ulrike Ufer.
2: Viele Empfehlungen der Kommission sind über das Wochenende bereits durchgesickert. So soll das Rentenniveau durch eine neue Kapitalrente langfristig gesichert werden und das Rentenalter in den nächsten Jahrzehnten schrittweise steigen, ebenso wie die Beiträge. Bundesarbeitsministerin Baas betonte, die Vorschläge würden nicht an allen spurlos vorbeigehen. Aus Sicht der SPD-Politikerin muss unter anderem die Zahl der Frühverrentungen sinken, das aber mit Übergangsfristen. Auch die Grünen begrüßen, dass die abschlagsfreie Rente mit 63 voraussichtlich bald Geschichte ist.
1: Nach dem Faschismusvergleich des neuen linken Co-Chefs Pantisano gibt es eine erste Rücktrittsforderung aus der CDU. Schleswig-Holsteins Ministerpräsident Günther bezeichnete Pantisano in der Bild-Zeitung als geschichtsvergessen. Wer die CDU mit Faschisten und der AfD gleichsetze, habe sich für jeden ernsthaften demokratischen Austausch disqualifiziert. Ähnlich hatte sich zuvor CDU-Generalsekretär Linnemann geäußert. Pantisano hatte der CDU am Wochenende vorgeworfen, faschistische Politik zu machen. Beim linken Parteitag wurde er anschließend nur mit 53% als Co-Vorsitzender gewählt. Er hatte keinen Gegenkandidaten. Bei der Präsidentenwahl in Kolumbien liegt der rechtsgerichtete Politikneuling Abelardo de la Esperella knapp vorne. Der Unterschied zwischen ihm und dem linken Kandidaten Ivan Cepeda beträgt nach vorläufigen Ergebnissen nur 250.000 Stimmen. De la Esperella gilt als Hardliner. Er hat den Bau von 10 Großgefängnissen angekündigt und plant eine Militäroffensive, um den Drogenanbau im Land zu bekämpfen. Seine Kandidatur wurde von US-Präsident Trump unterstützt. Soweit die Meldungen. Das Wetter in Deutschland, tagsüber heiter bis wolkig, später vor allem in der Südhälfte teils kräftige Schauer und Gewitter, lokal Unwettergefahr, maximal 22 bis 38 Grad. Dienstag sonnig, im Bergland sowie im Südosten Schauer und Gewitter, 22 bis 37 Grad. Am Mittwoch freundlich, im Tagesverlauf vor allem im Bergland Gewitter, 22 bis 39 Grad. Das waren die Nachrichten.
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3: Autobahn 6 Pilsen Richtung Nürnberg zwischen Grenzübergang Weidhaus und Pleistein. 3 Kilometer stockender Verkehr.
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3: Heute mit Sven Hasenklever. Guten Morgen. Den Nationalen Veteranentag gibt es seit einem Jahr. Ehemalige und aktive Soldatinnen und Soldaten der Bundeswehr werden für ihren Einsatz gewürdigt. Dabei soll das Band zwischen Truppe und Gesellschaft gefestigt werden. Bundesweit finden zu diesem Anlass Veranstaltungen statt. Kim Nadine Schröder war gestern in Berlin dabei.
4: Vor dem Reichstag in Berlin ist an der Hauptbühne die Stimmung ausgelassen. Zwischen kurzen Hosen und dünnen Kleidern tragen viele Menschen hier Tarnfleckuniform. Sie feiern den 2. Nationalen Veteranentag. Bundeskanzler Friedrich Merz appelliert jedoch:
5: An diese Tatsache sollten wir heute denken. Für manche bedeutet es, verwundet zu werden an Körper und Seele. Wie wichtig ganz praktische Unterstützung für Sie und Ihre Familien ist, das zeigt sich auch heute hier auf diesem Gelände.
4: Sichtbar sein, gehört werden, das wollen hier alle Veteranen. Viele haben sich diesen Gedenktag gewünscht. In Deutschland gibt es 10 Millionen Veteranen. Auch Zeitsoldat Stefan gehört dazu. Er möchte verstanden werden, von allen.
6: Das ist im Prinzip das Thema, zu erkennen, nicht was umfasst jetzt der Veteran oder was bedeutet dieser Veteranenbegriff, sondern das Entscheidende für mich ist, dass auch die Menschen, die diesen Begriff vielleicht nicht erfassen können, zumindest begreifen, in dieser Uniform, da steckt ein Mensch, wie du und ich quasi.
4: Direkt nebenan spielen die Kinder auf der Grünfläche. Sie toben auf der Hüpfburg, machen Fotos mit Star-Wars-Figuren oder angeln sich Äpfel aus dem Wasser. Stefanie Petermann räumt gerade mit ihrem 5-jährigen Sohn das Riesenviergewind zurück. Wenn er groß ist, soll er selbst entscheiden.
7: Da ist ein Helikopter und da ist ein Panzer und das ist schon für ihn, ich denke, spannend. Und wenn das Interesse da ist und er das machen möchte, dann soll ihm der Weg auch offen sein.
4: Luisa ist gerade mit ihren 2 Freundinnen auf dem Platz angekommen. Sie wollten sich eigentlich nur das Gelände anschauen. Dass hier der Veteranentag gefeiert wird, sieht sie erst jetzt. Ob sie mal bei der Bundeswehr dienen möchte?
8: Oh ja, nee, schwierig. Deswegen bin ich natürlich immer dankbar für alle, die das dann im Moment wirklich machen. Weil, ja, ich glaube, ich kann mir das halt einfach nicht vorstellen, da selber teilzunehmen.
4: So wie Luisa geht es anderen auch. Einige sehen diese Veranstaltung kritisch. Nebenan demonstriert eine Gruppe entlang des Reichstagsufers gegen den Veteranentag. Davon zu hören ist aber nichts auf dem Gelände. Soldat Jan hat sich einen Eiskaffee gekauft. Er genießt den Tag mit seiner Freundin und den Kameraden.
9: Es ist für mich ein Zeichen von Wertschätzung, also allen gegenüber, die halt gedient haben und die einfach jetzt froh sind, dass sie mal ein Zeichen haben, wo sie sich austauschen können und noch offen austauschen können, ohne groß jetzt angefeindet zu werden. Also es ist ein Platz für Sicherheit für mich.
4: Hier in der Nähe des Bundestages haben unterschiedliche Vereine und Verbände buchstäblich ihre Zelte aufgeschlagen. Im sogenannten Veteranendorf suchen sie den Austausch mit Zivilisten und Veteranen. Soldatin Maria von den Jugendoffizieren möchte aufklären.
10: An unserem Stand sprechen wir über Sicherheitspolitik, sodass wir im Bürgerdialog über Gott und die Welt und natürlich auch vielleicht die prekäre Weltlage sprechen können, um von der emotionalen Ebene vielleicht auch ein bisschen auf die sachliche Ebene runterzugehen.
4: Der Soldat in Uniform, menschliche Facetten, unterschiedliche Interessen und Rollen, die Veteranen im Zivilen einnehmen, sollen sichtbar werden. Ein paar Zelte weiter sucht auch Anastasia Biefang vom Queerverein das Gespräch.
11: Ich habe manchmal den Eindruck, dass bei vielen Menschen, die nicht zu den Streitkräften oder zu der Bundeswehr gehören, eine Verwunderung da ist, dass queere Menschen tatsächlich sichtbar da sind. Das ist nicht unsere Verantwortung, sondern die Verantwortung der Politik und auch der Bundeswehr zu zeigen, dass die Bundeswehr ein Ort für alle ist und daran müssen wir alle arbeiten.
4: Der Veterantag soll Begegnungen schaffen und zum Nachdenken anregen. In all seinen Dimensionen.
3: Kim Schröder berichtete aus Berlin.
0: Wirtschaft.
3: Vor der WM hatte die FIFA viel versprochen. Hotels und Kneipen in den Gastgeberstädten in den USA sollten von Touristen aus aller Welt profitieren. Doch geht die Rechnung auf angesichts immens hoher Hotelpreise und Einreisebeschränkungen und eben auch Zurückhaltung bei den Fans? Unser Washington-Korrespondent Samuel Jakisch ist der Frage nachgegangen.
12: Eins zu null für Brasilien gegen Haiti und das Stadion in Philadelphia feiert. Gesungen wird auf Portugiesisch und Kreol, aber wer die in Gelb oder Blau eingehüllten Fans vor dem Stadion fragt, wo sie eigentlich herkommen, der bekommt meistens diese Antwort.
13: In the States, New York.
14: New York,
13: Connecticut, Florida. A lot of people from different states are here right now.
12: Denn aus Haiti selbst in die USA einzureisen, ist faktisch gerade unmöglich. Und die horrenden Ticketpreise schrecken auch die reisefreudigen Brasilianer ab, wenn sie nicht gerade bereit sind, für ein Fußballticket mal eine Hypothekenrate auszusetzen.
13: I miss my mortgage to be here.
12: Die WM in den USA zu besuchen ist teuer. Und deshalb kommen vor allem inländische Fans. Dabei hatte die FIFA der lokalen Gastwirtschaft einen Touristenanteil von 60% versprochen, erzählt Daniel McLaughlin. Ihm gehört das Restaurant Mission Taqueria in Downtown Philadelphia, gleich um die Ecke vom brasilianischen Mannschaftshotel.
15: Business we've seen specifically coming to the restaurant to watch football is domestic.
12: Die Menschen, die bei uns Fußball schauen, kommen aus dem Inland. Internationale Präsenz habe ich kaum bemerkt. Und wenn ich andere Gastronomen in Philly frage, wie läuft es bei euch, dann erlebt niemand gerade einen riesigen Andrang. Auch die Hotels in Philadelphia haben ihre Prognosen nach unten korrigiert. Denn wer aus New Jersey anreist, statt aus Rio de Janeiro, der bleibt kürzer. Dabei hatte die FIFA den Gastgeberstädten einen Boom in Aussicht gestellt. 500.000 Besucher und 770 Millionen Dollar WM-Umsatz allein für Philadelphia. Schon vor einem Jahr hatte man uns gesagt, wir sollten Personal aufstocken. Man hat uns den Eindruck vermittelt, als würde das eine große Sache für uns. Bislang hat es aber weder auf der Straße noch wirtschaftlich, also finanziell, große Auswirkungen auf unser Geschäft.
15: Visually on the street and economically, like financially, it hasn't really had much effect on our business.
12: Es gibt Ausnahmen. Wer eine Sportsbar betreibt statt einem Taco-Restaurant, der macht gerade ein gutes Geschäft. Und WM-Städte wie Dallas oder Kansas City, in die sich normalerweise nur wenige Touristen verirren, freuen sich über Zehntausende Besucher. Doch in Hotspots wie Boston, New York oder Philadelphia hatte man sich mehr erhofft, berichtet auch Ben Felaccia vom Branchenverband Pennsylvania Restaurant and Lodging Organization. Für die schwachen Übernachtungszahlen macht er auch die Einreisepolitik der aktuellen US-Regierung verantwortlich. Das ist definitiv ein Grund, warum wir nicht die hohen Besucherzahlen erreichen, auf die wir gehofft hatten. Auch die landesweiten Verbände weisen darauf hin, dass wir nicht alle Besucher aus allen Ländern sehen, auf die wir gehofft hatten. Das trägt dazu bei, dass wir diese ursprünglichen Zahlen nicht erreichen. Die Fußball-WM in den USA ist für die lokale Wirtschaft in den Gastgeberstädten wie Philadelphia bisher noch kein Volltreffer. Entgegen der vollmundigen Versprechen der FIFA.
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3: Es ist eine undurchsichtige Lage. Trotz aller Anstrengungen zu einer Waffenruhe haben im Süden des Libanon in den vergangenen Tagen die intensiven Kämpfe zwischen der israelischen Armee und der Hisbollah-Miliz kein Ende gefunden. Die Situation ist weiter volatil. Journalisten haben in der umkämpften Grenzzone kaum die Möglichkeit, unabhängig zu recherchieren. Unserem Reporter wurde nun ein seltener Einblick gewährt. Er konnte unter strengen Auflagen als eingebundener Beobachter des israelischen Militärs, also embedded, in das Kampfgebiet fahren.
14: Es ist kurz vor Mitternacht, absolute Dunkelheit. Die Kolonne der israelischen Armee fährt ohne Scheinwerfer über die Grenze in den Südlibanon. Jeder Lichtstrahl wäre in dieser Nacht lebensgefährlich. Überwachungsdrohnen der Hisbollah könnten uns entdecken. Ich bin für 3 Stunden embedded, eingebunden in eine Kampfeinheit des israelischen Militärs. Es ist die Brigade 551. Was wir sehen dürfen, bestimmt das Militär. Unabhängig überprüfen lässt sich in dieser Kriegszone kaum etwas. Unser Ziel ist Masht al-Sun. Die libanesische Ortschaft, etwa 8 Kilometer nördlich der israelischen Grenze, ist völlig zerschossen. Im Mondlicht sind nur noch Ruinen und Trümmerberge zu erkennen. Doch die eigentliche Gefahr lauert unter der Erde. Die Soldaten führen uns zu einem unscheinbaren Zugang. Es ist der Eingang zu einem massiven Tunnel, vollgestopft mit Sprengstoff und unbemannten Drohnen. Adi Stola von der israelischen Militärpressestelle zeigt auf die Drohnen. Ihre Reichweite, sagt sie, sei enorm. Diese Drohnen werden gegen israelische Zivilisten und israelische Soldaten eingesetzt. Und sie können Tel Aviv erreichen, ebenso Jerusalem. Wir sprechen von einer Reichweite von 200 Kilometern. Die Entdeckung des Tunnels verbucht die israelische Armee als strategischen Erfolg. Für die libanesische Zivilbevölkerung von Masht al-Sun bedeutet diese Infrastruktur jedoch, dass ihre Heimat zur Frontlinie wurde. Die etwa 2000 Einwohner des Ortes sind in den Norden des Libanon geflüchtet. Der Tunnel, so erklärt uns die Militärsprecherin, zieht sich mitten durch das zivile Leben des Ortes. Die Hisbollah missbrauche das gesamte Dorf als menschliches Schild, sagt sie und deutet auf die Decke. Dieses gesamte Tunnelsystem befindet sich unter Wohngebäuden. Es gibt eine Fabrik direkt am Ende der Straße, es gibt Schulen, es gibt Moscheen in diesem Dorf. All das wurde von der Hisbollah vollständig militarisiert. Ob das gesamte Dorf tatsächlich unterkellert ist, können wir in der Kürze der Zeit und unter militärischer Bewachung nicht verifizieren. Fest steht, die Zerstörung an der Oberfläche ist großflächig. Leben kann hier vorerst niemand mehr. Für das israelische Militär ist der Tunnel in Masht al-Sun Teil eines viel größeren regionalen Konfliktes. Beim Blick auf die Schrift und die Bauart der sichergestellten Drohnen zieht Militärsprecherin Adi Stola eine direkte Linie nach Teheran.
16: What we're seeing here is Iran.
14: Hinter all dem steckt der Iran, nichts anderes. Es ist iranischer Standard, es sind iranische Einrichtungen, es ist iranisches Geld. Alles hier wird vom iranischen Regime unterstützt und wir müssen dagegen vorgehen, um sicherzustellen, dass unsere Zivilisten nicht in Reichweite dieser Bedrohung durch diese Munition gelangen. Nach etwa 3 Stunden endet unser Einblick in diese zerstörte Welt. Die Soldaten drängen zum Aufbruch, das Zeitfenster schließt sich. Wieder geht es mit ausgeschalteten Lichtern und im irren Tempo Richtung israelische Grenze. Zurück bleibt ein völlig zerstörtes libanesisches Dorf und die Gewissheit, dass dieser Tunnelkrieg im Untergrund noch lange nicht vorbei ist.
3: Embedded in einen Einsatz der israelischen Armee im Libanon, Julio Segador berichtete.
0: Kultur.
3: Frankreichs Nationalbibliothek hat in ihren Beständen ein bislang unbekanntes Mozart-Manuskript entdeckt. Es handelt sich um 7 Stücke für Harfe und Flöte, die in einem Notenheft gefunden wurden. Experten bezeichnen die Papierkladde als Sensationsfund. Am Sonntag sollen die neu aufgetauchten Mozart-Kompositionen dann in der französischen Nationalbibliothek in Paris uraufgeführt werden. Eindrücke von dort.
17: Es war ein eher ungewöhnlicher Ort für eine Uraufführung eines Mozart-Stückes, der ovale Saal der französischen Nationalbibliothek, in der sich tausende von Büchern in Regalen bis an die 18 Meter hohe Decke stapeln. Und 2 Menschen waren ganz besonders aufgeregt, Flötistin Mathilde Calderini und Harfenist Nicolas Thuyez vom Orchestre Philharmonique de Radio France. Wir müssen es dem Publikum korrekt darbieten. Ich denke lieber nicht dran. Ich bin total einverstanden. Es ist sehr bewegend und gleichzeitig aufregend. Normalerweise spielen wir Mozart-Stücke, die wir kennen. Aber das hier ist wirklich besonders. Und ich denke, wir werden uns das ganze Leben an diesen Moment erinnern. Rund 200 handverlesene Gäste aus dem Kultur- und Musikbereich waren bei der Weltpremiere der 7 kurzen Stücke für Flöte und Harfe in Paris dabei. Neben der französischen Kulturministerin saß in der ersten Reihe auch die Chefin der Europäischen Zentralbank, Christine Lagarde. Direkt neben ihnen unter einer Glasvitrine das Kladdeheft mit den Noten, die nach fast 250 Jahren nun erstmals in der Öffentlichkeit zum Klingen gebracht wurden. Eine Suite von insgesamt 7 kurzen Stücken wurde gespielt, Gesamtzeit ca. 20 Minuten. Sie stammen aus dem Übungsheft, das nun neu in der französischen Nationalbibliothek aufgetaucht ist. Insgesamt sind es sogar noch einige Stücke mehr, aber ohne Zuordnung zu Instrumenten. Die Noten stammen aus dem Jahr 1778, als Mozart sich in Paris aufhielt und einer französischen Harfenistin aus einer adligen Musikerfamilie das Komponieren beibringen wollte. Das kleine, unscheinbare Papierheft war während der Französischen Revolution beschlagnahmt worden und gelangte so später in den Besitz der französischen Nationalbibliothek. Dort schlummerte es seitdem im Archiv, bis es im Februar in die Hände von François-Pierre Goy fiel. Er ist Konservator in der Musikabteilung der Nationalbibliothek. Der 66-Jährige war der heimliche Star der Mozart-Uraufführung in Paris. Das war im Rahmen einer Arbeit, die ich mir noch vor meinem Ruhestand vorgenommen hatte. Es gab da rund 20 anonyme Manuskripte aus dem 17. und 18. Jahrhundert, die ich als potenziell interessant eingestuft hatte. Je weiter der Konservator in den 44 Seiten des kleinen Notenheftes blätterte, desto bekannter kamen ihm einige Zeichen vor. Das erste, was mir aufgefallen war, waren die Systemklammern, die unten durch 2 Schrägstriche gekreuzt wurden. Das sei ungewöhnlich gewesen. Der erfahrene Musikarchivar erinnerte sich, das beim Mozart bereits gesehen zu haben. Dann verglich er das Notenheftchen mit anderen Partituren und die Ähnlichkeiten wurden offensichtlich. Schließlich wurde das Mozarteum in Salzburg kontaktiert. Auch hier war das Urteil der Experten eindeutig. Es handelt sich um ein Original aus der Hand von Wolfgang Amadeus Mozart.
18: Je trouve que la bibliothèque me fait un très beau cadeau pour ma retraite.
17: Da hat mir die Bibliothek ein sehr schönes Geschenk zu meinem Ruhestand gemacht, sagt der bescheiden auftretende François-Pierre Goy. Mindestens genauso groß ist das Geschenk, das der Konservator damit der französischen Nationalbibliothek und allen Mozart-Interessierten gemacht hat. Die Verantwortlichen betonten in Paris, dass die Noten nun so schnell wie möglich auch der Öffentlichkeit zugänglich gemacht werden sollen.
3: Neue Stücke für Harfe und Flöte von Mozart, Kai Rienecker berichtete.
0: Standpunkte.
3: Nach dem Bekanntwerden der Reformvorschläge der Rentenkommission hat nun eine Debatte über die Empfehlung begonnen. Die Gewerkschaften lehnen Teile des Konzepts strikt ab. Einigen Fachleuten aus der Wirtschaft geht es nicht weit genug. Die Kommission regt zum Beispiel an, das Eintrittsalter an die durchschnittliche Lebenserwartung zu koppeln. Offiziell soll die Kommission ihre Vorschläge morgen präsentieren. Unsere Gastautorin bei den Standpunkten ist heute Miriam Holstein, stellvertretende Chefin Politik bei der Bild. Sie meint, die Umsetzung der Vorschläge könnte die vielleicht letzte Chance der Regierung sein, zu zeigen, dass sie etwas verändern könne.
19: Die Reformvorschläge der Rentenkommission sind mutig genug, um ein dysfunktionales System wieder zukunftsfest zu machen und zugleich mit Augenmaß entworfen. Auch die Kopplung des Renteneintrittsalters an die steigende Lebenserwartung ist moderat gestaltet. Der erste Jahrgang, der erst mit 70 in Rente gehen könnte, ist der von 2022. Die Betroffenen haben also Jahrzehnte Zeit, sich auf die Veränderungen einzustellen. Jetzt kommt es auf die Umsetzung an. Bundeskanzler Friedrich Merz und Arbeitsministerin Bärbel Baas müssen die Reform entschlossen vorantreiben, Widerstände aushalten und zugleich die Menschen im Blick behalten, die körperlich besonders belastende Arbeit leisten. Gelingt das, könnte auch das zurückkehren, was diese Regierung so dringend braucht: Vertrauen in die Politik und in die Zukunft.
3: Die Meinung von Miriam Holstein, stellvertretende Chefin Politik bei der Bild. Spiegel Online schreibt, die Kommission habe in kurzer Zeit geleistet, was Regierungen seit Jahrzehnten nicht gelungen sei.
20: Unter enormem Zeitdruck haben die Expertinnen und Experten ein Reformprogramm aus einem Guss entwickelt. Darin findet sich nicht die reine Lehre aus Professorenstuben. Die Wissenschaftler im Gremium haben Methoden und Mechanismen aufgezeigt, aber erst im harten Ringen mit den drei Vertretern der Fraktionen von SPD, CSU und CDU ist daraus ein Kompromisspapier geworden, das politisch umsetzbar ist. Die Kommission hat Bundeskanzler Merz und Arbeitsministerin Baas damit die Arbeit abgenommen.
3: Nach Ansicht des Reutlinger Generalanzeigers führt kein Weg an harten Einschnitten vorbei, wenn die Altersversorgung noch irgendwie gerettet werden soll.
20: Um den Schmerz etwas zu lindern, verspricht die Regierung, die Rentenreform in ein weitreichendes Reformpaket einzubetten, das mit Steuersenkungen, Impulsen für den Arbeitsmarkt und Entbürokratisierung für Entlastung sorgen soll. Doch Versprechungen allein werden nicht genügen. Noch immer warten die Bürger auf das einst versprochene Klimageld, das die Belastungen der industriellen Transformation sozialgerecht abfedern sollte. Diesmal wird die Regierung liefern müssen, will sie nicht riskieren, das klein wenig Vertrauen zu verspielen, das ihr noch geblieben ist.
3: Die Neue Osnabrücker Zeitung spricht von schmerzhaften, aber notwendigen Maßnahmen, die von der Rentenkommission empfohlen werden.
20: Ein Vergnügen wird es für die Menschen in Deutschland nicht, wenn die 30 Vorschläge zur Rettung der Rente umgesetzt würden, die die Experten der Bundesregierung machen wollen. Die deutsche Rentenversicherung rechnet bis 2040 mit einer Beitragserhöhung um 2,5%, wenn sich nichts ändert. Diese Entwicklung soll die Reform der Rentenkommission mit im Vergleich zur vorhergehenden Debatte überraschend moderaten Maßnahmen abdämpfen. Leider hauptsächlich, indem länger gearbeitet wird.
3: Die Badische Zeitung aus Freiburg richtet ihren Blick auf einen wichtigen Vorschlag der Kommission.
20: Die Abschaffung der allgemeinen Frührente ohne Abschläge dürfte manchen ärgern, wäre aber nur gerecht. Denn selbst von Sozialdemokraten, die damals für die Rente mit 63 kämpften, räumen einige heute ein, dass diese nicht den Richtigen zugutekommt. Dass vor allem gesunde und nicht überstrapazierte Beschäftigte vorzeitig in Rente gehen, ist nicht sinnvoll und für das System kaum zu verkraften.
3: Das waren die Standpunkte, zusammengestellt von Peter Behrendt.
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21: 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Es spricht Siri Fuhrmann, Theologin auf Norderney.
22: Die meisten Morgen beginnen damit, dass wir schon woanders sind, bevor der Tag uns überhaupt begrüßt hat. Die Sorge von gestern, der Termin von übermorgen. Ein uraltes Wort hält dagegen. Hineni, hebräisch, hier bin ich. Es ist das Wort, das der biblische Stammvater Abraham sagt, als er gerufen wird. Das Mose sagt, als Gott ihm in einem brennenden Dornbusch erscheint. Dass der Prophet Jesaja sagt, als er sich fragt, ist er dem gewachsen, was vor ihm liegt? Keiner von ihnen ist vorbereitet. Sie sagen Hineni genau dann, wenn sie es am wenigsten wissen. Ein Satz, eine Pointe. Hineni, ich bin bereit. Nicht im Sinne von, bin gewiss, geht klar, sondern im Sinne, ich weiche nicht. Der Musiker Leonard Cohen, als Jude in Montreal aufgewachsen, hat dieses Wort gekannt. Er verarbeitet es in einem seiner letzten Lieder. Sein letztes Album, kurz vor seinem Tod aufgenommen, ist alles andere als ein Trostbuch. Es ist eine Anklage. Cohen rechnet ab. Mit dem Leid, mit der Ungerechtigkeit, mit Gott selbst. Die Frage, die Theologen Therizé nennen und die Menschen einfach Warum nennen, diese Frage steht nackt im Raum. Ohne Kosmetik, ohne Resonanz. Mitten in dieser Anklage singt Cohen auf Hebräisch Hineni, hier bin ich. Keine fromme, gehorsame Bereitschaft äußert sich hier. Es ist vielmehr die trotzige Anwesenheit eines Zweifelnden. Ich verstehe es nicht, ich hadere, trotzdem bin ich noch da. Hineni, hier bin ich. Das ist auch eine Einladung für diesen Morgen. Nicht die Aufforderung, den Tag zu meistern oder sich besonders gut zu fühlen. Nicht einmal die Aufforderung, zuversichtlich zu sein. Nur diese eine, sehr menschliche Geste. Hier zu sein, anwesend zu sein. Bei sich selbst, bei dem, was kommt, bei den Menschen, denen ich begegnen werde. Auch wenn ich hadere, auch wenn ich zweifle, auch wenn ich noch nicht angekommen bin. Hier bin ich. Und fertig. Anwesend, das reicht.

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2: Um 6 Uhr mit Beate Rüsapp. Die USA und der Iran haben in der Schweiz bis zum frühen Morgen verhandelt. Die Vermittlerstaaten Pakistan und Katar erklärten danach, dass in der ersten Gesprächsrunde ermutigende Fortschritte erzielt worden seien. Aus Luzern, Katrin Hondl.
3: Die USA und der Iran hätten sich unter anderem auf einen Gesprächskanal geeinigt, der künftig, Zitat, Zwischenfälle und Kommunikationspannen in Bezug auf die Straße von Hormuz verhindern soll. Damit solle eine sichere Schifffahrt in der Meerenge ermöglicht werden. Außerdem sei vereinbart worden, zusammen mit dem Libanon eine Art Konfliktlösungsstelle einzurichten, um, so heißt es in der Erklärung von Katar und Pakistan, ein Ende der Militäroperationen im Libanon sicherzustellen. Wie sie die gemeinsame Absichtserklärung vorsehe, die die Präsidenten der USA und des Iran vergangene Woche unterschrieben hatten. Die Gesprächsrunde auf höchster Ebene in der Schweiz war der Anfang der Verhandlungen mit dem Ziel, in 60 Tagen ein dauerhaftes Friedensabkommen zu erreichen. Nun solle es mit sogenannten technischen Gesprächen weitergehen.
2: Die Rentenkommission der Bundesregierung schließt ihre Arbeit heute offiziell ab. Nach einer letzten Tagung will sie ihre Vorschläge morgen der Bundesregierung vorlegen. Seit dem Wochenende ist bekannt, dass sich die Experten auf 30 Punkte geeinigt haben. So soll etwa das Renteneintrittsalter langsam steigen und an die Lebenserwartung gekoppelt werden. Sozialverbände und Gewerkschaften kritisieren unter anderem den Vorschlag, die Rente mit 63 abzuschaffen. Die Deutsche Krankenhausgesellschaft warnt angesichts der Sparpläne der Regierung im Gesundheitswesen vor weitreichenden Folgen für viele Kliniken in Deutschland. Verbandschef Gass sagte dem Redaktionsnetzwerk Deutschland, durch das Sparpaket sei die Existenz der Hälfte aller Krankenhäuser bedroht. Aus der NDR Nachrichtenredaktion Torben Müller.
4: Gass wird in dem Interview deutlich. Würden die Pläne von Gesundheitsministerin Waken unverändert kommen, müsste jede zweite Klinik akut mit der Pleite rechnen. Das würde gleichzeitig bedeuten, dass etwa 140.000 Beschäftigte keinen Job mehr hätten. Experten gehen laut Gass in einer aktuellen Studie davon aus, dass die Erlöse der Krankenhäuser im kommenden Jahr als Folge der Sparpläne um 8% sinken. Viele Kliniken, die im Rahmen der Reform eigentlich erhalten oder umgewandelt werden sollten, würden vorher aufgeben müssen. Gas zeigte sich aber auch bereit zu Kompromissen. So müsse darüber geredet werden, die zuletzt stark gestiegenen Pflegeausgaben einzudämmen. Hier müsse gehandelt werden, weil eine Obergrenze fehle.
2: Bundesverteidigungsminister Pistorius reist heute nach Litauen, um eine NATO-Übung zu besuchen. 2.900 Soldaten nehmen daran teil. 2.300 davon stellt die Bundeswehr. Aus Berlin Benjamin Großkopf.
5: Freedom Shield, also Schild der Freiheit, so heißt die große Übung. Der Truppenübungsplatz Pabrade liegt unweit der Grenze zu Belarus. Das Land gilt als enger Verbündeter Russlands. Deswegen darf die Übung auch als Zeichen an Moskau verstanden werden. Trainiert werden soll unter anderem der Kampf mit und gegen Drohnen. Mehr als 300 davon sind im Einsatz. Im Verbund mit herkömmlichen Waffensystemen wie Panzern soll möglichst realistisch werden, wie ein Gefecht an der NATO-Ostflanke aussehen könnte.
2: In Frankreich bleiben viele Schulen heute wegen einer Hitzewelle geschlossen. Der Unterricht findet in 800 Grund- und Mittelschulen nicht statt. In Teilen Frankreichs gab es am Wochenende Werte von um die 40 Grad. Zu Wochenbeginn könnte es noch heißer werden. Präsident Macron rief die Bevölkerung dazu auf, vor allem auf ältere Menschen, Alleinstehende und Kinder zu achten. Schon am Wochenende galt wegen eines landesweiten Musikfestes in vielen Regionen ein Alkoholverbot im öffentlichen Raum. Die Rettungsdienste sollten so entlastet werden. Bei der Fußball-Weltmeisterschaft hat es in der Gruppe G und H noch keine endgültige Entscheidung gegeben, wer weiterkommt. Spanien und Ägypten sind in der K.O.-Runde aber schon sehr nah. Aus dem ARD-WM-Team Silke Heine.
6: Ägypten hat am frühen Morgen Geschichte geschrieben. Dem Team um Stürmerstar Mo Salah gelang beim 3:1 gegen Neuseeland der erste WM-Sieg. Den hat Neuling Kap Verde noch verpasst, doch das Märchen der Inselkicker geht weiter. Der Außenseiter erkämpfte gegen Uruguay ein 2:2, hat nach der Überraschung zum Auftakt gegen Spanien weiter die Chance auf die K.O.-Runde. Spanien selbst hat sich von seinem Schock erholt und ist nach einem nie gefährdeten 4:0 gegen Saudi-Arabien dem 16. Finale sehr nah. Belgien hingegen hat auch gegen Iran einen Sieg verpasst. In der Partie der Roten Teufel gab es keine Tore.
2: Das waren die Nachrichten.
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7: Im südlichen Kreis Friesland und hier in der Stadt Wilhelmshaven gibt es da und dort noch ein paar Wolken aktuell. Ansonsten überall wolkenlos hier in der Region bei Temperaturen von 16 Grad in Wilhelmshaven und im Kreis Friesland. 15 Grad sind es im Kreis Wittmund und 17 Grad sogar auf der Insel Wangerooge. Heute wird es den Tag über sonnig und vor allem sehr warm bei maximal 19 Grad. Dazu kaum Wolken am Himmel. Der Wind weht nur schwach aus nördlicher Richtung. In der Nacht bleibt es warm, das bei Temperaturen um die 15 Grad. Morgen dann mehr Sonne als Wolken bei maximal 21 Grad. Und am Mittwoch ganz ähnliche Witterungsverhältnisse, aber deutlich wärmer. Dann nämlich mit Höchstwerten von 30 Grad. Das Bundesamt für Seeschifffahrt und Hydrographie meldet uns vor Hooksiel das nächste Hochwasser noch für diese Stunde um 6.59 Uhr nämlich. Und das nächste Niedrigwasser, das gibt es dementsprechend dann heute am frühen Nachmittag um 12.56 Uhr.
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7: Der Verkehrsservice bei Radio Jade. Der Blick auf die Straßen hier in der Region und da gibt es aktuell drei Meldungen. Auf der Autobahn A29 ist die Fahrbahn zwischen Farel-Bockhorn und Zetel in beiden Richtungen aufgrund von Sanierungsarbeiten auf jeweils nur einen Fahrstreifen verengt. Die B210 ist zwischen der Hieglitzer Straße und der Stadt Wittmund in beiden Richtungen wegen einer Fahrbahnsanierung gesperrt. Und in Esens ist die L8, die Bahnhofstraße, zwischen dem Schützenplatz und dem Bahnhofskreisel in beiden Richtungen aufgrund einer Baustelle vollgesperrt. Weitere Meldungen, wie gesagt, aktuell keine von den Straßen in der Region. Ich wünsche Ihnen eine gute und vor allen Dingen sichere Fahrt.
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7: 6:06, heute ist Montag, der 22. Juni und Sie hören die Frühschicht bei Radio Jade. In die Sendung starten wir jetzt mit den Eels und Wonderful Glorious. Mein Name ist Jan Bredul, ich wünsche Ihnen einen schönen guten Morgen. Moin!

Das Electric Light Orchestra war das mit Duja. Es wird gerade 14 Minuten nach 6. Während es im Sommer auf allen Zweigen zu piepsen beginnt und die Meisen, Spatzen oder Buchfinken ihre Küken aufziehen, sind andere Arten der Wiesenvögel deutlich schlechter dran. Die Bestände von Uferschnepfe, Schafstelzen und Kampfläufern zum Beispiel stehen europaweit stark unter Druck. Aber die Unterelbe, der Dümmer See und die Bleckriede im Landkreis Diepholz, die zählen zu erfolgreichen Schwerpunktgebieten des Wiesenvogelschutzes. Und der Niedersächsische Landesbetrieb für Wasserwirtschaft, Küsten und Naturschutz hat am Dümmersee eine Naturschutzstation, die sich auch eine 30-köpfige Delegation aus den Niederlanden nun angeschaut hat. Dabei ging es um die Zusammenarbeit zwischen Landwirtschaft, Naturschutz, Wasserwirtschaft und Behörden und die Entwicklung der Bestände der Vogelarten natürlich. Außerdem stand die Zusammenarbeit mit landwirtschaftlichen Betrieben zentral. Wie genau da nämlich die Schutzmaßnahmen aussehen könnten, das haben sich die VertreterInnen der Verbände und Behörden auf einem Betrieb im Wiesenvogelgebiet angeschaut. Der Austausch habe gezeigt, dass die am Dümmer entwickelten Konzepte auch über die Landesgrenzen hinaus Beachtung finden, erklärte Heinrich Belting, der Projektleiter des Live-IP-Projektes Grassbird Habitats. Es geht um nicht weniger als die gemeinsame Verantwortung für den Erhalt dieser charakteristischen Vogelarten in Europa. Und da ist am Dümmersee schon mal ein gutes Beispiel vorangegangen.

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1: Heute Nachmittag lädt die Hafenkirche zu einer Mini-Kirche ein. Unter dem Titel Wüstenwege gibt es einen Familiengottesdienst auf der Streuobstwiese an der Heppenser Kita. Eine Mitmachgeschichte, kindgerechte Lieder und Gebete werden von Pastorin Maike von Fintel vorbereitet. Einzig eine Decke sollte mitgebracht werden. Los geht's mit der Mini-Kirche um 16 Uhr auf der Streuobstwiese. Das Cedi in Zetel zeigt heute Abend den Film Der Teufel trägt Prada 2. Die Fortsetzung des Films aus dem Jahr 2006 dreht sich um das Modemagazin Runway. Das hat Kultstatus, aber kann es im digitalen Zeitalter noch mithalten oder ist eine altmodische Zeitschrift einfach out? Miranda Priestly, die gefürchtete Chefin des Magazins, hat zum Glück die Unterstützung ihrer ehemaligen Assistentin Andy Sachs und Emily Charlton. Ob die drei ihr geliebtes Magazin retten können, das können alle FilmliebhaberInnen heute ab 20 Uhr erfahren, wie gesagt im Celi in Zetel. Und im Bürgerfunk bei Radio Jade gibt es heute Abend ab 18 Uhr die Sendung Flori über 5 mit Florian Wagen zu hören, hier auf der 87.8.
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1: Um 6:30 mit Jan Bredul. Einen schönen guten Tag wünsche ich Ihnen. Das sind die Schlagzeilen. Friesland-Kliniken planen hebammengeleiteten Kreissaal. Kritik an massivem Ausbau fossiler Infrastruktur vor deutscher Nordseeküste. Und neue Cybercrime-Zentralstelle für Niedersachsen gestartet. Die Friesland-Kliniken planen einen hebammengeleiteten Kreissaal im St. Johannes-Hospital in Varel. Er werde im Rahmen des landesweiten Projektes Bauchgefühl 3.0 des Hebammenverbandes Niedersachsen unterstützt, so die Friesland-Kliniken. Die Einführung des Angebotes sei für den Herbst geplant. Anmeldungen dafür seien voraussichtlich schon ab September möglich. Das Ziel sei es, eine möglichst interventionsarme Geburt durch eine durchgehende 1:1-Betreuung durch qualifizierte Hebammen zu stärken. Mit einer Segeltour im Wattenmeer hat die Deutsche Umwelthilfe gemeinsam mit AktivistInnen auf die Gefahren von fossiler Infrastruktur im Wattenmeer aufmerksam gemacht. Das veröffentlichten die Deutsche Umwelthilfe und die AktivistInnen in den sozialen Medien. Auch der massive Ausbau von LNG-Infrastruktur vor Wilhelmshaven wurde kritisiert. Die Küstenökosysteme seien durch Schiffsverkehr, Lärm, Licht, Schadstoffe, Biozide sowie die neue Hafen- und Pipeline-Infrastruktur schwer belastet. Einzelheiten von Katharina Hutes.
2: Auch die Unverhältnismäßigkeit in der Bewertung der Belastung zwischen beispielsweise Windrädern und einzelnen Gasterminals wurde kritisiert. Neben dem Oldenburger Segelsportler Boris Herrmann, der die Malizia Explorer für die Kampagne zur Verfügung stellte, war unter anderem auch Umweltaktivistin Luisa Neubauer mit an Bord. Die Aktivistinnen betonten, dass das reihenweise Aufbauen von Gasplattformen in unmittelbarer Nähe zum Weltnaturerbe Wattenmeer nicht im Verhältnis zur Notwendigkeit stünde, dieses Ökosystem zu erhalten.
1: Niedersachsen bündelt den Kampf gegen Internetkriminalität in einer neuen landesweiten Zentralstelle. Die Zentralstelle Cybercrime Niedersachsen, kurz ZCN, ist bei der Generalstaatsanwaltschaft Oldenburg angesiedelt und arbeitet von einer Außenstelle in Osnabrück aus. Seit Anfang des Monats bearbeiten dort 15 StaatsanwältInnen Fälle wie Ransomware-Angriffe, Cyberbetrug oder die DOS-Attacken. Justizministerin Katrin Wahlmann von der SPD erklärte anlässlich der Eröffnung noch einmal, dass das Internet kein rechtsfreier Raum sei und spezialisierte ErmittlerInnen notwendig seien, um Cyberkriminalität wirksam zu bekämpfen. Die Stadt Jever führt aktuell eine Online-Umfrage zum Mobilitätsverhalten in Jever durch. Wie die Stadt mitteilt, könne sich noch einen Monat, also bis zum 20. Juli, an der Umfrage beteiligt werden. Erhoben werde unter anderem die prozentuale Verteilung der genutzten Verkehrsmittel. Zudem solle mit der Umfrage ein Stimmungsbild eingeholt werden, an welchen Stellen Verbesserungsbedarf bestehe. In der Nacht zu Samstag hat das Unwetter der Feuerwehr Wilhelmshaven zahlreiche Einsätze beschert, das teilt die Stadt mit. Neben der Berufsfeuerwehr waren auch sämtliche freiwillige Feuerwehren der Stadt im Einsatz. Umgestürzte und abgeknickte Bäume beeinträchtigten Straßen und Wege oder drohten auf Gebäude zu stürzen. Auch die Polizeiinspektion Aurich-Wittmund meldete viele Einsätze wegen des Unwetters. Und soweit die Meldungen aus der Region. 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
1: Aktuell überwiegend sonnig hier in der Region, nur im südlichen Kreis Friesland halten sich noch vereinzelt ein paar Wolken. Das bei Temperaturen von 16 Grad im Kreis Friesland und im Kreis Wittmund. 17 Grad sind es in Wilhelmshaven und auf der Insel Wangerooge. Es wird heute den ganzen Tag über sonnig und vor allem sehr warm, bei maximalen Temperaturen von 19 Grad. Dazu kaum Wolken am Himmel und nur schwacher Wind und das aus nördlicher Richtung. In der Nacht bleibt es warm bei um die 15 Grad, morgen dann mehr Sonne als Wolken bei maximal 21 Grad und am Mittwoch ganz ähnliche Witterungsverhältnisse, aber dann deutlich wärmer mit Höchstwerten von 30 Grad am Mittwoch. Das Bundesamt für Seeschifffahrt und Hydrographie meldet uns vor Hochsiel das nächste Hochwasser noch für diese halbe Stunde, 6.59 Uhr nämlich. Das nächste Niedrigwasser folgt dann um 12.56 Uhr.
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1: Radio Jade mit dem Verkehrsservice. Auf der A29 ist die Fahrbahn zwischen Varel-Bockhorn und Zetel in beiden Richtungen aufgrund von Sanierungsarbeiten auf jeweils nur einen Fahrstreifen verengt. Die Bundesstraße B210 ist zwischen der Heglitzer Straße und der Stadt Wittmund in beiden Richtungen wegen einer Fahrbahnsanierung gesperrt. Und in Esens ist die L8, die Bahnhofstraße, zwischen dem Schützenplatz und dem Bahnhofskreisel in beiden Richtungen aufgrund einer Baustelle voll gesperrt. Weitere Meldungen vom Verkehr liegen aktuell keine vor.
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1: Dafür ist uns für den heutigen Montag bis jetzt schon mal ein Blitzer gemeldet. Der steht in Esens im Landkreis Wittmund. Sollten Ihnen weitere Blitzer in der Region auffallen, dann können Sie uns wie immer gerne Bescheid geben. Entweder mit einem Anruf bei der Radio Jade Hotline unter folgender Telefonnummer 04421 998585 oder schreiben Sie uns eine kurze Nachricht bei Facebook oder Instagram und teilen Sie uns dort mit, wo Sie noch Blitzer entdeckt haben. Wir geben das Ganze an dieser Stelle dann an die AutofahrerInnen weiter. Ihnen allen wünsche ich eine gute und vor allen Dingen sichere Fahrt. Um jetzt 7:05. Hier ist die Frühschicht bei Radio Jade und das hier sind die Mighty Lemon Drops mit My Biggest Thrill.

0: Christen sein.
1: Neufundland waren das mit Disteln. Es ist 20 vor 7. Wer sich motorisiert auf den Weg nach Wilhelmshaven macht, wird auf der Autobahn A29 über ein Schild auf das Deutsche Marinemuseum hingewiesen. Das bietet natürlich zahlreiche Exponate aus der Geschichte der deutschen Marinen, die eng verwoben mit der Geschichte Wilhelmshavens sind. Aber die Exponate sind nicht nur in Vitrinen im Museum, sondern auch im Außenbereich und im Wasser zu finden. Passend ist dann natürlich die Kolosse, mit denen Marinesoldaten auf den Weltmeeren unterwegs waren, bei einer historischen Hafenrundfahrt vom Wasser bestaunen zu können. Durch den Neuzugang der Fahrgastfähre Vorpommern ist das nun wieder möglich, so Museumsleiter Thomas Eisentraut.
2: Seit heute, dem 19. Juni, bieten wir mit unserer Vorpommern, dem Fahrgastschiff, Fahrten, historische Rundfahrten im Hafen von Wilhelmshaven an. Täglich zweimal fahren wir, mit Ausnahme von Montag und Donnerstag, wo wir die Fahrten nicht anbieten können, haben Gäste und Besucher die Möglichkeit, alles informativ durch live moderierte Rundführungen zu erfahren.
3: Das Schiff ist ja jetzt hierfür neu, aber das Schiff ist ja generell nicht neu, es hat ja auch seine eigene Historie.
2: Genau, wir fahren mit einem 1993 in Berlin gebauten Fahrgastschiff, der Vorpommern aktuell noch, die im Sommer in den Friedrich am Meier umbenannt wird. Ja, von der Ostsee an die Nordsee gekommen ist sie und wir bieten eben, wie gesagt, diese Fahrten jetzt hier an, entsprechend mit 74 Personen an Bord. Jo.
3: Sie hatten die Umbenennung angesprochen. Nach wem ist sie dann benannt?
2: Friedrich am Meier ist einer unserer Gründer des Deutschen Marinemuseums und er ist ein großer Unterstützer und Freund gewesen. Entsprechend soll das Schiff wieder den Namen bekommen.
3: Was genau sehen die Gäste dann hier auf der Tour?
2: Ja, auf der Tour fährt man los. Hier am Bontekai direkt neben dem Feuerschiff startet die Tour. Es geht an der Messstelle vorbei durch die KW-Brücke bis zur vierten Einfahrt. Unglücklicherweise dürfen wir noch nicht wieder ins Marinearsenal fahren, aber man macht einen kleinen Schlenker an der Einfahrt vorbei, sodass man die Marinegeschichte Wilhelmshavens live moderiert erzählt bekommt.
3: Es gab ja aber davor schon ein Schiff, das hierdurch dann abgewechselt wurde. Was ist mit dem alten Schiff jetzt passiert?
2: Genau, die frühere Friedrich am Meier, die Platz für 32 Personen hatte, mussten wir Ende letzten Jahres an der Saison ausmustern. Sie ist 100 Jahre alt gewesen vom Rumpf und hatte ja Schäden letztendlich, die wir einfach nicht mehr ausbessern konnten. So haben wir uns entschieden, in diesem Jahr vor allen Dingen mit einem größeren Schiff zu starten. Wie gesagt, 74 Plätze, das ist mit mehr Komfort versehen. Wir haben ein Sonnendeck, auf dem wir gerade hier stehen, bei bestem Wetter. Es gibt ein Unterdeck, sodass 61 Personen bei schlechtem Wetter natürlich auch ein trockenes Plätzchen finden.
3: Wo kann man die Tickets dann aktuell buchen?
2: Genau, aktuell lassen sich die Tickets bei uns auf der Internetseite als Online-Ticket buchen oder in der Kasse im Marinemuseum am Südstrand erwerben. Wir informieren zu einem späteren Zeitpunkt, wenn man sie an Bord erwerben kann. Das wird aber wahrscheinlich noch 3 bis 4 Wochen dauern. Also aktueller Stand nach wie vor erwerben online. Man kann per QR-Code sozusagen die Tickets sich raussuchen oder eben an der Kasse im Marinemuseum.
3: Und was ist dann jetzt so der Verdikt nach der ersten Tour mit Gästen?
2: Ja, alle zufrieden, alle glücklich. Ich glaube, das lag auch an den knapp, würde ich sagen, 30 Grad und Sonnenschein. Für uns die Lektion, wir müssen mehr Basecaps verkaufen und Sonnencreme vor allen Dingen anbieten. Oder aber vielleicht der Tipp, das schon mal mitzunehmen im Gepäck. Alle wirklich rundum zufrieden.
1: Seit Freitag bietet das Deutsche Marinemuseum in Wilhelmshaven wieder historische Hafenrundfahrten an. Nachdem die 100 Jahre alte Barkasse Friedrich A. Meier im vergangenen Jahr in Ruhestand geschickt wurde, ist nun durch die Fahrgastfähre Vorpommern Ersatz da, der ein Sonnendeck und auch Platz für, wie gerade gehört, 74 Gäste bietet. Bisher sind Tickets nur online und im Marinemuseum selbst erhältlich. In ein paar Wochen wird es auch möglich sein, direkt an Bord dann Fahrkarten am Pier neben dem Feuerschiff zu erwerben.

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1: Letzte Woche hatte ich wieder mal eine Führung durch die Kirche. Geschichte ohne Ende. Überall in der Christus- und Garnisonkirche sind ja Erinnerungssachen. Zum Beispiel Schiffswappen. Und ein Wappen erinnert an das Schiff Emden. Und ich habe eine Lebensgeschichte vor Augen. Er war ein ergebener Krieger des Kaisers. In fernen Landen, besser auf etlichen Meeren, kämpfte er für Kaiser und Vaterland. Und nach dem Ausbruch des Ersten Weltkriegs führte er im Indischen Ozean erfolgreich Kaperkrieg. Sowas Verrücktes. Als sein Schiff nach verlorenem Gefecht am 9. November 1914 als Wrack vor den Kokosinseln endet, ist er fest bestrebt, den letzten Teil der Besatzung durch die halbe Welt nach Hause zu bringen. Helmut von Mücke ist sein Name und er war erster Offizier des kleinen Kreuzers Emden. Tatsächlich schafft er das Unmögliche und rettet viele seiner Leute. Ein Held, als Held verehrt. Doch dann bricht er mit seiner Vergangenheit und er wandelt sich zum Friedensfreund. Menschen verändern sich in ihrem Leben, dürfen sich in ihrem Leben verändern. Wir müssen ihnen nur die Chance geben, auch in unserem Kopf. Gott tut das sowieso, glaube ich.
2: Frank Morgenstern, Pastor der Hafenkirche. 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
1: Um 7 Uhr mit Beate Rüsapp. Die USA und der Iran haben die erste Runde ihrer Verhandlungen über ein Kriegsende beendet und dabei Fortschritte erzielt. Das gaben die Vermittler Katar und Pakistan heute früh bekannt. Aus der NDR Nachrichtenredaktion Simone Kienzle.
2: Laut der Erklärung gibt es jetzt eine Art Fahrplan für weitere Gespräche. In Arbeitsgruppen soll es da etwa um das iranische Atomprogramm oder ein mögliches Ende westlicher Sanktionen gehen. Ziel ist weiter, innerhalb von 60 Tagen ein endgültiges Abkommen zu schließen. Einer der wichtigsten Punkte ist die Handelsstraße von Hormus. Laut den Vermittlern wird ein Kommunikationskanal eingerichtet, der Missverständnisse oder Zwischenfälle dort vermeiden und wieder Schifffahrt ermöglichen soll. Außerdem gibt es eine Koordinierungsstelle, die sich darum kümmern soll, dass die Waffenruhe im Libanon eingehalten wird. Israel ist allerdings nicht an den Gesprächen beteiligt und bekämpft dort weiter die Hisbollah-Miliz.
1: Die Vorschläge der Rentenkommission sorgen für Diskussionen. Kritik gibt es vor allem von den Linken und von Gewerkschaften. Beide halten es für falsch, dass Menschen in Zukunft länger arbeiten sollen, bis sie in Rente gehen. Die Vorschläge der Kommission sollen morgen an die Bundesregierung übergeben werden. Sie sehen zum Beispiel vor, dass künftig auch Selbstständige, Beamte und Politiker in die gesetzliche Rentenversicherung einzahlen sollen. Unsere Hauptstadtkorrespondentin Anne-Kathrin Mellmann fasst zusammen, was noch im Papier des Gremiums steht.
3: Unter anderem soll das Renteneintrittsalter langsam und schrittweise erhöht werden, und zwar abhängig von der durchschnittlichen Lebenserwartung. Wenn die um ein Jahr steigt, würde das Renteneintrittsalter um ein halbes Jahr erhöht. Also ganz konkret, die Rente mit 70, die gäbe es dann ungefähr erst im Jahr 2091. Wenn die Lebenserwartung nicht steigt, dann passiert auch beim Renteneintrittsalter nichts. Und außerdem soll es keine abschlagsfreie Rente mit 63 mehr geben. Die Frühverrentung bleibt durchaus möglich, aber die Rente fällt dann schmaler aus.
1: Schleswig-Holsteins Ministerpräsident Günther hat den neu gewählten linken Parteichef Pantisano scharf kritisiert. Günther forderte Pantisano in der Bild dazu auf, wieder zurückzutreten. Hintergrund sind die Faschismusäußerungen des neuen linken Chefs. Pantisano hatte in seinem Interview gesagt, es gebe gerade keinen Unterschied zwischen der CDU, die faschistische Politik mache, und der AfD und den Faschisten selbst. Ministerpräsident Günther von der CDU sagte dazu, der Vergleich sei geschichtsvergessen. Pantisano habe sich für jeden ernsthaften demokratischen Austausch disqualifiziert. Bundesverteidigungsminister Pistorius reist heute nach Litauen, um eine NATO-Übung zu besuchen. 2900 Soldaten nehmen daran teil, 2300 davon stellt die Bundeswehr. Aus Berlin Benjamin Großkopf.
4: Freedom Shield, also Schild der Freiheit, so heißt die große Übung. Der Truppenübungsplatz Pabrade liegt unweit der Grenze zu Belarus. Das Land gilt als enger Verbündeter Russlands. Deswegen darf die Übung auch als Zeichen an Moskau verstanden werden. Trainiert werden soll unter anderem der Kampf mit und gegen Drohnen. Mehr als 300 davon sind im Einsatz. Im Verbund mit herkömmlichen Waffensystemen wie Panzern soll möglichst realistisch werden, wie ein Gefecht an der NATO-Ostflanke aussehen könnte.
1: In Sydney haben Fahnder eine Rekordmenge Kokain sichergestellt. Nach Angaben der Ermittler wurden insgesamt 2,7 Tonnen der Droge sichergestellt. Sie wurde in einem Vorort Sydneys in unterirdischen Bunkern versteckt. Der Verkaufswert liegt bei etwa einer halben Milliarde Euro. Den 21 und 25 Jahre alten Verdächtigen droht lebenslange Haft. Bei der Fußball-Weltmeisterschaft hat WM-Neuling Kap Verde die nächste Überraschung geschafft. Außerdem sind Spanien und Ägypten dem 16. Finale einen großen Schritt näher gekommen. Silke Heine aus dem ARD-WM-Team fasst den Spieltag zusammen.
5: Die Siegesfeier der Ägypter ist bereits titelreif. Der 7-malige Afrikameister feierte beim 3:1-Erfolg gegen Neuseeland seinen ersten WM-Sieg überhaupt und schaffte genau wie Spanien einen vorentscheidenden Schritt Richtung 16. Finale. Die Furia Roja machte anders als gegen Kap Verde beim 4:0 gegen Saudi-Arabien diesmal den Klassenunterschied deutlich. Neuling Kap Verde hat nach den Spaniern auch Uruguay mit einem 2:2 überrascht, könnte mit einem Sieg zum Abschluss gegen Saudi-Arabien sogar in die K.O.-Runde vordringen. Für Belgien wird ein Sieg gegen Neuseeland sogar Pflicht, denn nach einem 0:0 gegen Iran haben die Roten Teufel erst 2 Punkte auf dem Konto.
1: Das waren die Nachrichten.
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6: Ein paar letzte Wolken hängen aktuell noch über Zetel und der Friesischen Wede. Ansonsten überall strahlender Sonnenschein an diesem frühen Montagmorgen. 17 Grad werden gemessen im südlichen Kreis Friesland und in der Stadt Wilhelmshaven. Außerdem auch auf der Insel Wangerooge, in Neuhallingersiel und in Esens. Ansonsten zeigen die Thermometer hier in der Region aktuell 16 Grad an. Sonnig wird es heute den ganzen Tag über und sehr warm. Bei maximal 19 Grad mit kaum Wolken am Himmel und nur schwachem Wind aus nördlicher Richtung. In der Nacht bleibt es warm bei um die 15 Grad, morgen dann mehr Sonne als Wolken. Es wird nochmal wärmer bei maximal 21 Grad und am Mittwoch dann ähnliche Witterungsverhältnisse, aber nochmal deutlich wärmer mit Höchstwerten nämlich von 30 Grad. Das Bundesamt für Seeschifffahrt und Hydrographie meldet uns vor Hooksiel das nächste Niedrigwasser für heute Nachmittag um 12.56 Uhr und das nächste Hochwasser folgt dann heute Abend um 19.10 Uhr.
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6: Der Verkehrsservice bei Radio Jade. Hier liegen aktuell drei Meldungen vor. Auf der A29 ist die Fahrbahn zwischen Farel-Bockhorn und Zetel in beiden Richtungen aufgrund von Sanierungsarbeiten auf jeweils nur einen Fahrstreifen verengt. Die B210 ist zwischen der Heglitzer Straße und der Stadt Wittmund in beiden Richtungen wegen einer Fahrbahnsanierung gesperrt. Und in Esens ist die L8, die Bahnhofstraße, zwischen dem Schützenplatz und dem Bahnhofskreisel in beiden Richtungen aufgrund einer Baustelle voll gesperrt. Weitere Meldungen vom Verkehr liegen aktuell keine vor. Ich wünsche Ihnen eine gute und vor allen Dingen sichere Fahrt.
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6: 6 Minuten nach 7. Heute ist Montag, der 22.06. Und Sie hören die Frühschicht bei Radio Jade jetzt gleich mit Wir sind Helden und von hier an blind. Mein Name ist Jan Bredul. Ich wünsche Ihnen einen schönen guten Morgen. Moin.

Chubby and the Gang waren das mit I Hate the Radio. Es ist 13 Minuten nach 7, Sie hören die Frühschicht bei Radio Jade. Heute am 22. Juni findet ein bundesweiter Aktionstag zum Thema Kommunen am Limit statt. Dazu hatte der Deutsche Städtetag aufgerufen. Es geht darum, dass die Haushalte der Kommunen immer weiter in die Miesen rutschen. Und das bedeutet, dass in vielen Kommunen schon Angebote für die BürgerInnen gestrichen werden mussten. Die Finanzkrise, in der Städte, Landkreise und Gemeinden stecken, hätten diese aber nicht selbst verursacht, betont der Deutsche Städtetag, sondern sie seien das Ergebnis daraus, dass Bund und Länder Aufgaben festlegen, die dann von den Kommunen bewältigt werden müssen und das ohne dauerhafte, ausreichende Finanzierung durch den Bund. Diese Aufgaben sind aber verpflichtend für die Kommunen und dann sind für die freiwilligen Aufgaben keine Mittel mehr da. Der Deutsche Städtetag schlägt dementsprechend Alarm, weil das dann bedeutet, dass es zum Beispiel weniger Busse und Bahnen gibt, weniger Angebote für Jugendliche, keine Sanierungen für Schulen und auch weniger Kultur. Die große Forderung dahinter ist jetzt, dass alle Aufgaben, die Bund und Länder den Kommunen übertragen, auch ausreichend finanziert sein müssen. Zu diesem Aktionstag haben auch der Landkreis Friesland und die Stadt Wilhelmshaven aufgerufen. Und da machen sich unsere ReporterInnen heute auf den Weg hin, um ein paar Stimmen zum Thema einzufangen.

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1: Ist diese Woche das neue Album von Graham Coxon. Und dieses Album hat lange in der Schublade geschlummert. Der damalige Ex-Blur-Gitarrist hatte es 2010, 2011 parallel zu seinem A&E aufgenommen, einem etwas sperrigen Album, das auf wenig Gegenliebe stieß. Direkt danach stand die Wiedervereinigung der Britpop-Legenden an, sodass niemand Bedarf an einem Solo-Album hatte. Vielleicht wäre damals die Zeit auch gar nicht so gut für Castle Park gewesen. Heute wirkt das Album wie ein in Würde gereiftes Relikt aus einer anderen Zeit, die auch die 60er Jahre sein könnten. Das hier ist Graham Coxon mit Billy Says.

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1: Um 7:30 mit Jan Bredul. Einen schönen guten Tag wünsche ich Ihnen. Das sind die Schlagzeilen. Friesland-Kliniken planen hebammengeleiteten Kreissaal, Kritik an massivem Ausbau fossiler Infrastruktur vor deutscher Nordseeküste und neue Cybercrime-Zentralstelle für Niedersachsen gestartet. Die Friesland-Kliniken planen einen hebammengeleiteten Kreissaal im St. Johannes-Hospital in Fahre. Er werde im Rahmen des landesweiten Projektes Bauchgefühl 3.0 des Hebammenverbandes Niedersachsen unterstützt, so die Friesland-Kliniken. Die Einführung des Angebotes sei für den Herbst geplant. Anmeldungen dafür seien voraussichtlich ab September möglich. Das Ziel sei es, eine möglichst interventionsarme Geburt durch eine durchgehende 1:1-Betreuung durch qualifizierte Hebammen zu stärken. Mit einer Segeltour im Wattenmeer hat die Deutsche Umwelthilfe gemeinsam mit AktivistInnen auf die Gefahren von fossiler Infrastruktur im Wattenmeer aufmerksam gemacht. Das veröffentlichten die Deutsche Umwelthilfe und AktivistInnen in den sozialen Medien. Auch der massive Ausbau von LNG-Infrastruktur vor Wilhelmshaven wurde kritisiert. Die Küstenökosysteme seien durch Schiffsverkehr, Lärm, Licht, Schadstoffe, Biozide sowie die neue Hafen- und Pipeline-Infrastruktur schwer belastet. Einzelheiten von Katharina Huttes.
2: Auch die Unverhältnismäßigkeit in der Bewertung der Belastung zwischen beispielsweise Windrädern und einzelnen Gasterminals wurde kritisiert. Neben dem Oldenburger Segelsportler Boris Herrmann, der die Malizia Explorer für die Kampagne zur Verfügung stellte, war unter anderem auch Umweltaktivistin Luisa Neubauer mit an Bord. Die Aktivistinnen betonten, dass das reihenweise Aufbauen von Gasplattformen in unmittelbarer Nähe zum Weltnaturerbe Wattenmeer nicht im Verhältnis zur Notwendigkeit stünde, dieses Ökosystem zu erhalten.
1: Niedersachsen bündelt den Kampf gegen Internetkriminalität in einer neuen landesweiten Zentralstelle. Die Zentralstelle Cybercrime Niedersachsen, kurz ZCN, ist bei der Generalstaatsanwaltschaft Oldenburg angesiedelt und arbeitet von einer Außenstelle in Osnabrück aus. Seit Anfang des Monats bearbeiten dort 15 StaatsanwältInnen Fälle wie Ransomware-Angriffe, Cyberbetrug oder die DOS-Attacken. Justizministerin Katrin Wahlmann von der SPD erklärte anlässlich der Eröffnung noch einmal, dass das Internet kein rechtsfreier Raum sei und spezialisierte ErmittlerInnen notwendig seien, um Cyberkriminalität wirksam zu bekämpfen. Die Stadt Jever führt aktuell eine Online-Umfrage zum Mobilitätsverhalten in Jever durch. Wie die Stadt mitteilt, könne sich noch einen Monat, also bis zum 20. Juli, an der Umfrage beteiligt werden. Erhoben wurde unter anderem die prozentuale Verteilung der genutzten Verkehrsmittel. Zudem solle mit der Umfrage ein Stimmungsbild eingeholt werden, an welchen Stellen Verbesserungsbedarf bestehe. In der Nacht zu Samstag hat das Unwetter der Feuerwehr Wilhelmshaven zahlreiche Einsätze beschert, das teilt die Stadt mit. Neben der Berufsfeuerwehr waren auch sämtliche freiwillige Feuerwehren der Stadt im Einsatz. Umgestürzte und abgeknickte Bäume beeinträchtigten Straßen und Wege oder drohten auf Gebäude zu stürzen. Auch die Polizeiinspektion Aurich-Wittmund meldete viele Einsätze wegen des Unwetters. Und soweit die Meldungen aus der Region. 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
1: Überwiegend sonnig, nur sehr vereinzelt gibt es im südlichen Kreis Friesland noch da und dort kleine Wolken. Die Temperaturen liegen bei 17 Grad aktuell überall in der Region und heute wird es den Tag über sonnig und sehr warm. Es werden maximal 19 Grad heute, dazu kaum Wolken am Himmel und auch nur schwacher Wind aus nördlicher Richtung. In der Nacht bleibt es warm bei um die 15 Grad, morgen dann mehr Sonne als Wolken bei maximal 21 Grad und am Mittwoch gibt es wieder ganz ähnliche Witterung, hauptsächlich nämlich Sonnenschein, aber es wird nochmal deutlich wärmer, mit Höchstwerten am Mittwoch von 30 Grad. Das Bundesamt für Seeschifffahrt und Hydrographie meldet uns vor Ruxil das nächste Niedrigwasser um 12.56 Uhr und das nächste Hochwasser heute Abend um 19.10 Uhr.
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1: Der Verkehrsservice bei Radio Jade. Auf der A29 ist die Fahrbahn zwischen Farel-Bockhorn und Zetel in beiden Richtungen aufgrund von Sanierungsarbeiten auf jeweils nur einen Fahrstreifen verengt. Die B210 ist zwischen der Heglitzer Straße und der Stadt Wittmund in beiden Richtungen wegen einer Fahrbahnsanierung gesperrt. Und in Esens ist die L8, die Bahnhofstraße zwischen dem Schützenplatz und dem Bahnhofskreisel, in beiden Richtungen aufgrund einer Baustelle voll gesperrt. Weitere Meldungen vom Verkehr liegen gerade keine vor. Wir schauen noch, wo es heute blitzt.
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1: Und das tut es auf jeden Fall an einer Stelle hier in der Region, denn ein Blitzer ist bis jetzt für den heutigen Montag gemeldet. Der steht in Esens im Landkreis Wittmund. Sollten Ihnen weitere Blitzer in der Region auffallen, können Sie uns wie immer gerne Bescheid geben. Telefonisch unter 04421 998585 oder schreiben Sie uns eine kurze Nachricht bei Facebook oder bei Instagram. Wo auch immer Sie gerade unterwegs sind, ich wünsche Ihnen eine gute und vor allen Dingen sichere Fahrt. 5 Minuten nach 8. Hier ist die Frühschicht bei Radio Jade und das hier sind Tossing Copper mit The Mason.

Patti Smith war das mit People Have the Power. Es ist gleich 7:45 und Sie hören die Frühschicht bei Radio Jade. Wer etwas nachschauen möchte, hat in aller Regel zuerst einmal das Smartphone zur Hand. Ihm etwas in die Suchmaschine eingeben geht ja auch ziemlich schnell. Aber das gute alte Handbuch ist ja deshalb nicht gleich unnötig. Die Gleichstellungsbeauftragte des Landkreises Wittmund, Ilona Hennig, hat jetzt mit einer Projektgruppe von Auszubildenden der Kreisverwaltung angefangen, das Handbuch für Soziales, Familie und Gesundheit neu aufzulegen. Erstmalig erschienen ist das Handbuch im Jahr 2009. Acht Jahre später gab es dann eine Überarbeitung. Weil die Daten inzwischen aber teils veraltet oder überholt sind, soll es jetzt eben die Neuauflage geben. In diesem Handbuch werden Institutionen, Gruppen und AkteurInnen gesammelt, die im sozialen Bereich tätig sind. Bis zum 13. Juli können sich Institutionen noch beim Landkreis melden, um ins Handbuch mit aufgenommen zu werden. Der Eintrag ist dabei kostenlos. Das Sozialhandbuch wird es als gedruckten Band geben, aber keine Bange, wer nicht so gerne in gedruckte Bücher schaut, sondern lieber online nachschaut. Eine digitale Version des Handbuches gibt es dann auch auf der Website des Landkreises.

7.51 Uhr, wie jeden Montag um diese Zeit, schauen wir auf den Sport hier in der Region. Der steckt ja, was den Ligabetrieb angeht, noch mitten in der Sommerpause. Aber die Planungen, die stehen ja nicht still, nur weil die Temperaturen klettern. So hat der Wilhelmshavener Handballverein zum Beispiel ein paar Neuzugänge bekannt gegeben. Der Wechsel von Rückraumrechten Marek Skraczynski vom jetzt abgestiegenen ATSV Habenhausen in die Jadestadt steht schon länger fest. Torhüter Konstantin Mardert hat mit einer längerfristigen Knieverletzung zu kämpfen, weshalb der ehemalige WHV-Keeper Levin Stasch in die Haltehalle zurückkehrt. Die vorerst letzte Neuverpflichtung stellt erstmal Christopher Braun dar. Der torstarke Linkshänder wechselt vom Ligakonkurrenten OHV Aurich zum WHV. Weitaus mehr Neuzugänge gibt es für die neue Saison bei der HSG Fahrel. Zum Ende der letzten Spielzeit haben sich gleich 10 Spieler aus der Pfeilhalle verabschiedet und für die muss nun mal Ersatz her. Die Neuzugänge kommen teils von weithin bekannten Vereinen, von der zweiten Mannschaft der Füchse Berlin und deren A-Jugend, vom TV Emsdetten und aus dänischen Teams. Gleichzeitig haben Joel Hoppe, Finn Menne, Niklas Bachmann und Torhüter Frederik Lübke ihre Verträge verlängert. Außerdem hat der Deutsche Handballbund die Einteilung der Staffeln in der dritten Liga bekannt gegeben. Da gab es im Vorfeld einige Fragezeichen, was passieren würde, weil beide Mannschaften aus der Staffel Nordwest, die um die Aufstiegsrelegation gespielt haben, nämlich der TV Emsdetten und der ASV Hamm-Westfalen, tatsächlich aufgestiegen sind. Also musste quantitativ aufgefüllt werden. Jetzt gibt es 5 neue Teams, die in der letzten Saison nicht in der Staffel Nordwest aufgelaufen sind. Und ganz abseits vom Handballsport wurden 2 Sportakrobatinnen der TSR Olympia für die Weltmeisterschaften 2026 im italienischen Pesaro nominiert. Charlotte Kalay und Mira Spies werden im A-Nationalteam für Deutschland auflaufen. Im September geht mit der Teilnahme an der Weltmeisterschaft der Sportakrobatik für die beiden Leistungssportlerinnen ein Traum in Erfüllung.

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1: Um 8 Uhr mit Beate Rüsapp. Die USA und der Iran haben ihre erste Verhandlungsrunde über ein Kriegsende offenbar erfolgreich beendet. Die Vermittlerstaaten Pakistan und Katar erklärten jedenfalls, dass ermutigende Fortschritte erzielt worden seien. Katrin Hondl in Luzern schildert, was hinsichtlich über die Ergebnisse bekannt ist.
2: Konkret werden da zwei Dinge genannt, dass es künftig einen Gesprächskanal geben soll von USA und Iran, der, Zitat, Zwischenfälle und Kommunikationspannen in Bezug auf die Straße von Hormuz verhindern soll. Da hat es ja seit Samstag ziemlich verwirrende Aussagen gegeben von beiden Seiten. Also Teheran hatte die Straße von Hormuz für wieder gesperrt erklärt. Das US-Militär hat gesagt, nichts da, Schiffe kämen da weiter durch. Da will man nun offenbar künftig klarer kommunizieren. Ja, und jetzt eben auf, wie es heißt, Arbeitsebene bzw. in technischen Gesprächen weitermachen, eben bei dem großen Plan, innerhalb von 60 Tagen zu einem endgültigen Friedensabkommen zu kommen, auf Basis eben dieser Absichtserklärung, die vergangene Woche unterzeichnet worden ist.
1: Die Vorschläge der Rentenkommission sorgen für Diskussionen. Kritik gibt es vor allem von der Linken und von Gewerkschaften. Beide halten es für falsch, dass Menschen in Zukunft länger arbeiten sollen, bis sie in Rente gehen. Die Vorschläge der Kommission sollen morgen an die Bundesregierung übergeben werden. Sie sehen zum Beispiel vor, dass künftig auch Selbstständige, Beamte und Politiker in die gesetzliche Rentenversicherung einzahlen sollen. Unsere Hauptstadtkorrespondentin Anne-Kathrin Mellmann fasst zusammen, was noch im Papier des Gremiums steht.
3: Unter anderem soll das Renteneintrittsalter langsam und schrittweise erhöht werden, und zwar abhängig von der durchschnittlichen Lebenserwartung. Wenn die um ein Jahr steigt, würde das Renteneintrittsalter um ein halbes Jahr erhöht. Also ganz konkret, die Rente mit 70, die gäbe es dann ungefähr erst im Jahr 2091. Wenn die Lebenserwartung nicht steigt, dann passiert auch beim Renteneintrittsalter nichts. Und außerdem soll es keine abschlagsfreie Rente mit 63 mehr geben. Die Frühverrentung bleibt durchaus möglich, aber die Rente fällt dann schmaler aus.
1: Am heutigen Aktionstag Kommunen am Limit wollen Städte und Gemeinden in Deutschland auf ihre finanzielle Situation aufmerksam machen. Sie sehen Bund und Länder in der Pflicht, mehr Geld für Leistungen etwa im sozialen Bereich oder für die Instandhaltung von öffentlichen Gebäuden und Straßen zur Verfügung zu stellen. Auch im Norden gibt es Veranstaltungen zum Aktionstag. Viele Landräte und Bürgermeister warnen davor, dass ein massiver Geldmangel direkte Konsequenzen für das Angebot der Kommunen habe und letztlich den Staat und die Demokratie schwächt. Im australischen Sydney haben Ermittler eine riesige Menge Kokain sichergestellt. Nach Angaben der Fahnder sind es etwa 2,7 Tonnen und damit so viel wie nie zuvor. Der Wert liegt bei umgerechnet etwa einer halben Milliarde Euro. Aus Singapur, Jennifer Johnston.
4: Das Kokain war in geheimen unterirdischen Bunkern in einem Vorort von Sydney versteckt. Laut der Bundespolizei habe die Menge etwa 3 Millionen Einzeldeals entsprochen. Der Einsatz ist Teil größerer Ermittlungen gegen ein internationales Drogennetzwerk. Mit dem jetzigen Fund wurden bereits mehr als 3 Tonnen Drogen aus dem Verkehr gezogen. Australien gilt wegen der vergleichsweise sehr hohen Kokainpreise als besonders lukrativer Absatzmarkt für internationale Drogenschmuggler. Das Kokain lagerte in Kunststoffbehältern, die unter falschen Böden von Schiffscontainern versteckt waren. Den festgenommenen Verdächtigen droht lebenslange Haft.
1: Bei der Fußball-Weltmeisterschaft hat WM-Neuling Kap Verde die nächste Überraschung geschafft. Außerdem sind Spanien und Ägypten dem 16. Finale einen großen Schritt näher gekommen. Silke Heiner aus dem ARD-WM-Team fasst den Spieltag zusammen.
5: Die Siegesfeier der Ägypter ist bereits titelreif. Der 7-malige Afrikameister feierte beim 3:1-Erfolg gegen Neuseeland seinen ersten WM-Sieg überhaupt und schaffte genau wie Spanien einen vorentscheidenden Schritt Richtung 16. Finale. Die Furia Roja machte anders als gegen Kap Verde beim 4:0 gegen Saudi-Arabien diesmal den Klassenunterschied deutlich. Neuling Kap Verde hat nach den Spaniern auch Uruguay mit einem 2:2 überrascht, könnte mit einem Sieg zum Abschluss gegen Saudi-Arabien sogar in die K.O.-Runde vordringen. Für Belgien wird ein Sieg gegen Neuseeland sogar Pflicht, denn nach einem 0:0 gegen Iran haben die Roten Teufel erst 2 Punkte auf dem Konto.
1: Das waren die Nachrichten.
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6: Es ist sonnig und es ist warm. Kaum eine Wolke zu entdecken am Himmel hier über der Region. Das bei Temperaturen von 18 Grad im südlichen Kreis Friesland und in Wilhelmshaven. 17 Grad sitzt in Jever und im Wangerland und auch auf der Insel Wangerooge. 17 Grad, überwiegend auch im Landkreis Wittmund, nur in Esens ein bisschen wärmer, da sind es auch 18 Grad. Und heute bleibt es den Tag über sonnig und sehr warm, maximal 19 Grad erreichen wir heute über den Tag, dazu kaum Wolken am Himmel und nur schwacher Wind aus nördlicher Richtung. In der Nacht bleibt es warm, das bei um die 15 Grad, morgen dann mehr Sonne als Wolken, bei maximal 21 Grad. Und so ähnlich sieht es auch am Mittwoch aus, dann aber nochmal deutlich wärmer, mit Höchstwerten nämlich von 30 Grad. Das Bundesamt für Seeschifffahrt und Hydrographie meldet uns vor Hochsiel das nächste Niedrigwasser für den frühen Nachmittag um 12.56 Uhr und das nächste Hochwasser heute Abend um 19.10 Uhr.
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6: Der Verkehrsservice bei Radio Jade. Auf der A29 ist die Fahrbahn zwischen Farel-Bockhorn und Zetel in beiden Richtungen aufgrund von Sanierungsarbeiten auf jeweils nur einen Fahrstreifen verengt. Die B210 ist zwischen der Heglitzer Straße und der Stadt Wittmund in beiden Richtungen wegen einer Fahrbahnsanierung gesperrt und voll gesperrt. Und das in beiden Richtungen ist auch in Esens die L8. Das ist die Bahnhofstraße und zwar im Bereich zwischen dem Schützenplatz und dem Bahnhofskreisel. Weitere Meldungen vom Verkehr liegen gerade keine vor. Ich wünsche Ihnen eine gute und sichere Fahrt.
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6: 6 Minuten nach 8. Heute ist Montag, der 22. Juni. Und Sie hören die Frühschicht bei Radio Jade. Jetzt gleich mit Royal Republic und Everybody Wants to be an Astronaut. Mein Name ist Jan Bredow. Ich wünsche Ihnen einen schönen guten Morgen. Moin.

0: When Did Your Heart Go Missing war das von Rooney. Es ist gleich 13 Minuten nach 8. Etwa eine von 100 Geburten in Deutschland findet im eigenen Zuhause statt. Man spricht dann von sogenannten Hausgeburten. Die restlichen 99% der Babys kommen in Krankenhäusern zur Welt und dort in sogenannten Kreissälen. Die sind aber nicht kreisrund, der Name leitet sich, sondern von einem mittelhochdeutschen Wort ab, das so viel bedeutet wie schreien oder stöhnen. Gut 650.000 Geburten gab es vergangenes Jahr in Deutschland. Der Bedarf an Kreissälen besteht also weiterhin, auch wenn die Zahl der Geburten rückläufig ist. Und auch hier in der Region gibt es Geburtskliniken. Die in Fachel soll ab dem Herbst um ein weiteres Angebot erweitert werden. Mehr dazu weiß meine Kollegin Amelie Friedrichs aus unseren regionalen Nachrichten. Moin.
1: Hallo.
0: Was ist denn für Fahre geplant?
1: Ja, in Fahrel am St. Johannes Hospital soll ein sogenannter hebammengeleiteter Kreissaal entstehen. Und da sagt der Name eigentlich schon ganz gut, worum es gehen soll. Bei der Geburt und auf dem Weg dorthin erhalten werdende Mütter eine 1:1 Betreuung durch eine qualifizierte Hebamme. Ziel ist eine selbstbestimmte und natürliche Geburt. Deshalb kommen auch ausschließlich medikamentenfreie Methoden zur Schmerzlinderung zum Einsatz, Wasser- und Wärmetherapie zum Beispiel. Die Einführung dieses hebammengeleiteten Kreissaals wird durch das landesweite Projekt Bauchgefühl 3.0 unterstützt. Federführend ist dabei der Hebammenverband Niedersachsen.
0: Das ist ja alles schon mal ein deutlicher Unterschied zur, in Anführungsstrichen, normalen Geburt im Krankenhaus, wo eine ärztliche Betreuung sehr zentral ist. Das neue Angebot ersetzt das aber nicht, oder?
1: Nee, es geht ausdrücklich um eine Erweiterung des Angebotes. Die Geschäftsführerin der Friesland-Kliniken, Petra Hohmann, sagte, das bestehende Angebot der Frauenklinik werde so auf sinnvolle und verantwortungsvolle Weise ergänzt. Und es soll so auch ein wichtiger Beitrag zur Sicherung der wohnortnahen Versorgung geschaffen werden, unter anderem mit der Schaffung einer zusätzlichen Hebammenstelle für den Standort. Und du hattest ja eingangs Hausgeburten angesprochen, die zwar äußerst selten sind. Der hebammengeleitete Kreissaal soll da sozusagen eine sichere Zwischenlösung für werdende Mütter darstellen, die eine Hausgeburt in Erwägung ziehen, denen aber so trotzdem die medizinische Rückabsicherung geboten werden kann. Denn es kann dabei jederzeit ärztliche Unterstützung hinzugezogen werden, wenn das medizinisch erforderlich ist oder die Gebärende das ausdrücklich wünscht.
0: Wann soll es soweit sein?
1: Ganz grob gesagt im Herbst. Derzeit laufen laut der leitenden Hebamme der Frauenklinik Helgrid Sutholz die Vorbereitungen für eine Zertifizierung als hebammengeleiteter Kreissaal. Außerdem müssen Hebammen, Pflegepersonal, aber auch Ärztinnen und Ärzte entsprechend geschult werden. Dann braucht es natürlich noch organisatorische Abläufe, die eingerichtet werden müssen.
0: Du sagtest eben auch, dass eine ärztliche Unterstützung trotzdem jederzeit möglich ist. Sollte die Gebärende das wünschen oder sollte es eben medizinisch notwendig sein? Tatsächlich kann es bei Geburten ja zu allerlei Komplikationen kommen. Ist das bei dem Angebot schon mitgedacht?
1: Ja, das Angebot soll sich auch nur an Frauen mit einem unkomplizierten Schwangerschaftsverlauf richten, bei denen nicht davon auszugehen ist, dass es im weiteren Verlauf oder bei der Geburt nicht zu Komplikationen kommt. Und falls doch, ist eine ärztliche Unterstützung besser und direkter möglich als bei einer klassischen Hausgeburt.
0: Am St. Johannes Hospital soll im Herbst ein sogenannter hebammengeleiteter Kreissaal eröffnen, bei dem eine nicht medikamentöse und dicht von Hebammen begleitete, aber trotzdem sichere Geburt ermöglicht werden soll. Informationen dazu hatte Amelie Friedrichs.

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1: Heute Nachmittag lädt die Hafenkirche zu einer Minikirche ein. Unter dem Titel Wüstenwege gibt es einen Familiengottesdienst auf der Streuobstwiese an der Heppenser Kita. Eine Mitmachgeschichte, kindgerechte Lieder und Gebete werden von Pastorin Maike von Fintel vorbereitet. Einzig eine Decke sollte mitgebracht werden. Los geht's mit der Minikirche um 16 Uhr auf der Streuobstwiese. Das CD in Zetel zeigt heute Abend den Film Der Teufel trägt Prada 2. Die Fortsetzung des Films aus dem Jahr 2006 dreht sich um das Modemagazin Runway. Das hat Kultstatus, aber kann es im digitalen Zeitalter noch mithalten oder ist eine altmodische Zeitschrift einfach out? Miranda Priestly, die gefürchtete Chefin des Magazins, hat zum Glück die Unterstützung ihrer ehemaligen Assistentin Andy Sachs und Emily Charlton. Ob die drei ihr geliebtes Magazin retten können, das können alle FilmliebhaberInnen heute ab 20 Uhr erfahren, wie gesagt im Celi in Zetel. Und im Bürgerfunk bei Radio Jade gibt es heute Abend ab 18 Uhr die Sendung Flori über 5 mit Florian Wagen zu hören, hier auf der 87.8.
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1: Mit Amelie Friedrichs. Einen schönen guten Morgen wünsche ich Ihnen. Das sind die Schlagzeilen. Friesland-Kliniken planen hebammengeleiteten Kreissaal, Kritik an massivem Ausbau fossiler Infrastruktur vor deutscher Nordseeküste und neue Cybercrime-Zentralstelle für Niedersachsen gestartet. Die Friesland-Kliniken planen einen hebammengeleiteten Kreissaal im St. Johannes-Hospital in Varel. Er werde im Rahmen des landesweiten Projektes Bauchgefühl 3.0 des Hebammenverbandes Niedersachsen unterstützt, so die Friesland-Kliniken. Die Einführung des Angebots sei für den Herbst geplant. Anmeldungen dafür seien voraussichtlich ab September möglich. Das Ziel sei es, eine möglichst interventionsarme Geburt durch eine durchgehende 1:1-Betreuung durch qualifizierte Hebammen zu stärken. Mit einer Segeltour im Wattenmeer hat die Deutsche Umwelthilfe gemeinsam mit AktivistInnen auf die Gefahren von fossiler Infrastruktur im Wattenmeer aufmerksam gemacht. Das veröffentlichten die Deutsche Umwelthilfe und AktivistInnen in den sozialen Medien. Auch der massive Ausbau von LNG-Infrastruktur vor Wilhelmshaven wurde kritisiert. Die Küstenökosysteme seien durch Schiffsverkehr, Lärm, Licht, Schadstoffe, Biozide sowie die neue Hafen- und Pipeline-Infrastruktur schwer belastet. Einzelheiten von Katharina Hutes.
2: Auch die Unverhältnismäßigkeit in der Bewertung der Belastung zwischen beispielsweise Windrädern und einzelnen Gasterminals wurde kritisiert. Neben dem Oldenburger Segelsportler Boris Herrmann, der die Malizia Explorer für die Kampagne zur Verfügung stellte, war unter anderem auch Umweltaktivistin Luisa Neubauer mit an Bord. Die Aktivistinnen betonten, dass das reihenweise Aufbauen von Gasplattformen in unmittelbarer Nähe zum Weltnaturerbe Wattenmeer nicht im Verhältnis zur Notwendigkeit stünde, dieses Ökosystem zu erhalten.
1: Niedersachsen bündelt den Kampf gegen Internetkriminalität in einer neuen landesweiten Zentralstelle. Die Zentralstelle Cybercrime Niedersachsen, kurz ZCN, ist bei der Generalstaatsanwaltschaft Oldenburg angesiedelt und arbeitet von einer Außenstelle in Osnabrück aus. Seit Anfang des Monats bearbeiteten dort 15 StaatsanwältInnen Fälle von Ransomware-Angriffen, Cyberbetrug oder DDoS-Attacken. Justizministerin Katrin Wahlmann von der SPD erklärte anlässlich der Eröffnung noch einmal, dass das Internet kein rechtsfreier Raum sei und spezialisierte ErmittlerInnen notwendig seien, um Cyberkriminalität wirksam zu bekämpfen. Die Stadt Jever führt aktuell eine Online-Umfrage zum Mobilitätsverhalten in Jever durch. Wie die Stadt mitteilt, könne sich noch einen Monat, also bis zum 20. Juli, an der Umfrage beteiligt werden. Erhoben werde unter anderem die prozentuale Verteilung der genutzten Verkehrsmittel. Zudem solle mit der Umfrage ein Stimmungsbild eingeholt werden, an welchen Stellen Verbesserungsbedarf bestehe. In der Nacht zu Samstag hat das Unwetter der Feuerwehr Wilhelmshaven zahlreiche Einsätze beschert. Das teilt die Stadt mit. Neben der Berufsfeuerwehr waren auch sämtliche freiwillige Feuerwehren der Stadt im Einsatz. Umgestürzte oder abgeknickte Bäume beeinträchtigten Straße und Wegen und drohten auf Gebäude zu stürzen. Auch die Polizeiinspektion Aurich-Wittmund meldete viele Einsätze wegen des Unwetters. Und soweit die Meldungen aus der Region. 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
3: Wir nähern uns mit schnellen Schritten den heutigen Höchsttemperaturen von 19 Grad. 18 Grad haben wir nämlich schon auf dem Festland erreicht, hier in der Region. 17 Grad dagegen noch auf der Insel Wangerooge. Überall allerdings ist es aktuell sonnig und das bleibt es auch den restlichen Tag über. Und dabei, wie gesagt, relativ warm bei maximal 19 Grad mit kaum Wolken am Himmel und nur schwachem Wind aus nördlicher Richtung. In der Nacht bleibt es warm bei um die 15 Grad. Morgen dann auch mehr Sonne als Wolken bei maximal 21 Grad. Und am Mittwoch sieht es ähnlich aus, aber nochmal deutlich wärmer. Maximal 30 Grad dann am Mittwoch. Das Bundesamt für Seeschifffahrt und Hydrographie meldet uns vor Hooksiel das nächste Niedrigwasser für 12.56 Uhr und das nächste Hochwasser für heute Abend um 19.10 Uhr.
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3: Der Verkehrsservice bei Radio Jade. Auf der Autobahn A29 ist die Fahrbahn zwischen Varel-Bockhorn und Zetel in beiden Richtungen aufgrund von Sanierungsarbeiten auf jeweils nur einen Fahrstreifen verengt. Die B210, die ist zwischen der Hieglitzer Straße und der Stadt Wittmund in beiden Richtungen wegen einer Fahrbahnsanierung gesperrt. Und in Esens ist die L8, die Bahnhofstraße zwischen dem Schützenplatz und dem Bahnhofskreisel in beiden Richtungen auch aufgrund einer Baustelle voll gesperrt. Weitere Meldungen vom Verkehr liegen aktuell keine vor.
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3: Dafür ist uns für den heutigen Montag schon mal ein Blitzer gemeldet. Der steht in Esens im Landkreis Wittmund. Und sollten Ihnen noch weitere Blitzer in der Region auffallen, können Sie uns gerne Bescheid geben. Telefonisch unter 04421 998585 oder schreiben Sie uns eine kurze Nachricht bei Facebook oder Instagram. Und worum Sie gerade unterwegs sind, ich wünsche Ihnen eine gute und sichere Fahrt. Gleich 5 Minuten nach 8:30 Uhr. Sie hören die Frühschicht bei Radio Jade. Jetzt mit Ear Late und We Never Know.

0: Dewey waren das mit Cardboard. Es ist 8.41 Uhr und Sie hören die Frühschicht bei Radio Jade. Das Friedel-Ort-Hospiz in Jever ist das älteste unter den Hospizen der Region. Eröffnet wurde es am 15. Juni 2011. Dementsprechend steht das 15-jährige Jubiläum des Hauses vor der Tür. Und darüber haben wir mit Ute Schneider-Smirtena gesprochen. Sie ist Vorstandssprecherin des Vereins für Innere Mission und Geschäftsführung der Mission Lebenshaus, die das Friedel-Ort-Hospiz betreibt.
1: 15 Jahre Friedel-Ort-Hospiz in Jever. Das heißt, dass wir 2090 Gäste in diesen 15 Jahren auf ihrem letzten Lebensweg begleiten konnten. Und in diesen 15 Jahren sind wir da auch ein fester Bestandteil in Jever geworden. Also wir gehören dazu, wir sind akzeptiert und sind Teil der Stadtgesellschaft.
0: Wie äußert sich diese Verankerung in der Stadtgesellschaft?
1: Also wir werden ganz großartig unterstützt durch den Förderverein, der das Hospiz sowohl mit Rat und Tat, aber natürlich auch finanziell unterstützt. Die finanzielle Unterstützung und das Werben um Spenden ist ja ein Grundbestandteil der Hospizarbeit, weil nicht alle Kosten refinanziert sind. Der Gesetzgeber will das so. Und da stehen wir wirklich im engen Austausch mit dem Förderverein. Und natürlich sehen wir das auch durch das ehrenamtliche Engagement, dass Menschen sich freiwillig sozial engagieren, sowohl in der psychosozialen Begleitung unserer Gäste, aber auch im nachmittaglichen oder auch bei Festivitäten, also was da so an Programm läuft in der Gestaltung eines Tages. Und das zeigt uns einfach, dass wir da wirklich sehr gut akzeptiert sind und angenommen sind und einen wichtigen Beitrag leisten für die Versorgung der Menschen in Jever.
0: Die Hospize müssen, sagten Sie schon, sind nicht ganz auskömmlich finanziert, müssen 5% ihres Haushaltes selbst aufbringen. Klingt nicht so viel, sind im Fall des Friedel-Ort-Hospiz aber na, stolze 300.000 Euro, die aufgebracht werden müssen. Wird das schwerer oder funktioniert das?
1: Also bisher können wir sagen, das funktioniert sehr gut. Das hat natürlich auch mit der hervorragenden Arbeit vor Ort zu tun. Das Friedel-Ort-Hospiz hat einen sehr guten Ruf und das führt eben auch dazu, dass gespendet wird. Sowohl an uns als auch an den Förderverein. Und das hängt tatsächlich mit der wirklich sehr guten Begleitung unserer Mitarbeiterinnen und Mitarbeiter zusammen, aber auch den Ehrenamtlichen, die sich genauso einbringen. Also ich will die gar nicht so sehr unterscheiden, sondern sowohl hauptberuflich Mitarbeitende als auch ehrenamtlich Mitarbeitende tragen dazu bei, dass das Hospiz ein wichtiger Bestandteil Jevers ist und Menschen bereit sind, dafür zu spenden.
0: Und das jetzt schon seit 15 Jahren. Jubiläumsfeierlichkeiten stehen vor der Tür. Was wird passieren?
1: Ja, das Hospiz wurde 2010 begonnen zu bauen. Und im Jahr 2011, genau genommen am 17. Juni, war dann die offizielle Eröffnung. Und das nehmen wir zum Anlass, in diesem Jahr am 4. Juli ein Fest zu feiern. 15 Jahre Friedel-Ort-Hospiz. Wir öffnen Wege. Das ist unser Motto. Und wir freuen uns, viele Gäste zwischen 11 bis 14 Uhr dort begrüßen zu können. Das eine ist natürlich nochmal das Würdigen des Friedel-Ort-Hospizes und all seiner Unterstützerinnen und Unterstützer. Das andere ist aber auch, dass wir ein großes Projekt vorhaben. Es ist nötig, dass wir den Garten neu gestalten, weil die Wege dort nicht barrierefrei sind und unsere Gäste, gerade die, die nicht mehr so mobil sind, die auf einen Rollator oder Rollstuhl angewiesen sind, den Garten nicht nutzen können. Und das ist doch eine umfangreiche Umgestaltung, die Barrierefreiheit herzustellen. Und der Klimawandel trifft tatsächlich auch uns. Wir müssen deutlich mehr für Hitzeschutz sorgen, gerade auch auf der Außenterrasse und auch die Bepflanzung den veränderten Klimabedingungen anpassen. Dafür haben wir ja schon reichlich Spenden eingeworben. Wir brauchen aber tatsächlich noch weitere Spenden. Und das Jubiläumsfest ist der Moment, wo wir auch nochmal zeigen, was haben wir hier vor, wie wird es dann aussehen. Und es ist auch ein bisschen Abschied nehmen von einem wunderschönen Garten, einer toll gewachsenen Struktur, die aber leider so nicht mehr tragbar ist.
0: Wann soll die Umgestaltung abgeschlossen sein?
1: Wir planen natürlich den Umbau so, dass wir möglichst auch Pflanzen, die wir weiterhin dort im Garten haben wollen, erhalten können. Das heißt, man muss immer ein bisschen schauen, wie weit sind wir in der Vegetationsperiode. Wir rechnen damit, dass wir im Spätsommer oder Frühherbst mit der Umgestaltung beginnen und wollen die natürlich dann auch so abgeschlossen haben, dass wir das nächste Sommerfest im Jahr 2027 nicht auf einer Gartenbaustelle feiern, sondern mit einem neu gestalteten, wunderschönen Garten.
0: Das Friedel-Ort-Hospiz an der Mühlenstraße in Jever feiert sein 15-jähriges Bestehen in diesem Jahr. Das alljährliche Gartenfest, das dieses Jahr am 4. Juli gefeiert wird, soll außerdem der Auftakt für die Neugestaltung der Außenanlagen sein.

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Ich dreht um. An diesem inzwischen ziemlich späten Freitagnachmittag, ich dachte an das Wochenende, das vor mir lag, und ich dachte an den glücklichen Blödmann, bei dem sie jetzt war.

0: Bernd Begemann und die Befreiung waren das mit Eigentlich wollte ich nicht nach Hannover. Wer nicht auf dem Weg nach Hannover ist, sondern auf dem Weg nach Wilhelmshaven und das in motorisierter Form, wird auf der Autobahn A29 über ein Schild auf das Deutsche Marinemuseum hingewiesen. Das bietet natürlich zahlreiche Exponate aus der Geschichte der deutschen Marinen, die eng verwoben sind mit der Geschichte der Stadt Wilhelmshaven. Aber die Exponate sind nicht nur in Vitrinen im Museum, sondern auch im Außenbereich und im Wasser zu finden. Passend ist da natürlich die Kolosse, mit denen Marinesoldaten auf den Weltmeeren unterwegs waren, bei einer historischen Hafenrundfahrt vom Wasser bestaunen zu können. Durch den Neuzugang der Fahrgastfähre Vorpommern ist das nun wieder möglich, so Museumsleiter Thomas Eisentraut.
1: Seit heute, dem 19. Juni, bieten wir mit unserer Vorpommern, dem Fahrgastschiff, Fahrten, historische Rundfahrten im Hafen von Wilhelmshaven an. Täglich zweimal fahren wir, mit Ausnahme von Montag und Donnerstag, wo wir die Fahrten nicht anbieten können, haben Gäste und Besucher die Möglichkeit, alles informativ durch live moderierte Rundführungen zu erfahren.
2: Das Schiff ist ja jetzt hierfür neu, aber das Schiff ist ja generell nicht neu, es hat ja auch seine eigene Historie.
1: Genau, wir fahren mit einem 1993 in Berlin gebauten Fahrgastschiff, der Vorpommern aktuell noch, die im Sommer in den Friedrich am Meier umbenannt wird. Ja, von der Ostsee an die Nordsee gekommen ist sie und wir bieten eben, wie gesagt, diese Fahrten jetzt hier an, entsprechend mit 74 Personen an Bord. Jo.
2: Sie hatten die Umbenennung angesprochen. Nach wem ist sie dann benannt?
1: Friedrich am Meier ist einer unserer Gründer des Deutschen Marinemuseums und er ist ein großer Unterstützer und Freund gewesen. Entsprechend soll das Schiff wieder den Namen bekommen.
2: Was genau sehen die Gäste dann hier auf der Tour?
1: Ja, auf der Tour fährt man los. Hier am Bontekai direkt neben dem Feuerschiff startet die Tour. Es geht an der Messstelle vorbei durch die KW-Brücke bis zur vierten Einfahrt. Unglücklicherweise dürfen wir noch nicht wieder ins Marinearsenal fahren, aber man macht einen kleinen Schlenker an der Einfahrt vorbei, sodass man die Marinegeschichte Wilhelmshavens live moderiert erzählt bekommt.
2: Es gab ja aber davor schon ein Schiff, das hierdurch dann abgewechselt wurde. Was ist mit dem alten Schiff jetzt passiert?
1: Genau, die frühere Friedrich am Meier, die Platz für 32 Personen hatte, mussten wir Ende letzten Jahres an der Saison ausmustern. Sie ist 100 Jahre alt gewesen vom Rumpf und hatte ja Schäden letztendlich, die wir einfach nicht mehr ausbessern konnten. So haben wir uns entschieden, in diesem Jahr vor allen Dingen mit einem größeren Schiff zu starten. Wie gesagt, 74 Plätze, das ist mit mehr Komfort versehen. Wir haben ein Sonnendeck, auf dem wir gerade hier stehen, bei bestem Wetter. Es gibt ein Unterdeck, sodass 61 Personen bei schlechtem Wetter natürlich auch ein trockenes Plätzchen finden.
2: Wo kann man die Tickets dann aktuell buchen?
1: Genau, aktuell lassen sich die Tickets bei uns auf der Internetseite als Online-Ticket buchen oder in der Kasse im Marinemuseum am Südstrand erwerben. Wir informieren zu einem späteren Zeitpunkt, wenn man sie an Bord erwerben kann. Das wird aber wahrscheinlich noch 3 bis 4 Wochen dauern. Also aktueller Stand nach wie vor erwerben online. Man kann per QR-Code sozusagen die Tickets sich raussuchen oder eben an der Kasse im Marinemuseum.
2: Und was ist dann jetzt so der Verdikt nach der ersten Tour mit Gästen?
1: Ja, alle zufrieden, alle glücklich. Ich glaube, das lag auch an den knapp, würde ich sagen, 30 Grad und Sonnenschein. Für uns die Lektion, wir müssen mehr Basecaps verkaufen und Sonnencreme vor allen Dingen anbieten. Oder aber vielleicht der Tipp, das schon mal mitzunehmen im Gepäck. Alle wirklich rundum zufrieden.
0: Seit Freitag bietet das Marinemuseum in Wilhelmshaven wieder historische Hafenrundfahrten an. Nachdem die 100 Jahre alte Barkasse Friedrich am Meier ja im letzten Jahr in Ruhestand geschickt wurde, ist sie nun durch die Fahrgastfähre Vorpommern würdig ersetzt worden, mit Sonnendeck und Platz für 74 Gäste. Bisher sind Tickets, wie gerade gehört, nur online und im Marinemuseum selbst erhältlich. In ein paar Wochen soll es soweit sein, dass dann auch direkt an Bord Fahrkarten an der Pier neben dem Feuerschiff zu erwerben sind.

Mina Richmond war das mit You Don't Like to Dance. Es ist 9:04. Damit ist die Frühschicht hier bei Radio Jade für heute so gut wie rum. Gleich gibt es zur vollen Stunde natürlich die Nachrichten von NDR Info und danach geht's weiter mit dem Vormittagsprogramm. Am Mikrofon verabschiedet sich dementsprechend Jan Bredul. Ich wünsche Ihnen noch einen schönen Montag. Morgen um 6 hören wir uns wieder, wenn Sie mögen. Machen Sie es gut.

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1: Um 9 Uhr mit Tarek Yusbashi. Die USA und der Iran haben die erste Runde ihrer Verhandlungen über ein Kriegsende beendet und dabei Fortschritte erzielt. Das gaben die Vermittler Katar und Pakistan heute früh bekannt. Aus der NDR-Nachrichtenredaktion Simone Kienzle.
2: Laut der Erklärung gibt es jetzt eine Art Fahrplan für weitere Gespräche. In Arbeitsgruppen soll es da etwa um das iranische Atomprogramm oder ein mögliches Ende westlicher Sanktionen gehen. Ziel ist weiter, innerhalb von 60 Tagen ein endgültiges Abkommen zu schließen. Einer der wichtigsten Punkte ist die Handelsstraße von Hormus. Laut den Vermittlern wird ein Kommunikationskanal eingerichtet, der Missverständnisse oder Zwischenfälle dort vermeiden und wieder Schifffahrt ermöglichen soll. Außerdem gibt es eine Koordinierungsstelle, die sich darum kümmern soll, dass die Waffenruhe im Libanon eingehalten wird. Israel ist allerdings nicht an den Gesprächen beteiligt und bekämpft dort weiter die Hisbollah-Miliz.
1: Die Vorschläge der Rentenkommission sorgen für Diskussionen. Vor allem Linke und Gewerkschaften lehnen die Ideen des Expertengremiums ab. Die Jugendorganisation von CDU und CSU, die Junge Union, lobt dagegen die Pläne. Die Rentenkommission schlägt unter anderem vor, das Renteneintrittsalter an die Lebenserwartung zu koppeln. Der Politikwissenschaftler Thorsten Faas von der Freien Universität Berlin geht davon aus, dass Union und SPD viele der Kommissionsideen umsetzen werden. Beiden sei bewusst, dass eine große Reform notwendig sei, so Faas auf NDR Info.
3: Insofern werden wir dann bei der Vorstellung, glaube ich, schon hören, dass man sich sehr eng daran orientieren wird. Ich glaube nicht, dass man an den Grundlinien, die jetzt dort vorgeschlagen worden sind, dass man da nochmal etwas ändern wird. Sind auch ein paar ganz intelligente Mechanismen drin, wenn man anhört, dass es jetzt an die Lebenserwartung beispielsweise gekoppelt werden soll, wie lange man künftig arbeiten muss bzw. Rente bezieht. Dann ist das ja so ein Automatismus. Das ist typischerweise etwas, was man macht, um es eben zu entpolitisieren, und darauf wird man sich dann etwa auch sicher verständigen können.
1: Die Kommunen sind am Limit. So beschreiben viele Städte und Gemeinden in Deutschland ihre Situation, vor allem ihre finanzielle. Am heutigen bundesweiten Aktionstag wollen sie auf ihre Situation aufmerksam machen und fordern von Bund und Ländern mehr Geld für das, was sie leisten. Aus der NDR-Nachrichtenredaktion Konstanze Semide.
4: Schulen, Gesundheit, öffentlicher Nahverkehr, Jugendhilfe, Kultur oder Sport. Um all das kümmern sich die Kommunen und all das kostet Geld, das von Bund und Ländern bei weitem nicht ausreichend zur Verfügung gestellt wird. So kritisieren es die Städte und Gemeinden. Auch im Norden schlagen Landräte und Bürgermeister Alarm. Sie beklagen etwa, dass es höchstens hier und da einzelne Geldspritzen gäbe, die aber nur ein Tropfen auf den heißen Stein seien. Tragfähige Lösungen seien das nicht. Der Städte- und Gemeindetag in Mecklenburg-Vorpommern etwa sieht einen direkten Zusammenhang zur Politikverdrossenheit der Bürger. Der ländliche Raum verliere an Lebensqualität, wenn Leistungen in der Kinder- und Jugendarbeit gestrichen oder die Sanierung von Straßen und Sportanlagen immer wieder verschoben werden.
1: Durch russische Angriffe sind in der Ukraine am frühen Morgen mehrere Menschen getötet worden. Wie örtliche Behörden meldeten, kamen in der Region Sumy im Norden des Landes 3 Menschen bei einem Drohnenangriff ums Leben, darunter ein 13-jähriger Junge. In Saporischschja im Südosten der Ukraine wurde eine Frau ebenfalls durch eine Drohne getötet, weitere Menschen wurden verletzt. Unterdessen berichtet Russland von Dutzenden abgefangenen ukrainischen Drohnen über Moskau. Der Betrieb an den Hauptstadtflughäfen ist deshalb zunächst eingestellt worden. Bei der Fußball-Weltmeisterschaft hat WM-Neuling Kap Verde die nächste Überraschung geschafft. Außerdem sind Spanien und Ägypten dem 16. Finale einen großen Schritt näher gekommen. Silke Heiner aus dem ARD-WM-Team fasst den Spieltag zusammen.
5: Mohamed Salah genießt die Jubelstürme der Fans. Der Topstürmer hat mit Ägypten den ersten Sieg bei einer WM gefeiert, 92 Jahre nach dem WM-Debüt. Da Belgien gegen Iran nicht über ein 0:0 hinauskam, ist Ägypten sogar Spitzenreiter der Gruppe G. Dauerparty unterdessen in Kap Verde. Zwar fehlt dem Neuling noch der erste WM-Sieg. Mit dem 2:2 gegen Uruguay sorgten die Inselkicker aber für die nächste Überraschung. Kap Verde hat in Gruppe H ebenfalls noch Chancen auf die K.O.-Runde. Der ist Spanien schon ganz nah. Im zweiten Gruppenspiel wurde die Furia Roja beim 4:0 gegen Saudi-Arabien diesmal ihrer Favoritenrolle gerecht. Der Lohn, die Tabellenführung.
1: Das waren die Nachrichten.
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6: Es wird heute sonnig und sehr warm. Bei maximal 19 Grad, da sind wir auch schon fast angekommen. Es geht noch kaum mehr weiter bei den Temperaturen. Wir sind schon bei 18 Grad angekommen hier in Wilhelmshaven und bei 17 Grad auf der Insel Wangerooge. Aber überall auf dem Festland ist es ziemlich sonnig und bei 18 Grad ziemlich gleichbleibend. Kaum Wolken gibt es heute am Himmel und der Wind weht nur schwach aus Norden. In der Nacht bleibt es warm bei um die 15 Grad. Morgen gibt es dann mehr Sonne als Wolken bei maximal 21 Grad und am Mittwoch dann ähnliche Witterung, aber deutlich wärmer mit Höchstwerten von sogar 30 Grad. Das Bundesamt für Seeschifffahrt und Hydrographie meldet uns vor Hooksiel das nächste Niedrigwasser um 12.56 Uhr und das nächste Hochwasser dann am frühen Abend um 19.10 Uhr. Schauen auf die Straßen.
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6: Der Verkehrsservice hier bei Radio Jade. Auf der A29 ist die Fahrbahn zwischen Farel-Bockhorn und Zetel in beiden Richtungen aufgrund von Sanierungsarbeiten auf jeweils nur einen Fahrstreifen verengt. Die B210 ist zwischen der Heglitzer Straße und der Stadt Wittmund in beiden Richtungen wegen einer Fahrbahnsanierung gesperrt. Und noch eine Sperrung gibt's. In Esens ist die L8, die Bahnhofstraße, zwischen dem Schützenplatz und dem Bahnhofskreisel in beiden Richtungen wegen einer Baustelle weiterhin voll gesperrt. Weitere Meldungen aus dem Verkehr liegen aktuell nicht vor, wo auch immer Sie unterwegs sind. Ich wünsche Ihnen eine gute und vor allem sichere Fahrt. Kommen Sie heil an Ihr Ziel. 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
1: Um 9:30 mit Amelie Friedrichs. Einen schönen guten Morgen wünsche ich Ihnen. Das sind die Schlagzeilen. Friesland-Kliniken planen hebammengeleiteten Kreissaal, Kritik an massivem Ausbau fossiler Infrastruktur vor deutscher Nordseeküste und neue Cybercrime-Zentralstelle für Niedersachsen gestartet. Die Friesland-Kliniken planen einen hebammengeleiteten Kreissaal im St. Johannes-Hospital in Varel. Er werde im Rahmen des landesweiten Projektes Bauchgefühl 3.0 des Hebammenverbandes Niedersachsen unterstützt, so die Friesland-Kliniken. Die Einführung des Angebots sei für den Herbst geplant. Anmeldungen dafür seien voraussichtlich ab September möglich. Das Ziel sei es, eine möglichst interventionsarme Geburt durch eine durchgehende 1:1-Betreuung durch qualifizierte Hebammen zu stärken. Mit einer Segeltour im Wattenmeer hat die Deutsche Umwelthilfe gemeinsam mit AktivistInnen auf die Gefahren von fossiler Infrastruktur im Wattenmeer aufmerksam gemacht. Das veröffentlichten die Deutsche Umwelthilfe und AktivistInnen in den sozialen Medien. Auch der massive Ausbau von LNG-Infrastruktur vor Wilhelmshaven wurde kritisiert. Die Küstenökosysteme seien durch Schiffsverkehr, Lärm, Licht, Schadstoffe, Biozide sowie die neue Hafen- und Pipeline-Infrastruktur schwer belastet. Einzelheiten von Katharina Hotes.
2: Auch die Unverhältnismäßigkeit in der Bewertung der Belastung zwischen beispielsweise Windrädern und einzelnen Gasterminals wurde kritisiert. Neben dem Oldenburger Segelsportler Boris Herrmann, der die Malizia Explorer für die Kampagne zur Verfügung stellte, war unter anderem auch Umweltaktivistin Luisa Neubauer mit an Bord. Die Aktivistinnen betonten, dass das reihenweise Aufbauen von Gasplattformen in unmittelbarer Nähe zum Weltnaturerbe Wattenmeer nicht im Verhältnis zur Notwendigkeit stünde, dieses Ökosystem zu erhalten.
1: Niedersachsen bündelt den Kampf gegen Internetkriminalität in einer neuen landesweiten Zentralstelle. Die Zentralstelle Cybercrime Niedersachsen, kurz ZCN, ist bei der Generalstaatsanwaltschaft Oldenburg angesiedelt und arbeitet von einer Außenstelle in Osnabrück aus. Seit Anfang des Monats bearbeiteten dort 15 StaatsanwältInnen Fälle wie Ransomware-Angriffe, Cyberbetrug oder DDoS-Attacken. Justizministerin Katrin Wahlmann von der SPD erklärte anlässlich der Eröffnung noch einmal, dass das Internet kein rechtsfreier Raum sei und spezialisierte ErmittlerInnen notwendig seien, um Cyberkriminalität wirksam zu bekämpfen. Die Stadt Jever führt aktuell eine Online-Umfrage zum Mobilitätsverhalten in Jever durch. Wie die Stadt mitteilt, könne sich noch einen Monat, also bis zum 20. Juli, an der Umfrage beteiligt werden. Erhoben werde unter anderem die prozentuale Verteilung der genutzten Verkehrsmittel. Zudem solle mit der Umfrage ein Stimmungsbild eingeholt werden, an welchen Stellen Verbesserungsbedarf bestehe. In der Nacht zu Samstag hat das Unwetter der Feuerwehr Wilhelmshaven zahlreiche Einsätze beschert. Das teilt die Stadt mit. Neben der Berufsfeuerwehr waren auch sämtliche freiwillige Feuerwehren der Stadt im Einsatz. Umgestürzte und abgeknickte Bäume beeinträchtigten Straßen und Wege oder drohten auf Gebäude zu stürzen. Auch die Polizeiinspektion Aurich-Wittmund meldete viele Einsätze wegen des Unwetters. Und soweit die Meldungen aus der Region. 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
1: Es wird heute sonnig und es bleibt auch weiterhin warm. Bei maximal 19 Grad, kaum Wolken am Himmel und der Wind, der weht nur schwach aus Norden. In der Nacht bleibt es auch warm bei um die 15 Grad. Morgen gibt es dann mal mehr Sonne als Wolken bei maximal 21 Grad. Und am Mittwoch dann ganz ähnliche Witterung, aber deutlich wärmer mit Höchstwerten von 30 Grad. Das Bundesamt für Seeschifffahrt und Hydrographie meldet uns vor Hugsiel das nächste Niedrigwasser um 12.56 Uhr und das nächste Hochwasser dann am frühen Abend um 19.10 Uhr. Schauen wir auf die Straßen.
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1: Der Verkehrsservice hier bei Radio Jade. Auf der A29 ist die Fahrbahn zwischen Varel-Bockhorn und Zetel in beiden Richtungen aufgrund von Sanierungsarbeiten auf jeweils nur einen Fahrstreifen verengt. Die B210 ist zwischen der Heglitzer Straße und der Stadt Wittmund in beiden Richtungen wegen einer Fahrbahnsanierung gesperrt. Und noch eine Sperrung gibt's. In Esens ist die L8, die Bahnhofstraße, zwischen dem Schützenplatz und dem Bahnhofskreisel in beiden Richtungen aufgrund einer Baustelle weiterhin voll gesperrt. Weitere Meldungen aus dem Verkehr liegen mir aktuell nicht vor, wo auch immer Sie unterwegs sind. Ich wünsche Ihnen eine gute und vor allem sichere Fahrt. Kommen Sie heil an Ihr Ziel.
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1: Da ist mir für diesen Montag bislang einer gemeldet und der steht im Landkreis Wittmund in Esens. Achten Sie dort also nochmal ganz besonders auf Ihre Geschwindigkeit, aber fahren Sie natürlich trotzdem bitte überall vorsichtig. Und wenn Sie einen Blitzer hier in der Region gesehen haben, dann dürfen Sie uns den gerne melden. Das geht unter der Radio Jade Hotline, das ist die 044 21 99 85 85, oder einfach mit einer kurzen Facebook-Nachricht. Vielen Dank im Voraus und gute Fahrt.

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1: Um 10 Uhr mit Tarek Yusbaşı. Die am Wochenende bekannt gewordenen Vorschläge der Rentenkommission stoßen auf ein geteiltes Echo. Während Vertreter der Seniorenunion und der Jungen Union die Vorschläge als ausgewogen begrüßten, lehnen die Jusos beispielsweise das Vorhaben ab, den Renteneintritt an die Lebenserwartung zu koppeln. Weitere Reaktionen fasst Anne-Kathrin Mellmann aus Berlin zusammen.
2: Nicht jede Maßnahme wird alle glücklich machen, das sagt Annika Klose, SPD-Mitglied in der Rentenkommission. Es sei dem Gremium darum gegangen, sicherzustellen, dass die Rente den Lebensstandard für niedrige und mittlere Einkommen gewährleistet und zugleich nachhaltig finanziert ist. Klose sagte im Morgenmagazin, man solle sich die Vorschläge zur Rente in Gänze anschauen, wenn die Kommission sie morgen übergibt. Enthalten sind unter anderem Vorschläge zum späteren Renteneintrittsalter, gekoppelt an die durchschnittliche Lebenserwartung. Außerdem soll die abschlagsfreie Rente mit 63 wegfallen. Gitta Connemann, CDU-Staatssekretärin im Bundeswirtschaftsministerium, sprach im Morgenmagazin von sehr guten Signalen dafür, dass sich die Bundesregierung noch vor der Sommerpause auf ein Konzept einigt. Wörtlich, wir wissen, dass etwas geschehen muss.
1: Die USA und der Iran haben die erste Runde ihrer Verhandlungen über ein Kriegsende beendet und dabei Fortschritte erzielt. Das gaben die Vermittler Katar und Pakistan heute früh bekannt. Aus der NDR-Nachrichtenredaktion Simone Kienzle.
3: Laut der Erklärung gibt es jetzt eine Art Fahrplan für weitere Gespräche. In Arbeitsgruppen soll es da etwa um das iranische Atomprogramm oder ein mögliches Ende westlicher Sanktionen gehen. Ziel ist weiter, innerhalb von 60 Tagen ein endgültiges Abkommen zu schließen. Einer der wichtigsten Punkte ist die Handelsstraße von Hormus. Laut den Vermittlern wird ein Kommunikationskanal eingerichtet, der Missverständnisse oder Zwischenfälle dort vermeiden und wieder Schifffahrt ermöglichen soll. Außerdem gibt es eine Koordinierungsstelle, die sich darum kümmern soll, dass die Waffenruhe im Libanon eingehalten wird.
1: Die Kommunen sind am Limit. So beschreiben viele Städte und Gemeinden in Deutschland ihre Situation, vor allem ihre finanzielle. Am heutigen bundesweiten Aktionstag wollen sie auf ihre Situation aufmerksam machen und fordern von Bund und Ländern mehr Geld für das, was sie leisten. Aus der NDR-Nachrichtenredaktion Constanze Semidey.
4: Schulen, Gesundheit, öffentlicher Nahverkehr, Jugendhilfe, Kultur oder Sport. Um all das kümmern sich die Kommunen und all das kostet Geld, das von Bund und Ländern bei weitem nicht ausreichend zur Verfügung gestellt wird, so kritisieren es die Städte und Gemeinden. Auch im Norden schlagen Landräte und Bürgermeister Alarm. Sie beklagen etwa, dass es höchstens hier und da einzelne Geldspritzen gebe, die aber nur ein Tropfen auf den heißen Stein seien. Tragfähige Lösungen seien das nicht. Der Städte- und Gemeindetag in Mecklenburg-Vorpommern etwa sieht einen direkten Zusammenhang zur Politikverdrossenheit der Bürger.
1: In der Demokratischen Republik Kongo gibt es immer mehr Ebola-Erkrankte. Mittlerweile sind mehr als 1000 Fälle bestätigt. Mehr als 250 Menschen sind Behördenangaben zufolge an der gefährlichen Virusinfektion gestorben. Der Ausbruch im Kongo war vor gut einem Monat offiziell festgestellt worden. Gegen den aktuell in dem Land grassierenden Virenstamm gibt es keine Impfung. In Frankreich bleiben viele Schulen heute wegen einer Hitzewelle geschlossen. Der Unterricht findet in 800 Grund- und Mittelschulen nicht statt. In Teilen Frankreichs gab es am Wochenende Werte von um die 40 Grad. Zu Wochenbeginn könnte es noch heißer werden. Präsident Macron rief die Bevölkerung dazu auf, vor allem auf ältere Menschen, Alleinstehende und Kinder zu achten. Bei der Fußball-WM bangt das deutsche Team um Verteidiger Nico Schlotterbeck. Noch ist unklar, ob er nach seiner Verletzung weitermachen kann. Silke Heiner aus dem ARD-WM-Team berichtet, warum der Bundestrainer jetzt keinen Spieler mehr nachnominieren kann.
5: Das sind die FIFA-Regularien. Die räumen diese Chance schlichtweg nicht mehr ein. Die Regeln besagen, dass ein verletzter Feldspieler nur bis 24 Stunden vor dem ersten WM-Spiel ersetzt werden darf. Da hatte Julian Nagelsmann ja bereits auf die Verletzung von Lennart Karl reagiert und Asan Ouedraogo nachnominiert. Umso mehr warten natürlich alle gespannt auf Schlotterbecks Diagnose. Gestern musste er sich ja einer MRT-Untersuchung unterziehen, die Aufschluss über die Schwere der Verletzung geben sollte. Noch ist nichts durchgesickert. Der DFB wird die Informationen vermutlich im Laufe des Tages bekannt geben. Wir werden also frühestens am Nachmittag etwas erfahren.
1: Das waren die Nachrichten.
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6: Es wird heute sonnig und warm bei aktuell 19 Grad, sowohl in Wilhelmshaven wie auch in Middelswehr, in Schortens und auch in Driefel in der Gemeinde Zetel. Kaum Wolken gibt's am Himmel, der Wind weht nur schwach aus Norden und es kann minimal wärmer werden, bis zu 21 Grad nämlich. In der Nacht bleibt es warm bei um die 15 Grad, morgen gibt's dann mehr Sonne als Wolken bei maximal 21 Grad und am Mittwoch dann ähnliche Witterung, aber deutlich wärmer, mit Höchstwerten von 30 Grad nämlich. Das Bundesamt für Seeschifffahrt und Hydrographie meldet uns vor Hoogsiel das nächste Niedrigwasser um 12.56 Uhr und das nächste Hochwasser dann am frühen Abend um 19.10 Uhr. Schauen wir auf die Straßen.
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6: Der Verkehrsservice hier bei Radio Jade. Auf der A29 ist die Fahrbahn zwischen Varel-Bockhorn und Zetel in beiden Richtungen aufgrund von Sanierungsarbeiten auf jeweils nur einen Fahrstreifen verengt. Die B210 ist zwischen der Heglitzer Straße und der Stadt Wittmund in beiden Richtungen wegen einer Fahrbahnsanierung gesperrt. Und in Esens ist die L8, die Bahnhofstraße, zwischen dem Schützenplatz und dem Bahnhofskreisel in beiden Richtungen wegen einer Baustelle weiterhin vollgesperrt. Weitere Meldungen aus dem Verkehr liegen mir aktuell nicht vor, wo auch immer Sie unterwegs sind. Ich wünsche Ihnen eine gute und vor allem sichere Fahrt. Kommen Sie heil an Ihr Ziel. 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
1: Heute Nachmittag lädt die Hafenkirche zu einer Mini-Kirche ein. Unter dem Titel Wüstenwege gibt es einen Familiengottesdienst auf der Streuobstwiese an der Heppenser Kita. Eine Mitmachgeschichte, kindgerechte Lieder und Gebete werden von Pastorin Maike von Fintel vorbereitet. Einzig eine Decke sollte mitgebracht werden. Los geht's mit der Mini-Kirche um 16 Uhr auf der Streuobstwiese. Das CD in Zetel zeigt heute Abend den Film Der Teufel trägt Prada 2. Die Fortsetzung des Films aus dem Jahr 2006 dreht sich um das Modemagazin Runway. Das hat Kultstatus, aber kann es im digitalen Zeitalter noch mithalten oder ist eine altmodische Zeitschrift einfach out? Miranda Priestly, die gefürchtete Chefin des Magazins, hat zum Glück die Unterstützung ihrer ehemaligen Assistentin Andy Sachs und Emily Charlton. Ob die drei ihr geliebtes Magazin retten können, das können alle FilmliebhaberInnen heute ab 20 Uhr erfahren, wie gesagt im Celi in Zetel. Und im Bürgerfunk bei Radio Jade gibt es heute Abend ab 18 Uhr die Sendung Flori über 5 mit Florian Wagen zu hören, hier auf der 87.8.
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1: Um 10:30 mit Jan Bredul. Einen schönen guten Tag wünsche ich Ihnen. Das sind die Schlagzeilen. Neue Sicherheitsmaßnahmen für das Wochenende an der Jade. Friesland-Kliniken planen hebammengeleiteten Kreissaal und Kritik an massivem Ausbau fossiler Infrastruktur vor deutscher Nordseeküste.

0: Die Stadt Wilhelmshaven hat jetzt neue Absperrpoller angeschafft. Für rund 500.000 Euro wurden etwa 140 Sperrmittel angeschafft, um BesucherInnen und Ausstellende besser zu schützen. Damit reagiert die Stadt auf verschärfte Sicherheitsauflagen für öffentliche Veranstaltungen. Nach Angaben der Stadt sollen dadurch langfristig zudem Kosten für Leihmaterial eingespart werden. Das erste Mal werden sie beim Wochenende an der Jade im Einsatz sein, sagt Heike Gorat von der Wilhelmshaven Touristik und Freizeit.
1: Wir versuchen natürlich ein sicheres Fest zu machen. Es gibt Sicherheitskonzepte, es gibt viele Absprachen, wir haben viele Sanitäter da, wasserseitig, landseitig, versuchen wir das alles. Nichtsdestotrotz ist das Thema Überfahrtschutz ein ganz großes Thema in den letzten Jahren für alle Veranstalter von großen und kleineren Festen ja inzwischen. Wir haben natürlich versucht, die Flächen auch so ein bisschen zu komprimieren und wollen natürlich auch nicht, dass die Anwohner sehr eingeschränkt sind. Und ich glaube, das ist ganz gut gelöst worden.
0: Die Friesland-Kliniken planen einen hebammengeleiteten Kreissaal im St. Johannes-Hospital in Varel. Er werde im Rahmen des landesweiten Projekts Bauchgefühl 3.0 des Hebammenverbandes Niedersachsen unterstützt, so die Friesland-Kliniken. Der Einführung des Angebots sei für den Herbst geplant. Anmeldungen dafür seien voraussichtlich ab September möglich. Das Ziel sei es, eine möglichst interventionsarme Geburt durch eine durchgehende 1:1-Betreuung durch qualifizierte Hebammen zu stärken. Mit einer Segeltour im Wattenmeer hat die Deutsche Umwelthilfe gemeinsam mit AktivistInnen auf die Gefahren von fossiler Infrastruktur im Wattenmeer aufmerksam gemacht. Das veröffentlichten die Deutsche Umwelthilfe und AktivistInnen in den sozialen Medien. Auch der massive Ausbau von LNG-Infrastruktur vor Wilhelmshaven wurde kritisiert. Die Küstenökosysteme seien durch Schiffsverkehr, Lärm, Licht, Schadstoffe, Biozide sowie die neue Hafen- und Pipeline-Infrastruktur schwer belastet. Einzelheiten von Katharina Hotes.
2: Auch die Unverhältnismäßigkeit in der Bewertung der Belastung zwischen beispielsweise Windrädern und einzelnen Gasterminals wurde kritisiert. Neben dem Oldenburger Segelsportler Boris Herrmann, der die Malizia Explorer für die Kampagne zur Verfügung stellte, war unter anderem auch Umweltaktivistin Luisa Neubauer mit an Bord. Die Aktivistinnen betonten, dass das reihenweise Aufbauen von Gasplattformen in unmittelbarer Nähe zum Weltnaturerbe Wattenmeer nicht im Verhältnis zur Notwendigkeit stünde, dieses Ökosystem zu erhalten.
0: Die Gemeinde Zetel hat jetzt besonders erfolgreiche FriesensportlerInnen ausgezeichnet. Bürgermeister Olaf Oetgen und der Ratsvorsitzende Fritz Schimmelpenning zeichneten Paula Janssen, Chantal Bohlen, Sören Brun und Bernd Spechtels für ihre Erfolge bei den 10. Deutschen Meisterschaften im Bosel- und Klotschießen aus. So wurde Paula Janssen vom KBV Schweinebrück Deutsche Meisterin im Straßenboseln. In der Teamwertung konnten alle FriesensportlerInnen die Konkurrenz hinter sich lassen. Die Sportveranstaltung hatte im Mai im schleswig-holsteinischen Hillgrofen stattgefunden. Am Freitagabend kam es in Wilhelmshaven zu zwei Bränden an Altpapiercontainern. Wie die Polizei mitteilt, wurde zunächst gegen 17.30 Uhr ein Brand auf einem Containerstellplatz an einem Verbrauchermarkt an der Weserstraße gemeldet, der gelöscht werden konnte, bevor das Feuer auf weitere Container übergreifen konnte. Gegen 20 Uhr geriet dann ein weiterer Sammelbehälter in der Bismarckstraße in Brand, der ebenfalls schnell gelöscht wurde. ZeugInnen werden gebeten, sich bei der Polizei in Wilhelmshaven zu melden. Und soweit die Meldungen aus der Region. 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
0: Es ist aktuell überall sonnig hier in der Region. Nur sehr vereinzelt sind sehr kleine Wolken zu vernehmen. Das war Temperaturen von 20 Grad im südlichen Kreis Friesland, rund um Zetel und Varel nämlich. 19 Grad sind es nördlich davon, in Wilhelmshaven, in Jever, im Wangerland und in Wittmund sowie in Esens. Etwas frischer noch in Neuharlingersiel bei 18 Grad und 17 Grad auf der Insel Wangerooge. Heute wird es den ganzen Tag über sonnig und warm bei aktuell, wie gesagt, um die 19 Grad. Kaum Wolken am Himmel, auch den Rest des Tages über. Der Wind weht dazu nur schwach aus nördlicher Richtung. Und es kann auch mal minimal wärmer werden, bis zu 21 Grad heute. In der Nacht bleibt es warm bei um die 15 Grad. Morgen mehr Sonne als Wolken bei wiederum maximal 21 Grad. Und am Mittwoch dann ähnliche Witterung, aber deutlich wärmer. Mit Höchstwerten von sogar 30 Grad. Das Bundesamt für Seeschifffahrt und Hydrographie meldet uns vor Hooksiel das nächste Niedrigwasser für heute Nachmittag um 12.56 Uhr und das nächste Hochwasser für den Abend um 19.10 Uhr.
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0: Der Verkehrsservice bei Radio Jade. Auf der A29 ist die Fahrbahn zwischen Varel-Bockhorn und Zetel in beiden Richtungen aufgrund von Sanierungsarbeiten auf jeweils nur einen Fahrstreifen verengt. Die B210 ist zwischen der Heglitzer Straße und der Stadt Wittmund in beiden Richtungen wegen einer Fahrbahnsanierung gesperrt. Und in Esens ist die L8, die Bahnhofstraße, zwischen dem Schützenplatz und dem Bahnhofskreisel in beiden Richtungen aufgrund einer Baustelle ebenfalls voll gesperrt. Weitere Meldungen vom Verkehr liegen aktuell keine vor.
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0: Schauen wir noch, wo es heute blitzt. Auf jeden Fall an einer Stelle hier in der Region, denn ein Blitzer ist bis jetzt gemeldet. Der steht in Esens im Landkreis Wittmund. Und sollten Ihnen weitere Blitzer in der Region auffallen, sagen Sie uns gerne Bescheid. Telefonisch unter 04421 998585 oder schreiben Sie uns eine Nachricht bei Facebook oder Instagram. Lassen Sie uns dort wissen, wo Sie noch Blitzer entdeckt haben. Wir geben das Ganze an dieser Stelle dann an die AutofahrerInnen weiter. Hinein wünsche ich eine gute und sichere Fahrt. 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
1: Um 11 Uhr mit Tarek Yousbashi. Großbritanniens Premier Starmer tritt zurück. Er zieht damit die Konsequenzen aus schlechten Umfragewerten und viel innerparteilicher Kritik. Starmer sagte vor seinem Amtssitz in London, er akzeptiere den Wunsch seiner Labour-Partei und gebe den Vorsitz auf. Als Regierungschef bleibe er im Amt, bis ein Nachfolger gefunden ist. Starmers parteiinterner Rivale Burnham hatte angekündigt, als neuer Chef der Labour-Partei anzutreten. Damit würde er auch Premier in Großbritannien werden. Der 63-jährige Starmer führte knapp 2 Jahre die britische Regierung. Die SPD-Rentenpolitikerin Klose hat die bisher bekannt gewordenen Vorschläge der Rentenkommission zur künftigen Alterssicherung gegen Kritik verteidigt. Offiziell sollen die Pläne morgen vorgestellt werden. Bekannt wurde unter anderem bereits, dass das Renteneintrittsalter schrittweise steigen und eine zusätzliche verpflichtende Kapitalrente eingeführt werden soll. Klose sagte, die Vorschläge gehörten in einem Paket zusammen und bauten aufeinander auf.
2: Der Auftrag war, eine lebensstandardsichernde Rente für niedrige und mittlere Einkommen bei einer nachhaltigen Finanzierung sicherzustellen. Am Ende ist es natürlich so, dass nicht jede Maßnahme jetzt alle glücklich machen wird, die da vorgeschlagen werden. Ich würde mir wünschen, dass man bewertet, ob es die Anforderungen erfüllt. Nämlich eben, dass alle eine höhere Rente haben, als das zum geltenden Recht der Fall wäre. Und ich würde sagen, die Vorschläge in ihrer Gesamtheit liefern das. Ich glaube, das ist auch das, was die Leute von uns erwarten, dass wir ihnen Perspektiven aufzeigen, wie trotz der Demografie, trotz der älter werdenden Gesellschaft Möglichkeiten da sind, dass man am Ende eine lebensstandardsichernde Rente hat. Und das ist aktuell nicht der Fall.
1: Die SPD-Rentenpolitikerin Klose. Am heutigen Aktionstag Kommunen am Limit wollen Städte und Gemeinden in Deutschland auf ihre finanzielle Situation aufmerksam machen. Sie sehen Bund und Länder in der Pflicht, mehr Geld für Leistungen etwa im sozialen Bereich oder für die Instandhaltung zur Verfügung zu stellen. Auch im Norden gibt es Veranstaltungen zum Aktionstag. Viele Landräte und Bürgermeister warnen davor, dass der Geldmangel letztlich den Staat und die Demokratie schwächt. Bundesverteidigungsminister Pistorius besucht heute eine NATO-Übung in Litauen. 2.900 Soldaten nehmen daran teil, 2.300 davon stellt die Bundeswehr. Aus Berlin Benjamin Großkopf.
3: Freedom Shield, also Schild der Freiheit, so heißt die große Übung. Der Truppenübungsplatz Pabrade liegt unweit der Grenze zu Belarus. Das Land gilt als enger Verbündeter Russlands. Deswegen darf die Übung auch als Zeichen an Moskau verstanden werden. Trainiert werden soll unter anderem der Kampf mit und gegen Drohnen. Mehr als 300 davon sind im Einsatz. Im Verbund mit herkömmlichen Waffensystemen wie Panzern soll möglichst realistisch werden, wie ein Gefecht an der NATO-Ostflanke aussehen könnte. Das Kommando hat die neue Litauen-Brigade der Bundeswehr. Sie wird gerade aufgebaut, soll bis Ende kommenden Jahres fast 5000 Soldatinnen und Soldaten umfassen, die sich freiwillig dauerhaft in Litauen stationieren lassen. Dass das funktioniert, daran gibt es allerdings Zweifel. Das Prinzip der Freiwilligkeit hat vor allem Verteidigungsminister Pistorius immer betont.
1: Die Gespräche zwischen den USA und Iran über ein Ende des Krieges sollen heute in der Schweiz fortgesetzt werden. Nach Agenturberichten sind Arbeitsgruppen im Einsatz, die unterschiedliche Themenfelder bearbeiten. Auf Seiten des Iran sind Top-Verhandler mittlerweile abgereist, wie Außenminister Araghchi. Die Gespräche über ein Ende des Iran-Kriegs waren gestern gestartet. Es geht vor allem um das iranische Atomprogramm, Israels Militäreinsatz im Libanon und den Status der Straße von Hormus. Bei der Fußball-WM bangt das deutsche Team um Verteidiger Nico Schlotterbeck. Noch ist unklar, ob er nach seiner Verletzung weitermachen kann. Silke Heiner aus dem ARD-WM-Team berichtet, warum der Bundestrainer jetzt keinen Spieler mehr nachnominieren kann.
4: Das sind die FIFA-Regularien. Die räumen diese Chance schlichtweg nicht mehr ein. Die Regeln besagen, dass ein verletzter Feldspieler nur bis 24 Stunden vor dem ersten WM-Spiel ersetzt werden darf. Da hatte Julian Nagelsmann ja bereits auf die Verletzung von Lennart Karl reagiert und Asan Ouedraogo nachnominiert. Umso mehr warten natürlich alle gespannt auf Schlotterbecks Diagnose. Gestern musste er sich ja einer MRT-Untersuchung unterziehen, die Aufschluss über die Schwere der Verletzung geben sollte. Noch ist nichts durchgesickert. Der DFB wird die Informationen vermutlich im Laufe des Tages bekannt geben. Wir werden also frühestens am Nachmittag etwas erfahren.
1: Das waren die Nachrichten.
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5: Es wird heute über Tag sonnig bleiben und auch warm. Bei aktuell 19 Grad, kaum Wolken gibt es am Himmel zu sehen und der Wind weht nur schwach aus Norden. Es kann noch minimal wärmer werden, bis zu 21 Grad über Tag. In der Nacht bleibt es warm bei so um die 15 Grad und morgen gibt es dann auch wieder mehr Sonne als Wolken bei maximal 21 Grad. Und der Mittwoch sieht ähnlich aus von der Witterung, aber deutlich wärmer mit Höchstwerten von sogar 30 Grad. Das Bundesamt für Seeschifffahrt und Hydrographie meldet uns vor Hooksiel das nächste Niedrigwasser um 12.56 Uhr und das nächste Hochwasser dann am frühen Abend um 19.10 Uhr. Schauen wir auf die Straßen.
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5: Der Verkehrsservice hier bei Radio Jade. Auf der A29 ist die Fahrbahn zwischen Farel-Bockhorn und Zetel in beiden Richtungen aufgrund von Sanierungsarbeiten auf jeweils nur einen Fahrstreifen verengt. Die B210 ist zwischen der Heglitzer Straße und der Stadt Wittmund in beiden Richtungen wegen einer Fahrbahnsanierung gesperrt. Und noch eine Sperrung gibt's. In Esens ist die L8, die Bahnhofstraße, zwischen dem Schützenplatz und dem Bahnhofskreisel in beiden Richtungen wegen einer Baustelle weiterhin voll gesperrt. Weitere Meldungen aus dem Verkehr liegen mir aktuell nicht vor, wo auch immer Sie unterwegs sind. Ich wünsche Ihnen eine gute und vor allem sichere Fahrt. Kommen Sie heil an Ihr Ziel. 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
1: Ist diese Woche das neue Album von Graham Coxon. Und dieses Album hat lange in der Schublade geschlummert. Der damalige Ex-Blur-Gitarrist hatte es 2010, 2011 parallel zu seinem A&E aufgenommen, einem etwas sperrigen Album, das auf wenig Gegenliebe stieß. Direkt danach stand die Wiedervereinigung der Britpop-Legenden an, sodass niemand Bedarf an einem Solo-Album hatte. Vielleicht wäre damals die Zeit auch gar nicht so gut für Castle Park gewesen. Heute wirkt das Album wie ein in Würde gereiftes Relikt aus einer anderen Zeit, die auch die 60er Jahre sein könnten. Das hier ist Graham Coxon mit Billy Says.

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1: Um 11:30 mit Amelie Friedrichs. Einen schönen guten Tag wünsche ich Ihnen. Das sind die Schlagzeilen. Neue Sicherheitsmaßnahmen für das Wochenende an der Jade. Friesland-Kliniken planen hebammengeleiteten Kreissaal. Und Philippi mahnt anlässlich des Weltflüchtlingstages zu Respekt. Die Stadt Wilhelmshaven hat jetzt neue Absperrpoller angeschafft. Für rund 500.000 Euro wurden etwa 140 Sperrmittel angeschafft, um BesucherInnen und Ausstellende besser zu schützen. Damit reagiert die Stadt auf verschärfte Sicherheitsauflagen für öffentliche Veranstaltungen. Nach Angaben der Stadt sollen dadurch langfristig zudem Kosten für Leihmaterial eingespart werden. Das erste Mal werden sie beim Wochenende an der Jade im Einsatz sein, sagt Heike Gorath von der Wilhelmshaven Touristik und Freizeit.
2: Wir versuchen natürlich, ein sicheres Fest zu machen. Es gibt Sicherheitskonzepte, es gibt viele Absprachen, wir haben viele Sanitäter da wasserseitig, landseitig versuchen wir das alles. Nichtsdestotrotz ist das Thema Überfahrtschutz ein ganz großes Thema in den letzten Jahren für alle Veranstalter von großen und kleineren Festen ja inzwischen. Wir haben natürlich versucht, die Flächen auch so ein bisschen zu komprimieren und wollen natürlich auch nicht, dass die Anwohner sehr eingeschränkt sind. Und ich glaube, das ist ganz gut gelöst worden.
1: Die Friesland-Kliniken planen einen hebammengeleiteten Kreissaal im

0: St. Johannes Hospital in Varel. Er werde im Rahmen des landesweiten Projektes Bauchgefühl 3.0 des Hebammenverbandes Niedersachsen unterstützt, so die Friesland-Kliniken. Die Einführung des Angebots sei für den Herbst geplant. Anmeldungen dafür seien voraussichtlich ab September möglich. Das Ziel sei es, eine möglichst interventionsarme Geburt durch eine durchgehende 1:1-Betreuung durch qualifizierte Hebammen zu stärken. Niedersachsens Minister für Soziales, Arbeit, Gesundheit und Gleichstellung, Andreas Philippi von der SPD, hat anlässlich des Weltflüchtlingstages am Samstag zu Respekt gemahnt. Kriegerische Auseinandersetzungen und Krisen würden anhalten. Aus diesem Grund hätten sich die Länder bei der 21. Integrationsministerkonferenz einstimmig zur humanitären Verantwortung für geflüchtete Menschen bekannt. Dieses Jahr ist das Motto des Weltflüchtlingstages, die Beträge von Migrantinnen und Migranten zu würdigen und ihre Rechte zu achten, da viele geflüchtete Menschen dazu beigetragen hätten, dass Deutschland ein wohlhabendes und kulturell vielfältiges Land geworden sei. Die Gemeinde Zetel hat jetzt besonders erfolgreiche FriesensportlerInnen ausgezeichnet. Bürgermeister Olaf Oetken und der Ratsvorsitzende Fritz Schimmelpenning zeichneten Paula Janssen, Chantal Bohlen, Sören Brun und Bernd Spechtels für ihre Erfolge bei den 10. Deutschen Meisterschaften im Boseln und Klotschießen aus. So wurde Paula Janssen vom KBV Schweinebrück Deutsche Meisterin im Straßenboseln. In der Teamwertung konnten alle FriesensportlerInnen die Konkurrenz hinter sich lassen. Die Sportveranstaltung hatte im Mai in schleswig-holsteinischen Hilgroven stattgefunden. In Zetel wurde am frühen Freitagabend bei einem Fahrradfahrer ein hoher Atemalkoholwert festgestellt. Wie die Polizei mitteilt, seien Beamte auf den unsicher fahrenden Mann aufmerksam geworden. Es wurde ein Atemalkoholwert von 3,19 Promille festgestellt. Daraufhin wurde bei dem 31-Jährigen auch eine Blutentnahme durchgeführt und ein Strafverfahren wegen Trunkenheit im Verkehr gegen ihn eingeleitet. Und soweit die Meldungen aus der Region. 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
0: Es bleibt heute warm und sonnig bei uns in der Region. Hier in Wilhelmshaven haben wir gerade 19 Grad auf dem Thermometer stehen und dazu gibt es kaum Wolken am Himmel. Und genauso sieht es auch in Aldjürden in Varel aus und auch in Tettens im Wangerland. Maximal werden es heute noch 21 Grad, also ein kleines bisschen wärmer kann es hier noch werden. In der Nacht bleibt es warm bei um die 15 Grad. Morgen gibt es dann auch wieder mehr Sonne als Wolken bei maximal 21 Grad. Und am Mittwoch dann ähnliche Witterung, aber deutlich wärmer mit Höchsttemperaturen von sogar 30 Grad. Das Bundesamt für Seeschifffahrt und Hydrographie meldet uns vor Huxiel das nächste Niedrigwasser um 12.56 Uhr und das nächste Hochwasser dann am Abend um 19.10 Uhr. Schauen wir auf die Straßen.
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0: Der Verkehrsservice hier bei Radio Jade. Auf der A29 ist die Fahrbahn zwischen Varel-Bockhorn und Zetel in beiden Richtungen aufgrund von Sanierungsarbeiten auf jeweils nur einen Fahrstreifen verengt. Die B210 ist zwischen der Heglitzer Straße und der Stadt Wittmund in beiden Richtungen wegen einer Fahrbahnsanierung gesperrt. Und noch eine Sperrung gibt's. In Esens ist die L8, die Bahnhofstraße, zwischen dem Schützenplatz und dem Bahnhofskreisel in beiden Richtungen wegen einer Baustelle weiterhin vollgesperrt. Weitere Meldungen aus dem Verkehr liegen mir aktuell nicht vor, wo auch immer Sie unterwegs sind. Ich wünsche Ihnen eine gute und vor allem sichere Fahrt. Kommen Sie heil an Ihr Ziel.
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0: Da ist mir für diesen Montag bislang einer gemeldet und der steht im Landkreis Wittmund in Esens. Achten Sie dort also nochmal ganz besonders auf Ihre Geschwindigkeit, aber fahren Sie natürlich trotzdem bitte überall vorsichtig. Und wenn Sie einen Blitzer hier in der Region gesehen haben, dann dürfen Sie uns den gerne melden. Das geht unter der Radio Jade Hotline. Das ist die 044-21-99-8585 oder einfach mit einer kurzen Facebook-Nachricht. Vielen Dank im Voraus und gute Fahrt wünsche ich Ihnen. 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

0: 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Der DAX legte um 47 Punkte zu. Goldpreis auf Rekordhoch.
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1: Letzte Woche hatte ich wieder mal eine Führung durch die Kirche. Geschichte ohne Ende. Überall in der Christus- und Garnisonkirche sind ja Erinnerungssachen. Zum Beispiel Schiffswappen. Und ein Wappen erinnert an das Schiff Emden. Und ich habe eine Lebensgeschichte vor Augen. Er war ein ergebener Krieger des Kaisers. In fernen Landen, besser auf etlichen Meeren, kämpfte er für Kaiser und Vaterland. Und nach dem Ausbruch des Ersten Weltkriegs führte er im Indischen Ozean erfolgreich Kaperkrieg. Sowas Verrücktes. Als sein Schiff nach verlorenem Gefecht am 9. November 1914 als Wrack vor den Kokosinseln endet, ist er fest bestrebt, den letzten Teil der Besatzung durch die halbe Welt nach Hause zu bringen. Helmut von Mücke ist sein Name und er war erster Offizier des kleinen Kreuzers Emden. Tatsächlich schafft er das Unmögliche und rettet viele seiner Leute. Ein Held, als Held verehrt. Doch dann bricht er mit seiner Vergangenheit und er wandelt sich zum Friedensfreund. Menschen verändern sich in ihrem Leben, dürfen sich in ihrem Leben verändern. Wir müssen ihnen nur die Chance geben, auch in unserem Kopf. Gott tut das sowieso, glaube ich.
2: Frank Morgenstern, Pastor der Hafenkirche. 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
1: Um 12 Uhr mit Benjamin Kirsch. Der britische Premierminister Keir Starmer hat seinen Rücktritt angekündigt. Er will im Amt bleiben, bis ein Nachfolger bestimmt ist, erklärte der Labour-Politiker. Aus London, Gabi Biesinger.
2: An der Seite seiner Frau Victoria trat Premierminister Keir Starmer vor die Tür von 10 Downing Street, wo sich schon seit dem frühen Morgen die Presse versammelt hatte. Er werde sein Amt als Parteivorsitzender der Labour Party niederlegen, so Starmer. Denn er habe seiner Partei zugehört, dass er offenbar nicht der Beste sei, um Labour in die nächsten Wahlen zu führen. König Charles III., das Staatsoberhaupt, habe er bereits über seine Entscheidung informiert. Der nationale Exekutivausschuss seiner Labour-Partei solle nun einen Zeitplan für die Regelung der Nachfolge aufstellen. Bis zur Parlamentspause Anfang Juli könnten sich Kandidaten für die Nachfolge nominieren lassen. Bis im September das Unterhaus dann wieder zusammenkomme, gäbe es dann einen neuen Regierungschef oder eine neue Regierungschefin. Starmers Rücktritt hatte sich längst abgezeichnet, spätestens seit dem verheerend schlechten Ergebnis für Labour bei den Kommunal- und Regionalwahlen im Mai.
1: Die bislang bekannt gewordenen Vorschläge der Rentenkommission sorgen für Diskussionen. Geplant ist unter anderem, das Alter für den Renteneintritt schrittweise zu erhöhen und beispielsweise auch Selbstständige in die Kasse einzahlen zu lassen. Aus der NDR-Nachrichtenredaktion Michael Kück.
3: IG Metall-Chefin Benner fürchtet eine scharfe Ablehnung der Beschäftigten für den Vorschlag, die Rente mit 63 abzuschaffen. Dies blende die Lebensrealität vieler aus, sagte Benner. Die Linken kritisieren die Vorschläge der Rentenkommission insgesamt als inakzeptable Kürzungen. Die SPD-Rentenpolitikerin Klose sprach dagegen im Morgenmagazin von ARD und ZDF von einer positiven Nachricht, gerade für Jüngere. Lob kommt auch von der CDU. Die Seniorenunion spricht von ausgewogenen Vorschlägen.
1: Am heutigen Aktionstag Kommunen am Limit wollen Städte und Gemeinden in Deutschland auf ihre finanzielle Situation aufmerksam machen. Sie sehen Bund und Länder in der Pflicht, mehr Geld für Leistungen etwa im sozialen Bereich oder für die Instandhaltung zur Verfügung zu stellen. Auch im Norden gibt es Veranstaltungen zum Aktionstag. Viele Landräte und Bürgermeister warnen davor, dass der Geldmangel letztlich den Staat und die Demokratie schwächt. Deutschland will beim Panzerhersteller KNDS mit 40% einsteigen. Regierungssprecher Cornelius sagte, das entspreche dem Anteil, den auch Frankreich an dem Rüstungsunternehmen hält. Später soll der Anteil wieder sinken. Bundeswirtschaftsministerin Reiche sagte, mit dem Einstieg bei der Waffenfirma sichere der Staat Schlüsseltechnologien und Arbeitsplätze. KNDS baut unter anderem den Kampfpanzer Leopard 2 und die Panzerhaubitze 2000. Dem Vorhaben muss noch der Haushaltsausschuss zustimmen. Nach der ersten Verhandlungsrunde in der Schweiz über ein Ende des Iran-Kriegs sollen nun Gespräche zur Umsetzung der Absichtserklärung beginnen. In der Nacht haben sich die Unterhändler der USA und des Iran auf einen Fahrplan für ein endgültiges Abkommen innerhalb von 60 Tagen geeinigt. Aus Baden-Baden, Patricia Werne.
4: Geplant sei unter anderem, Arbeitsgruppen für die jeweiligen Themen zu bilden. Diese sogenannten technischen Gespräche sollen den Rest der Woche auf dem Bürgenstock am Vierwaldstätter See fortgeführt werden. Weitere Einzelheiten sind nicht bekannt. Die Schweiz als Gastgeberland zeigte sich mit dem Fahrplan nach der ersten Verhandlungsrunde zufrieden. Das Außenministerium in Bern teilte mit, dies sei ein positiver Schritt, der weitere politische und technische Entwicklungen ermögliche. Man sei bereit, diesen Prozess weiter zu unterstützen.
1: Bei der Fußball-WM bangt das deutsche Team um Nico Schlotterbeck. Noch ist unklar, ob der Verteidiger nach seiner Verletzung weitermachen kann. Aus dem ARD-WM-Team Silke Heine.
5: Gestern musste er sich ja einer MRT-Untersuchung unterziehen, die Aufschluss über die Schwere der Verletzung geben sollte. Noch ist nichts durchgesickert. Der DFB wird die Informationen vermutlich im Laufe des Tages bekannt geben. Wir werden also frühestens am Nachmittag etwas erfahren. Heute können Argentinien und Frankreich mit weiteren Siegen schon ins 16. Finale einziehen. Das würde auch den Österreichern gelingen, wenn sie Weltmeister Argentinien schlagen. Frankreich hat gegen Senegal ebenso eine vermeintlich leichte Aufgabe zu lösen wie Norwegen, das gegen Außenseiter Irak ebenfalls auf den zweiten Sieg hofft.
1: Das waren die Nachrichten.
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6: Es Es bleibt heute den Tag über sonnig und auch warm. Momentan haben wir 19 Grad hier auf dem Thermometer stehen hier in Wilhelmshaven. Und es gibt kaum Wolken am Himmel zu sehen, wenn ich so aus dem Fenster schaue. Der Wind weht nur schwach aus Norden. Es kann noch minimal wärmer werden, also bis zu 21 Grad, sagt die Vorhersage. In der Nacht bleibt es warm bei so um die 15 Grad. Und morgen gibt es auch wieder mehr Sonne als Wolken bei maximal 21 Grad. Und am Mittwoch dann ähnliche Witterung, aber deutlich wärmer mit Höchstwerten von sogar 30 Grad. Das Bundesamt für Seeschifffahrt und Hydrographie meldet uns vor Hochsiel das nächste Niedrigwasser in 50 Minuten um 12.56 Uhr und das nächste Hochwasser dann am Abend um 19.10 Uhr. Schauen wir auf die Straßen.
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6: Der Verkehrsservice hier bei Radio Jade. Auf der A29 ist die Fahrbahn zwischen Farel-Bockhorn und Zetel in beiden Richtungen aufgrund von Sanierungsarbeiten auf jeweils nur einen Fahrstreifen verengt. Die B210 ist zwischen der Heglitzer Straße und der Stadt Wittmund in beiden Richtungen wegen einer Fahrbahnsanierung gesperrt. Und in Esens ist die L8, die Bahnhofstraße, zwischen dem Schützenplatz und dem Bahnhofskreisel in beiden Richtungen wegen einer Baustelle weiterhin vollgesperrt. Weitere Meldungen aus dem Verkehr liegen mir aktuell nicht vor, wo auch immer Sie unterwegs sind. Ich wünsche Ihnen eine gute und vor allem sichere Fahrt. Kommen Sie heil an Ihr Ziel. 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
1: Heute Nachmittag lädt die Hafenkirche zu einer Mini-Kirche ein. Unter dem Titel Wüstenwege gibt es einen Familiengottesdienst auf der Streuobstwiese an der Heppenser Kita. Eine Mitmachgeschichte, kindgerechte Lieder und Gebete werden von Pastorin Maike von Fintel vorbereitet. Einzig eine Decke sollte mitgebracht werden. Los geht's mit der Minikirche um 16 Uhr auf der Streuobstwiese. Das CD in Zetel zeigt heute Abend den Film Der Teufel trägt Prada 2. Die Fortsetzung des Films aus dem Jahr 2006 dreht sich um das Modemagazin Runway. Das hat Kultstatus, aber kann es im digitalen Zeitalter noch mithalten oder ist eine altmodische Zeitschrift einfach out? Miranda Priestly, die gefürchtete Chefin des Magazins, hat zum Glück die Unterstützung ihrer ehemaligen Assistentin Andy Sachs und Emily Charlton. Ob die drei ihr geliebtes Magazin retten können, das können alle FilmliebhaberInnen heute ab 20 Uhr erfahren, wie gesagt im Celi in Zetel. 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
1: Um 12:30 mit Amelie Friedrichs. Einen schönen guten Tag wünsche ich Ihnen. Das sind die Schlagzeilen. Neue Sicherheitsmaßnahmen für das Wochenende an der Jade, erste Wasserkonferenz in Osnabrück und Philippi mahnt anlässlich des Weltflüchtlingstages zu Respekt. Die Stadt Wilhelmshaven hat jetzt neue Absperrpoller angeschafft. Für rund 500.000 Euro wurden etwa 140 Sperrmittel angeschafft, um BesucherInnen und Ausstellende besser zu schützen. Damit reagiert die Stadt auf verschärfte Sicherheitsauflagen für öffentliche Veranstaltungen. Nach Angaben der Stadt sollen dadurch langfristig zudem Kosten für Leihmittel eingespart werden. Das erste Mal werden sie beim Wochenende an der Jade im Einsatz sein, sagt Heike Gorat von der Wilhelmshaven Touristik und Freizeit.
2: Wir versuchen natürlich ein sicheres Fest zu machen. Es gibt Sicherheitskonzepte, es gibt viele Absprachen, wir haben viele Sanitäter da. Wasserseitig, landseitig versuchen wir das alles. Nichtsdestotrotz ist das Thema Überfahrtschutz ein ganz großes Thema in den letzten Jahren für alle Veranstalter von großen und kleineren Festen ja inzwischen. Wir haben natürlich versucht, die Flächen auch so ein bisschen zu komprimieren und wollen natürlich auch nicht, dass die Anwohner sehr eingeschränkt sind. Und ich glaube, das ist ganz gut gelöst worden.
1: Mit Blick auf den Klimawandel haben VertreterInnen aus Niedersachsen und den Niederlanden bei der ersten Wasserkonferenz über eine engere Zusammenarbeit gesprochen. Wie das Ministerium für Umwelt, Energie und Klimaschutz mitteilt, sind dafür 150 Fachleute aus Politik, Verwaltung und Wissenschaft zusammengekommen. Beraten worden sei über eine nachhaltigere und klimaresiliente Wasserbewirtschaftung. Die Kooperation mit den Niederlanden bestand schon seit mehreren Jahren und soll nun gefestigt werden. Niedersachsens Minister für Soziales, Arbeit, Gesundheit und Gleichstellung, Andreas Philippi von der SPD,

0: hat anlässlich des Weltflüchtlingstages am vergangenen Samstag zu Respekt gemahnt. Kriegerische Auseinandersetzungen und Krisen würden anhalten. Aus diesem Grund hätten sich die Länder bei der 21. Integrationsministerkonferenz einstimmig zur humanitären Verantwortung für geflüchtete Menschen bekannt. Dieses Jahr ist das Motto des Weltflüchtlingstages, die Beiträge von Migrantinnen und Migranten zu würdigen und ihre Rechte zu achten, da viele geflüchtete Menschen dazu beigetragen hätten, dass Deutschland ein wohlhabendes und kulturell vielfältiges Land geworden sei. Die Gemeinde Zetel hat jetzt besonders erfolgreiche FriesensportlerInnen ausgezeichnet. Bürgermeister Olaf Oetken und der Ratsvorsitzende Fritz Schimmelpenning zeichneten Paula Janssen, Chantal Bohlen, Sören Brun und Bernd Spechtels für ihre Erfolge bei den 10. Deutschen Meisterschaften im Boseln und Klotschießen aus. So wurde Paula Janssen vom KBV Schweinebrück deutsche Meisterin im Straßenboseln. In der Teamwertung konnten alle FriesensportlerInnen die Konkurrenz hinter sich lassen. Die Sportveranstaltung hatte im Mai im schleswig-holsteinischen Hillgroven stattgefunden. Bereits in der vergangenen Woche zwischen dem 13. und dem 16. Juni wurde in Varel ein Kleintransporter großflächig mit Farbe beschmiert. Das teilt die Polizei mit. Demnach handele es sich um ein weißes Fahrzeug, das auf dem Gelände des Dienstleistungszentrums an der Karl-Nierath-Straße abgestellt war. Da die so erfolgte Sachbeschädigung einige Zeit in Anspruch genommen haben dürfte, hofft die Polizei Varel auf Meldungen von ZeugInnen. Und soweit die Meldungen aus der Region. 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
0: Es wird heute sonnig und vor allem warm. Bei aktuell 19 Grad, das sieht noch gar nicht so warm aus, aber es darf noch etwas wärmer werden, nämlich bis zu 21 Grad sind heute vorhergesagt und es gibt kaum Wolken am Himmel, der Wind weht dazu nur schwach aus Norden. In der Nacht bleibt es warm bei um die 15 Grad, morgen gibt es dann auch wieder mehr Sonne als Wolken bei maximal 21 Grad und am Mittwoch dann ähnliche Witterung, aber deutlich wärmer mit Höchstwerten von bis zu 30 Grad sogar. Das Bundesamt für Seeschifffahrt und Hydrographie meldet uns vor Hooksiel das nächste Niedrigwasser in guten 20 Minuten um 12.56 Uhr und das nächste Hochwasser dann am frühen Abend um 19.10 Uhr. Schauen wir auf die Straßen.
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0: Der Verkehrsservice hier bei Radio Jade. Auf der A29 ist die Fahrbahn zwischen Varel-Bockhorn und Zetel in beiden Richtungen aufgrund von Sanierungsarbeiten auf jeweils nur einen Fahrstreifen verengt. Die B210 ist zwischen der Heglitzer Straße und der Stadt Wittmund in beiden Richtungen wegen einer Fahrbahnsanierung gesperrt. Und in Esens ist die L8, die Bahnhofstraße, zwischen dem Schützenplatz und dem Bahnhofskreisel in beiden Richtungen wegen einer Baustelle weiterhin voll gesperrt. Weitere Meldungen aus dem Verkehr liegen mir aktuell nicht vor, wo auch immer Sie unterwegs sind. Ich wünsche Ihnen eine gute und vor allem sichere Fahrt. Kommen Sie heil an Ihr Ziel.
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0: Da ist mir bislang einer gemeldet für diesen Montag und der steht im Landkreis Wittmund in Esens. Achten Sie dort also nochmal ganz besonders auf Ihre Geschwindigkeit, aber fahren Sie natürlich trotzdem bitte überall vorsichtig. Und wenn Sie noch einen Blitzer hier in der Region gesehen haben, dann dürfen Sie uns gerne Bescheid sagen. Das geht unter der Radio Jade Hotline. Das ist die 044-219-98585 oder einfach mit einer kurzen Facebook-Nachricht. Vielen Dank im Voraus und gute Fahrt wünsche ich Ihnen jetzt um 12.35 Uhr. 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
1: Nur mit Benjamin Kirsch. Der britische Premierminister Starmer hat seinen Rücktritt angekündigt. Er wolle im Amt bleiben, bis ein Nachfolger bestimmt ist, erklärte der Labour-Politiker aus London, Gabi Biesinger.
2: An der Seite seiner Frau Victoria trat Premierminister Keir Starmer vor die Tür von 10 Downing Street, wo sich schon seit dem frühen Morgen die Presse versammelt hatte. Er werde sein Amt als Parteivorsitzender der Labour Party niederlegen, so Starmer. Denn er habe seiner Partei zugehört, dass er offenbar nicht der Beste sei, um Labour in die nächsten Wahlen zu führen. König Charles III., das Staatsoberhaupt, habe er bereits über seine Entscheidung informiert. Der nationale Exekutivausschuss seiner Labour-Partei solle nun einen Zeitplan für die Regelung der Nachfolge aufstellen.
1: Der Ex-Bürgermeister der Metropolregion Manchester, Andy Burnham, hat mittlerweile erklärt, dass er für den Labour-Parteivorsitz kandidieren wird und somit auch Regierungschef werden will. Er stehe als Nachfolger von Starmer zur Verfügung, schrieb Burnham auf Social Media. Die bislang bekannt gewordenen Vorschläge der Rentenkommission sorgen für Diskussionen. Geplant ist unter anderem, das Alter für den Renteneintritt schrittweise zu erhöhen und beispielsweise auch Selbstständige in die Kasse einzahlen zu lassen. Aus der NDR-Nachrichtenredaktion Michael Kück.
3: IG Metall-Chefin Benner fürchtet eine scharfe Ablehnung der Beschäftigten für den Vorschlag, die Rente mit 63 abzuschaffen. Dies blende die Lebensrealität vieler aus, sagte Benner. Die Linken kritisieren die Vorschläge der Rentenkommission insgesamt als inakzeptable Kürzungen. Die SPD-Rentenpolitikerin Klose sprach dagegen im Morgenmagazin von ARD und ZDF von einer positiven Nachricht, gerade für Jüngere. Lob kommt auch von der CDU. Die Seniorenunion spricht von ausgewogenen Vorschlägen.
1: Der neue Linken-Chef Pantisano hat sich für seine umstrittene Äußerung zur CDU entschuldigt. Seine Aussage sei verkürzt und in dieser Form falsch gewesen, dafür bitte er um Entschuldigung. Pantisano hatte der Bild am Wochenende gesagt, es gebe gerade keinen Unterschied zwischen CDU und AfD. Beide würden, Zitat, faschistische Politik machen. Heute erklärte der neue Linken-Chef dazu, er bleibe bei seiner Kritik an einem Rechtsruck der CDU. Die AfD wolle die Demokratie abschaffen, diese Unterscheidung hätte er nicht verwischen dürfen. Pantisanos Vergleich hatte bei der CDU, aber auch in der eigenen Partei viel Kritik ausgelöst. Bei seiner Wahl zum linken Co-Chef bekam er nur 53%. Vorher hatte er sich noch für mögliche Bündnisse mit der CDU auf Landesebene ausgesprochen, um eine AfD-Regierung zu verhindern. Nach der ersten Verhandlungsrunde in der Schweiz über ein Ende des Iran-Kriegs sollen nun Gespräche zur Umsetzung der Absichtserklärung beginnen. In der Nacht haben sich die Unterhändler der USA und des Iran auf einen Fahrplan für ein endgültiges Abkommen innerhalb von 60 Tagen geeinigt. Aus Baden-Baden, Patricia Wern.
4: Geplant sei unter anderem, Arbeitsgruppen für die jeweiligen Themen zu bilden. Diese sogenannten technischen Gespräche sollen den Rest der Woche auf dem Bürgenstock am Vierwaldstätter See fortgeführt werden. Weitere Einzelheiten sind nicht bekannt. Die Schweiz als Gastgeberland zeigte sich mit dem Fahrplan nach der ersten Verhandlungsrunde zufrieden. Das Außenministerium in Bern teilte mit, dies sei ein positiver Schritt, der weitere politische und technische Entwicklungen ermögliche. Man sei bereit, diesen Prozess weiter zu unterstützen.
1: Nach einem mutmaßlichen Messerangriff in Göttingen ermitteln Mordkommission und Staatsschutz. Ein 23-Jähriger war in der Nacht zu Sonntag lebensbedrohlich verletzt worden. Inzwischen ist er außer Gefahr. Aus Göttingen, Christoph Höhland.
5: Laut Staatsanwaltschaft gilt mittlerweile ein 17-Jähriger als Tatverdächtiger. Der Jugendliche wurde gestern zur Wache gebracht, hat dort aber nicht ausgesagt. Laut Staatsanwaltschaft wurde bei ihm aber die Tatwaffe gefunden. Er kam wieder auf freien Fuß, auch weil die Staatsanwaltschaft bislang nicht ausschließen kann, dass es sich um Notwehr gehandelt hat. Ob es einen rechtsextremen Hintergrund gibt, wissen wir bislang nicht. Einen entsprechenden Fragenkatalog hat die Staatsanwaltschaft noch nicht beantwortet. In Göttingen kam es aber gestern Abend noch zu einer laut Polizei friedlichen Spontandemonstration. 600 bis 1000 Menschen protestierten gegen rechte Gewalt.
1: Das waren die Nachrichten.
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6: Es ist sonnig und warm bei aktuell 20 Grad, kaum Wolken am Himmel und der Wind weht nur schwach aus nördlicher Richtung. Es kann noch minimal wärmer werden heute bis zu 21 Grad. In der Nacht bleibt es warm bei um die 15 Grad, morgen mehr Sonne als Wolken bei maximal 21 Grad und am Mittwoch dann ähnliche Witterung, aber deutlich wärmer mit Höchstwerten von bis zu 30 Grad. Das Bundesamt für Seeschifffahrt und Hydrographie meldet uns vor Buxil das nächste Hochwasser um 19.10 Uhr und das nächste Niedrigwasser um 1.35 Uhr.
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6: Und der Blick auf die Straßen hier bei Radio Jade. Auf der A29 ist die Fahrbahn zwischen Fahrelbochern und Zetel in beiden Richtungen aufgrund von Sanierungsarbeiten auf jeweils nur einen Fahrstreifen verengt. Die B210 ist zwischen Heglitzer Straße und der Stadt Wittmund in beiden Richtungen wegen einer Fahrbahnsanierung gesperrt. Und in Esens ist die L8, die Bahnhofsstraße, zwischen dem Schützenplatz und dem Bahnhofskreisel in beiden Richtungen aufgrund einer Baustelle voll gesperrt.
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6: Es ist 13.05 Uhr und Sie hören das Jade-Echo hier bei Radio Jade. Mein Name ist Pauline Wenger. Moin!

0: Die Sommerferien stehen vor der Tür und erlauben Schülerinnen und Schülern in Niedersachsen vom 2. Juli bis zum 12. August ordentlich Zeit, sich vom Lernen und dem frühen Aufstehen zu erholen. Wenn dann im August wieder die Schulbank gedrückt werden muss, wird sich für die allermeisten hoffentlich die besuchte Jahrgangsstufe ändern. Eine große Änderung im Rechtsanspruch für Schulkinder wird ab dem Schuljahr 2026/27 erst einmal nur für die neu eingeschulten Kinder betreffen. Der Anspruch auf Ganztagsbetreuung. Bei dieser Debatte werden als Akteure die Sportvereine oft vergessen. Welche Rolle sie dabei spielen und wie sie schon seit Jahren unterstützend dafür eingesetzt wird, erklärt Christina Klattenberg vom Kreissportbund Wittmund und Friesland.
1: Wir vom Kreissportbund Friesland und Wittmund haben uns dem Thema eigentlich schon vor 2-3 Jahren angenommen, weil wir die Befürchtung hatten, dass die Sportvereine vielleicht bei der Ganztagsbetreuung hinten rüberfallen. Der Rechtsanspruch beinhaltet, dass Erstklässler ab jetzt August die Möglichkeit haben, 8 Stunden pro Tag, 5 Tage die Woche betreut zu werden. Und da zählt nicht nur die Schulzeit dazu, sondern auch die Ferien. Und da kommen unsere Sportvereine tatsächlich immer wieder mit ins Gespräch, dass die nicht hinten rüberfallen.
2: Wie laufen dann so die Gespräche ab? Ist es dann auch fraglich, ob die Sportvereine, ob die dann genug Personal da haben, um dann dieses Angebot bieten zu können?
1: Genau, wir sind zum einen natürlich mit unseren Sportvereinen im Gespräch, dass wir denen eigentlich auch Mut machen zu sagen, hey, geht in die Schule rein, geht mit den Schulen in Kontakt, ihr könnt da Gespräche führen und schon wirklich rechtzeitig was machen. Und es gibt auch immer die Möglichkeit, Gelder auch über meine Stelle, das ist die Beststelle, zu bekommen für einzelne Sportprojekte, die in Schule laufen. Es sind nicht die regelmäßigen AGs, aber um überhaupt einen ersten Schritt in der Schule zu haben, gibt es die Möglichkeit, direkt bei Christina Klattenberg, das bin ich, die Gelder sozusagen zu beantragen. Deswegen Sportvereine gerne immer auf mich zukommen und die Chance auch nutzen. Und wir sind nicht nur mit den Sportvereinen im Gespräch, sondern auch mit ganz vielen Städten und Kommunen, die natürlich vor dieser Herausforderung Ganztagsanspruch, die das erfüllen müssen, oft auch als Träger. Und da sind wir auch immer beratend, stehen wir da zur Seite und gucken, wie wir einen Weg sozusagen finden, wie man Schule und Sportverein einfach auch zusammenbringt.
2: Was konntet ihr dann jetzt schon konkret für nach den Sommerferien, sobald es an den Start geht? Wie viele Vereine konntet ihr da vermitteln, die dann schon da unterstützen bei dem Ganztagsbetreuungsangebot?
1: Das ist tatsächlich immer super schwierig, in konkreten Zahlen zu fassen. Also wir haben viele Vereine, die sich auf die Suche auch nach neuen Mitarbeitenden, Übungsleitern gemacht haben, die jetzt tatsächlich auch Honorarkräfte einsetzen in den Schulen. Und wir haben zum Beispiel in der Stadt Varel, da passiert gerade ganz, ganz viel, dass die Stadt Varel auch gesagt hat, okay, wir möchten Gelder einstellen, um die AGs auch mit zu finanzieren, weil das nicht vollends vom Land Niedersachsen ausreicht, was die Schulen zur Verfügung bekommen. Und ich glaube, das ist schon ein erster wichtiger Schritt, dass die Stadt sich da auf den Weg gemacht hat, das Projekt auch zu unterstützen und die AGs zu unterstützen und dann auch nicht nur Sportvereine, sondern auch alle Institutionen drumherum, um ein recht vielfältiges Ganztagsangebot da auf den Weg zu bringen.
2: Wie steht denn das Land Niedersachsen generell im Vergleich zu anderen Bundesländern da, was die Ganztagsbetreuung und dann auch so diese Kooperation mit Sportvereinen vom Angebot her angeht?
1: Ich denke, dass da viele Bundesländer schon ganz viele Schritte voraus sind, auch was die Finanzierung angeht. Aber das Land Niedersachsen rückt da Stück für Stück hinterher und macht jetzt einen ersten Auftakt sozusagen mit dem Rechtsanspruch.
0: Der Kreissportbund Wittmund und Friesland hilft bei der Kommunikation zwischen Sportvereinen und Kommunen bezüglich des ab dem Schuljahr 2026/27 bestehenden Anspruchs auf Ganztagsbetreuung an Grundschulen. Ab dem kommenden Schuljahr besteht dieser für die ersten Klassen. Bis zum Schuljahr 2029/30 soll dieser dann für alle Klassen der Grundschulen in Niedersachsen gelten.

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1: Um 13:30 mit Amelie Friedrichs. Einen schönen guten Tag wünsche ich Ihnen. Das sind die Schlagzeilen. Neue Sicherheitsmaßnahmen für das Wochenende an der Jade. Erste Wasserkonferenz in Osnabrück und neuer Bischof von Münster ins Amt eingeführt. Die Stadt Wilhelmshaven hat jetzt neue Absperrpoller angeschafft. Für rund 500.000 Euro wurden etwa 140 Sperrmittel angeschafft, um BesucherInnen und Ausstellende besser zu schützen. Damit reagiert die Stadt auf verschärfte Sicherheitsauflagen für öffentliche Veranstaltungen. Nach Angaben der Stadt sollen dadurch langfristig zudem Kosten für Leihmaterial eingespart werden. Das erste Mal werden sie beim Wochenende an der Jade im Einsatz sein, sagt Heike Gorath von der Wilhelmshaven Touristik und Freizeit.
2: Wir versuchen natürlich, ein sicheres Fest zu machen. Es gibt Sicherheitskonzepte, es gibt viele Absprachen. Wir haben viele Sanitäter da, wasserseitig, landseitig. Versuchen wir das alles. Nichtsdestotrotz ist das Thema Überfahrtschutz ein ganz großes Thema in den letzten Jahren für alle Veranstalter von großen und kleineren Festen ja inzwischen. Wir haben natürlich versucht, die Flächen auch so ein bisschen zu komprimieren und wollen natürlich auch nicht, dass die Anwohner sehr eingeschränkt sind. Und ich glaube, das ist ganz gut gelöst worden.
1: Mit Blick auf den Klimawandel haben VertreterInnen aus Niedersachsen und den Niederlanden bei der ersten Wasserkonferenz über eine engere Zusammenarbeit gesprochen. Wie das Ministerium für Umwelt, Energie und Klimaschutz mitteilt, sind dafür 150 Fachleute aus Politik, Verwaltung und Wissenschaft zusammengekommen. Beraten worden sei über eine nachhaltigere und klimaresiliente Wasserbewirtschaftung. Die Kooperation mit den Niederlanden bestand schon seit mehreren Jahren und soll nun gefestigt werden. Niedersachsens Minister für Soziales, Arbeit, Gesundheit und Gleichstellung, Andreas Philippi, hat anlässlich des Weltflüchtlingstages am vergangenen Samstag zu Respekt gemahnt. Kriegerische Auseinandersetzungen und Krisen würden anhalten. Aus diesem Grund hätten sich die Länder bei der 21. Integrationsministerkonferenz einstimmig zur humanitären Verantwortung für geflüchtete Menschen bekannt. Dieses Jahr ist das Motto des Weltflüchtlingstages, die Beiträge von Migrantinnen und Migranten zu würdigen und ihre Rechte zu achten, da viele geflüchtete Menschen dazu beigetragen hätten, dass

0: Deutschland ein wohlhabendes und kulturell vielfältiges Land geworden sei. Der neue römisch-katholische Bischof von Münster ist am Samstag ins Amt eingeführt worden. Heiner Wilmer übernimmt das Bistum von Felix Genn, der im vergangenen Jahr aus Altersgründen ausgeschieden war. Wilmer war zuvor der Bischof von Hildesheim und außerdem der Vorsitzende der Deutschen Bischofskonferenz. Im März hatte Papst Leo XIV. Ihn zum neuen Bischof ernannt. Das Bistum Münster ist das größte in Deutschland. Neben dem Münsterland gehören dazu auch weitere Bereiche Nordrhein-Westfalens und Teile von Niedersachsen, darunter das Oldenburger Land. Bei einem Verkehrsunfall am Samstagvormittag wurde in Wilhelmshaven ein Motorradfahrer schwer verletzt. Wie die Stadt mitteilt, waren das Motorrad und ein Auto aus bislang ungeklärter Ursache im Bereich Friedenstraße-Berliner Straße zusammengestoßen. Der Verletzte wurde ins Krankenhaus gebracht. Während des Einsatzes der Rettungskräfte kam es zu Verkehrsbehinderungen im Kreuzungsbereich. Und soweit die Meldungen aus der Region. 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
2: Es ist sonnig und warm bei aktuell 20 Grad hier in der Region. Kaum Wolken am Himmel, der Wind weht nur schwach aus Norden. Es kann aber immer noch minimal wärmer werden. Bis zu 21 Grad sind heute möglich. In der Nacht bleibt es warm bei maximal 15 Grad. Morgen mehr Sonne als Wolken bei maximal 21 Grad. Und am Mittwoch dann ähnliche Witterung, aber deutlich wärmer mit Höchstwerten von bis zu 30 Grad. Das Bundesamt für Seeschifffahrt und Hydrographie meldet uns vor Hooksiel das nächste Hochwasser um 19.10 Uhr und das nächste Niedrigwasser um 1.35 Uhr.
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2: Der Verkehrsservice hier bei Radio Jade. Auf der A29 ist die Fahrbahn zwischen Fahre, Bockern und Zetel in beiden Richtungen aufgrund von Sanierungsarbeiten auf jeweils nur einen Fahrstreifen verengt. Die B210 ist zwischen der Heglitzer Straße und der Stadt Wittmund in beiden Richtungen wegen einer Fahrbahnsanierung gesperrt. Und dann haben wir noch in Esens die L8, die Bahnhofsstraße. Die ist zwischen dem Schützenplatz und dem Bahnhofskreisel in beiden Richtungen aufgrund einer Baustelle voll gesperrt.
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2: Und wie immer um halb gibt es noch die Blitzer bei uns in der Region. Mir liegt da aber aktuell nur eine Meldung vor, und zwar wird geblitzt im Landkreis Wittmund, und zwar in Esens. Und wenn Sie einen Blitzer hier in der Region gesehen haben, dann dürfen Sie uns den gerne melden. Das geht unter der Radio Jade Hotline, das ist die 04421 998585, oder einfach per Nachricht über Facebook oder Instagram.

Wer morgens an einer Grundschule vorbeikommt, sieht sie überall. Kinder auf bunten Tretrollern. Die kleinen Flitzer gehören für viele inzwischen genauso zum Schulweg wie der Ranzen auf dem Rücken. Schnell sind sie, machen Spaß und bringen Bewegung in den Alltag. Allerdings gilt auch, wer mit dem Roller unterwegs ist, bewegt sich schnell im Straßenverkehr und da sollte man wissen, worauf es ankommt. Genau darum gibt es ein Programm Rollerfit in Niedersachsen. Dort lernen Grundschulkinder spielerisch, wie sie sicher auf dem Roller unterwegs sind, das Gleichgewicht halten und sich im Straßenverkehr richtig verhalten. Ganz nebenbei wird dabei auch die Bewegung gefördert. Etwas, das im Alltag vieler Kinder oft zu kurz kommt. Das Programm gibt es seit 2024 und die Nachfrage ist offenbar groß. Mehr als 25.000 Schülerinnen und Schüler haben bereits mitgemacht. Jetzt wird das Projekt verlängert und soll bis 2030 weiterlaufen. Das haben das Niedersächsische Kultusministerium und die ADAC-Stiftung jetzt vereinbart. Für die Schulen gibt es dafür nicht nur Unterrichtsmaterialien und Fortbildungen für Lehrkräfte. Auch mobile Rollerparcours mit Leihrollern können eingesetzt werden, damit die Kinder direkt praktisch üben können. Langfristig sollen so rund 82.000 Kinder in Niedersachsen erreicht werden.

Der Sport steckt noch mitten in der Sommerpause, aber die Planungen stehen ja nicht still, nur weil die Temperaturen klettern. So hat der Wilhelmshavener Handballverein zum Beispiel ein paar Neuzugänge bekannt gegeben. Der Wechsel vom Rückraumrechten Marek Swaczynski vom jetzt abgestiegenen ATSV Habenhausen in die Jadestadt steht ja schon länger fest. Torhüter Konstantin Madert hat mit einer längerfristigen Knieverletzung zu kämpfen, weshalb der ehemalige WHV-Keeper Levin Stasch in seine alte Halle zurückkehrt. Die vorerst letzte Neuverpflichtung stellt erstmal Christopher Braun dar. Der torstarke Linkshänder wechselt vom Ligakonkurrenten OHV Aurich zum WHV. Weitaus mehr Neuzugänge gibt es zur neuen Saison bei der HSG Varel. Zum Ende der letzten Spielzeit haben sich gleich 10 Spieler aus der Pfeilerhalle verabschiedet. Und dafür muss Ersatz her. Die Neuzugänge kommen teils von weithin bekannten Vereinen. Von der zweiten Mannschaft der Füchse Berlin und deren A-Jugend, vom TV Emstetten und aus dänischen Teams. Gleichzeitig haben Joel Hoppe, Finn Menne und Niklas Bachmann und Torhüter Frederik Lübke ihre Verträge verlängert. Außerdem hat der Deutsche Handballbund die Einteilung der Staffeln in der dritten Liga bekannt gegeben. Da gab es im Vorfeld einige Fragezeichen, was passieren würde, weil beide Mannschaften aus der Staffel Nordwest, die um die Aufstiegsrelegation gespielt haben, der TV Emstetten und der ASV Hamm-Westfalen, tatsächlich aufgestiegen sind, also musste quantitativ aufgefüllt werden. Jetzt gibt es 5 neue Teams, die in der letzten Saison nicht in der Staffel Nordwest aufgelaufen sind. Und ganz abseits vom Handballsport wurden 2 Sportakrobatinnen des TSR Olympia für die Weltmeisterschaften 2026 im italienischen Pesaro nominiert. Charlotte Kallei und Mira Spies werden im A-Nationalteam für Deutschland auflaufen. Im September geht mit der Teilnahme an der Weltmeisterschaft der Sportakrobatik für die beiden Leistungssportlerinnen ein Traum in Erfüllung.

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0: um 14 Uhr mit Benjamin Kirsch. Der britische Premierminister Keir Starmer hat seinen Rücktritt angekündigt. Er will im Amt bleiben, bis ein Nachfolger bestimmt ist, erklärte der Labour-Politiker. Aus London Gabi Biesinger.
1: An der Seite seiner Frau Victoria trat Premierminister Keir Starmer vor die Tür von 10 Downing Street, wo sich schon seit dem frühen Morgen die Presse versammelt hatte. Er werde sein Amt als Parteivorsitzender der Labour Party niederlegen, so Starmer. Denn er habe seiner Partei zugehört, dass er offenbar nicht der Beste sei, um Labour in die nächsten Wahlen zu führen. König Charles III., das Staatsoberhaupt, habe er bereits über seine Entscheidung informiert. Der nationale Exekutivausschuss seiner Labour-Partei solle nun einen Zeitplan für die Regelung der Nachfolge aufstellen. Bis zur Parlamentspause Anfang Juli könnten sich Kandidaten für die Nachfolge nominieren lassen. Bis im September das Unterhaus dann wieder zusammenkomme, gäbe es dann einen neuen Regierungschef oder eine neue Regierungschefin. Starmers Rücktritt hatte sich längst abgezeichnet, spätestens seit dem verheerend schlechten Ergebnis für Labour bei den Kommunal- und Regionalwahlen im Mai.
0: Der Ex-Bürgermeister der Metropolregion Manchester, Andy Burnham, hat mittlerweile erklärt, dass er für den Labour-Parteivorsitz kandidieren wird und somit auch Regierungschef werden will. Er stehe als Nachfolger von Starmer zur Verfügung, schrieb Burnham auf Social Media. Der Präsident des Deutschen Städtetages Jung schlägt Alarm wegen der finanziellen Lage der Kommunen. Am heutigen Aktionstag unter dem Motto Kommunen am Limit nannte der Oberbürgermeister von Leipzig die Lage vor Journalisten in Berlin historisch dramatisch.
2: Wenn wir jetzt nicht handeln, dann läuft es völlig vor die Wand, um es deutlich zu sagen. Schon jetzt wird der Rotstift angesetzt, drastische Einsparungen werden vor Ort durchgeführt. Heute müssen wir schon vieles zusammenstreichen, was eigentlich dringend gebraucht wird. Sanierung von Schulen und Kitas wird zurückgestellt. Die Straßenreparaturen werden zurückgestellt. Die Öffnungszeiten von Bibliotheken, Schwimmbädern, Museen, Sportplätzen werden reduziert. In der Schulsozialarbeit gibt es Einsparungen, ebenso wie bei der Hilfe für Seniorinnen und Senioren. Obdachlosenhilfe wurde genannt. Sportförderung, Stadtfeste und Veranstaltungen. Busse und Bahnen, Riesenthema, der öffentliche Nahverkehr ist kaum noch finanzierbar und nicht zuletzt auch beim eigenen Personal.
0: Der Präsident des Deutschen Städtetages Jung. Der neue Linken-Chef Pantisano hat seine umstrittene Gleichsetzung von CDU und AfD zurückgenommen und um Entschuldigung gebeten. Er reagiert damit auf heftige Kritik auch aus den eigenen Reihen. Aus Berlin Frank Eichmann.
3: Am Wochenende während des linken Parteitags in Potsdam hatte er der CDU in einem Bildinterview faschistische Politik vorgeworfen, wie sie die AfD mache. Nun rückt er davon ab. Der Unterschied dürfe nicht verwischt werden zwischen politischen Gegnern innerhalb des demokratischen Spektrums und jenen, die die Demokratie abschaffen wollten. Pantisano hatte nach dem Faschismusvorwurf umgehend Empörung aus der Union geerntet. Auch innerparteilich stieß er auf heftige Kritik, insbesondere bei linken Wahlkämpfern in Sachsen-Anhalt und Mecklenburg-Vorpommern. Wegen hoher AfD-Zustimmungswerte könnten dort nach den Landtagswahlen Kooperationen oder Koalitionen nötig werden, um eine AfD-Regierung zu verhindern.
0: Mit Spitzenwerten von mehr als 40 Grad steuert die Hitzewelle in Frankreich auf ihren Höhepunkt zu. Für mehr als die Hälfte des Landes gilt die höchste Warnstufe. Auch Spanierinnen und Spanier leiden derzeit unter Extremhitze. Aus Madrid, Marc Hoffmann.
4: In nahezu allen Regionen Spaniens gelten derzeit offizielle Hitzewarnungen. Der spanische Wetterdienst hatte gestern, am Sonntag, an rund 75 Messstationen im Land Werte über 40 Grad gemessen. Vor allem im Nordwesten ist die Hitze derzeit ungewöhnlich intensiv. Die Behörden warnen ausdrücklich vor den Gesundheitsgefahren durch die extrem hohen Werte. Für die Urlaubsinsel Mallorca werden im Laufe des Tages Temperaturen um 39 Grad erwartet. Es gilt für das Innere der Insel die Warnstufe Orange, die zweithöchste von insgesamt drei, wegen erheblicher Gefahren für die Bevölkerung.
0: Bei der Fußball-WM muss das deutsche Team von jetzt an auf Nico Schlotterbeck verzichten. Der DFB hat entsprechende Medienberichte bestätigt, denen zufolge beim Verteidiger das Innenband im linken Sprunggelenk verletzt ist. Die Verletzung hat Schlotterbeck sich beim Spiel gegen die Elfenbeinküste zugezogen. Das DFB-Team kann keinen Ersatzspieler mehr nachnominieren, weil die Frist dafür abgelaufen ist. Das waren die Nachrichten.
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6: Es ist sonnig und warm bei aktuell 20 Grad. Kaum Wolken am Himmel und der Wind weht nur schwach aus nördlicher Richtung. In der Nacht bleibt es warm bei um die 16 Grad. Morgen mehr Sonne als Wolken bei maximal 22 Grad. Und am Mittwoch dann ähnliche Witterung, aber deutlich wärmer bei Höchstwerten von maximal 30 Grad. Das Bundesamt für Seeschifffahrt und Hydrographie meldet uns vor Uxil das nächste Hochwasser um 19.10 Uhr und das nächste Niedrigwasser um 1.35 Uhr.
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6: Der Verkehrsservice hier bei Radio Jade. Auf der A29 ist die Fahrbahn zwischen Fahrelbockhorn und Zetel in beiden Richtungen aufgrund von Sanierungsarbeiten auf jeweils nur einen Fahrstreifen verengt. Die B210 ist zwischen der Heglitzer Straße und der Stadt Wittmund in beiden Richtungen wegen einer Fahrbahnsanierung gesperrt. Und in Esens ist die L8, die Bahnhofsstraße, zwischen dem Schützenplatz und dem Bahnhofskreisel in beiden Richtungen aufgrund einer Baustelle voll gesperrt.
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6: Es ist 14.05 Uhr und Sie hören das Jade-Echo hier bei Radio Jade. Mein Name ist Pauline Wenger. Moin!

0: Wer sich motorisiert auf den Weg in die Jadestadt macht, wird auf der A29 über ein Schild auf das Deutsche Marinemuseum hingewiesen. Das bietet natürlich zahlreiche Exponate aus der Geschichte der deutschen Marinen, die eng verwoben mit der Geschichte Wilhelmshavens sind. Aber die Exponate sind nicht nur in Vitrinen drinnen, sondern auch im Außenbereich und im Wasser zu finden. Passend ist da natürlich die Kolosse, mit denen Marinesoldaten auf den Weltmeeren unterwegs waren. Bei einer historischen Hafenrundfahrt vom Wasser zu bestaunen. Durch den Neuzugang der Fahrgastfähre Vorpommern ist das nun wieder möglich, so Museumsleiter Thomas Eisentraut.
1: Seit heute, dem 19. Juni, bieten wir mit unserer Vorpommern, dem Fahrgastschiff, Fahrten, historische Rundfahrten im Hafen von Wilhelmshaven an. Täglich zweimal fahren wir, mit Ausnahme von Montag und Donnerstag, wo wir die Fahrt nicht anbieten können, haben Gäste und Besucher die Möglichkeit, alles informativ durch live moderierte Rundführungen zu erfahren.
2: Das Schiff ist ja jetzt hierfür neu, aber das Schiff ist ja generell nicht neu, es hat ja auch seine eigene Historie.
1: Genau, wir fahren mit einem 1993 in Berlin gebauten Fahrgastschiff, der Vorpommern aktuell noch, die im Sommer in den Friedrich am Meier umbenannt wird. Ja, von der Ostsee an die Nordsee gekommen ist sie und wir bieten eben, wie gesagt, diese Fahrten jetzt hier an, entsprechend mit 74 Personen an Bord. Jo.
2: Sie hatten die Umbenennung angesprochen. Nach wem ist sie dann benannt?
1: Friedrich am Meier ist einer unserer Gründer des Deutschen Marinemuseums und er ist ein großer Unterstützer und Freund gewesen. Entsprechend soll das Schiff wieder den Namen bekommen.
2: Was genau sehen die Gäste dann hier auf der Tour?
1: Ja, auf der Tour fährt man los. Hier am Bontekai direkt neben dem Feuerschiff startet die Tour. Es geht an der Messstelle vorbei durch die KW-Brücke bis zur vierten Einfahrt. Unglücklicherweise dürfen wir noch nicht wieder ins Marinearsenal fahren, aber man macht einen kleinen Schlenker an der Einfahrt vorbei, sodass man die Marinegeschichte Wilhelmshavens live moderiert erzählt bekommt.
2: Es gab ja aber davor schon ein Schiff, das hierdurch dann abgewechselt wurde. Was ist mit dem alten Schiff jetzt passiert?
1: Genau, die frühere Friedrich am Meier, die Platz für 32 Personen hatte, mussten wir Ende letzten Jahres an der Saison ausmustern. Sie ist 100 Jahre alt gewesen vom Rumpf und hatte ja Schäden letztendlich, die wir einfach nicht mehr ausbessern konnten. So haben wir uns entschieden, in diesem Jahr vor allen Dingen mit einem größeren Schiff zu starten. Wie gesagt, 74 Plätze, das ist mit mehr Komfort versehen. Wir haben ein Sonnendeck, auf dem wir gerade hier stehen, bei bestem Wetter. Es gibt ein Unterdeck, sodass 61 Personen bei schlechtem Wetter natürlich auch ein trockenes Plätzchen finden.
2: Wo kann man die Tickets dann aktuell buchen?
1: Genau, aktuell lassen sich die Tickets bei uns auf der Internetseite als Online-Ticket buchen oder in der Kasse im Marinemuseum am Südstrand erwerben. Wir informieren zu einem späteren Zeitpunkt, wenn man sie an Bord erwerben kann. Das wird aber wahrscheinlich noch 3 bis 4 Wochen dauern. Also aktueller Stand nach wie vor erwerben online. Man kann per QR-Code sozusagen das Ticket sich raussuchen oder eben an der Kasse im Marinemuseum.
2: Und was ist dann jetzt so der Verdikt nach der ersten Tour mit Gästen?
1: Ja, alle zufrieden, alle glücklich. Ich glaube, das lag auch an den knapp, würde ich sagen, 30 Grad und Sonnenschein. Für uns die Lektion, wir müssen mehr Basecaps verkaufen und Sonnencreme vor allen Dingen anbieten. Oder aber vielleicht der Tipp, das schon mal mitzunehmen im Gepäck. Alle wirklich rundum zufrieden.
0: Seit Freitag bietet das Marinemuseum in Wilhelmshaven wieder historische Hafenrundfahrten an. Nachdem die 100 Jahre alte Barkasse Friedrich A. Meier im letzten Jahr in den Ruhestand geschickt wurde, ist nun die Fahrgastfähre Vorpommern endlich Ersatz da, der ein Sonnendeck und Platz für 74 Gäste bietet. Bisher sind Tickets nur online und im Marinemuseum selbst erhältlich. In ein paar Wochen wird es auch möglich sein, direkt an Bord Fahrkarten am Pier neben dem Feuerschiff zu erwerben.

Wenn Wissenschaftlerinnen und Wissenschaftler über Vogelzug sprechen, fallen schnell Begriffe wie Zugstrategien, Satellitentelemetrie oder Orientierungsverhalten. Spannend ist das alles ohne Frage, aber eben nicht immer leicht zu verstehen. In Wilhelmshaven haben sich deshalb 6 Kinder vorgenommen, Wissenschaft einmal aus ihrer Perspektive zu erklären. Am neuen Gymnasium Wilhelmshaven ist jetzt eine besondere Ausstellung eröffnet worden. Im Mittelpunkt stehen Zugvögel und ihre oft tausende kilometerlangen Reisen zwischen Brut- und Überwinterungsgebieten. Entstanden ist die Ausstellung im Projekt Kids for Kids, gemeinsam mit dem Institut für Vogelforschung. Das Besondere dabei, die Inhalte wurden von Kindern für Kinder entwickelt. In leichter Sprache erklären die jungen Projektteilnehmenden, wie sich Vögel orientieren, welche Strategien sie auf ihren Reisen nutzen und wie Forschende den Tieren auf die Spur kommen. Dabei gibt es nicht nur klassische Schautafeln. Mit VR-Brillen können Besucherinnen und Besucher selbst in die Rolle eines Zugvogels schlüpfen und an interaktiven Stationen mitmachen oder beim Vogelfunk den Stimmen der jungen Expertinnen und Experten lauschen. 2 Jahre lang haben die Kinder an dem Projekt gearbeitet. Entsprechend groß war jetzt die Freude bei der Eröffnung. Gelobt wurde vor allem, wie es ihnen gelungen ist, komplexe Forschung verständlich und spannend aufzubereiten. Bis Anfang Oktober bleibt die Ausstellung zunächst in Wilhelmshaven. Danach geht sie selbst auf Reisen. Erst nach Oldenburg und später zu den Zugvogeltagen im Wattenmeer. Und wenn Sie noch mehr zum Projekt Kids for Kids erfahren möchten, finden Sie in der Mediathek von Radio Jade ein Interview mit Wiebke Endres und Dr. Sabrina Satzinger.

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1: Um 14:30 mit Amelie Friedrichs. Einen schönen guten Tag wünsche ich Ihnen. Das sind die Schlagzeilen. Wilhelmshaven nimmt am ersten Aktionstag Kommunen am Limit teil. Neue Sicherheitsmaßnahmen für das Wochenende an der Jade und neuer Bischof von Münster ins Amt eingeführt. Die drei kommunalen Spitzenverbände rufen heute erstmals zum deutschlandweiten Aktionstag Kommunen am Limit auf. Damit soll darauf aufmerksam gemacht werden, dass Bund und Länder den Kommunen immer mehr Aufgaben wie die Ganztagsbetreuung übertragen. Dadurch werden die Landkreise, kreisfreien Städte, Städte und Gemeinden immer weiter finanziell belastet. Die Stadt Wilhelmshaven beteiligt sich an dem Aktionstag und fordert Bund und Länder auf, Kommunen zu entlasten. Die Vorsitzende des Rates der Stadt, Angela Kirstges, schildert, welches Szenario dadurch verhindert werden soll.
2: Dass die Kommunen pleite gehen, völlig. Also, dass man dann wirklich nur noch das Geld für die Pflichtausgaben hat und keinerlei freiwillige Leistungen mehr finanzieren kann. Und in der extremen Unzufriedenheit der Bürger damit, denn das sind Dinge, die die Bürger sehen, merken, mitkriegen, dass da Dinge nicht funktionieren, dass in Digitales nicht investiert werden kann, dass deswegen Verwaltung schlecht läuft. Das macht sich ja alles genauso wie die Straßenzustände, die Pflegezustände dann bemerkbar. Und das führt aus meiner Sicht auch zu einer Abwanderung in die Seiten in der Politik und auch zum Nichtwählen.
1: Die Stadt Wilhelmshaven hat jetzt neue Absperrpoller angeschafft. Für rund 500.000 Euro wurden etwa 140 Sperrmittel angeschafft, um BesucherInnen und Ausstellende besser zu schützen. Damit reagiert die Stadt auf verschärfte Sicherheitsauflagen für öffentliche Veranstaltungen. Nach Angaben der Stadt sollen dadurch langfristig zudem Kosten für Leihmaterial eingespart werden. Das erste Mal werden sie beim Wochenende an der Jade im Einsatz sein, sagt Heike Gorath von der Wilhelmshaven Touristik und Freizeit.
3: Wir versuchen natürlich ein sicheres Fest zu machen. Es gibt Sicherheitskonzepte, es gibt viele Absprachen. Wir haben viele Sanitäter da, wasserseitig, landseitig. Versuchen wir das alles. Nichtsdestotrotz ist das Thema Überfahrtschutz ein ganz großes Thema in den letzten Jahren für alle Veranstalter von großen und kleineren Festen ja inzwischen. Wir haben natürlich versucht, die Flächen auch so ein bisschen zu komprimieren und wollen natürlich auch nicht, dass die Anwohner sehr eingeschränkt sind. Und ich glaube, das ist ganz gut gelöst worden.
1: Mit Blick auf den Klimawandel haben VertreterInnen aus Niedersachsen und den Niederlanden bei der ersten Wasserkonferenz über eine engere Zusammenarbeit gesprochen. Wie das Ministerium für Umwelt, Energie und Klimaschutz mitteilt, sind dafür 150 Fachleute aus Politik, Verwaltung und Wissenschaft zusammengekommen. Beraten worden sei über eine nachhaltigere und klimaresiliente Wasserbewirtschaftung. Die Kooperation mit den Niederlanden bestand schon seit mehreren Jahren und soll nun gefestigt werden. Der neue römisch-katholische Bischof von Münster ist am Samstag ins Amt eingeführt worden. Heiner Wilmer übernimmt das Bistum von Felix Genn, der im vergangenen Jahr aus

0: Altersgründen ausgeschieden war. Wilmer war zuvor der Bischof von Hildesheim und außerdem der Vorsitzende der Deutschen Bischofskonferenz. Im März hatte Papst Leo XIV. Ihn zum neuen Bischof ernannt. Das Bistum Münster ist das größte in Deutschland. Neben dem Münsterland gehören dazu auch weitere Bereiche Nordrhein-Westfalens und Teile von Niedersachsen, darunter das Oldenburger Land. Am Freitagnachmittag kam es in Jever zu einem Raub in einer Drogerie. Wie die Polizei mitteilt, entriss ein Mann gegen 14.40 Uhr in dem Geschäft dem Opfer eine gelbe Einkaufstasche, in der sich unter anderem Drogerieartikel befanden. Der Mann flüchtete daraufhin in Richtung der Sillenstädter Straße und weiter über einen Feldweg. Trotz einer sofort eingeleiteten Fahndung habe der Täter nicht festgestellt werden können. ZeugInnen werden gebeten, sich bei der Polizei in Jever zu melden. Und soweit die Meldungen aus der Region. 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
2: Es ist sonnig und warm bei aktuell 20 Grad bei uns in der Region. Kaum Wolken am Himmel, der Wind weht nur schwach aus nördlicher Richtung. In der Nacht bleibt es warm bei um die 16 Grad. Morgen mehr Sonne als Wolken bei maximal 22 Grad. Und am Mittwoch dann ähnliche Witterung, aber deutlich wärmer bei Höchstwerten von um die 30 Grad. Das Bundesamt für Seeschifffahrt und Hydrographie meldet uns für Hochsiel das nächste Hochwasser um 19.10 Uhr und das nächste Niedrigwasser um 1.35 Uhr.
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2: Und der Blick auf die Straßen hier bei Radio Jade. Auf der A29 ist die Fahrbahn zwischen Varel, Bockhorn und Zetel in beiden Richtungen aufgrund von Sanierungsarbeiten auf jeweils nur einen Fahrstreifen verengt. Die B210 ist zwischen der Heglitzer Straße und der Stadt Wittmund in beiden Richtungen wegen einer Fahrbahnsanierung gesperrt. Und in Esens ist die L8, die Bahnhofsstraße, zwischen dem Schützenplatz und dem Bahnhofskreisel in beiden Richtungen aufgrund einer Baustelle voll gesperrt.
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2: Und wie immer um halb bekommen Sie natürlich noch die Blitzer hier in der Region. Mir liegt nur eine Meldung vor, und zwar wird geblitzt im Landkreis Wittmund in der Ortsdurchfahrt von Esens. Und wenn Sie einen Blitzer hier in der Region gesehen haben, dann dürfen Sie uns den gerne melden. Das geht unter der Radio Jade Hotline, das ist die 04421 998585 oder einfach per Nachricht über Facebook oder Instagram.

Wer in Wilhelmshaven einen Spaziergang an der Küste entlang macht, kann vieles entdecken. Viele Tiere des Wattenmeeres und der Küstenregion. Zum Beispiel mit ein bisschen Glück die Schweinswale im Frühjahr. Oder Dangast an der anderen Seite des Jadebusens, aber auch LNG-Terminals. Seit das erste LNG-Terminal in Wilhelmshaven vor ein paar Jahren eröffnet wurde, gab es immer wieder Proteste dagegen. Und solche Streitigkeiten, inwiefern sich Umweltschutz und Wirtschaftlichkeit da gegenseitig ausboten, sind nicht nur auf Deutschland beschränkt. Am Samstag haben zwei UmweltaktivistInnen aus den USA in Wilhelmshaven Halt gemacht und auf der Rambla von den Problemen berichtet, die sich an der US-Golfküste rund um Louisiana zeigen. Die LNG-Exporte, die unter anderem nach Wilhelmshaven gehen, bedrohen dort die Fischereibetriebe und gefährden die Gesundheit. Den AktivistInnen geht es um Solidarität mit beiden Seiten der Lieferkette. Das ist der Grund für die Speaker-Tour, mit der John Hyatt und Misha Mayer gerade in Deutschland unterwegs sind. Sie wollen auf die Ausbeutung aufmerksam machen, die den Fischern widerfährt. Insbesondere Kinder würden die Auswirkungen davon zu spüren bekommen, so die AktivistInnen. Feinstaub und flüchtige organische Stoffe, die krebserregend sind, sorgen für große Gefahren. Wer an solchen Fracking-Stellen aufwächst, hat ein höheres Risiko, später Leukämie und Atemwegserkrankungen zu bekommen. Und das betrifft vor allem die Fischer, die auf den Gewässern unterwegs sind, unter denen gefrackt wird. Darauf machten am Samstag die AktivistInnen in Wilhelmshaven aufmerksam. Die Speaker-Tour der beiden endet am Mittwoch mit einem Besuch in Berlin beim Bundestag.

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1: Heute Nachmittag lädt die Hafenkirche zu einer Minikirche ein. Unter dem Titel Wüstenwege gibt es einen Familiengottesdienst auf der Streuobstwiese an der Heppenser Kita. Eine Mitmachgeschichte, kindgerechte Lieder und Gebete werden von Pastorin Maike von Fintel vorbereitet. Einzig eine Decke sollte mitgebracht werden. Los geht es mit der Minikirche um 16 Uhr auf der Streuobstwiese. Das Celi in Zetel zeigt heute Abend den Film Der Teufel trägt Prada 2. Die Fortsetzung des Films aus dem Jahr 2006 dreht sich um das Modemagazin Runway. Das hat Kultstatus, aber kann es auch im digitalen Zeitalter noch mithalten oder ist eine altmodische Zeitschrift einfach out? Miranda Priestley, die gefürchtete Chefin des Magazins, hat zum Glück die Unterstützung ihrer ehemaligen Assistentin Andy Sachs und Emily Charlton. Ob die drei ihr geliebtes Magazin retten können, das können alle FilmliebhaberInnen heute Abend ab 20 Uhr erfahren. 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
1: Um 15 Uhr mit Astrid Fietz. Der britische Premierminister Keir Starmer hat seinen Rücktritt angekündigt. Er wolle im Amt bleiben, bis ein Nachfolger bestimmt ist, erklärte der Labour-Politiker. Aus London Gabi Biesinger.
2: An der Seite seiner Frau Victoria trat Premierminister Keir Starmer vor die Tür von 10 Downing Street, wo sich schon seit dem frühen Morgen die Presse versammelt hatte. Er werde sein Amt als Parteivorsitzender der Labour-Party niederlegen, so Starmer. Denn er habe seiner Partei zugehört, dass er offenbar nicht der Beste sei, um Labour in die nächsten Wahlen zu führen. König Charles III., das Staatsoberhaupt, habe er bereits über seine Entscheidung informiert. Der nationale Exekutivausschuss seiner Labour-Partei solle nun einen Zeitplan für die Regelung der Nachfolge aufstellen.
1: Der Ex-Bürgermeister der Metropolregion Manchester, Andy Burnham, hat mittlerweile erklärt, dass er für den Labour-Parteivorsitz kandidieren wird und somit auch Regierungschef werden will. Er stehe als Nachfolger von Keir Starmer zur Verfügung, schrieb Burnham auf Social Media. Die Vorschläge für eine große Rentenreform sorgen weiter für Diskussionen. Morgen will die Regierungskommission ein Gesamtkonzept vorlegen. Die SPD-Rentenexpertin Klose sagte heute im Morgenmagazin, es bringe nichts, sich jetzt über einzelne Punkte zu streiten. Aus Berlin, Anne-Kathrin Mellmann.
3: Es sei dem Gremium darum gegangen, sicherzustellen, dass die Rente den Lebensstandard für niedrige und mittlere Einkommen gewährleistet und zugleich nachhaltig finanziert ist. Es sei kein Menü, wo sich die Leute einzelne Punkte rausnehmen. Enthalten sind unter anderem Vorschläge zum späteren Renteneintrittsalter, gekoppelt an die durchschnittliche Lebenserwartung. Außerdem soll die abschlagsfreie Rente mit 63 wegfallen. Gitta Kornemann, CDU-Staatssekretärin im Bundeswirtschaftsministerium, sprach im Morgenmagazin von sehr guten Signalen dafür, dass sich die Bundesregierung noch vor der Sommerpause auf ein Konzept einigt. Wörtlich, wir wissen, dass etwas geschehen muss. Anscheinend habe es in der Rentenkommission einen Gesamtkonsens über die Vorschläge gegeben. Das Gremium besteht mehrheitlich aus Wissenschaftlern und nur drei Politikern von SPD, CDU und CSU.
1: Mit Spitzenwerten von mehr als 40 Grad steuert die Hitzewelle in Frankreich auf ihren Höhepunkt zu. Für mehr als die Hälfte des Landes gilt die höchste Warnstufe. Auch Spanierinnen und Spanier leiden derzeit unter Extremhitze. Aus Madrid, Marc Hoffmann.
4: In nahezu allen Regionen Spaniens gelten derzeit offizielle Hitzewarnungen. Der spanische Wetterdienst hatte gestern, am Sonntag, an rund 75 Messstationen im Land Werte über 40 Grad gemessen. Vor allem im Nordwesten ist die Hitze derzeit ungewöhnlich intensiv. Die Behörden warnen ausdrücklich vor den Gesundheitsgefahren durch die extrem hohen Werte. Für die Urlaubsinsel Mallorca werden im Laufe des Tages Temperaturen um 39 Grad erwartet. Es gilt für das Innere der Insel die Warnstufe Orange, die zweithöchste von insgesamt drei, wegen erheblicher Gefahren für die Bevölkerung.
1: Für Nico Schlotterbeck ist die Fußball-WM gelaufen, das hat der DFB bestätigt. Wegen einer Knöchelverletzung wird der Abwehrspieler vermutlich mehrere Monate ausfallen. Aus dem ARD-WM-Team Tim Brockmeier.
5: Der Verteidiger war im Spiel gegen Curaçao zur Pause verletzt ausgewechselt worden. Gestern dann gab es im Teamquartier des DFB eine detaillierte Untersuchung inklusive MRT und das brachte die Gewissheit. Schlotti wird uns auf dem Platz als herausragender Verteidiger mit seinem exzellenten Spielaufbau fehlen, so Bundestrainer Julian Nagelsmann zum Aus von Nico Schlotterbeck, der aller Voraussicht nach von jetzt an auf dem Platz von Antonio Rüdiger vertreten wird. Der war auch schon bei der Partie gegen Curaçao für ihn eingewechselt worden und hatte die Position neben Jonathan Tah eingenommen. Eine Nachnominierung ist nicht möglich. Die FIFA-Frist dafür ist mittlerweile abgelaufen. Nico Schlotterbeck wird trotz Verletzung zunächst bei der Mannschaft in den USA bleiben, um das Team von der Seite aus zu unterstützen, gab der DFB bekannt. Das ist ein schönes Zeichen, sagte Julian Nagelsmann dazu. Schlotti hat Einfluss auf das Team, auch neben dem Platz.
1: Handball-Bundesligist THW Kiel hat sich von Trainer Philipp Jicher getrennt. Der Verein teilte mit, dass der 44-Jährige freigestellt sei. Er begründete die Entscheidung mit der sportlichen Entwicklung in der vergangenen Saison. Der THW Kiel hat zum dritten Mal in Folge die Qualifikation für die Champions League verpasst. In der kommenden Spielzeit ist er zum ersten Mal seit 33 Jahren in keinem Europapokalwettbewerb dabei. Jicher hatte den Posten des Cheftrainers 2019 übernommen. Einen neuen Coach hat der Verein noch nicht präsentiert. Das waren die Nachrichten.
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6: Es ist sonnig und warm bei aktuell 20 Grad. Kaum Wolken am Himmel, der Wind weht nur schwach aus nördlicher Richtung. In der Nacht bleibt es warm bei um die 16 Grad. Morgen mehr Sonne als Wolken bei maximal 22 Grad. Und am Mittwoch dann ähnliche Witterung, aber deutlich wärmer bei Höchstwerten von 30 Grad. Das Bundesamt für Seeschifffahrt und Hydrographie meldet uns vor Huxiel das nächste Hochwasser um 19.10 Uhr und das nächste Niedrigwasser um 1.35 Uhr.
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6: Der Verkehrsservice hier bei Radio Jade. Auf der A29 ist die Fahrbahn zwischen Farel-Bockhorn und Zetel in beiden Richtungen aufgrund von Sanierungsarbeiten auf jeweils nur einen Fahrstreifen verengt. Die B210 ist zwischen der Heglitzer Straße und der Stadt Wittmund in beiden Richtungen wegen einer Fahrbahnsanierung gesperrt. Und in Esens ist die L8 die Bahnhofsstraße zwischen dem Schützenplatz und dem Bahnhofskreisel in beiden Richtungen aufgrund einer Baustelle voll gesperrt.
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6: Es ist 15.05 Uhr und Sie hören das Jade-Echo hier bei Radio Jade. Mein Name ist Pauline Wenger. Moin.

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1: Dieses Album hat lange in der Schublade geschlummert. Der damalige Ex-Blur-Gitarrist hatte es 2010, 2011 parallel zu seinem A+E aufgenommen, einem etwas sperrigen Album, das auf wenig Gegenliebe stieß. Direkt danach stand die Wiedervereinigung der Britpop-Legenden an, sodass niemand Bedarf an einem Soloalbum hatte. Vielleicht wäre damals die Zeit auch gar nicht so gut für Castle Park gewesen. Heute wirkt es wie ein in Würde gereiftes Relikt aus einer anderen Zeit, die auch die 60er Jahre sein könnten.

0: Etwa eine von 100 Geburten in Deutschland findet im eigenen Zuhause statt. Man spricht dann von Hausgeburten. Die restlichen 99% der Babys kommen in Krankenhäusern zur Welt und dort in sogenannten Kreissälen. Die sind dabei nicht kreisrund wie der Name. Der Name leitet sich von einem mittelhochdeutschen Wort ab, das so viel bedeutet wie schreien oder stöhnen. Gut, dass die 650.000 Geburten gab es im vergangenen Jahr in Deutschland. Der Bedarf an Kreissälen besteht also weiterhin, auch wenn die Zahl der Geburten rückläufig ist. Auch hier in der Region gibt es Geburtskliniken, die in Varel soll ab dem Herbst um ein weiteres Angebot erweitert werden. Mehr dazu weiß meine Kollegin Amelie Friedrichs aus unseren Regionalnachrichten. Was ist denn für Varel geplant?
1: Ja, in Varel am St. Johannes Hospital soll ein sogenannter hebammengeleiteter Kreissaal entstehen. Und da sagt der Name eigentlich schon ganz gut, worum es gehen soll. Bei der Geburt und auf dem Weg dorthin erhalten werdende Mütter eine 1:1 Betreuung durch eine qualifizierte Hebamme. Ziel ist eine selbstbestimmte und natürliche Geburt. Deshalb kommen auch ausschließlich medikamentenfreie Methoden zur Schmerzlinderung zum Einsatz. Wasser- und Wärmetherapie zum Beispiel. Die Einführung dieses hebammengeleiteten Kreissaals wird durch das landesweite Projekt Bauchgefühl 3.0 unterstützt. Federführend ist dabei der Hebammenverband Niedersachsen.
0: Das ist ja schon ein deutlicher Unterschied zur in Anführungsstrichen normalen Geburt im Krankenhaus, wo eine ärztliche Betreuung sehr zentral ist. Das neue Angebot ersetzt das aber nicht, oder?
1: Nein, es geht ausdrücklich um eine Erweiterung des Angebotes. Die Geschäftsführerin der Friesland-Kliniken, Petra Hohmann, sagte, das bestehende Angebot der Frauenklinik werde so auf sinnvolle und verantwortungsvolle Weise ergänzt. Und es soll so auch ein wichtiger Beitrag zur Sicherung der wohnortnahen Versorgung geschaffen werden, unter anderem mit der Schaffung einer zusätzlichen Hebammenstelle für den Standort. Und du hattest ja eingangs Hausgeburten angesprochen, die zwar äußerst selten sind. Der hebammengeleitete Kreissaal soll da sozusagen eine sichere Zwischenlösung für werdende Mütter darstellen, die eine Hausgeburt in Erwägung ziehen, denen aber so trotzdem die medizinische Rückabsicherung geboten werden kann. Denn es kann dabei jederzeit ärztliche Unterstützung hinzugezogen werden, wenn das medizinisch erforderlich ist oder die Gebärende das ausdrückt. Wünscht.
0: Wann soll es denn soweit sein?
1: Ganz grob gesagt im Herbst. Derzeit laufen laut der leitenden Hebamme der Frauenklinik Helgrid Sutholz die Vorbereitungen für eine Zertifizierung als hebammengeleiteter Kreissaal. Außerdem müssen Hebammen, Pflegepersonal, aber auch Ärztinnen und Ärzte entsprechend geschult werden. Dann braucht es natürlich noch organisatorische Abläufe, die eingerichtet werden müssen.
0: Du hast eben gesagt, dass eine ärztliche Unterstützung trotzdem jederzeit möglich ist. Sollte die Gebärende es wünschen oder sollte es medizinisch notwendig sein? Tatsächlich kann es bei Geburten ja zu allerlei Komplikationen kommen. Ist das bei dem Angebot schon mitgedacht?
1: Ja, das ist es. Das Angebot soll sich aber auch nur an Frauen mit einem unkomplizierten Schwangerschaftsverlauf richten, bei denen sozusagen nicht davon auszugehen ist, dass es im weiteren Verlauf oder bei der Geburt nicht noch zu Komplikationen kommt. Und falls doch, ist eine ärztliche Unterstützung besser und direkter möglich als bei einer klassischen Hausgeburt.
0: Am St. Johannes Hospital soll im Herbst ein sogenannter hebammenbegleiteter Kreissaal eröffnen, bei dem eine nicht medikamentöse und dicht von Hebammen begleitete, aber trotzdem sichere Geburt ermöglicht werden soll. Informationen dazu hatte Amelie Friedrichs. Vielen Dank.
1: Gerne.

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1: Um 3:30 mit Amelie Friedrichs. Einen schönen guten Tag wünsche ich Ihnen. Das sind die Schlagzeilen. Wilhelmshaven nimmt an erstem Aktionstag Kommunen am Limit teil. Anmeldungen für eine Integration ab. Integration läuft ab sofort möglich und erste Wasserkonferenz in Osnabrück. Die drei kommunalen Spitzenverbände rufen heute erstmals zum deutschlandweiten Aktionstag Kommunen am Limit auf. Damit soll darauf aufmerksam gemacht werden, dass Bund und Länder den Kommunen immer mehr Aufgaben wie die Ganztagsbetreuung übertragen. Dadurch werden die Landkreise, kreisfreien Städte, Städte und Gemeinden immer weiter finanziell belastet. Die Stadt Wilhelmshaven beteiligt sich an dem Aktionstag und fordert Bund und Länder auf, Kommunen zu entlasten. Die Vorsitzende des Rates der Stadt, Angela Kirstges, schildert, welches Szenario dadurch verhindert werden soll.
2: Dass die Kommunen pleite gehen, völlig. Also, dass man dann wirklich nur noch das Geld für die Pflichtausgaben hat und keinerlei freiwillige Leistungen mehr finanzieren kann. Und in der extremen Unzufriedenheit der Bürger damit, denn das sind Dinge, die Bürger sehen, merken, mitkriegen, dass da Dinge nicht funktionieren, dass in Digitales nicht investiert werden kann, dass deswegen Verwaltung schlecht läuft. Das macht sich ja alles genauso wie die Straßenzustände, die Pflegezustände dann bemerkbar. Und das führt aus meiner Sicht auch zu einer Abwanderung in die Seiten in der Politik und auch zum Nichtwählen.
1: Mittlerweile zum 6. Mal im Landkreis Friesland und zum 8. Mal im Landkreis Wittmund findet am 10. und 11. Oktober in diesem Jahr Integration läuft statt. Unter dem Motto Jeder Kilometer zählt sind alle eingeladen, an dem digitalen Laufwochenende für Vielfalt, Respekt und ein friedliches Miteinander teilzunehmen. Im vergangenen Jahr legten die TeilnehmerInnen rund 4.800 Kilometer zurück. In diesem Jahr sollen es mindestens 5.000 Kilometer werden. Dabei ist allen selber überlassen, wie und wo sie laufen, so Organisatorin Jenny Henel.
3: Die Teilnehmenden wählen ihre Strecke, ihr Tempo und auch den Ort selber. Das können 800 Meter mit Sauerstoffgerät sein, das kann aber auch ein Marathon sein. Alles ist erlaubt, alles ist möglich, sowohl um 6 Uhr morgens als auch nachts um 2. Jeder darf das so machen, wie er sie möchte. Und das bietet natürlich auch die Chance, dass auch Menschen, die zum Beispiel Bewegungseinschränkungen haben oder gerade erst mit Sport anfangen, einfach mitmachen können und Teil der Aktion sein können.
1: Mit Blick auf den Klimawandel haben VertreterInnen aus Niedersachsen und den Niederlanden bei der ersten Wasserkonferenz über eine engere Zusammenarbeit gesprochen. Wie das Ministerium für Umwelt, Energie und Klimaschutz mitteilt, sind dafür 150 Fachleute aus Politik, Verwaltung und Wissenschaft zusammengekommen. Beraten worden sei über eine nachhaltigere und klimaresiliente Wasserbewirtschaftung. Die Kooperation mit den Niederlanden bestand schon seit mehreren Jahren und soll nun gefestigt werden. Die Gemeinde Zetel hat jetzt besonders erfolgreiche FriesensportlerInnen ausgezeichnet. Bürgermeister Olaf Oetken und der Ratsvorsitzende Fritz Schimmelpenning zeichneten Paula Janssen, Chantal Bohlen, Sören Brun und Bernd Spechtels für ihre Erfolge bei den 10. Deutschen Meisterschaften im Boseln und Klotschießen aus. So wurde Paula Janssen vom KBV Schweinebrück Deutsche Meisterin im Straßenboseln. In der Teamwertung konnten alle FriesensportlerInnen die Konkurrenz hinter sich lassen. Die Sportveranstaltung hatte im Mai im schleswig-holsteinischen Hillgrofen stattgefunden. Am Freitagabend kam es in Wilhelmshaven zu zwei Bränden an Altpapiercontainern. Wie die Polizei mitteilt, wurde zunächst gegen 17.30 Uhr ein Brand auf einem Containerstellplatz an einem

0: Verbrauchermarkt an der Weserstraße gemeldet, der gelöscht werden konnte, bevor das Feuer auf weitere Container übergreifen konnte. Gegen 20 Uhr geriet dann ein weiterer Sammelbehälter in der Bismarckstraße in Brand, der ebenfalls schnell gelöscht wurde. ZeugInnen werden gebeten, sich bei der Polizei in Wilhelmshaven zu melden. Und soweit die Meldungen aus der Region. 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
2: Es ist sonnig und warm bei aktuell 20 Grad. Es sind kaum Wolken am Himmel und der Wind weht nur schwach aus nördlicher Richtung. In der Nacht bleibt es warm bei um die 16 Grad. Morgen mehr Sonne als Wolken bei maximal 22 Grad. Und am Mittwoch ist es dann ähnlich, da wird es aber deutlich wärmer mit Höchstwerten von 30 Grad. Das Bundesamt für Seeschifffahrt und Hydrographie meldet uns vor Hoogsiel das nächste Hochwasser um 19.10 Uhr und das nächste Niedrigwasser heute Nacht um 1.35 Uhr.
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2: Der Verkehrsservice hier bei Radio Jade. Auf der A29 ist die Fahrbahn zwischen Fahrl-Bockhorn und Zetel in beiden Richtungen aufgrund von Sanierungsarbeiten auf jeweils nur einen Fahrstreifen verengt. Die B210 ist zwischen der Heglitzer Straße und der Stadt Wittmund in beiden Richtungen wegen einer Fahrbahnsanierung gesperrt. Und in Esens ist die L8, die Bahnhofsstraße, zwischen dem Schützenplatz und dem Bahnhofskreisel in beiden Richtungen aufgrund einer Baustelle voll gesperrt.
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2: Und wie immer um halb gibt es natürlich noch die Blitzer bei uns in der Region. Es ist aktuell nur einer gemeldet im Landkreis Wittmund und zwar in Esens. Und wenn Sie einen Blitzer hier in der Region gesehen haben, dann dürfen Sie uns den gerne melden. Das geht unter der Radio Jade Hotline, das ist die 04421 998585 oder einfach per Nachricht über Facebook oder Instagram.

0: Die Sommerferien stehen vor der Tür und erlauben Schülerinnen und Schülern in Niedersachsen vom 2. Juli bis zum 12. August ordentlich Zeit, sich vom Lernen und dem frühen Aufstehen zu erholen. Wenn dann im August wieder die Schulbank gedrückt werden muss, wird sich für die allermeisten hoffentlich die besuchte Jahrgangsstufe ändern. Eine große Änderung im Rechtsanspruch für Grundschulkinder wird ab dem Schuljahr 2026/27 erst einmal nur die neu eingeschulten Kinder betreffen. Der Anspruch auf Ganztagsbetreuung. Bei dieser Debatte werden als Akteure die Sportvereine oft vergessen. Welche Rolle sie dabei spielen und wie sich schon seit Jahren unterstützend dafür eingesetzt wird, erklärt Christina Klattenberg vom Kreissportbund Wittmund und Friesland.
1: Wir vom Kreissportbund Friesland und Wittmund haben uns dem Thema eigentlich schon vor 2-3 Jahren angenommen, weil wir die Befürchtung hatten, dass die Sportvereine vielleicht bei der Ganztagsbetreuung hinten rüberfallen. Der Rechtsanspruch beinhaltet, dass Erstklässler ab jetzt August die Möglichkeit haben, 8 Stunden pro Tag, 5 Tage die Woche betreut zu werden. Und da zählt nicht nur die Schulzeit dazu, sondern auch die Ferien. Und da kommen unsere Sportvereine tatsächlich immer wieder mit ins Gespräch, dass die nicht hinten rüberfallen.
2: Wie laufen dann so die Gespräche ab? Ist es dann auch fraglich, ob die Sportvereine, ob die dann genug Personal da haben, um dann dieses Angebot bieten zu können?
1: Genau, wir sind zum einen natürlich mit unseren Sportvereinen im Gespräch, dass wir denen eigentlich auch Mut machen zu sagen, hey, geht in die Schule rein, geht mit den Schulen in Kontakt, ihr könnt da Gespräche führen und schon wirklich rechtzeitig was machen. Und es gibt auch immer die Möglichkeit, Gelder auch über meine Stelle, das ist die Beststelle, zu bekommen für einzelne Sportprojekte, die in Schule laufen. Es sind nicht die regelmäßigen AGs, aber um überhaupt einen ersten Schritt in der Schule zu haben, gibt es die Möglichkeit, direkt bei Christina Klattenberg, das bin ich, die Gelder sozusagen zu beantragen. Deswegen Sportvereine gerne immer auf mich zukommen und die Chance auch nutzen. Und wir sind nicht nur mit den Sportvereinen im Gespräch, sondern auch mit ganz vielen Städten und Kommunen, die natürlich vor dieser Herausforderung Ganztagsanspruch, die das erfüllen müssen, oft auch als Träger. Und da sind wir auch immer beratend, stehen wir da zur Seite und gucken, wie wir einen Weg sozusagen finden, wie man Schule und Sportverein einfach auch zusammenbringt.
2: Was konntet ihr dann jetzt schon konkret für nach den Sommerferien, sobald es an den Start geht? Wie viele Vereine konntet ihr da vermitteln, die dann schon da unterstützen bei dem Ganztagsbetreuungsangebot?
1: Das ist tatsächlich immer super schwierig, in konkreten Zahlen zu fassen. Also wir haben viele Vereine, die sich auf die Suche auch nach neuen Mitarbeitenden, Übungsleitern gemacht haben, die jetzt tatsächlich auch Honorarkräfte einsetzen in den Schulen. Und wir haben zum Beispiel in der Stadt Varel, da passiert gerade ganz, ganz viel, dass die Stadt Varel auch gesagt hat, okay, wir möchten Gelder einstellen, um die AGs auch mit zu finanzieren, weil das nicht vollends vom Land Niedersachsen ausreicht, was die Schulen zur Verfügung bekommen. Und ich glaube, das ist schon ein erster wichtiger Schritt, dass die Stadt sich da auf den Weg gemacht hat, das Projekt auch zu unterstützen und die AGs zu unterstützen und dann auch nicht nur Sportvereine, sondern auch alle Institutionen drumherum, um ein recht vielfältiges Ganztagsangebot da auf den Weg zu bringen.
2: Wie steht denn das Land Niedersachsen generell im Vergleich zu anderen Bundesländern da, was die Ganztagsbetreuung und dann auch so diese Kooperation mit Sportvereinen vom Angebot her angeht?
1: Ich denke, dass da viele Bundesländer schon ganz viele Schritte voraus sind, auch was die Finanzierung angeht. Aber das Land Niedersachsen rückt da Stück für Stück hinterher und macht jetzt einen ersten Auftakt sozusagen mit dem Rechtsanspruch.
0: Der Kreissportbund Wittmund und Friesland hilft bei der Kommunikation zwischen Sportvereinen und Kommunen bezüglich des ab dem Schuljahr 2026/27 bestehenden Anspruchs auf Ganztagsbetreuung an Grundschulen. Ab dem kommenden Schuljahr besteht dieser für die ersten Klassen. Bis zum Schuljahr 2029/30 soll dieser dann für alle Klassen der Grundschulen in Niedersachsen gelten.

0: Bei einem Herzinfarkt schmerzt es in der Brust, die Schmerzen können in den linken Arm und in den Hals ausstrahlen. Atemnot gehört dazu und kalter Schweiß steht auf der Stirn. Das sind die Symptome, die man als Laie immer wieder liest. Das Problem? Diese Symptome sind bei Männern deutlich häufiger als bei Frauen. Ein Herzinfarkt kann bei Frauen mitunter also ganz anders aussehen und wird deshalb auch nicht als solcher erkannt. Im schlimmsten Fall kommt dann die Hilfe zu spät. Und genau da muss die Gesundheitsversorgung besser werden. Geschlechtersensibler. Das hat auch die Gleichstellungs- und Frauenministerkonferenz jetzt noch einmal bekräftigt. Einzelheiten von Amelie Friedrichs.
1: In der Medizin ist der männliche Körper mit seinen Symptomen, mit seinen Reaktionen in vielen Bereichen immer noch der Maßstab aller Dinge. Das muss sich ändern. Das war der Konsens auf der 36. Gleichstellungs- und Frauenministerkonferenz, bei der die Ministerinnen und Minister sowie die Senatorinnen und Senatoren der Länder über diverse gleichstellungspolitische Maßnahmen beraten haben. Ein zentraler Punkt waren die Teilhabechancen von Frauen. Dafür hat die Konferenz einen Leitantrag verabschiedet, in dem sie mehr Ressourcengerechtigkeit fordert und damit mehr ökonomische Eigenständigkeit zur Senkung des Armutsrisikos. Ein weiterer Beschluss der Konferenz sieht vor, die Stärkung digitaler Kompetenzen zu unterstützen, denn diese seien eine elementare Voraussetzung für einen gleichberechtigten Zugang zu Bildung, zum Arbeitsmarkt und für die Daseinsvorsorge. Das Land Niedersachsen brachte sich mit zwei Anträgen in die Konferenz mit ein. Der eine fordert eine gesetzliche Verankerung des Mutterschutzes für Selbstständige. Dafür müsste die Bundesregierung zeitnah Vorschläge für eine verbesserte finanzielle Absicherung sowohl vor wie auch nach der Entbindung vorlegen. Für selbstständige Mütter gibt es bislang keine gesetzlichen Schutzregelungen und finanziellen Leistungen, wie es sie für abhängig beschäftigte Mütter gibt. Deshalb spricht sich Niedersachsens Gleichstellungsminister Andreas Philippi für ein Finanzierungsmodell aus, das auf Bundesmitteln oder einem solidarischen Umlageverfahren basiere. Der andere Antrag legt den Fokus auf das Thema Herz-Kreislauf-Gesundheit bei Frauen. Diagnostische und therapeutische Verfahren, die vorrangig auf männlichen Referenzwerten und Krankheitsverläufen basieren, könnten dazu führen, dass Symptome bei Frauen übersehen oder falsch interpretiert werden, betonte Minister Philippi. Entsprechende Kenntnisse müssen daher stärker als zuvor vermittelt werden. Darüber war sich die Konferenz einig. Weitere Maßnahmen für eine wirksame Prävention und Versorgung wurden von den Ministerinnen und Ministern befürwortet, zum Beispiel eine systematische Erfassung aller Risikofaktoren, gezielte Aus- und Fortbildungen des medizinischen Personals und gendersensible Früherkennung durch angepasste Vorsorgeuntersuchungen und Leitlinien.
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0: gerade mit den Nachrichten von NDR Info.
1: Um 16 Uhr mit Astrid Fietz. Der britische Premierminister Keir Starmer hat seinen Rücktritt angekündigt. Er wolle im Amt bleiben, bis ein Nachfolger bestimmt ist, erklärte der Labour-Politiker. Aus London Gabi Biesinger.
2: An der Seite seiner Frau Victoria trat Premierminister Keir Starmer vor die Tür von 10 Downing Street, wo sich schon seit dem frühen Morgen die Presse versammelt hatte. Er werde sein Amt als Parteivorsitzender der Labour Party niederlegen, so Starmer. Denn er habe seiner Partei zugehört, dass er offenbar nicht der Beste sei, um Labour in die nächsten Wahlen zu führen. König Charles III., das Staatsoberhaupt, habe er bereits über seine Entscheidung informiert. Der nationale Exekutivausschuss seiner Labour-Partei solle nun einen Zeitplan für die Regelung der Nachfolge aufstellen.
1: Der Ex-Bürgermeister der Metropolregion Manchester, Andy Burnham, hat mittlerweile erklärt, dass er für den Labour-Parteivorsitz kandidieren wird und somit auch Regierungschef werden will. Er stehe als Nachfolger von Keir Starmer zur Verfügung, schrieb Burnham auf Social Media. Städte, Landkreise und Gemeinden warnen angesichts immer neuer Rekorddefizite vor einem Finanzkollaps und sie fordern den Bund auf, die Sozialsysteme zukunftssicher aufzustellen. Aus Berlin Jakob Mayer.
3: Der Präsident des Deutschen Landkreistages Achim Brötel betonte, die Rücklagen vieler Kommunen seien vollständig aufgebraucht, die Zinsausgaben gingen steil nach oben. Er verlangte, die Kommunalfinanzen sofort wirksam zu stabilisieren. Der Bund müsse die Kosten im Sozialbereich begrenzen, anstatt ständig neue Versprechen zu machen. Der für die Kommunen vorgesehene Anteil am Sondervermögen werde den Niedergang zwar abfedern, aber nicht bremsen, erklärte Brötel. Der Präsident des Deutschen Städtetages und Leipziger Oberbürgermeister Burkhard Jung nannte die Lage historisch dramatisch. Wenn wir jetzt nicht handeln, läuft es völlig vor die Wand, so Jung. Er nannte es nicht hinnehmbar, dass beispielsweise die Sozialämter einen Großteil der Pflege finanzierten. Das Defizit der Kommunen liegt derzeit bei rund 30 Milliarden Euro. Ihre Vertreter beklagen, dass Bund und Länder Gesetze verabschieden und Ausgaben tätigen, für die faktisch Städte, Landkreise und Gemeinden aufkommen müssen.
1: Mit Spitzenwerten von mehr als 40 Grad steuert die Hitzewelle in Frankreich auf ihren Höhepunkt zu. Für mehr als die Hälfte des Landes gilt die höchste Warnstufe. Auch Spanierinnen und Spanier leiden derzeit unter Extremhitze. Aus Madrid, Marc Hoffmann.
4: In nahezu allen Regionen Spaniens gelten derzeit offizielle Hitzewarnungen. Der spanische Wetterdienst hatte gestern, am Sonntag, an rund 75 Messstationen im Land Werte über 40 Grad gemessen. Vor allem im Nordwesten ist die Hitze derzeit ungewöhnlich intensiv. Die Behörden warnen ausdrücklich vor den Gesundheitsgefahren durch die extrem hohen Werte. Für die Urlaubsinsel Mallorca werden im Laufe des Tages Temperaturen um 39 Grad erwartet. Es gilt für das Innere der Insel die Warnstufe Orange, die zweithöchste von insgesamt drei, wegen erheblicher Gefahren für die Bevölkerung.
1: Bei der Fußball-WM muss Bundestrainer Nagelsmann ohne Innenverteidiger und Linksfuß Nico Schlotterbeck weiter planen. Der Dortmunder hat sich schwer am Sprunggelenk verletzt. Aus Winston-Salem berichtet Tim Brockmeier.
5: Ich brauche noch etwas Zeit, um das Ganze zu verarbeiten und später darüber sprechen zu können. Was jetzt zählt, ist die Mannschaft. Sie verdient die volle Unterstützung, schreibt Nico Schlotterbeck bei Social Media. Kurz vorher war bekannt geworden, dass er sich im Spiel gegen die Elfenbeinküste eine Innenbandverletzung im linken Sprunggelenk zugezogen hatte. Schlotterbeck wird mehrere Monate ausfallen und damit auch bei der WM nicht mehr spielen können. Schlotti wird uns auf dem Platz als herausragender Verteidiger mit seinem exzellenten Spielaufbau fehlen, so Bundestrainer Julian Nagelsmann zum Aus von Nico Schlotterbeck, der aller Voraussicht nach von jetzt an auf dem Platz von Antonio Rüdiger vertreten wird. Der war auch schon bei der Partie gegen die Elfenbeinküste für ihn eingewechselt worden.
1: Handball-Bundesligist THW Kiel hat Cheftrainer Philipp Jicha entlassen. Hintergrund ist, dass das Team unter seiner Führung zuletzt nicht mehr die von der Vereinsspitze erwartete Leistung abgeliefert hat. Aus Kiel Frank Goldenstein.
6: Nur 17 Siege in 34 Spielen. Champions League und European League verpasst. Zu viel. Der THW trennt sich von Philipp Jicha. 8 Jahre prägte der Tscheche den Kieler Rückraum als Spieler. 7 Jahre coachte er das Team im Anschluss von der Bank. In beiden Funktionen sammelte die Vereinslegende etliche Titel, unter anderem 3-mal in der Champions League. Doch in der Bundesliga konnte er die hohen Erwartungen zuletzt nicht mehr erfüllen. In den vergangenen 3 Spielzeiten wurden die Kieler Handballer 2-mal Vierter und zuletzt sogar nur 6.
1: Das waren die Nachrichten.
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7: Es ist wechselnd bewölkt und warm bei uns in der Region, das Ganze bei aktuell 19 Grad. Kaum Wolken am Himmel und der Wind weht nur schwach aus nördlicher Richtung. In der Nacht bleibt es warm bei um die 16 Grad, morgen mehr Sonne als Wolken bei maximal 22 Grad und am Mittwoch dann ähnliche Witterung, aber deutlich wärmer mit Höchstwerten von 30 Grad. Das Bundesamt für Seeschifffahrt und Hydrographie meldet uns für Hooksiel das nächste Hochwasser um 19.10 Uhr und das nächste Niedrigwasser um 1.35 Uhr.
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7: Der Blick auf die Straßen hier bei Radio Jade. Auf der A29 ist die Fahrbahn zwischen Farel, Bockhorn und Zetel in beiden Richtungen aufgrund von Sanierungsarbeiten auf jeweils nur einen Fahrstreifen verengt. Die B210 ist zwischen der Heglitzer Straße und der Stadt Wittmund in beiden Richtungen wegen einer Fahrbahnsanierung gesperrt. Und in Esens ist die L8, die Bahnhofsstraße, zwischen dem Schützenplatz und dem Bahnhofskreisel in beiden Richtungen aufgrund einer Baustelle voll gesperrt.
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7: Es ist 16.05 Uhr und Sie hören das Jade-Echo hier bei Radio Jade. Mein Name ist Pauline Wenger. Moin.

Die Kenntnis von Baderegeln, ein Sprung vom Beckenrand mit anschließend 25 Metern Schwimmen und das Heraufholen eines Gegenstandes mit den Händen aus schultertiefem Wasser. So ist das Schwimmabzeichen Seepferdchen definiert. Danach gibt es dann die Freischwimmerabzeichen in Bronze, Silber und Gold. Diese Schwimmabzeichen sollen SchwimmanfängerInnen Sicherheit geben, sie ermutigen und natürlich dem Ertrinken vorbeugen. Am Samstag hat die DLRG in Bockhorn einen Aktionstag gegen Badeunfälle veranstaltet. Dabei konnten verschiedene Stufen der Schwimmabzeichen absolviert werden. Knapp 40 Badegäste haben sich die Abzeichen vom Seepferdchen bis Silber verdient. Schwimmen sei nicht nur eine wichtige Lebenskompetenz, sondern auch eine der beliebtesten Freizeitsportarten der Deutschen. Deshalb sei es umso wichtiger, diese Fähigkeiten fortlaufend zu trainieren, so die DLRG. Da, wo es noch nicht ganz zu einem Abzeichen gereicht hat, wissen die Teilnehmenden jetzt aber, woran es hakt und was noch einmal geübt werden sollte. Es kann immer wieder zu kritischen Situationen kommen, ob im Freibad, am Strand oder an Badeseen. Ganz wichtig dabei ist, dass die eigenen Schwimmfähigkeiten nicht überschätzt werden. Denn ganz besonders da, wo keine Rettungsschwimmerinnen und Rettungsschwimmer vor Ort sind, müssen sich Schwimmerinnen und Schwimmer auf ihre Leistungen verlassen können. Und so ein Abzeichen hilft ja auch bei der Selbsteinschätzung. Deshalb waren die teilnehmenden SchwimmerInnen zu Recht stolz, als sie ihre Abzeichen entgegennehmen konnten.

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Stürme, Gewitter und Wetterleuchten. Das Unwetter in der Nacht zu Samstag war schon ein gewisses Naturspektakel. Aber eben immer noch ein Unwetter. Und das hat einige in seiner Heftigkeit doch etwas überrascht. So zum Beispiel auch die E-Jugendmannschaft des Heidmühler FC. Das Team hatte nämlich ein Fußballturnier in Veenhusen anstehen und wollte die Nacht vorher in einem Zeltlager verbringen. Als dann aber das Unwetter mit Sturmböen mit mehr als 100 Stundenkilometern herangerollt kam, wurde die Jugendmannschaft evakuiert. Die jungen Spieler und die Betreuer kamen mit einem Schrecken davon. Die Zelte mussten deutlich mehr einstecken. Das Lager wurde komplett verwüstet. Insgesamt wurden 270 Kinder in einer nahegelegenen Turnhalle untergebracht. Mit Feldbetten und Schlafsäcken war der Zeltlagercharakter also nicht ganz ins Wasser gefallen. Das Turnier am nächsten Tag allerdings schon.

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1: Um 16:30 mit Amelie Friedrichs. Einen schönen guten Tag wünsche ich Ihnen. Das sind die Schlagzeilen. Wilhelmshaven nimmt am ersten Aktionstag Kommunen am Limit teil. Anmeldung für Integration läuft ab sofort möglich und rund 5000 Teilnehmende bei CSD in Oldenburg. Die drei kommunalen Spitzenverbände rufen heute erstmals zum deutschlandweiten Aktionstag Kommunen am Limit auf. Damit soll darauf aufmerksam gemacht werden, dass Bund und Länder den Kommunen immer mehr Aufgaben wie die Ganztagsbetreuung übertragen. Dadurch werden die Landkreise, kreisfreien Städte und Gemeinden immer weiter finanziell belastet. Die Stadt Wilhelmshaven beteiligt sich an dem Aktionstag und fordert Bund und Länder auf, Kommunen zu entlasten. Die Vorsitzende des Rates der Stadt, Angela Kirstges, schildert, welches Szenario dadurch verhindert werden soll.
2: Dass die Kommunen pleite gehen, völlig. Also, dass man dann wirklich nur noch das Geld für die Pflichtausgaben hat und keinerlei freiwillige Leistung mehr finanzieren kann. Und in der extremen Unzufriedenheit der Bürger damit, denn das sind Dinge, die Bürger sehen, merken, mitkriegen, dass da Dinge nicht funktionieren, dass in Digitales nicht investiert werden kann, dass deswegen Verwaltung schlecht läuft. Das macht sich ja alles genauso wie die Straßenzustände, die Pflegezustände dann bemerkbar. Und das führt aus meiner Sicht auch zu einer Abwanderung in die Seiten in der Politik und auch zum Nichtwählen.
1: Mittlerweile zum 6. Mal im Landkreis Friesland und zum 8. Mal im Landkreis Wittmund findet am 10. und 11. Oktober in diesem Jahr Integration läuft statt. Unter dem Motto Jeder Kilometer zählt sind alle eingeladen, an dem digitalen Laufwochenende für Vielfalt, Respekt und ein friedliches Miteinander teilzunehmen. Im vergangenen Jahr legten die TeilnehmerInnen rund 4.800 Kilometer zurück. In diesem Jahr sollen es mindestens 5.000 Kilometer werden. Dabei ist allen selber überlassen, wie und wo sie laufen, so Organisatorin Jenny Hähnel.
3: Die Teilnehmenden wählen ihre Strecke, ihr Tempo und auch den Ort selber. Das können 800 Meter mit Sauerstoffgerät sein, das kann aber auch ein Marathon sein. Alles ist erlaubt, alles ist möglich, sowohl um 6 Uhr morgens als auch nachts um 2. Jeder darf das so machen, wie er sie möchte. Und das bietet natürlich auch die Chance, dass auch Menschen, die zum Beispiel Bewegungseinschränkungen haben oder gerade erst mit Sport anfangen, einfach mitmachen können und Teil der Aktion sein können.
1: Am Christopher Street Day in Oldenburg haben am Samstag rund 5000 Menschen teilgenommen, das meldet die Deutsche Presseagentur. Der CSD fand dabei bereits zum 32. Mal in Oldenburg statt, im vergangenen Jahr waren rund 10.000 Teilnehmende dabei. Oldenburgs Oberbürgermeister Jürgen Krogmann betonte, dass sich die Stadt ausdrücklich zu einem respektvollen und diskriminierungsfreien Miteinander bekenne und damit ein bewusstes Zeichen der Verbundenheit mit der queeren Community setze. Christopher Street Days lenken jährlich den Fokus auf die Rechte queerer Menschen und weiterhin in diesem Bereich bestehende Verbesserungsbedarfe. Die Stadt Jever führt aktuell eine Online-Umfrage zum Mobilitätsverhalten in Jever durch. Wie die Stadt mitteilt, könne sich noch einen Monat, also bis zum 20. Juli, an der Umfrage beteiligt werden. Erhoben werde unter anderem die prozentuale Verteilung der genutzten Verkehrsmittel. Zudem solle mit der Umfrage ein Stimmungsbild eingeholt werden, an welchen Stellen Verbesserungsbedarf besteht. Eine weit vom Ufer entfernt schwimmende Person hat am frühen Samstagvormittag einen größeren Rettungseinsatz nach sich gezogen. Das teilt die Stadt Wilhelmshaven mit. Demnach habe eine Passantin sich angesichts des am Südstrand auf Höhe des Anton-Dorn-Weges weit auf dem Jadebusen befindlichen Schwimmers Sorgen gemacht und die Feuerwehr alarmiert. Der Einsatz mit einer Rettungsschwimmerin, einem Rettungsboot der Feuerwehr und dem Rettungshubschrauber Christoph 26 ergab dann, dass keine Notlage bestand. Die Feuerwehr dankte der Anruferin dennoch. Es sei im Zweifelsfall immer besser, den Notruf zu wählen. Und soweit die Meldungen aus der Region. 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
4: Es ist sonnig und warm bei aktuellen 19 Grad. Es sind kaum Wolken am Himmel und der Wind weht nur schwach aus nördlicher Richtung. In der Nacht bleibt es warm bei um die 16 Grad. Morgen mehr Sonne als Wolken bei maximal 22 Grad und am Mittwoch dann ähnliche Witterung, aber deutlich wärmer mit Höchstwerten von 30 Grad. Das Bundesamt für Seeschifffahrt und Hydrographie meldet uns vor Huxiel das nächste Hochwasser um 19.10 Uhr und das nächste Niedrigwasser um 1.35 Uhr.
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0: Verkehrsservice hier bei Radio Jada. Auf der A29 ist die Fahrbahn zwischen Farel, Bockhorn und Zetel in beiden Richtungen aufgrund von Sanierungsarbeiten auf jeweils nur einen Fahrstreifen verengt. Die B210 ist zwischen der Heglitzer Straße und der Stadt Wittmund in beiden Richtungen wegen einer Fahrbahnsanierung gesperrt. Und in Esens ist die L8, die Bahnhofsstraße zwischen dem Schützenplatz und dem Bahnhofskreisel in beiden Richtungen aufgrund von einer Baustelle voll gesperrt.
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0: Und wie immer um halb gibt es natürlich noch die Blitzer bei uns in der Region. Es wird geblitzt im Landkreis Wittmund und zwar in Esens. Und wenn Sie einen Blitzer hier in der Region gesehen haben, dann dürfen Sie uns den gerne melden. Das geht unter der Radio Jadortland, das ist die 04421 998585 oder einfach per Nachricht über Facebook oder Instagram.

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1: Letzte Woche hatte ich wieder mal eine Führung durch die Kirche. Geschichte ohne Ende. Überall in der Christus- und Garnisonkirche sind ja Erinnerungssachen. Zum Beispiel Schiffswappen. Und ein Wappen erinnert an das Schiff Emden. Und ich habe eine Lebensgeschichte vor Augen. Er war ein ergebener Krieger des Kaisers. In fernen Landen, besser auf etlichen Meeren, kämpfte er für Kaiser und Vaterland. Und nach dem Ausbruch des Ersten Weltkriegs führte er im Indischen Ozean erfolgreich Kaperkrieg. Sowas Verrücktes. Als sein Schiff nach verlorenem Gefecht am 9. November 1914 als Wrack vor den Kokosinseln endet, ist er fest bestrebt, den letzten Teil der Besatzung durch die halbe Welt nach Hause zu bringen. Helmut von Mücke ist sein Name und er war erster Offizier des kleinen Kreuzers Emden. Tatsächlich schafft er das Unmögliche und rettet viele seiner Leute. Ein Held, als Held verehrt. Doch dann bricht er mit seiner Vergangenheit und er wandelt sich zum Friedensfreund. Menschen verändern sich in ihrem Leben, dürfen sich in ihrem Leben verändern. Wir müssen ihnen nur die Chance geben, auch in unserem Kopf. Gott tut das sowieso, glaube ich.
2: Frank Morgenstern, Pastor der Hafenkirche. 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

Das war das Jahr der Echo für heute. Hier geht's gleich weiter mit dem Regionalmagazin direkt und Hans-Torben Schweighöfer. Mein Name ist Pauline Wenger und ich verabschiede mich für heute. Tschüss!

0: Um 17 Uhr mit Astrid Fietz. Nachdem der britische Premierminister Starmer seinen Rücktritt angekündigt hat, hat der aussichtsreichste Nachfolgekandidat Burnham bestätigt, dass er Premierminister werden möchte. Starmer erklärte, er werde die Amtsgeschäfte weiterführen, bis seine Nachfolge geklärt sei. Aus London Gabi Biesinger.
1: Andy Burnham, bisher Bürgermeister von Greater Manchester, war erst vergangene Woche bei einer Nachwahl als Labour-Abgeordneter ins britische Unterhaus gewählt worden. Die Voraussetzung, um den scheidenden Premier Keir Starmer beerben zu können. Am Nachmittag wurde Burnham als Parlamentarier vereidigt. Zuvor hatte er auf der Plattform X Starmer für seine Arbeit gedankt und erklärt, er wolle sich um dessen Nachfolge bewerben. Nachdem zwei mögliche Konkurrenten von Burnham, der zurückgetretene Gesundheitsminister Wes Streeting und die ehemalige Partei-Vizechefin Angela Rayner, denen ebenfalls Ambitionen auf den Top-Job nachgesagt wurden, ihre Unterstützung für Burnham bekundet haben, sieht es nach einem Durchmarsch für den 56-jährigen Burnham aus. Er könnte schon Mitte Juli die britische Regierung führen.
0: Die deutschen Städte und Gemeinden warnen vor ihrem finanziellen Zusammenbruch. Am heutigen Aktionstag Kommunen am Limit haben Spitzenvertreter der Verbände Alarm geschlagen. Aus der NDR-Nachrichtenredaktion Inken Henkel.
2: Aufgebrauchte Rücklagen, leere Kassen. Für das laufende Jahr erwarten die Verbände ein Defizit von knapp 30 Milliarden Euro. Das gaben der Deutsche Städtetag, der Deutsche Landkreistag und der Deutsche Städte- und Gemeindebund bekannt. Der Präsident des Deutschen Landkreistags Brötel hat in Berlin gesagt, wenn es so weitergehe, würden die Schuldenberge der Kommunen regelrecht explodieren. Ein Grund sind steigende Ausgaben für die Pflege. Der Präsident des Deutschen Städtetags Jung nannte es nicht hinnehmbar, dass die Gemeinden einen Großteil der Pflege finanzierten.
0: Bundesgesundheitsministerin Warken hat Erwartungen an kurzfristige Änderungen bei den Medikamentenpreisen eine Absage erteilt. Hintergrund ist eine Untersuchung der US-Regierung zu den deutschen Preisregelungen. Aus Berlin Isabel Karas.
3: Warken sagte beim Tag der offenen Tür der Bundesregierung, sie sehe im Rahmen ihrer Gesundheitsreform wenig Spielraum, um Washington entgegenzukommen. Damit reagierte sie auf eine offizielle Untersuchung der US-Regierung. Dabei soll geprüft werden, ob deutsche Preisregelungen für Medikamente US-amerikanische Pharmaunternehmen benachteiligen. Als Gegenmaßnahme erwägen die USA Strafzölle zulasten Deutschlands einzuführen. Im Mittelpunkt der US-amerikanischen Kritik steht vor allem das geplante GKV-Beitragsstabilisierungsgesetz. Dieses könnte Pharmaunternehmen zu höheren Preisabschlägen verpflichten, also dazu, den Krankenkassen Rabatte auf Medikamente zu gewähren. Das ist ein Vorschlag, um das finanzielle Defizit der gesetzlichen Kassen in Deutschland auszugleichen. Die US-Regierung sieht darin eine gezielte Belastung US-amerikanischer Konzerne auf dem deutschen Markt.
0: Der frühere US-Notenbankchef Alan Greenspan ist tot. Er starb im Alter von 100 Jahren, wie US-Medien unter Berufung auf seine Ehefrau Andrea Mitchell berichten. Greenspan leitete 19 Jahre lang bis 2006 die US-Notenbank Federal Reserve und prägte die Geldpolitik der Vereinigten Staaten. Er war dafür bekannt, sich als Notenbankchef bewusst nicht eindeutig festzulegen und oft vage zu bleiben. Bei der Fußball-WM muss Bundestrainer Nagelsmann ohne Innenverteidiger und Linksfuß Nico Schlotterbeck weiter planen. Der Dortmunder hat sich schwer am Sprunggelenk verletzt. Aus Winston-Salem berichtet Tim Brockmeier.
4: Ich brauche noch etwas Zeit, um das Ganze zu verarbeiten und später darüber sprechen zu können. Was jetzt zählt, ist die Mannschaft. Sie verdient die volle Unterstützung, schreibt Nico Schlotterbeck bei Social Media. Kurz vorher war bekannt geworden, dass er sich im Spiel gegen die Elfenbeinküste eine Innenbandverletzung im linken Sprunggelenk zugezogen hatte. Schlotterbeck wird mehrere Monate ausfallen und damit auch bei der WM nicht mehr spielen können. Schlotti wird uns auf dem Platz als herausragender Verteidiger mit seinem exzellenten Spielaufbau fehlen, so Bundestrainer Julian Nagelsmann zum Aus von Nico Schlotterbeck, der aller Voraussicht nach von jetzt an auf dem Platz von Antonio Rüdiger vertreten wird. Der war auch schon bei der Partie gegen die Elfenbeinküste für ihn eingewechselt worden.
0: Handball-Bundesligist THW Kiel hat sich von Trainer Philipp Jicher getrennt. Der Verein teilte mit, dass der 44-Jährige freigestellt sei. Er begründete die Entscheidung mit der sportlichen Entwicklung in der vergangenen Saison. Der THW hat in der Bundesliga Platz 6 erreicht und zum dritten Mal in Folge die Qualifikation für die Champions League verpasst. In der kommenden Spielzeit ist er zum ersten Mal seit 33 Jahren in keinem Europapokalwettbewerb dabei. Das waren die Nachrichten.
5: 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Es ist sonnig und warm mit kaum Wolken am Himmel bei Temperaturen von aktuell 19 Grad in Wilhelmshaven, 18 Grad in Wittmund und in Jever und 20 Grad in Zetel und in Varel. Dazu kommt Wind aus nördlicher Richtung. In der Nacht bleibt es warm bei um die 16 Grad, morgen mehr Sonne als Wolken bei maximal 22 Grad, am Mittwoch dann ähnliche Witterung bei deutlich wärmer mit Höchstwerten von 30 Grad. Das Bundesamt für Seeschifffahrt und Hydrographie meldet uns vor Hochsiel das nächste Hochwasser um 10 nach 7 und das nächste Niedrigwasser um 5 nach halb 2 in der Nacht. Blicken auf die Straßen.
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5: Der Verkehrsservice hier bei Radio Jade. Auf der A29 ist die Fahrbahn zwischen Varel-Bockhorn und Zetel in beiden Richtungen aufgrund von Sanierungsarbeiten auf jeweils nur einen Fahrstreifen verengt. Die B210 ist zwischen der Hegelzer Straße und der Stadt Wittmund in beiden Richtungen wegen einer Fahrbahnsanierung gesperrt. Und in Esens ist die L8 Bahnhofstraße zwischen dem Schützenplatz und dem Bahnhofskreisel in beiden Richtungen aufgrund einer Baustelle voll gesperrt.
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5: 5:06, Sie hören direkt das Regionalmagazin hier bei Radio Jade und das sind die Themen der Stunden. Kommunen überall im Land nehmen am ersten Aktionstag Kommunen am Limit teil, auch die Stadt Wilhelmshaven. Bei der Frauenministerkonferenz wurde eine geschlechtersensible Gesundheitsversorgung gefordert. Der Kreissportbund Wittmund und Friesland trägt seinen Teil zur Ganztagsbetreuung an Grundschulen bei und das Marinemuseum hat letzten Freitag ein neues Schiff für Hafentouren in Betrieb genommen. All diese Themen noch hier vor 18 Uhr. Davor gibt es jetzt noch Musik, Punch Drunk Love von Personal Trainer. Für Sie im Studio Hans-Torben Schweighöfer. Moin.

0: Personal Trainer mit Punch Drunk Love, gleich 10 Minuten nach 5. Sie hören direkt das Regionalmagazin hier bei Radio Jade. 32 Milliarden Euro. Was für Musk, Bezos und Gates lediglich ein Bruchteil ihres Vermögens ausmacht, ist ein riesiges Problem für deutsche Kommunen. Denn so groß war deren Haushaltsdefizit im vergangenen Jahr. Bund und Länder schreiben den Kommunen immer mehr Aufgaben, wie zum Beispiel die Ganztagsbetreuung zu, lassen sie aber dann mit den Kosten oft allein. Deshalb haben sich die drei kommunalen Spitzenverbände zusammengeschlossen und für heute den ersten bundesweiten Aktionstag Kommunen am Limit ausgerufen. Auch die Stadt Wilhelmshaven hat sich daran beteiligt. Die Vorsitzende des Rats, Angela Kierskes, erklärt, wie die Kommunen in diese Lage geraten ist.
1: Ganz ehrlich, es ist ein im Grunde genommen seit Jahren immer weiter auflaufender Kostenfaktor. Die Kosten nehmen immer weiter zu. Es werden immer mehr Beschlüsse gefasst, die ja grundsätzlich gut sind, die aber mit den Kosten an den Kommunen hängen bleiben. Und wir sind alle am Limit, auch die, die gut einnehmen. Und wie der Oberbürgermeister hat es gerade gesagt, die Einnahmen sind ungefähr auf das Doppelte gestiegen aus der Gewerbesteuer. Es hilft uns aber gar nichts, weil die Ausgaben, und zwar die Pflichtausgaben, wir reden nicht von den freiwilligen Leistungen, so hochgegangen sind.
2: Also im Vergleich zur Vergangenheit hat sich dann jetzt einfach sehr erhöht, wie viele Zuständigkeiten die Kommunen haben, was sie alles selber bezahlen müssen.
1: Die Ganztagsschulen, die Ganztagsbetreuung machen Kosten, obwohl sowohl die Herstellung, die Bereiterstellung der Räume als auch die Verpflichtung von Kräften, die die Betreuung gewährleisten, die Jugendhilfekosten sind erheblich gestiegen. Das sind ja alles Dinge, die finanziert werden müssen von der Stadt. Und dafür kommt überhaupt kein Ausgleich rein. Und das macht es uns extrem schwer.
2: Also spielt dann generell wahrscheinlich die schwarze Null mit rein, dass dann nicht mehr so viel vom Bund finanziert werden kann?
1: Ja, es kann, ist immer die Frage. Ich meine, man muss einfach sehen, wenn man etwas beschließt, dann muss man auch wissen, wie es zu finanzieren ist. Ich kann nicht einfach sagen, ich mache das und habe überhaupt keine Idee, wo das Geld herkommen soll. Das ist ja im Rat nicht anders. Auch wir würden uns wünschen, wir können tolle Kulturstätten schaffen, wir können Straßen toll machen, Grünflächen schön machen, Schwimmbad ganzjährig laufen lassen, alles diese Dinge. Das finanziert sich nicht. Wenn wir das wollen, müssen wir immer gucken, welchen Vorschlag machen wir, wo das Geld herkommt. Entweder wir sagen, wir sparen es für der Maßnahme ein, die machen wir jetzt nicht mehr, oder wir sagen, da gibt es eine Fördermöglichkeit oder es gibt einen Investor, der das mit unterstützt, soweit das im rechtlichen Rahmen möglich ist. Aber es muss ja irgendwoher kommen. Man kann ja nicht einfach sagen, naja, ich mache das und ich habe kein Geld. Das kann auch eine Privatperson nicht.
2: Was wäre jetzt das schlimmste Szenario, wenn es so weiterläuft, wie es momentan läuft, dass der Bund sich immer mehr zurückzieht und immer mehr sich auf die Kommunen verlässt, solche Sachen zu finanzieren?
1: Naja, dass die Kommunen pleite gehen, völlig. Also, dass man wirklich, wir haben ja auch schon ein großes Defizit, dann wirklich nur noch das Geld für die Pflichtausgaben hat und keinerlei freiwillige Leistungen mehr finanzieren kann. Und in der extremen Unzufriedenheit der Bürger damit, denn das sind Dinge, die die Bürger sehen, merken, mitkriegen, dass da Dinge nicht funktionieren, dass in Digitales nicht investiert werden kann, dass deswegen Verwaltung schlecht läuft, dass in Mitarbeiterzufriedenheit auch nicht investiert werden kann. Das macht sich ja alles genauso wie die Straßenzustände, die Pflegezustände dann bemerkbar. Und das führt aus meiner Sicht auch zu einer Abwanderung in die Seiten in der Politik und auch zum Nichtwählen, ne, weil man sich so unmündig fühlt und so verhältnismäßig wenig bewirken kann.
2: Die Aktion ist ja jetzt auch mit öffentlicher Aufmerksamkeit verbunden, aber was ist so, ich sag mal, hinter den verschlossenen Türen im Dialog mit Bundestagsabgeordneten und Mitgliedern der Regierung? Was ist so da, was, ich sag mal, aus Berlin zurückkommt, womit das begründet wird?
1: Die Kassen sind natürlich da auch nicht voll. Es ist halt einfach so, man kann im Wahlkampf nicht Wahlgeschenke machen, wenn man das Geld nicht hat. Das ist eigentlich unlauter, Dinge zu versprechen, die man nicht halten kann und Dinge zu beschließen, die nicht finanzierbar sind. Und wenn ich das tue, dann muss ich aus irgendeinem Topf selber Geld zur Verfügung stellen. Und die Abgeordneten, sagen wir so im persönlichen Gespräch, wissen die das. Und in vielfacher Weise versucht man ja auch, den Kommunen noch irgendwo einen Zuschuss wieder zukommen zu lassen. Aber es ist einfach viel zu wenig für das, was aufläuft.
0: Heute hat zum ersten Mal der Aktionstag Kommunen am Limit stattgefunden. Auch die Stadt Wilhelmshaven hat sich daran beteiligt. Die Landkreise, kreisfreien Städte, Städte und Gemeinden Deutschlands bemängeln, dass Bund und Länder ihnen immer mehr Aufgaben aufbinden, ohne eine adäquate Finanzierung zu gewährleisten.

0: Beim Herzinfarkt schmerzt es in der Brust. Die Schmerzen können in den linken Arm und den Hals ausstrahlen. Atemnot gehört dazu und kalter Schweiß steht auf der Stirn. Das sind die Symptome, die man als Laie immer wieder liest. Das Problem? Diese Symptome sind bei Männern deutlich häufiger als bei Frauen. Ein Herzinfarkt kann bei Frauen mitunter also ganz anders aussehen und wird deshalb auch nicht als solche erkannt. Im schlimmsten Fall kommt dann die Hilfe zu spät. Und genau da muss die Gesundheitsversorgung besser werden, geschlechtersensibler. Das hat auch die Gleichstellungs- und Frauenministerkonferenz jetzt nochmal bekräftigt. Einzelheiten von Amelie Friedrichs.
1: In der Medizin ist der männliche Körper mit seinen Symptomen, mit seinen Reaktionen in vielen Bereichen immer noch der Maßstab aller Dinge. Das muss sich ändern. Das war der Konsens auf der 36. Gleichstellungs- und Frauenministerkonferenz, bei der die Ministerinnen und Minister sowie die Senatorinnen und Senatoren der Länder über diverse gleichstellungspolitische Maßnahmen beraten haben. Ein zentraler Punkt waren die Teilhabechancen von Frauen. Dafür hat die Konferenz einen Leitantrag verabschiedet, in dem sie mehr Ressourcengerechtigkeit fordert und damit mehr ökonomische Eigenständigkeit zur Senkung des Armutsrisikos. Ein weiterer Beschluss der Konferenz sieht vor, die Stärkung digitaler Kompetenzen zu unterstützen, denn diese seien eine elementare Voraussetzung für einen gleichberechtigten Zugang zu Bildung, zum Arbeitsmarkt und für die Daseinsvorsorge. Das Land Niedersachsen brachte sich mit zwei Anträgen in die Konferenz mit ein. Der eine fordert eine gesetzliche Verankerung des Mutterschutzes für Selbstständige. Dafür müsste die Bundesregierung zeitnah Vorschläge für eine verbesserte finanzielle Absicherung sowohl vor wie auch nach der Entbindung vorlegen. Für selbstständige Mütter gibt es bislang keine gesetzlichen Schutzregelungen und finanziellen Leistungen, wie es sie für abhängig beschäftigte Mütter gibt. Deshalb spricht sich Niedersachsens Gleichstellungsminister Andreas Philippi für ein Finanzierungsmodell aus, das auf Bundesmitteln oder einem solidarischen Umlageverfahren basiere. Der andere Antrag legt den Fokus auf das Thema Herz-Kreislauf-Gesundheit bei Frauen. Diagnostische und therapeutische Verfahren, die vorrangig auf männlichen Referenzwerten und Krankheitsverläufen basieren, könnten dazu führen, dass Symptome bei Frauen übersehen oder falsch interpretiert werden, betonte Minister Philippi. Entsprechende Kenntnisse müssen daher stärker als zuvor vermittelt werden. Darüber war sich die Konferenz einig. Weitere Maßnahmen für eine wirksame Prävention und Versorgung wurden von den Ministerinnen und Ministern befürwortet, zum Beispiel eine systematische Erfassung aller Risikofaktoren, gezielte Aus- und Fortbildungen des medizinischen Personals und gendersensible Früherkennung durch angepasste Vorsorgeuntersuchungen und Leitlinien.
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1: Um 17:30 mit Amelie Friedrichs. Einen schönen guten Tag wünsche ich Ihnen. Das sind die Schlagzeilen. Wilhelmshaven nimmt an erstem Aktionstag Kommunen am Limit teil. Anmeldungen für Integration läuft ab sofort möglich und rund 5000 Teilnehmende bei CSD in Oldenburg. Die drei kommunalen Spitzenverbände rufen heute erstmals zum deutschlandweiten Aktionstag Kommunen am Limit auf. Damit soll darauf aufmerksam gemacht werden, dass Bund und Länder den Kommunen immer mehr Aufgaben wie die Ganztagsbetreuung übertragen. Dadurch werden die Landkreise, kreisfreien Städte und Gemeinden immer weiter finanziell belastet. Die Stadt Wilhelmshaven beteiligt sich an dem Aktionstag und fordert Bund und Länder auf, Kommunen zu entlasten. Die Vorsitzende des Rates der Stadt, Angela Kirstges, schildert, welches Szenario dadurch verhindert werden soll.
2: Dass die Kommunen pleite gehen, völlig. Also, dass man dann wirklich nur noch das Geld für die Pflichtausgaben hat und keinerlei freiwillige Leistungen mehr finanzieren kann. Und in der extremen Unzufriedenheit der Bürger damit, denn das sind Dinge, die die Bürger sehen, merken, mitkriegen, dass da Dinge nicht funktionieren, dass in Digitales nicht investiert werden kann, dass deswegen Verwaltung schlecht läuft. Das macht sich ja alles genauso wie die Straßenzustände, die Pflegezustände dann bemerkbar. Und das führt aus meiner Sicht auch zu einer Abwanderung in die Seiten in der Politik und auch zum Nichtwählen.
1: Mittlerweile zum 6. Mal im Landkreis Friesland und zum 8. Mal im Landkreis Wittmund findet am 10. und 11. Oktober in diesem Jahr Integration läuft statt. Unter dem Motto Jeder Kilometer zählt sind alle eingeladen, an dem digitalen Laufwochenende für Vielfalt, Respekt und ein friedliches Miteinander teilzunehmen. Im vergangenen Jahr legten die TeilnehmerInnen rund 4.800 Kilometer zurück. In diesem Jahr sollen es mindestens 5.000 Kilometer werden. Dabei ist allen selber überlassen, wie und wo sie laufen, so Organisatorin Jenny Henel.
3: Die Teilnehmenden wählen ihre Strecke, ihr Tempo und auch den Ort selber. Das können 800 Meter mit Sauerstoffgerät sein, das kann aber auch ein Marathon sein. Alles ist erlaubt, alles ist möglich, sowohl um 6 Uhr morgens als auch nachts um 2. Jeder darf das so machen, wie er sie möchte. Und das bietet natürlich auch die Chance, dass auch Menschen, die zum Beispiel Bewegungseinschränkungen haben oder gerade erst mit Sport anfangen, einfach mitmachen können und Teil der Aktion sein können.
1: Am Christopher Street Day in Oldenburg haben am Samstag rund 5000 Menschen teilgenommen, das meldet die Deutsche Presseagentur. Der CSD fand dabei bereits zum 32. Mal in Oldenburg statt, im vergangenen Jahr waren rund 10.000 Teilnehmende dabei. Oldenburgs Oberbürgermeister Jürgen Krogmann betonte, dass sich die Stadt ausdrücklich zu einem respektvollen und diskriminierungsfreien Miteinander bekenne und damit ein bewusstes Zeichen der Verbundenheit mit der queeren Community setze. Christopher Street Days lenken jährlich den Fokus auf die Rechte queerer Menschen und weiterhin in diesem Bereich bestehende Verbesserungsbedarfe. Der neue römisch-katholische Bischof von Münster ist am Samstag ins Amt eingeführt worden. Heiner Wilmer übernimmt das Bistum von Felix Genn, der im vergangenen Jahr aus Altersgründen ausgeschieden war. Wilmer war zuvor der Bischof von Hildesheim und außerdem der Vorsitzende der Deutschen Bischofskonferenz. Im März hatte Papst Leo XIV. Ihn zum neuen Bischof ernannt. Das Bistum Münster ist das größte in Deutschland. Neben dem Münsterland gehören dazu auch weitere Bereiche Nordrhein-Westfalens und Teile von Niedersachsen, darunter das Oldenburger Land. Eine weit vom Ufer entfernt schwimmende Person hat am frühen Samstagvormittag einen größeren Rettungseinsatz nach sich gezogen. Das teilt die Stadt Wilhelmshaven mit. Demnach habe eine Passantin sich angesichts des am Südstrand auf Höhe des Anton-Dorn-Weges weit auf dem Jadebusen befindlichen Schwimmers Sorgen gemacht und die Feuerwehr alarmiert. Der Einsatz mit einer Rettungsschwimmerin, einem Rettungsboot der Feuerwehr und dem Rettungshubschrauber Christoph 26 ergab dann, dass keine Notlage bestand. Die Feuerwehr dankte der Anruferin dennoch. Es sei im Zweifelsfall immer besser, den Notruf zu wählen. Und soweit die Meldungen aus der Region. 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
4: Es ist sonnig und warm mit ein paar leichten Wolken am Himmel. Dazu messen wir aktuell Temperaturwerte von 18 Grad in Wittmund und Jever, 19 Grad in Wilhelmshaven und 20 Grad in Varel und in Zetel. Dazu Wind aus nördlicher Richtung. In der Nacht bleibt es dann warm bei um die 16 Grad. Morgen erwarten wir mehr Sonne als Wolken bei maximal 22 Grad. Am Mittwoch dann ähnliche Witterung, aber deutlich wärmer mit Höchsttemperaturen von 30 Grad. Das Bundesamt für Seeschifffahrt und Hydrographie meldet uns vor Hochseel das nächste Hochwasser um 10 nach 7 und das nächste Niedrigwasser um kurz nach 2:30 in der Nacht. Blicken auf die Straßen.
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4: Der Verkehrsservice hier bei Radio Jade. Auf der A29 ist die Fahrbahn zwischen Varel, Bockhorn und Zetel in beiden Richtungen aufgrund von Sanierung.

0: Ausbesserungsarbeiten auf jeweils nur einen Fahrstreifen verengt. Die B210 ist zwischen der Heglitzer Straße und der Stadt Wittmund in beiden Richtungen wegen einer Fahrbahnsanierung gesperrt. Und in Esens ist die L8 Bahnhofstraße zwischen dem Schützenplatz und dem Bahnhofskreisel in beiden Richtungen aufgrund einer Baustelle vollgesperrt.
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0: Geblitzt wird heute in Esens. Wenn Sie einen Blitzer hier in der Region gesehen haben, dann dürfen Sie uns das gerne melden. Das geht unter der Radio Jade Hotline. Das ist die 04421 998585 oder einfach per Nachricht über Facebook oder bei Instagram. 6:05, Sie hören direkt das Regionalmagazin hier bei Radio Jade und in der letzten halben Stunde geht es hier gleich noch darum, dass der Kreis Sportbund Wittmund und Friesland die Kommunen bei der Ganztagsbetreuung, auf die ein Anrecht ab dem nächsten Schuljahr besteht, in den Grundschulen begleitet und aushilft. Und das Marinemuseum in Wilhelmshaven hat ein neues Schiff bekommen für die historischen Hafenrundfahrten. Davor gibt es noch Musik. Sie hören jetzt Too Shy von Mo Tucker.

0: Die Sommerferien stehen vor der Tür und erlauben den Schülerinnen und Schülern in Niedersachsen vom 2. Juli bis zum 12. August ordentlich Zeit, sich vom Lernen und dem frühen Aufstehen zu erholen. Wenn dann im August wieder die Schulbank gedrückt werden muss, wird sich für die allermeisten hoffentlich die besuchte Jahrgangsstufe ändern. Eine große Änderung im Rechtsanspruch für Grundschulkinder wird ab dem Schuljahr 2026/27 erst einmal nur die neu eingeschulten Kinder betreffen. Der Anspruch auf Ganztagsbetreuung. Bei dieser Debatte werden als Akteure die Sportvereine oft vergessen. Welche Rolle sie dabei spielen und wie sich schon seit Jahren unterstützend dafür eingesetzt wird, erklärt Christina Klattenberg vom Kreissportbund Wittmund und Friesland.
1: Wir vom Kreissportbund Friesland und Wittmund haben uns dem Thema eigentlich schon vor 2-3 Jahren angenommen, weil wir die Befürchtung hatten, dass die Sportvereine vielleicht bei der Ganztagsbetreuung hinten rüberfallen. Der Rechtsanspruch beinhaltet, dass Erstklässler ab jetzt August die Möglichkeit haben, 8 Stunden pro Tag, 5 Tage die Woche betreut zu werden. Und da zählt nicht nur die Schulzeit dazu, sondern auch die Ferien. Und da kommen unsere Sportvereine tatsächlich immer wieder mit ins Gespräch, dass die nicht hinten rüberfallen.
0: Wie laufen dann so die Gespräche ab? Ist es dann auch fraglich, ob die Sportvereine, ob die dann genug Personal da haben, um dann dieses Angebot bieten zu können?
1: Genau, wir sind zum einen natürlich mit unseren Sportvereinen im Gespräch, dass wir denen eigentlich auch Mut machen zu sagen, hey, geht in die Schule rein, geht mit den Schulen in Kontakt, ihr könnt da Gespräche führen und schon wirklich rechtzeitig was machen. Und es gibt auch immer die Möglichkeit, Gelder auch über meine Stelle, das ist die Beststelle, zu bekommen für einzelne Sportprojekte, die in Schule laufen. Es sind nicht die regelmäßigen AGs, aber um überhaupt einen ersten Schritt in der Schule zu haben, gibt es die Möglichkeit, direkt bei Christina Klattenberg, das bin ich, die Gelder sozusagen zu beantragen. Deswegen Sportvereine gerne immer auf mich zukommen und die Chance auch nutzen. Und wir sind nicht nur mit den Sportvereinen im Gespräch, sondern auch mit ganz vielen Städten und Kommunen, die natürlich vor dieser Herausforderung Ganztagsanspruch, die das erfüllen müssen, oft auch als Träger. Und da sind wir auch immer beratend, stehen wir da zur Seite und gucken, wie wir einen Weg sozusagen finden, wie man Schule und Sportverein einfach auch zusammenbringt.
0: Was konntet ihr dann jetzt schon konkret für nach den Sommerferien, sobald es an den Start geht? Wie viele Vereine konntet ihr da vermitteln, die dann schon da unterstützen bei dem Ganztagsbetreuungsangebot?
1: Das ist tatsächlich immer super schwierig, in konkreten Zahlen zu fassen. Also wir haben viele Vereine, die sich auf die Suche auch nach neuen Mitarbeitenden, Übungsleitern gemacht haben, die jetzt tatsächlich auch Honorarkräfte einsetzen in den Schulen. Und wir haben zum Beispiel in der Stadt Varel, da passiert gerade ganz, ganz viel, dass die Stadt Varel auch gesagt hat, okay, wir möchten Gelder einstellen, um die AGs auch mit zu finanzieren, weil das nicht vollends vom Land Niedersachsen ausreicht, was die Schulen zur Verfügung bekommen. Und ich glaube, das ist schon ein erster wichtiger Schritt, dass die Stadt sich da auf den Weg gemacht hat, das Projekt auch zu unterstützen und die AGs zu unterstützen und dann auch nicht nur Sportvereine, sondern auch alle Institutionen drumherum, um ein recht vielfältiges Ganztagsangebot da auf den Weg zu bringen.
0: Wie steht denn das Land Niedersachsen generell im Vergleich zu anderen Bundesländern da, was die Ganztagsbetreuung und dann auch so diese Kooperation mit Sportvereinen vom Angebot her angeht?
1: Ich denke, dass da viele Bundesländer schon ganz viele Schritte voraus sind, auch was die Finanzierung angeht. Aber das Land Niedersachsen rückt da Stück für Stück hinterher und macht jetzt den ersten Auftakt sozusagen mit dem Rechtsanspruch.
0: Der Kreissportbund Friesland und Wittmund hilft bei der Kommunikation zwischen Sportvereinen und Kommunen bezüglich des ab dem Schuljahr 2026/27 bestehenden Anspruchs auf Ganztagsbetreuung an Grundschulen. Ab dem kommenden Schuljahr besteht dieser für die ersten Klassen. Bis zum Schuljahr 2029/30 soll dieser dann für alle Grundschulklassen in Niedersachsen gelten.

0: Bagby mit Corridors. Gleich 10 Minuten vor 6, Sie hören direkt das Regionalmagazin hier bei Radio Jade. Wer sich auf den Weg nach Wilhelmshaven macht, wird auf der A29 durch ein Schild auf das Deutsche Marinemuseum hingewiesen. Das bietet natürlich zahlreiche Exponate aus der Geschichte der deutschen Marine, die eng verwoben mit der Geschichte der Stadt ist. Aber die Exponate sind nicht nur in Vitrinen drin, sondern auch im Außenbereich und im Wasser zu finden. Passend ist da natürlich die Kolosse, mit denen die Marinesoldaten auf den Weltmeeren unterwegs waren, bei einer historischen Hafenrundfahrt vom Wasser aus bestaunen zu können. Durch den Neuzugang der Fahrgastfähre Vorpommern ist das nun wieder möglich, so Museumsleiter Thomas Eisentraut.
1: Seit heute, dem 19. Juni, bieten wir mit unserer Vorpommern, dem Fahrgastschiff, Fahrten, historische Rundfahrten im Hafen von Wilhelmshaven an. Täglich zweimal fahren wir, mit Ausnahme von Montag und Donnerstag, wo wir die Fahrten nicht anbieten können, haben Gäste und Besucher die Möglichkeit, alles informativ durch live moderierte Rundführungen zu erfahren.
2: Das Schiff ist ja jetzt hierfür neu, aber das Schiff ist ja generell nicht neu, es hat ja auch seine eigene Historie.
1: Genau, wir fahren mit einem 1993 in Berlin gebauten Fahrgastschiff, der Vorpommern aktuell noch, die im Sommer in den Friedrich am Meier umbenannt wird. Ja, von der Ostsee an die Nordsee gekommen ist sie und wir bieten eben, wie gesagt, diese Fahrten jetzt hier an, entsprechend mit 74 Personen an Bord. Jo.
2: Sie hatten die Umbenennung angesprochen. Nach wem ist sie dann benannt?
1: Friedrich am Meier ist einer unserer Gründer des Deutschen Marinemuseums und er ist ein großer Unterstützer und Freund gewesen. Entsprechend soll das Schiff wieder den Namen bekommen.
2: Was genau sehen die Gäste dann hier auf der Tour?
1: Ja, auf der Tour fährt man los. Hier am Bontekai direkt neben dem Feuerschiff startet die Tour. Es geht an der Messstelle vorbei durch die KW-Brücke bis zur vierten Einfahrt. Unglücklicherweise dürfen wir noch nicht wieder ins Marinearsenal fahren, aber man macht einen kleinen Schlenker an der Einfahrt vorbei, sodass man die Marinegeschichte Wilhelmshavens live moderiert erzählt bekommt.
2: Es gab ja aber davor schon ein Schiff, das hierdurch dann abgewechselt wurde. Was ist dann mit dem alten Schiff jetzt passiert?
1: Genau, die frühere Friedrich am Meier, die Platz für 32 Personen hatte, mussten wir Ende letzten Jahres an der Saison ausmustern. Sie ist 100 Jahre alt gewesen vom Rumpf und hatte ja Schäden letztendlich, die wir einfach nicht mehr ausbessern konnten. So haben wir uns entschieden, in diesem Jahr vor allen Dingen mit einem größeren Schiff zu starten. Wie gesagt, 74 Plätze, das ist mit mehr Komfort versehen. Wir haben ein Sonnendeck, auf dem wir gerade hier stehen, bei bestem Wetter. Es gibt ein Unterdeck, sodass 61 Personen bei schlechtem Wetter natürlich auch ein trockenes Plätzchen finden.
2: Wo kann man die Tickets dann aktuell buchen?
1: Genau, aktuell lassen sich die Tickets bei uns auf der Internetseite als Online-Ticket buchen oder in der Kasse im Marinemuseum am Südstrand erwerben. Wir informieren zu einem späteren Zeitpunkt, wenn man sie an Bord erwerben kann. Das wird aber wahrscheinlich noch 3 bis 4 Wochen dauern. Also aktueller Stand nach wie vor erwerben online. Man kann per QR-Code sozusagen die Tickets sich raussuchen oder eben an der Kasse im Marinemuseum.
2: Und was ist dann jetzt so der Verdikt nach der ersten Tour mit Gästen?
1: Ja, alle zufrieden, alle glücklich. Ich glaube, das lag auch an den knapp, würde ich sagen, 30 Grad und Sonnenschein. Für uns die Lektion, wir müssen mehr Basecaps verkaufen und Sonnencreme vor allen Dingen anbieten. Oder aber vielleicht der Tipp, das schon mal mitzunehmen im Gepäck. Alle wirklich rundum zufrieden.
0: Seit Freitag bietet das Marinemuseum in Wilhelmshaven wieder historische Hafenrundfahrten an. Nachdem die 100 Jahre alte Barkasse Friedrich A. Meier im letzten Jahr in den Ruhestand geschickt wurde, ist sie nun durch die Fahrgastfähre Vorpommern endlich Ersatz da, der ein Sonnendeck und auch Platz für 74 Gäste bietet. Bisher sind Tickets nur online und im Marinemuseum selbst erhältlich. In ein paar Wochen wird es auch möglich sein, direkt an Bord Fahrkarten am Pier neben dem Feuerschiff zu erwerben.

3 Minuten vor 6. Damit kommt das redaktionelle Programm von Radio Jade für heute zum Ende. Hier geht es jetzt gleich weiter mit dem Bürgerfunk. Sie hören hier gleich Flori über 5 mit Florian Bargen. Ich verabschiede mich damit. Mein Name ist Hans-Torben Schweighöfer. Ich wünsche Ihnen noch einen guten und möglichst kühlen Tag.

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1: Um 18 Uhr mit Klaas Christoffersen. Nachdem der britische Premierminister Starmer seinen Rücktritt angekündigt hat, hat der aussichtsreichste Nachfolgekandidat Burnham bestätigt, dass er Premierminister werden möchte. Starmer erklärte, er werde die Amtsgeschäfte weiterführen, bis seine Nachfolge geklärt sei. Aus London, Gabi Biesinger.
2: Andy Burnham, bisher Bürgermeister von Greater Manchester, war erst vergangene Woche bei einer Nachwahl als Labour-Abgeordneter ins britische Unterhaus gewählt worden. Die Voraussetzung, um den scheidenden Premier Keir Starmer beerben zu können. Am Nachmittag wurde Burnham als Parlamentarier vereidigt. Zuvor hatte er auf der Plattform X Starmer für seine Arbeit gedankt und erklärt, er wolle sich um dessen Nachfolge bewerben. Nachdem zwei mögliche Konkurrenten von Burnham, der zurückgetretene Gesundheitsminister Wes Streeting und die ehemalige Partei-Vizechefin Angela Rayner, denen ebenfalls Ambitionen auf den Top-Job nachgesagt wurden, ihre Unterstützung für Burnham bekundet haben, sieht es nach einem Durchmarsch für den 56-jährigen Burnham aus. Er könnte schon Mitte Juli die britische Regierung führen.
1: Der Präsident des Deutschen Städtetags Jung schlägt Alarm wegen der finanziellen Lage der Kommunen. Am heutigen Aktionstag unter dem Motto Kommunen am Limit nannte der Oberbürgermeister von Leipzig die Lage vor Journalisten in Berlin historisch dramatisch.
3: Wenn wir jetzt nicht handeln, dann läuft es völlig vor die Wand, um es deutlich zu sagen. Schon jetzt wird der Rotstift angesetzt, drastische Einsparungen werden vor Ort durchgeführt. Heute müssen wir schon vieles zusammenstreichen, was eigentlich dringend gebraucht wird. Sanierung von Schulen und Kitas wird zurückgestellt. Die Straßenreparaturen werden zurückgestellt. Die Öffnungszeiten von Bibliotheken, Schwimmbädern, Museen, Sportplätzen werden reduziert. In der Schulsozialarbeit gibt es Einsparungen, ebenso wie bei der Hilfe für Seniorinnen und Senioren. Obdachlosenhilfe wurde genannt. Sportförderung, Stadtfeste und Veranstaltungen. Busse und Bahnen, Riesenthema, der öffentliche Nahverkehr ist kaum noch finanzierbar und nicht zuletzt auch beim eigenen Personal.
1: Der Präsident des Deutschen Städtetags Jung. Die USA haben die Sanktionen gegen iranisches Öl für 2 Monate ausgesetzt. Das US-Finanzministerium teilte mit, der Iran könne Öl ab sofort wieder weitgehend frei handeln. Das sei eine Ausnahme im Zuge des Rahmenabkommens zur Beendigung des Krieges. Mit einer sogenannten Generallizenz darf der Iran wieder Rohöl, aber auch Benzin oder Diesel befördern und verkaufen. Die Genehmigung gilt vorerst bis zum 21. August, schreibt das US-Finanzministerium. Der Iran zählt zu den größten Ölproduzenten der Welt. Der frühere US-Notenbankchef Alan Greenspan ist tot. Nach Angaben seiner Ehefrau starb er an Komplikationen infolge seiner Parkinson-Erkrankung. Greenspan wurde 100 Jahre alt. Aus New York, Martin Ganselmeier.
4: Greenspan galt vielen Amerikanern als Magier der Märkte. Ihm und nicht den 4 US-Präsidenten, mit denen er zusammenarbeitete, sei zu verdanken, dass die US-Wirtschaft von 1991 bis 2001 die längste Wachstumsphase ihrer Geschichte erlebte. Greenspan glaubte lange Zeit an die Selbstheilungskräfte des Marktes und setzte auf niedrige Zinsen und Deregulierung. Dies wurde ihm kurz nach Ende seiner Karriere zum Verhängnis. 2008 kam es zum Zusammenbruch des US-Immobilienmarktes und zur schlimmsten Finanzkrise seit der Großen Depression. Greenspans Image litt erheblich, gaben ihm doch viele die Schuld an der gefährlichen Blasenbildung und mangelnder Aufsicht der Finanzmärkte.
1: Bei der Fußball-WM muss Bundestrainer Nagelsmann ohne Innenverteidiger und Linksfuß Nico Schlotterbeck weiterplanen. Der Dortmunder hat sich schwer am Sprunggelenk verletzt. Aus Winston-Salem berichtet Tim Brockmeier.
5: Ich brauche noch etwas Zeit, um das Ganze zu verarbeiten und später darüber sprechen zu können. Was jetzt zählt, ist die Mannschaft. Sie verdient die volle Unterstützung, schreibt Nico Schlotterbeck bei Social Media. Kurz vorher war bekannt geworden, dass er sich im Spiel gegen die Elfenbeinküste eine Innenbandverletzung im linken Sprunggelenk zugezogen hatte. Schlotterbeck wird mehrere Monate ausfallen und damit auch bei der WM nicht mehr spielen können. Schlotti wird uns auf dem Platz als herausragender Verteidiger mit seinem exzellenten Spielaufbau fehlen, so Bundestrainer Julian Nagelsmann zum Aus von Nico Schlotterbeck, der aller Voraussicht nach von jetzt an auf dem Platz von Antonio Rüdiger vertreten wird. Der war auch schon bei der Partie gegen die Elfenbeinküste für ihn eingewechselt worden.
1: Das waren die Nachrichten.
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7: Ja,
6: und meist wird es heute wieder ein sehr milder bis warmer Abend. 17 bis 28 Grad sind es aktuell und nur im südlichen Niedersachsen kann sich ganz vereinzelt örtlich mal ein Schauer oder Gewitter bilden. In der Nacht bleibt es dann wieder überall trocken. Die Tiefstwerte 16 bis 9 Grad und morgen dann sehr schnell wieder sehr warm. Mit viel Sonnenschein erreichen wir auf Fehmarn bis zu 21 Grad. Bis zu 30 Grad werden es in Göttingen und bis zum Wochenende wird es jeden Tag noch ein bisschen heißer. Mittwoch und Donnerstag dann schon bis 35 Grad. Ende der Info, der Verkehrsservice, Stau da stockend ab 3 Kilometern. A1 Hamburg Richtung Osnabrück zwischen Bremerkreuz und Arsten. 4 Kilometer stockend im Baustellenbereich. A1 Osnabrück Richtung Bremen zwischen Bremen-Brinkum und Arsten. 3 Kilometer Stau. A2 Hannover Richtung Dortmund zwischen Hannover-Bodfeld und Garbsen. 6 Kilometer stockend. Und A7 Hannover Richtung Flensburg zwischen Hamburg-Heimfeld und dem Elbtunnel. 7 Kilometer Stau. Allen unterwegs.
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0: Juhu, da bin ich wieder. Willkommen zur neuen Ausgabe von Flori über 5. Mit mir, Florian Bagen, im Radio Jade Bürgerfunk. Und wir beginnen die Stunde mit einem Song von Kraftwerk. 1, 2, 3, 4, 5, 6, 7, 8. Nummern in der Live-Version.
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Das war Real Wild Child, Wild One in der Version von Iggy Pop. Ursprünglich geschrieben von Johnny Greenan, Johnny O'Keefe und Dave Owens. 1958 für die Formation The DJs. Veröffentlicht in gerade gehörter Version auf Iggy sein Album Bla Bla Bla. Von der australischen Band Midnight Work, ein Titel des zweiten Albums Cargo, erschienen im Juni 83 als Single It's a Mistake.

Men at Work und It's a Mistake. Ich mag es, wenn Albumtitel noch ein eigenständiges Leben als Songtitel haben. Von Cliff Richards Album Stronger, der Titeltrack Stronger Than That im Extended Mix. 7 Minuten 33, wir sind ja schließlich bei Flori über 5.

0: Sir Cliff Richard war das mit Stronger Than That auf langer Rille, wie man so sagt. Bevor wir Queen gleich erneut im Studio besuchen, ein Song von den Pet Shop Boys. Wir rahmen Queen sozusagen ein. Von ihrer aktuellen Show Dreamworld, The Greatest Hits Live. Neil und Chris kommen im Juli wieder nach Deutschland, nach Mönchengladbach und nach Berlin in die Waldbühne. Anschließend spielen sie noch zwei Shows im Huxleys Neue Welt. Obscure Pet Shop Boys mit Single-B-Seiten, Albumtracks und Fan-Favorites, wie so gesagt wurde, die Gegenshow zu Dreamworld. Und die Maßgabe ist No Hits, jedenfalls für die Leute, die die Pets nur aus dem Radio kennen. Hier sind Neil und Chris mit ihrem U2-Cover Where the Streets Have No Name, gepaart mit Frankie Valli's I Can't Take My Eyes Off of You, live in Kopenhagen von Dreamworld.
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0: Vielleicht kam Ihnen der Anfang des Stückes bekannt vor. When Love Breaks Out von Queen. Es ist ein Demo, was später den Beginn des Titels Breakthrough markiert. Im Video zu der Single räkelt sich Debbie Lang, damalige Frau von Schlagzeuger Roger Taylor, auf den Schienen, dessen Ziegelband später von einem Durchbruch, einem Breakthrough erlebt. Das Ganze, der Miracle Express, rauscht durch den Tunnel. Und hinten auf der Ladefläche Freddy, John und Roger in bester Spiellaune. Bevor das Originalstück kommt, hier die Demo-Version von Breakthrough, wie es in Klammern heißt, Real Drums and Bass.
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Queen live im Studio zu den Aufnahmen von Breakthrough. Die fertige Version erscheint als zweite Single vom Album The Miracle und vereint den gerade gehörten Demo-Status mit dem davor gehörten Demo When Love Breaks Up. Aber hören Sie selbst.

Queen live im Studio und mit dem fertigen Endprodukt Breakthrough. Ich habe ja gesagt, wir rahmen Queen noch mit den Pet Shop Boys. Sie merken, ich freue mich sehr auf die beiden Shows im Juli in Berlin. Und passend zur Show Obscure, die erste von zwei B-Seiten der Single Red Letter Day. By the way, übrigens 6 Minuten lang. The Boy Who Couldn't Keep His Clothes On. Und dann vom aktuellen Album Nonetheless, die zweite Single Dancing Star.

Dancing Star, Pet Shop Boys. Bevor wir zum Ende der Stunde kommen, gehen wir noch kurz zu Erasure über, dem man aufgrund von Andy Bells Kostüm immer vorwarf, die tuntige Version der Pet Shop Boys zu sein. Weiß ich auch nicht, ein bisschen komisch. Keine Ahnung, wer das mal gesagt hat, habe ich mal gelesen. Ein Titel aus dem Album Cowboy, was ich, wie ich finde, damals recht nicht verstanden wurde, weil es ist, wie ich finde, ein Kunstwerk. Aber Kunst hat es ja sowieso schwer in unseren Tagen. John Pleased Women Flashback Fox heißt der Remix von der zweiten Single Don't Say Your Love Is Killing Me von Erasure, Vince Clarke und Andy Bell. Und dann gehen wir auch schon über gleich in die Nachrichten. In die zweite Stunde von Flori über 5 mit mir, Florian Bargen, im Radio Jade, Bürgerfunk. Bis gleich.

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1: Um 19 Uhr mit Klaas Christoffersen. Großbritanniens Premierminister Starmer hat seinen Rücktritt angekündigt. Er reagierte damit auf eine Regierungskrise und wachsenden Druck aus der eigenen Labour-Partei. Aus der NDR-Nachrichtenredaktion Katrin Kahlke.
2: Starmers innerparteilicher Konkurrent Andy Burnham erklärte, er stehe als Nachfolger bereit. Der 63-jährige Starmer will im Amt bleiben, bis ein Nachfolger gewählt ist, spätestens bis September. Auslöser für seinen Rücktritt waren unter anderem Niederlagen bei den Kommunalwahlen und Rücktritte aus dem Kabinett. Es ist bereits der 7. Regierungswechsel seit dem Brexit-Referendum vor 10 Jahren. EU-Kommissionspräsidentin von der Leyen würdigte die Arbeit Starmers. EU-Ratspräsident Costa sagte den bilateralen Gipfel im Juli ab.
1: Die deutschen Kommunen haben vor einem finanziellen Zusammenbruch gewarnt. Sie rechnen damit, dass in den kommenden Jahren jährlich fast 30 Milliarden Euro fehlen. Zum heutigen Aktionstag Kommunen am Limit erklärten sie, dass sämtliche Reserven aufgebraucht seien. Selbst wirtschaftsstarke Gebiete seien mittlerweile betroffen. Mit dem Aktionstag wollen die kommunalen Spitzenverbände auf ihre angespannte Finanzlage hinweisen. Sie appellierten an Bund und Länder, Verantwortung zu übernehmen. Der Musikproduzent Clive Davis ist tot. Nach Angaben seiner Familie ist er im Alter von 94 Jahren in New York gestorben. Davis hat an über 300 Nummer-1-Hits mitgewirkt und zahlreiche Künstler entdeckt und gefördert, darunter Whitney Houston, Janis Joplin, Bruce Springsteen, Pink Floyd und Aerosmith. Seit dem Jahr 2000 war er Mitglied der Rock'n'Roll Hall of Fame. Außerdem gewann er mehrere Grammys. Für den deutschen Verteidiger Nico Schlotterbeck ist die Fußballweltmeisterschaft beendet. Der Dortmunder hat sich im Spiel gegen die Elfenbeinküste am Sprunggelenk verletzt. Aus dem ARD-WM-Team Desiree Krause.
3: Erstmal gibt's einen Instagram-Post von ihm selbst. Da sagt er aber, dass er noch etwas Zeit braucht, um die Situation zu verarbeiten. Aber dass jetzt sowieso die Mannschaft zählt. Julian Nagelsmann sagte, dass der Verteidiger sehr fehlen wird und dass es seine WM hätte werden können. Nadim Amiri hat natürlich auch auf der heutigen Pressekonferenz dazu gesprochen und gesagt, dass der Ausfall schon sehr wehtut, aber dass es auch noch mehr Motivation wäre, es ganz weit zu bringen. Sportdirektor Rudi Völler hat sich auch geäußert und sagte unter anderem, dass es für den Teamgeist spricht, dass Schlotterbeck den Wunsch geäußert hat, bei der Mannschaft zu bleiben und das jetzt auch tut.
1: Und noch eine Meldung aus der Fußball-Bundesliga. RB Leipzig hat den Argentinier Martin De Michelis als neuen Cheftrainer verpflichtet. Das waren die Nachrichten.
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5: Auch am Abend ist es meist heiter und trocken und lange auch noch warm. In der Nacht sinken die Temperaturen dann auf 16 bis 9 Grad und morgen wird sehr schnell wieder wärmer mit viel Sonnenschein. Die Höchstwerte dann 21 Grad auf Fehmarn bis 30 Grad in Göttingen. Mittwoch und Donnerstag auch trocken, viel Sonne und dann sogar bis zu 35 Grad. In der Info der Verkehrsservice, die A7 Kassel Richtung Hannover ist zwischen Hildesheim, Dristenstedt und 3 Hannover Süd nach einem Unfall gesperrt, dadurch Stau ab Hildesheim. Und A7 Hannover Richtung Flensburg zwischen Hamburg-Heimfeld und dem Elbtunnel 5 Kilometer stockender Verkehr.
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Willkommen zur zweiten Stunde Flori über 5 mit mir, Florian Wagen, im Radio Jade Bürgerfunk. Flori über 5 mit der Sendung für die lange Rille. Lange Version von Songs, die Sie vielleicht kennen oder vielleicht auch kennen sollten, je nachdem. Wir starten mit Madonna und ihrem Mashup zum ABBA-Song Gimme Gimme Gimme. Die erste Single aus dem Album Confessions on a Dance Floor, natürlich in der langen Albumversion Hang Up.

war Madonna mit Hang Up vom Album Confessions on a Dance Floor im Albummix sozusagen. Am 3. Juli, also recht bald, erscheint ihr neues Album Confessions 2, also Confessions 2, die Fortsetzung dieses Erfolgsalbums vom Jahr 2005, wieder produziert von Stuart Price. Der ist übrigens verheiratet mit Angela Becker, die Ihnen vielleicht nichts sagen wird, aber die ist schon seit ganz vielen Jahren die Produzentin bzw. Managerin der Pet Shop Boys, nur mal so nebenbei. Ein Duett mit Sabrina Carpenter ist schon draußen und die Single I Feel So Free kann ich auch sehr empfehlen. Hier kommt nochmal Madonna mit Nothing Fails im Tracy's Underground Radio Edit.

Madonna bei Flori über 5. Übrigens ist das Stück vom Finally Enough Love, weil mit allen Singles, die sie veröffentlicht hat, oder mit nahezu allen, hat sie eine Compilation veröffentlicht, weil sie immer in den Dance Charts, das ist so eine extra Sparte, auf Platz 1 kam mit ihren Remixen und Singles. Daraus den Tracy's Underground Mix von Nothing Fails. Wir kommen zu David Bowie und einem weiteren Teil unserer Serie, zu seinen Studioalben. Das dritte Album knüpfen wir uns heute vor. Das erste in der Zusammenarbeit mit Gitarrist Mick Ronson und Schlagzeuger Michael Woody Woodmansey. Zwei verschiedene Plattencover gab es damals. Für die USA ein Cartoonbild eines Cowboys vor einem Asylheim. Und für England hat unser David kostümiert auf einer Chaise Longue Platz genommen. Mir persönlich gefällt dieses Chaise Longue Cover besser. Zum 50. Geburtstag der LP erschien ein neuer Mix von Produzent Tony Visconti. Zusammen mit dem Cartoon und dem ursprünglich von David Bowie angedachten Titel Metrobullist. Den Titel fand die Plattenfirma nicht so gut. Hier kommen zwei Stücke der Platte, die Breite eines Kreises, The Width of a Circle, ein Progressiv-Rockstück und der heute trotzdem ikonische Klassiker und Albumtitel The Man Who Sold the World.

David Bowie, The Man Who Sold the World. Nach Davids rockigen Nummern entspannen wir uns jetzt und nehmen uns jetzt ganz viel Zeit. Wenn man Platten von Klaus Schulze kauft, bekommt man richtig viel Musik für sein Geld. Meistens der Tonträger vollgepackt mit Klängen. Vom gemeinsamen Album Farscape mit der australischen Künstlerin Lisa Gerard, die gemeinsam mit Klaus jetzt unsere Gehörgänge mit einer Fantasiesprache umsäuselt. Klaus Schulze und Lisa Gerard mit Liquid Coincidence Teil 3. 25 Minuten 45 Sekunden. Genau dafür gibt's Flori über 5.

Das war so ganz eigen. Was ist das? New Age, Ambient, so irgendwo dazwischen. Klaus Schulze, Liquid Coincidence, Teil 3 mit Lisa Gerard. Das war's auch schon mit mir, Florian Bargen, im Radio Jade Bürgerfunk bei Flori über 5. Für solche langen Sachen haben wir hier auch Platz. Wir spielen natürlich lange Rille, ist klar. Ich wünsche Ihnen einen schönen Abend. Kommen Sie gut durch diese Hitze, aber wir können ja froh sein, so ein schönes Wetter zu haben. Bleiben Sie gesund und wir hören uns bald wieder. Und später eine gute Nacht wünsche ich Ihnen. Ihr Flori, bis bald. Und in den Feierabend entlasse ich Sie nochmal mit einem Stück von der Tanzfläche. Amanda Lear, Follow Me. Tschüss.

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1: Großbritanniens Premierminister Starmer hat seinen Rücktritt angekündigt. Er reagierte damit auf eine Regierungskrise und wachsenden Druck aus der eigenen Labour-Partei. Aus der NDR-Nachrichtenredaktion Katrin Kahlke.
2: Starmers innerparteilicher Konkurrent Andy Burnham erklärte, er stehe als Nachfolger bereit. Der 63-jährige Starmer will im Amt bleiben, bis ein Nachfolger gewählt ist, spätestens bis September. Auslöser für seinen Rücktritt waren unter anderem Niederlagen bei den Kommunalwahlen und Rücktritte aus dem Kabinett. Es ist bereits der 7. Regierungswechsel seit dem Brexit-Referendum vor 10 Jahren. EU-Kommissionspräsidentin von der Leyen würdigte die Arbeit Starmers. EU-Ratspräsident Costa sagte den bilateralen Gipfel im Juli ab.
1: Die deutschen Kommunen haben vor einem finanziellen Zusammenbruch gewarnt. Sie rechnen damit, dass in den kommenden Jahren jährlich fast 30 Milliarden Euro fehlen. Zum heutigen Aktionstag Kommunen am Limit erklärten sie, dass sämtliche Reserven aufgebraucht seien. Selbst wirtschaftsstarke Gebiete seien mittlerweile betroffen. Mit dem Aktionstag wollen die kommunalen Spitzenverbände auf ihre angespannte Finanzlage hinweisen. Sie appellierten an Bund und Länder, Verantwortung zu übernehmen. Der Musikproduzent Clive Davis ist tot. Nach Angaben seiner Familie ist er im Alter von 94 Jahren in New York gestorben. Davis hat an über 300 Nummer-1-Hits mitgewirkt und zahlreiche Künstler entdeckt und gefördert, darunter Whitney Houston, Janis Joplin, Bruce Springsteen, Pink Floyd und Aerosmith. Seit dem Jahr 2000 war er Mitglied der Rock'n'Roll Hall of Fame. Außerdem gewann er mehrere Grammys. Für den deutschen Verteidiger Nico Schlotterbeck ist die Fußball-Weltmeisterschaft beendet. Der Dortmunder hat sich im Spiel gegen die Elfenbeinküste am Sprunggelenk verletzt. Aus dem ARD-WM-Team Desiree Krause.
3: Erstmal gibt's einen Instagram-Post von ihm selbst. Da sagt er aber, dass er noch etwas Zeit braucht, um die Situation zu verarbeiten. Aber dass jetzt sowieso die Mannschaft zählt. Julian Nagelsmann sagte, dass der Verteidiger sehr fehlen wird und dass es seine WM hätte werden können. Nadim Amiri hat natürlich auch auf der heutigen Pressekonferenz dazu gesprochen und gesagt, dass der Ausfall schon sehr wehtut, aber dass es auch noch mehr Motivation wäre, es ganz weit zu bringen. Sportdirektor Rudi Völler hat sich auch geäußert und sagte unter anderem, dass es für den Teamgeist spricht, dass Schlotterbeck den Wunsch geäußert hat, bei der Mannschaft zu bleiben und das jetzt auch tut.
1: Das waren die Nachrichten.
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5: Auch am Abend ist es meist heiter und trocken und lange auch noch warm. In der Nacht sinken die Temperaturen dann auf 16 bis 9 Grad und morgen wird sehr schnell wieder wärmer mit viel Sonnenschein. Die Höchstwerte dann 21 Grad auf Fehmarn bis 30 Grad in Göttingen. Mittwoch und Donnerstag auch trocken, viel Sonne und dann sogar bis zu 35 Grad.
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6: Und hier geht es in den Abend mit einer Tonspur. Dazu begrüßt Sie recht herzlich Waltraud Rode.

0: Die Wirtschaftsnews. Der DAX legte um 47 Punkte zu. Goldpreis auf Rekordhoch.
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1: Um 21 Uhr mit Klaas Christoffersen. Nach der Rücktrittsankündigung des britischen Premierministers Starmer braucht Großbritannien einen Nachfolger oder eine Nachfolgerin. Für das Amt kandidieren will Starmers parteiinterner Konkurrent Andy Burnham. London-Korrespondentin Gabi Biesinger berichtet, wie jetzt der Zeitplan aussieht.
2: Das kann jetzt ziemlich schnell gehen. Also vorgesehen ist, dass bis zum 9. Juli sich mögliche Nachfolgekandidaten bewerben sollen. Die müssten mindestens 81 Fraktionsabgeordnete der Labour Party für sich gewinnen. Aber es sieht danach aus, als ob Andy Burnham, der ehemalige Bürgermeister von Manchester, tatsächlich der einzige Herausforderer bleibt. Und so könnte es dann sein, dass schon am 16. Juli Andy Burnham, wie das hier gesagt wird, gekrönt werden könnte.
1: Die deutschen Kommunen haben vor einem finanziellen Zusammenbruch gewarnt. Sie rechnen damit, dass in den kommenden Jahren jährlich fast 30 Milliarden Euro fehlen. Zum heutigen Aktionstag Kommunen am Limit erklärten sie, dass sämtliche Reserven aufgebraucht seien. Selbst wirtschaftsstarke Gebiete seien mittlerweile betroffen. Mit dem Aktionstag wollen die kommunalen Spitzenverbände auf ihre angespannte Finanzlage hinweisen. Sie appellierten an Bund und Länder, Verantwortung zu übernehmen. Bundesfinanzminister Klingbeil hat die Vorschläge der Rentenkommission als gute Arbeitsgrundlage bezeichnet. Beim Tag der Industrie sagte der SPD-Politiker, damit könne der Koalitionsausschuss kommende Woche Entscheidungen treffen. Bei einem Thema von solcher Tragweite sei eine Debatte normal. Die Vorschläge waren vor der offiziellen Vorstellung morgen bekannt geworden und hatten eine Diskussion ausgelöst. Gewerkschaften und Die Linke kritisieren unter anderem, dass der Renteneintritt an die Lebenserwartung gekoppelt werden könnte. Überwiegend positiv wird das Vorhaben aufgenommen, künftig auch Selbstständige und Abgeordnete in die gesetzliche Rentenversicherung einzahlen zu lassen. Bei der Fußball-WM muss Bundestrainer Nagelsmann ohne den Innenverteidiger Nico Schlotterbeck weiterplanen. Der Dortmunder hat sich im Spiel gegen die Elfenbeinküste am Sprunggelenk verletzt. Aus dem ARD-WM-Team Desiree Krause.
3: Das müssen wir auffangen und das bekommen wir aufgefangen, sagt Sportdirektor Rudi Völler zum WM-Aus von Nico Schlotterbeck. Der Abwehrspieler kann bei der WM aufgrund einer Innenbandverletzung am Sprunggelenk nicht mehr zum Einsatz kommen. Er bleibt aber vorerst bei der Mannschaft in den USA. Am späten Abend und in der Nacht könnten sich Frankreich und Norwegen mit Siegen in ihren Partien bereits ihre Plätze in der K.O.-Runde sichern.
1: Das waren die Nachrichten. Das Wetter in Norddeutschland. In der kommenden Nacht bleibt es trocken bei Tiefstwerten von 16 bis 9 Grad. Morgen viel Sonnenschein, es bleibt trocken bei Höchstwerten von 21 Grad auf Fehmarn und bis zu 30 Grad in Göttingen. Am Mittwoch und Donnerstag bleibt es sonnig und meist trocken bei Höchstwerten von 23 bis 35 Grad. Es ist 21.03 Uhr.
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5: Und hier meldet sich noch einmal, zum letzten Mal für diesen Tag, Waltraud Rode wünscht viel Spaß bei einer Tonspur. Morgen um 6 Uhr geht es mit der Frühschicht hier auf Radio Jade weiter. Ich wünsche eine erholsame Nacht.

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0: Ausklang. Ellen Seehausen liest.
1: Elternlied von Franz Werfel. Kinder laufen fort. Langher kann's noch gar nicht sein, kamen sie zur Tür herein, saßen zwistiglich vereint, alle um den Tisch. Kinder laufen fort, und es ist schon lange her, schlechtes Zeugnis kommt nicht mehr. Stunden Ärgers, Stunden schwer, Scharlach, Diphtherie. Kinder laufen fort, Söhne hangen Weibern an, Töchter haben ihren Mann. Briefe kommen, dann und wann, nur auf einen Sprung. Kinder laufen fort, etwas nehmen sie doch mit, wir sind ärmer, sie sind quitt, und die Uhr geht Schritt für Schritt um den leeren Tisch. Ich wünsche Ihnen eine gute Nacht.

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1: Mit Klaas Christoffersen. Nach der Rücktrittsankündigung des britischen Premiers Starmer hat sich ein möglicher Nachfolger in Stellung gebracht. Andy Burnham, ein parteiinterner Kritiker Starmers, hat angekündigt, bei der Wahl zum neuen Labour-Chef anzutreten. London-Korrespondentin Mareike Aden mit Details zu Burnham.
2: Andy Burnham, der hat den Spitznamen König des Nordens. Er hat in Manchester, wo er Bürgermeister war, eine sehr erfolgreiche Wirtschaftspolitik gemacht. Er hat jetzt dadurch, dass er die Nachwahl am Donnerstag so klar gegen einen Reform UK-Kandidaten gewonnen hat, die Aura eines Siegers. Er ist sehr beliebt auch im Land, nicht nur in der eigenen Partei. Und deshalb glauben viele, dass jetzt es vielleicht gar keinen weiteren internen Herausforderer bei Labour geben wird. Zwischen dem 9. und 17. Juli müsste sich da jemand melden. So oder so gilt als sehr sicher, dass der nächste Premierminister, der hier in die Downing Street einzieht, Andy Burnham heißt.
1: Die US-Regierung hat Sanktionen gegen iranische Ölprodukte vorerst ausgesetzt. Das teilte das US-amerikanische Finanzministerium mit. Der Schritt sei in dem Rahmenabkommen geregelt, das die USA und Iran vergangene Woche abgeschlossen hätten. Demnach sind in den kommenden 2 Monaten Importe von Öl aus dem Iran erlaubt. In diesem Zeitraum verhandeln beide Länder über ein endgültiges Friedensabkommen. Bundesfinanzminister Klingbeil hat die Vorschläge der Rentenkommission als gute Arbeitsgrundlage bezeichnet. Beim Tag der Industrie sagte der SPD-Politiker, damit könne der Koalitionsausschuss kommende Woche Entscheidungen treffen. Bei einem Thema von solcher Tragweite sei eine Debatte normal. Die Vorschläge waren vor der offiziellen Vorstellung morgen bekannt geworden und hatten eine Diskussion ausgelöst. Bei der Fußball-WM hat sich Favorit Argentinien mit 2:0 gegen Österreich durchgesetzt. Argentiniens Stürmerstar Messi hat dabei WM-Geschichte geschrieben. Aus dem ARD-WM-Team Desiree Krause.
3: Die Argentinier stehen nach dem Sieg bereits vorzeitig in der K.O.-Runde der Weltmeisterschaft und Doppeltorschütze Lionel Messi ganz oben auf der Liste der WM-Torschützen. Mit seinem 17. Treffer hatte er den alleinigen Rekord schon sicher. Der 18. kam kurz vor Schluss dazu. Nach Unwettern wurden die Zuschauer des Spiels Frankreich gegen Irak mit rund 40 Minuten Verspätung in die Arena in Philadelphia gelassen. Endgültige Entwarnung gab es aufgrund der Wetterlage noch nicht. Für den Zeitraum des Spiels seien die Prognosen der Wetterdienste aber eher positiv. Man gehe deshalb von einer regulären Austragung der Partie aus.
1: Das waren die Nachrichten. Das Wetter in Deutschland. In der kommenden Nacht überwiegend trocken, Tiefstwerte 22 Grad am Oberrhein bis 9 Grad in Nordfriesland. Morgen viel Sonnenschein, später im Süden kräftige Schauer und Gewitter mit Unwettergefahr. Höchstwerte 24 Grad in Neubrandenburg bis 36 Grad am Oberrhein. Am Mittwoch sonnig und trocken, im südlichen Bergland einzelne Schauer und Gewitter, 28 bis 38 Grad. Und auch am Donnerstag viel Sonne bei 22 bis 39 Grad. Es ist 22.03 Uhr.
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5: Und da ist noch viel los auf den Straßen. Fangen wir mit der A2 an, Hannover Richtung Dortmund, zwischen Hannover-Langenhagen und Hannover-Herrenhausen. 3 Kilometer stockender Verkehr vor der Baustelle. Die A4 Görlitz-Dresden ist zwischen Kodersdorf und Niederseifersdorf wegen Wartungsarbeiten bis 5 Uhr gesperrt. A5 Karlsruhe Richtung Frankfurt, zwischen Karlsruhe-Nord und Bruchsal 4 Kilometer Stau. Die A7 Kassel Richtung Hannover ist zwischen Hildesheim-Dristen steht und Dreieck Hannover-Süd nach einem Unfall gesperrt. Die A8 Salzburg Richtung München ist zwischen Neunkirchen und Bergen wegen einer Nachtbaustelle bis 5 Uhr früh gesperrt. Die Umleitung führt über die U6, U8 und die U10. Die A8 Stuttgart Richtung München ist zwischen Mühlhausen und Hohenstadt wegen eines defekten Gefahrengut-LKW gesperrt. Dadurch Stau ab Kirchheim-Tech Ost. A9 Halle-Leipzig Richtung München zwischen Triptis und Schleiz 5 Kilometer Stau wegen Löscharbeiten. Die A14 Magdeburg Richtung Halle ist zwischen Schönebeck und Kalbe wegen eines umgestürzten LKW gesperrt. Dadurch Stau, ein Hinweis, die Ortsdurchfahrt Löte ist für LKW gesperrt. Die A44 Kassel Richtung Dortmund ist zwischen Soest und Werl Süd wegen Bergungsarbeiten gesperrt. Die A71 Suhl Richtung Erfurt ist zwischen Suhl-Zellameles und Oberhof wegen Tunnelwartungsarbeiten bis 6 Uhr gesperrt. Folgen Sie da der Bedarfsumleitung der U9. Und Berlin, die A111 Charlottenburg-Dreieck-Oranienburg ist zwischen Weidmannsluster Damm und Schulzendorfer Straße in beiden Richtungen bis 5 Uhr früh wegen einer Brandschutzübung gesperrt. Das war's. Ihnen eine gute und vor allem sichere Fahrt.
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5: Aus dem Studio von NDR Info in Hamburg. Mein Name ist Reza Wafa. Guten Abend. In der Downing Street Number 10, da dreht sich das Personalkarussell ja schon wieder. Premierminister Keir Starmer hat das Handtuch geworfen. Der Nachfolger steht in der Downing Street quasi schon vor der Tür. Andy Burnham, der ehemalige Bürgermeister von Manchester. Er will den Job übernehmen. Wie der Tag politisch in Großbritannien abgelaufen ist, dazu Gabi Biesinger.
6: Als Premierminister Keir Starmer in der 10 Downing Street seinen Rückzug vom Amt des Labour-Parteivorsitzenden und somit als Premierminister bekannt gab,
7: I will resign as leader of the Labour Party,
6: war der bei einer Nachwahl frisch gewählte Labour-Abgeordnete Andy Burnham in Manchester gerade auf dem Weg zum Bahnhof, um nach London zu fahren, wo er am Nachmittag als neuer Parlamentarier vereidigt wurde. Bei der Ankunft in London Euston bestätigte er, was er kurz zuvor auf der Plattform X geschrieben hatte, dass er sich wie erwartet um Starmers Nachfolge bewerbe, und er dankte Starmer für seinen Einsatz.
8: I made my statement praising the Prime Minister's dedication, service and confirmed that I will put myself forward.
6: Starmer hatte angekündigt, dass er die Regierungsgeschäfte bis zur Parlamentssommerpause weiterführen werde. Bis Anfang Juli können sich nun Konkurrenten um Starmers Nachfolge die notwendigen Mehrheiten in der Labour-Fraktion sichern und dann um den Posten des Premierministers ringen. Doch nachdem der zurückgetretene Gesundheitsminister Wes Streeting und die ehemalige Partei-Vizechefin Angela Rayner, denen ebenfalls Ambitionen auf den Top-Job nachgesagt wurden, ihre Unterstützung für Burnham bekundet haben, sieht es nach einem Durchmarsch für den ehemaligen Bürgermeister von Greater Manchester aus, meint nicht nur der Politikwissenschaftler Jonathan Tong von der Uni Liverpool.
9: Andy Burnham will almost certainly be declared the new leader of the Labour Party. On the 16th of July.
6: Schon am 16. Juli könnte Burnham die britische Regierung führen. Der 56-Jährige wird dem linken Parteiflügel zugerechnet, gilt als volksnah und punktete etwa mit einer Reform des Busverkehrs in der Metropole Manchester mit niedrigen Fahrpreisen, was ihm in den Medien den Spitznamen King of the North, König des Nordens, einbrachte. Ob das Erfolgsmodell aus der Region allerdings auch als landesweite Politik funktioniert, wird Burnham erst beweisen müssen, meint Politikwissenschaftler Tong. Wir wissen überhaupt nicht, was für ein Premierminister er wohl sein wird. In Manchester hat er private Investoren angezogen und das Wirtschaftswachstum war besser als andernorts. So konnte er als Mr. Nice Guy günstige Bustickets verteilen. Aber was er landesweit wirklich erreichen kann, das wird schon sehr bald skeptisch beäugt werden.
9: I think he's going to come under severe test very shortly.
6: Wenn Burnham in wenigen Wochen Starmers Nachfolger würde, dann wäre er der fünfte britische Premierminister, der ins Amt kommt, in einem Zeitraum, in dem nur eine einzige Parlamentswahl stattgefunden hat. Das war 2024 und Labour gewann mit einem Erdrutschsieg. Doch der glücklose Keir Starmer konnte diesen Erfolg nicht ausspielen und zieht nun die Konsequenzen. Als in der konservativen Partei zwischen 2022 und 2024 die Premierminister von Johnson über Truss bis Sunak den Staffelstab parteiintern weitergaben, forderte Labour Neuwahlen. Und so ist es jetzt Nigel Farage, der Chef der rechtspopulistischen Reformpartei, der möchte, dass gewählt wird. Das Land liege am Boden, seine Partei sei bereit für eine Wahl und das Volk ja schließlich auch.
10: Britain is broken. We are ready for a general election. And I suspect many of you too are ready for a general election.
6: Reform führt in den Meinungsumfragen vor allen anderen Parteien. Und darum wird Burnham auf keinen Fall vorzeitige Neuwahlen riskieren, auch wenn diese vielen ungewählten Premierminister wie ein demokratisches Defizit wirken, meint Jonathan Tong.
9: There is a democratic deficit there, but it will be monumentally risky for Andy Burnham to go to the country.
5: Also an der Regierungsspitze wird es in Großbritannien einen Wechsel geben, der siebte innerhalb von 10 Jahren, seit sich die Briten für den Brexit entschieden haben. Was bedeutet ein so häufiger Wechsel an der Regierungsspitze für das Land? Und wie kommt es, dass Starmer, nachdem er in den vergangenen 2 Jahren viele Krisen ausgesessen und überstanden hat, jetzt plötzlich das Handtuch wirft? Über diese Fragen hat meine Kollegin Birgit Langhammer vom NDR mit Anthony Gleese gesprochen, Professor für Politik an der University of Buckingham. Und was genau hat er zu einem solchen innerparteilichen Druck geführt, dass Starmer aufgeben lässt?
11: Die traurige Tatsache ist, dass Sir Keir zu viele unerzwungene Fehler gemacht hat. Er hat geweint heute Morgen, als er seinen Rücktritt annonciert hat. Aber weinen ist eigentlich nicht gut genug. Er hat das getan, was er eigentlich hätte tun müssen seit den Mai-Regionalwahlen in Großbritannien, wo Labour enorm verloren hat und Nigel Farages Reform enorm gewonnen hat. Das war eigentlich das Ende für ihn. Er ist ein schamloser, technokratischer Anwalt und hat nie eigentlich eine Verbindung zu den Wählern gefunden. Also Labour hat das Richtige gemacht und sieht in Andy Burnham, der sogenannte König des Nordens, ein möglicher Retter. Der ist ein charmanter Mann, ein sehr kluger Mann, war in Cambridge, hat Geschichte studiert und eben, der kommt aus Brexit-Land, der kommt aus dem Norden. Und das haben wir in Makerfield gesehen, dass die Zwischenwahl, die er gewonnen hat, mit 55% der Stimmen, auch im tiefen Brexit-Land dort, hat Burnham eine Mehrheit gehabt, die mehr als die Stimmen für Reform und Restore. Das ist enorm wichtig, denn das bedeutet, dass er eventuell Labour zu einem Wahlsieg in 2 Jahren verhelfen kann.
12: Jetzt haben Sie den eventuellen, aber ja vermutlich auch neuen Premier Burnham ja schon angesprochen und auch schon dessen Stärken hervorgehoben. Was bedeutet denn jetzt ein solcher Wechsel? Was würde auch die Personalie Burnham für die Zusammenarbeit mit Europa bedeuten? Da plant man eigentlich einen EU-Großbritannien-Gipfel im Juli. Da hört man heute schon, oh, müssen wir gucken, ob wir den Termin noch halten. Aber was erwarten Sie für die weitere Zusammenarbeit?
11: Natürlich, jeder Mensch weiß und Andy Burnham weiß das besser als die meisten. Der eigentliche Grund von die Tragödie von Keir Starmer ist der Brexit. Also das ist der 6. Premierminister seit der Brexit war. Brexit hat Großbritannien unregierbar gemacht. Aus dem Grund, dass ohne Wirtschaftswachstum kann keine Regierung die Vertrauen der Bevölkerung haben. Aber obwohl es eine Mehrheit der Briten gibt und besonders eine große Mehrheit der Labour-Wähler gibt, die der EU wieder beitreten möchte, theoretisch, praktisch ist das, was für Großbritannien bereitstehen könnte, viel schlechter als das, was wir 2016 hatten und in den Mülleimer geworfen hat. Deswegen sage ich, Andy Burnham, König aus dem Norden, wird keine grundlegende Veränderung machen.
12: Also er muss offenbar vorsichtig agieren, auch mit seinen ersten Schritten. Jetzt haben Sie gerade die Rolle von Großbritannien in der EU angesprochen, aber rückwärts ist das ja auch durchaus ein Thema, denn mit Starmer, hat auch die Bundesregierung gesagt, habe man in Großbritannien immer einen verlässlichen und engen Partner gehabt in außenpolitischen Fragen und gerade auch was die Ukraine betrifft. Haben Sie eine Idee, wie es rein zeitlich, rein technisch jetzt in den nächsten Wochen weitergeht? Ist da Downing Street Number 10 quasi leer?
11: Nein, leer ist es nicht. Also man muss unterscheiden zwischen die Führerschaft der Labour Party und das hat Keir Starmer aufgegeben, aber er bleibt Premierminister, bis ein neuer Führer der Labour Party gewählt wird. Und in einer Woche kann Burnham in Number 10 Downing Street sein. Es kann sein, dass Keir Starmer als Außenminister behalten wird, denn offenbar, das hat er ziemlich gut gemacht und war glücklich. Aber ob Burnham den Mut hat, grundsätzlich zu den Briten zu sagen, so wie es seit Brexit gegangen ist, geht nicht mehr. Und Starmer hatte auch nicht den Mut gehabt, zu den Linken in seiner Partei zu sagen, nein, wir brauchen mehr Steuern, die Verteidigung, das ist die erste Aufgabe jeder Regierung. Starmer konnte das nicht machen. Mal sehen, ob der König aus dem Norden besseren Glück hat.
5: Sagt Anthony Glees, Professor für Politik an der University of Buckingham.

0: Die Zeit, es ist 22 Uhr und 15.
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0: Finanziell sind sie nach eigenen Angaben quasi am Ende, die Kommunen in Deutschland. Also die Kommunen am Limit, genauso heißt auch eine Aktion, die sie heute gestartet haben. Initiiert hat diese Aktion unter anderem der Städte- und Gemeindebund. Dessen Präsident in Nordrhein-Westfalen ist Tobias Stockhoff von der CDU, der Bürgermeister von Dorsten. Mit ihm hat die Kollegin Julia Barth vom WDR gesprochen. Sie wollte wissen, was die Situation in den Kommunen aus seiner Sicht besonders dramatisch macht.
2: Ja, so angespannt war die finanzielle Lage der Kommunen in Deutschland noch nie. Wir gehen Richtung, in Nordrhein-Westfalen alleine, in Richtung einer zweistelligen Milliardenzahl eines Defizits. Und in der Bundesrepublik liegt dieses Defizit noch wesentlich höher. Und man erkennt daran, dass im Prinzip die immer mehr durch den Bund übertragenen Leistungen, gerade im Sozialbereich, und dann am Ende auch nicht gegenfinanziert durch die Kommunen jetzt kompensiert werden müssen. Und die Kommunen sind dazu einfach nicht mehr in der Lage.
3: Jetzt haben wir hier ja nicht unendlich viel Einfluss darauf, also auch die Politik nicht, aus so einer Finanzkrise wieder rauszukommen. Das hat ja auch ganz viel mit der Weltwirtschaft zu tun. Trotzdem gibt es ein paar Kommunen, die gar nicht so schlecht dastehen. Wenn man sich nur mal die Pro-Kopf-Verschuldung anschaut, in Hilden zum Beispiel, Ratingen oder auch Gütersloh, ist die im NRW-Vergleich relativ gering. Machen die denn schon irgendwas besser, was sich andere Kommunen vielleicht abschauen können, oder hatten die einfach nur Glück?
2: Also da steckt sicherlich auch gute Kommunalpolitik dahinter, gar keine Frage. Allerdings, wenn in Nordrhein-Westfalen von den rund 400 Kommunen, die wir haben, nur noch im niedrigen zweistelligen Bereich Kommunen, also Städte und Gemeinden, einen ausgeglichenen Haushalt in diesem Jahr haben, dann kann man, glaube ich, daran deutlich erkennen, dass es nicht nur in den Fehlern liegt, die vor Ort vielleicht gemacht wurden, auch in den vergangenen Jahren, sondern dass es in allererster Linie daran liegt, dass eben die Sozialausgaben aktuell die Kommunen erdrücken. Und da muss man sagen, dass jetzt ja inzwischen auch Bundesländer oder Kommunen aus Bundesländern einstimmen, aus Bayern beispielsweise, die so etwas wie Wirtschaftskrise oder Finanzkrise von Kommunen überhaupt nie in den vergangenen Jahrzehnten kannten.
3: Sie haben die Sozialausgaben angesprochen. Ein weiterer Posten, den die Bertelsmann Stiftung gerade ausgemacht hat, für den sehr, sehr viel Geld drauf geht, ist das Personal. Könnte man da nicht ran, bevor man jetzt irgendwie das Schwimmbad schließt oder die Schlaglöcher immer tiefer werden lässt?
2: Ja, das wenigste Personal beschäftigen die Kommunen für die sogenannten Freiwilligenleistungen, also die wir freiwillig selber in den Räten beschließen können, sondern für die Pflichtaufgaben. Und wenn wir natürlich für Sozialausgaben im Prinzip dann Ausgaben tätigen müssen, müssen diese ja vorher auch geprüft werden. Das heißt also, dafür muss Personal eingestellt werden. Neue Leistungen, beispielsweise OGS-Rechtsanspruch, dafür muss im Zweifel Personal eingestellt werden. Das muss verwaltet werden, das muss organisiert werden. Und deshalb gilt natürlich auf der einen Seite die Leistungsausweitung, die von Seiten des Bundes kam. Auf der anderen Seite natürlich auch sicherlich wünschenswert wäre jetzt noch Bürokratieabbau, weil dadurch könnte sicherlich dann auch Personal auf kommunaler Ebene eingespart werden.
3: Das ist ja zumindest mal in der Mache, aber was Sie ansprechen, mit dem sozusagen der Bund beschließt, die Kommune zahlt oder zumindest ein Teil davon, ist ja ein Problem, was viele mit der grundsätzlichen Struktur haben. Wenn wir mal aufs große Ganze gucken, was müsste sich denn ändern, damit die Kommunen nicht immer am Minimum kratzen?
2: Also hier ist sicherlich Nordrhein-Westfalen ein gutes Beispiel, denn in Nordrhein-Westfalen gibt es das sogenannte Konnexitätsprinzip. Das heißt, der es bestellt oder auch beschließt, der muss es am Ende auch bezahlen. Das heißt, wenn das Land Nordrhein-Westfalen eine neue Leistung beschließt, dann muss es die Kommunen eben auch finanziell ausstatten. Da gibt es sicherlich noch geringen Nachbesserungsbedarf, aber im Grundsatz funktioniert dieses Konnexitätsprinzip in Nordrhein-Westfalen. Und dieses Konnexitätsprinzip gibt es auf Bundesebene nicht. Das heißt, wenn der Bund beispielsweise sagt, OGS-Rechtsanspruch, dann müssen die Kommunen das am Ende selbst finanzieren, selbstständig sicherstellen. Und hier wird es eben deutlich, wir erwarten auch vom Bund das Konnexitätsprinzip. Das heißt, wenn er Musik bestellt, muss er sie auch bezahlen. Der Bundestag wird sich also zukünftig danach, wäre er sich sofort bewusst, wenn er etwas beschließt, dass er dafür dann auch die Milliarden selbstständig in den Bundeshaushalt einstellen müsste.
3: Jetzt würde ich mal vermuten, dass Sie als CDU-Politiker einen ganz guten Draht ins Kanzleramt haben. Jederzeit das, was er beschließt, kommt das denn da nicht an? Dringen Sie damit nicht durch mit diesem ja eigentlich so ganz nachvollziehbaren Vorschlag?
2: Also es steht sogar im Koalitionsvertrag. Allerdings glaube ich, dass das aktuell nicht auf Priorität 1 bei der Umsetzung im Koalitionsvertrag steht. Und da kann ich sagen, die gesamte kommunale Familie, egal welches Parteibuch sie besitzt, versucht dort aktuell Druck auf den Bund auszuüben. Und deswegen gibt es ja gerade diesen heutigen kommunalen Aktionstag Kommunen am Limit, um das eben ganz deutlich zu machen. Denn das ist am Ende eine unserer Kernforderungen.
0: Tobias Stockhoff von der CDU, Präsident des Städte- und Gemeindebundes in Nordrhein-Westfalen, hier in der ARD Infonacht. Deutschland ist im Babytief. Seit dem Zweiten Weltkrieg sind nicht mehr so wenige Kinder geboren worden wie im vergangenen Jahr. Vor allem im Osten schrumpfen die Geburtenzahlen. Und das bringt jetzt unter anderem die Kitas in Finanznot. Warum? Weil weniger Kinder für Kitas weniger Budget bedeuten und damit beginnen existenzielle Sorgen für die Träger. Thüringen versucht da jetzt einen Ausweg zu finden und hat deswegen eine Arbeitsgruppe gegründet. Was die Arbeitsgruppe tun will und wie die Probleme in Thüringen konkret aussehen, dazu Jan Breuer.
4: Samada ist Kreisstadt, hat 19.000 Einwohner. Die Kommune ist Träger von 5 Kindergärten. Einrichtungen im Wandel, weniger Anmeldungen. Und doch sagt Bürgermeister Ralf Haubold:
5: Wir haben kleinere Einrichtungen in 2 Ortsteilen. Da wird es ein bisschen kompliziert. Aber ich sehe mich nicht gezwungen, dass wir heute oder morgen oder im nächsten Jahr eine Einrichtung schließen müssen. Was einmal aber geschlossen ist, wird auch nie wieder aufmachen. Das muss man auch so deutlich sagen.
4: 2 Sätze für das Kernproblem. Wie lässt sich in Stadt und Land eine vielfältige Kindergartenlandschaft erhalten, wenn auf der anderen Seite die Anmeldungen deutlich zurückgehen? Von mehr als 18.000 Kindern im Jahr 2016 auf knapp 11.000 in diesem Jahr. Tendenz weiter sinkend. Mindestens bis 2030. So Prognosen des Statistischen Landesamtes. Dabei noch wichtig zu wissen, Träger finanzieren Kindergärten zum großen Teil über Landeszuschüsse, die wiederum gekoppelt sind in ihrer Höhe an die Belegungszahlen. Weniger Kinder, weniger Geld vom Land, schmalere Budgets der Träger. Und nun, was tun? Bildungsminister Christian Tischner hofft in dieser Frage auf ein Gremium, das sich das erste Mal seit Jahren wieder treffen wird. Die AG Zukunft frühkindliche Bildung.
6: Für uns ist es wirklich wichtig, ins Gespräch zu kommen, jetzt mit den Akteuren der Thüringer Kindergartenlandschaft, auch der frühkindlichen Bildung insgesamt. Und wir wollen bis zum Jahresende einen Zukunftsplan Kindergarten vorlegen.
4: 4 Punkte hat der Minister dafür definiert. Wie lassen sich Einrichtungen zukunftssicher finanzieren? Welche Kriterien sollen bei der Erreichbarkeit angelegt und welche Qualitätsstandards verpflichtend werden? Wie kann Sprachbildung besser gelingen? Ebenso der Übergang vom Kindergarten in die Grundschule. Am Tisch der AG werden Vertreter sitzen des Ministeriums, der Träger, der Landeselternvertretung und der Gewerkschaften. Verdi etwa kommt mit der Forderung nach verbesserten Personalschlüsseln. Madeleine Müller, die stellvertretende Bezirksgeschäftsführerin Thüringens.
7: Ganz konkret sagen wir, es braucht eigentlich einen angepassten Personalschlüssel von 1:2 bei den unter einjährigen Kindern, 1:3 bei den bis zu 3-Jährigen und 1:7,5 bei den bis zu 6-Jährigen in den Kindertageseinrichtungen. Natürlich kostet das Geld, aber das ist es auch wert.
4: Für die Träger von Kindertagesstätten ebenso interessant. Bleiben die Landeszuschüsse weiterhin eine Pro-Kopf-Pauschale oder wird die Finanzierung reformiert? Die AfD im Thüringer Landtag plädiert für eine Umstellung, gekoppelt an einen Maximalabstand. Danny Jankowski, der bildungspolitische Sprecher der Fraktion.
8: Dass man sagt, ein Kindergarten darf nicht länger als 10 Kilometer weit entfernt sein. Und dass dann die Kommunen oder die Träger, die dann so einen Kindergarten anbieten, anhand der tatsächlich bereitgestellten Plätze finanziert werden, nicht an den tatsächlich besetzten.
4: Allerdings, Vertreter der Landtagsfraktionen sind durch das Bildungsministerium nicht eingeladen in die Arbeitsgruppe, werden vor der Tür bleiben. Für Ulrike Große-Röthich, die bildungspolitische Sprecherin der Linken, maximal bedauerlich.
9: Prozesse, die schwierig sind, können immer nur gelingen, wenn Menschen miteinander im Gespräch sind.
4: Bis Herbst soll sich die Arbeitsgruppe mindestens 4-mal treffen, danach den Zukunftsplan Kindergarten vorlegen, der die Grundlage bilden wird für eine große Novelle des Thüringer Kita-Gesetzes. Und die soll spätestens im kommenden Jahr im Landtag diskutiert werden.
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0: Bei der Fußball-Weltmeisterschaft gibt es einen Spieler, der alle anderen überstrahlt und auch übertrifft, den argentinischen Superstar, nämlich Lionel Messi. Und der hat am Abend einen neuen Rekord aufgestellt, Max Seib.
10: Ja, Messi ist nun der alleinige WM-Rekord-Torschütze. Vor dem Turnier war das ja noch Miroslav Klose, doch schon im ersten Turnierspiel war Messi mit Klose gleichgezogen. Und jetzt in Spiel 2 heute Abend gegen Österreich legte der Argentinier noch nach. Aus Dallas, Michael Augustin.
11: Dallas feiert Lionel Messi. Er ist es, der mit seinen beiden Toren dafür sorgt, dass Argentinien gegen Österreich mit 2:0 gewinnt. In der 8. Minute schoss Messi einen Foulelfmeter neben das Tor. Aber in der 38. machte er das 1:0, seinen 17. WM-Treffer. Damit hat er Miroslav Klose endgültig abgehängt. Als Österreich dann nach 55 Minuten auch eine Chance hatte, Freistoß Sabitzer, Parade Martinez, schaltete Argentinien in den Verwaltungsmodus. Aber es gab noch einen Messi-Moment in der 5. Minute der Nachspielzeit. Das 2:0, der Endstand, der Siegtreffer.
10: Messi also mit seinen WM-Toren 17 und 18. Die bisherige Bestmarke von Miroslav Klose, die lag hier bei insgesamt 16 Toren. Und Klose hat auch schon reagiert. Messi ist für mich der beste Fußballer aller Zeiten. Glückwunsch, Champion, so Klose in der Süddeutschen Zeitung. Für die deutsche Mannschaft geht es am Donnerstagabend dann weiter gegen Ecuador. Das DFB-Team ist vor diesem letzten Gruppenspiel ja schon sicher Gruppensieger, muss aber einen Rückschlag verkraften, denn Innenverteidiger Nico Schlotterbeck wird bei dieser WM kein Spiel mehr machen können. Der Grund: ein Bänderriss im linken Sprunggelenk, eben aus dem letzten Spiel gegen die Elfenbeinküste. Und diese Diagnose, die heute jetzt kam, die hat das deutsche Team schon getroffen, berichtet Tim Brockmeier.
12: Er redet gar nicht groß drumherum, sondern ist offen und ehrlich. Das WM-Aus von Nico Schlotterbeck, gibt Nadim Amiri zu, hat das DFB-Team getroffen.
13: Ja, war ein schockierender Moment für uns alle. Ein sehr trauriger Moment, weil Schlotti einfach ein sehr, sehr wichtiger Bestandteil der Mannschaft ist.
12: Emotional, aber auch sportlich ein Schlag für die Nagelsmann-Truppe. Schlotterbeck, der einzige Linksfuß-Innenverteidiger im DFB-Team. Der Spielaufbau wird sich ab sofort deutlich ändern. Es gilt, sich umzugewöhnen. Aber Nadim Amiri...
13: Wir haben Gott sei Dank genug Spieler auf dem Level, wo uns weiterhelfen können.
12: Antonio Rüdiger wird wohl, wie schon nach Schlotterbecks Auswechslung im Spiel gegen die Elfenbeinküste, der Ersatz werden. Vielleicht ganz gut, dass es jetzt im letzten Gruppenspiel gegen Ecuador sportlich um nichts mehr geht. Deutschland ist so oder so Gruppensieger, sich das Team also an die neue Situation gewöhnen kann. Der Bundestrainer wird das sportlich bedeutungslose Spiel wohl nutzen, um hier und da zu rotieren. Wobei Nadim Amiri sehr klar sagt:
13: Wir müssen im Flow bleiben. Jeder Sieg tut uns gut. Es ist ein sehr, sehr wichtiges Spiel für uns. Wir gehen das Spiel so an, als wäre es ein Finale.
12: Trotzdem gut möglich, dass er und auch andere, die bisher eher auf der Bank saßen, Einsatzzeiten bekommen werden, dass Bundestrainer Nagelsmann eben die ein oder andere Position neu besetzt. In der Innenverteidigung muss er es ja leider so oder so.
10: Also ein spannender Blick auf die Aufstellung. Das letzte Gruppenspiel gegen Ecuador dann am Donnerstagabend. Anpfiff ist um 22 Uhr. Wir machen weiter mit einer Meldung aus der Fußball-Bundesliga. RB Leipzig hat einen neuen Trainer gefunden. Bei Leipzig übernimmt der frühere Bayern-Star Martin De Michelis. Er bekommt einen 2-Jahres-Vertrag, das hat der Club heute bekannt gegeben. Die Leipziger hatten ja trotz einer erfolgreichen Bundesliga-Saison mit Platz 30 von ihrem bisherigen Trainer Ole Werner getrennt. Wir schauen zum Handball und dem THW Kiel. Der Verein ist ja unangefochtener Rekordmeister in der Bundesliga. Doch in den vergangenen 3 Jahren und ganz besonders in der abgelaufenen Saison lief es nicht gut, nicht so gut zumindest, wie sich die Kieler das vorgestellt haben. Und so hat der Verein jetzt die Reißleine gezogen und seinen langjährigen Cheftrainer Philipp Jiecher entlassen. Mehr von Thomas Kurs.
14: Geschäftsführer Viktor Schilagi bestätigte, dass die Entscheidung das Ergebnis einer 2-wöchigen Saisonanalyse sei. Dabei sei man zu dem Schluss gekommen, dass die Mannschaft neue Impulse und Veränderung brauche. Ausschlaggebend war vor allem die sportliche Entwicklung der vergangenen Monate. Der Rekordmeister spielte die schwächste Saison seit über 20 Jahren, verpasste zum dritten Mal in Folge die Champions League-Qualifikation und blieb in dieser Spielzeit ohne Titel. Jiecher zeigte sich von der Entscheidung enttäuscht. Unter seiner Führung hatte der THW große Erfolge gefeiert, unter anderem den Gewinn der Champions League, 3 deutsche Meisterschaften und 2 Pokalsiege. Die Verantwortlichen kündigten an, Jiecher in einem der kommenden Heimspiele offiziell vor dem Publikum verabschieden zu wollen. Die Nachfolge ist noch nicht final geregelt. Eine Entscheidung zum Zeitplan wollte der Verein nicht konkretisieren. Als heißer Kandidat gilt weiterhin der frühere Kieler Spieler Børge Lund. Der Norweger arbeitet aktuell beim Top-Club Elverum. Eine Entscheidung könnte aber noch bis Ende der Woche fallen.
10: Das Ziel der Kieler also, schnell einen Nachfolger zu finden, um in der kommenden Saison dann wieder angreifen zu können.
0: Und das war der Sport mit Max Seinbe.
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1: Um 22.30 Uhr mit Klaas Christoffersen. Nach der Rücktrittsankündigung des britischen Premierministers Starmer braucht Großbritannien einen Nachfolger oder eine Nachfolgerin. Für das Amt kandidieren will Starmers parteiinterner Konkurrent Burnham. London-Korrespondentin Gabi Biesinger berichtet, wie jetzt der Zeitplan aussieht.
2: Das kann jetzt ziemlich schnell gehen. Also vorgesehen ist, dass ab 9. Juli sich mögliche Nachfolgekandidaten bewerben sollen. Die müssten mindestens 81 Fraktionsabgeordnete der Labour Party für sich gewinnen. Aber es sieht danach aus, als ob Andy Burnham, der ehemalige Bürgermeister von Manchester, tatsächlich der einzige Herausforderer bleibt. Und so könnte es dann sein, dass schon am 16. Juli Andy Burnham, wie das hier gesagt wird, gekrönt werden könnte.
1: Die deutschen Kommunen haben vor einem finanziellen Zusammenbruch gewarnt. Sie rechnen damit, dass in den kommenden Jahren jährlich fast 30 Milliarden Euro fehlen. Zum heutigen Aktionstag Kommunen am Limit erklärten sie, dass sämtliche Reserven aufgebraucht seien. Selbst wirtschaftsstarke Gebiete seien mittlerweile betroffen. Mit dem Aktionstag wollen die kommunalen Spitzenverbände auf ihre angespannte Finanzlage hinweisen. Sie appellierten an Bund und Länder, Verantwortung zu übernehmen. Viele junge Menschen fühlen sich in der Debatte um den Wehrdienst übergangen. Das geht aus einer Online-Umfrage der Universität Hildesheim und der Goethe-Universität Frankfurt hervor. 4.000 Menschen zwischen 15 und 30 Jahren hatten daran teilgenommen. Knapp 3/4 der Befragten sind demnach der Ansicht, dass Meinungen junger Menschen zum Wehrdienst nicht ernst genommen würden. Junge Männer müssen einen Fragebogen zur Eignung für einen Dienst bei der Bundeswehr ausfüllen und sich mustern lassen. Eine allgemeine Wehrpflicht besteht nicht. Der US-Musikproduzent Clive Davis ist im Alter von 94 Jahren gestorben. Davis hatte Talente wie Janis Joplin, Whitney Houston, Bruce Springsteen und Alicia Keys entdeckt und gefördert. Aus New York, Giselle Uka.
3: Sängerin Aretha Franklin nannte Davis mal den größten Plattenmann aller Zeiten. Der frühere Chef der Produktionsfirma Columbia Records prägte rund ein halbes Jahrhundert lang die Musikbranche in den USA. In die Musikbranche

0: sonnig und trocken, im südlichen Bergland einzelne Schauer und Gewitter, 28 bis 38 Grad. Das waren die Nachrichten.
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2: A5 Karlsruhe Richtung Frankfurt. Die Strecke ist gerade zwischen Karlsruhe Nord und Bruchsal nicht gesperrt. Da gibt es 4 Kilometer Stau. Die A7, aber Kassel Richtung Hannover, ist zwischen Hildesheim-Drispenstedt und Rhein-Hannover Süd nach einem Unfall gesperrt. Die A8 Stuttgart Richtung München ist zwischen Mühlhausen und Merklingen wegen eines defekten Gefahrgut-LKW gesperrt. Dadurch Stau ab Kirchheim-Tech Ost. A9 Halle, Leipzig Richtung München zwischen Triptis und Schleiz 5 Kilometer Stau wegen Löscharbeiten. Die A14 Magdeburg Richtung Halle ist zwischen Schönebeck und Kalbe wegen eines umgestürzten LKW gesperrt. Dadurch gibt es dort Stau. Ein Hinweis, die Ortsdurchfahrt Löte ist für LKW gerade gesperrt. Die A44 Kassel Richtung Dortmund ist zwischen Soest und Werl Süd wegen Bergungsarbeiten gesperrt. Und das war's. Gute Fahrt.
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2: Mit Resa Baffer, guten Abend. Bezahlbarer Wohnraum für fast alle ein Dauerproblem. Auch für Firmen, die nämlich keine Mitarbeiter finden, weil es im Ort des Firmensitzes keinen bezahlbaren Wohnraum gibt. In Tübingen gehen darum 15 Unternehmen jetzt in die Offensive und bauen gemeinsam ein Haus für Mitarbeitende und Azubis. Thorsten Beik ist beim Spatenstich dabei gewesen und hat sich das Projekt in Tübingen angeguckt.
3: Bernhard Klein leitet eine Großmetzgerei mit 29 Filialen im Raum Reutlingen. Insgesamt hat er 340 Mitarbeitende und rund 20 Auszubildende. Für sein Unternehmen sucht er regelmäßig Nachwuchs, hat dabei aber immer häufiger ein Problem.
4: Wir finden Azubis in Deutschland schlecht, sehr, sehr schwer in unserer Branche. Das heißt, wir holen uns Azubis aus dem Ausland, die müssen wir aber unterbringen. Und in Tübingen ist Wohnraum sehr teuer und sehr schwer zu finden. Ich möchte aber nicht alle unsere Azubis in Reutlingen konzentrieren, sondern ich möchte auch welche in Tübingen haben.
3: In Tübingen sind die Mieten jedoch noch mal deutlich höher als in der Nachbarstadt, für Klein nicht mehr leistbar. Die Lösung, anstatt auf dem umkämpften Wohnungsmarkt in Tübingen händeringend Räume zu suchen, baut er mit 14 anderen Unternehmen und mehreren Privatpersonen selbst neue Wohnungen. Geplant sind 69 Apartments, Kostenpunkt 13 Millionen Euro. Dank Landesfördermitteln in Höhe von 6 Millionen Euro ist das Projekt für die Unternehmer wirtschaftlich tragbar, erklärt Architekt Thomas Gaugel.
5: Diese Programmierung als Volkswohnung ist tatsächlich einzigartig. Wir fanden die Idee spannend, aus dem Bedarf resultierend, die die Firmen haben. Warum es nicht alle so machen, ist eine sehr, sehr gute Frage. Es hat sicher mit einer Förderlandschaft zu tun, es hat aber auch natürlich mit der Bereitschaft einer Stadtverwaltung zu tun, Grundstücke mal ein Jahr zu reservieren, damit man in Ruhe ein Projekt entwickeln, aufsetzen kann.
3: In Tübingen hat die Stadt die Initiative übernommen. Baubürgermeister Kurt Zölke sieht zwar den großen Aufwand für die Verwaltung, aber es lohne sich.
6: Ich bin fest davon überzeugt, dass Kommunen einen Aufwand betreiben müssen, um das Thema in den Griff zu kriegen. Ich glaube gleichermaßen, dass sich dieser Aufwand wahnsinnig lohnt. Ich halte Wohnen für eine der ganz großen sozialen Fragen unserer Zeit. Ich glaube, dass es einen Einfluss auf ganz viele andere gesellschaftliche Themen hat. Und deshalb glaube ich auch, dass es sich lohnt, jede Minute, die wir da reingesteckt haben.
3: Die Eigentümer müssen die Miete für 40 Jahre deutlich unter der örtlichen Vergleichsmiete belassen. Das ist die Bedingung für die Förderung. Für die Bauherren wie Bernhard Klein ist das jedoch ein guter Kompromiss. So erhält er immerhin neuen Wohnraum in Tübingen für seine Auszubildenden aus Marokko, Algerien, Simbabwe oder Vietnam. Dafür lohne sich auch der Aufwand, extra Eigentümer und Vermieter in diesem Gemeinschaftsprojekt zu werden.
4: Das ist genau die Lösung für ein Problem, das ich akut jetzt gerade habe. Das war so eine Entscheidung von 10 Minuten zu sagen, da sind wir mit dabei und da machen wir mit.
3: Der Neubau für Azubi-Wohnungen in Tübingen, ein Konzept, das nicht auf die Schnelle das Wohnungsproblem in Baden-Württemberg lösen kann. Aber die Zusammenarbeit zwischen Stadt und Unternehmen kann Vorbild für andere Landesteile werden.
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2: Pendler, die viel mit der Bahn unterwegs sind und Bahn-Nostalgiker, sind kaum an ihnen vorbeigekommen. An den Pommes im Bordbistro. Die Bahn-Pommes sind jetzt aber Geschichte. Nicht, weil die Bahn die selbst auf einmal nicht mehr lecker findet, sondern Grund für die Entscheidung ist ein Gesetz der Europäischen Union. Andreas Meyer-Feist erklärt es.
7: Keine Pommes in der Bahn. Für die einen ein großer kulinarischer Verlust, für die anderen eine willkommene Entlastung empfindlicher Nasen, wenn kein Duft nach Frittierte mehr durch den Gang zieht. Das ist aber nicht der Grund. Die Pommes wurden als Tiefkühlpack geliefert. Die Bahn reißt ihre alten Gefrierschränke aus den Bistro.

0: Küchen raus. Neue gibt es nicht. Laut EU-Recht hätten die alten umweltfreundlich gemacht werden müssen. Neue Gefrierschränke gelten aber als sehr wartungsintensiv und teuer. Nun sollen es auch normale Kühlschränke tun, aber eben mit nichts Tiefgekühltem mehr. Treibende Kraft hinter dem Tiefkühl aus ist Virginijus Sinkevičius, heute Abgeordneter im EU-Parlament, vor 2 Jahren noch Ursula von der Leyens EU-Kommissar für Umwelt. Der litauische Politiker hatte sich stark gemacht für einen Stopp der klimaschädlichen Gase aus Kühlanlagen.
1: The figures are still too high.
0: Die Zahlen sind immer noch zu hoch. Vor 2 Jahren wurde eine neue EU-Verordnung beschlossen. Ab diesem Jahr 2026 gilt ein striktes Verbot für bestimmte Kältemittel oder sie werden extrem teuer. Die Bahn hat die Konsequenzen gezogen. Statt klassischer Pommes, die tiefgekühlt gelagert wurden, soll es Kartoffelecken aus Vakuumbeuteln geben, die auch in normalen Kühlschränken frisch bleiben. Bis 2050 sollen die Treibhausemissionen in der Europäischen Union auf Null gedrückt werden, so der ehemalige EU-Kommissionsvize Frans Timmermans. Und bei Klimaneutralität geht es um alle relevanten Schadstoffe. Die Umstellung in diesem Jahr läuft nicht nur bei der Bahn auf Hochtouren. Viele Branchen sind betroffen. Supermärkte müssen sich umstellen, wenn dort noch Kühltheken und Lager mit alten Gasen laufen. Die alten Anlagen müssen ausgetauscht werden mit alternativen Kältemitteln. Ab 2027 gibt es strenge Grenzwerte auch für Wärmepumpen. Als zukunftssicher gelten Geräte mit dem Kältemittel Propan. Der aktuelle Stand der Umrüstung lässt sich nur schätzen. Es gibt aber einige Zahlen der Verbände und des Bundesumweltministeriums. Die allermeisten neuen oder modernisierten großen Supermärkte und Discounter hätten inzwischen nachgerüstet. Bei kleineren Geschäften und Metzgereien soll die Umrüstungsrate aber noch nicht so gut ausfallen. Viele Händler befürchten Umsatzverluste durch den Umbau und nutzen recycelte Altkältemittel als Übergangslösung. Aber auch diese Option läuft bald aus. Bisher wurden schon viele Milliarden Euro investiert. Die Kosten pro Filiale werden auf bis zu 300.000 Euro geschätzt. Vor allem dort, wo auch die Truhen und Regale ausgetauscht werden müssen. Im Bordbistro der Bahn geht es nicht so aufwendig zu. Trotzdem, neue Tiefkühlgeräte gibt es nicht mehr. Und auch der Wunsch nach Eiswürfeln an heißen Tagen wird wahrscheinlich unerfüllt bleiben.
2: Viele Schulkinder auf dem Land fahren täglich mit dem Bus. Manche Kinder steigen außerhalb von Ortschaften aus, direkt neben Straßen mit Tempo 100. Die Haltestellen, die gelten von Behördenseite offiziell als sicher. Viele Eltern sehen das aber anders. Wie gefährlich sind jetzt Schulbushaltestellen auf dem Land? Nadine Zibo hat sich das mal in Bayern angeguckt.
3: Roman und Christine Planski stehen an einer Startstraße. Ein Auto nach dem anderen rauscht an ihnen vorbei. Erlaubt ist hier Tempo 100.
4: Eigentlich ist es morgens noch viel schlimmer, weil die Leute alle ganz schnell in die Arbeit wollen. Also auch zum Teil auch heftig überholen, also wirklich auch ohne dass wir es sehen.
3: Und genau an dieser Straße ist auch die Bushaltestelle ihrer beiden 9-jährigen Kinder, Marlene und Jonas.
4: Ja, ich kann sie nicht alleine lassen. Ich traue es ihnen einfach nicht zu, leider, weil die spielen. Sie schalten den Kopf aus und dann kommen sie halt vielleicht auch ein bisschen auf die Straße und dann geht es halt leider dann vielleicht auch schnell.
3: Nach der Schule hält der Bus auf der gegenüberliegenden Seite. Die Kinder müssen also die Straße überqueren.
4: Also ich gehe ja jeden Tag mit runter an die Bushaltestelle, bin jeden Tag dabei. Ich bin 10 Minuten, 15 Minuten, bevor das dann der Bus wieder kommt, bin ich schon da, damit ich hundertprozentig da bin.
3: Für die Eltern ist die Stelle zu gefährlich, deshalb fordert Vater Roman Veränderung. Er stellt mehrere Anträge auf Geschwindigkeitsbegrenzung beim Landratsamt Rottal-Inn, der zuständigen Behörde. Die Haltestelle wird daraufhin geprüft, gemeinsam mit Polizei und Bauamt. Entscheidend sind unter anderem Sicht-, Verkehr- oder Unfallzahlen. Roland Fuchs von der zuständigen Verkehrsbehörde bewertet die Haltestelle so.
5: Es waren ein paar Unfälle, hauptsächlich Auffahrunfälle. Wir haben dann als Maßnahme festgelegt, dass wir einseitig eine durchgehende Mittellinie markieren. Ansonsten ist es eine vergleichbare Stelle wie hunderte andere auch.
3: Je nach Straßenform entscheidet das Landratsamt oder die Gemeinde. Jede Haltestelle wird einzeln betrachtet und genau dabei entsteht oft der Konflikt. Viele Eltern sehen die Gefahr im Alltag, Behörden fordern Belege. Das bayerische Innenministerium liefert den Rahmen für Verkehrssicherheit in Bayern. Auf BR-Anfrage betont es, Schulwegssicherheit sei ein Schwerpunkt. Eine pauschale Absenkung der Geschwindigkeit auf Landstraßen sei aber nicht die Lösung. Vor Ort bleibt es bei Einzelfallprüfungen. Im Landkreis Rottal-Inn muss sich Roland Fuchs um mehr als 1400 solcher Einzelfälle kümmern.
5: Wir sind auch dankbar, wenn wir Hinweise aus der Bevölkerung kriegen, wo eine Gefahrstelle ist.
3: Wie wichtig solche Hinweise sind, zeigen die Unfallzahlen. In Bayern gab es im vergangenen Jahr 66 Unfälle mit Kindern im Umfeld von Bushaltestellen. Einer endete tödlich. Familie Plansky hofft weiter, dass sich an ihrer Haltestelle etwas ändert. Bis dahin bleibt ihnen nur eine Lösung. Die Eltern sichern den Schulweg selbst jeden Tag.
2: In Berlin ist der Tag der deutschen Industrie gestartet. Die wichtigste industriepolitische Veranstaltung des Landes. Da beraten Vertreter aus Wirtschaft, Wissenschaft und Politik über die Zukunft des Industriestandortes Deutschland. Und um den Standort ist es wegen hoher Kosten, viel Bürokratie und starker Konkurrenz gerade nicht so gut bestellt. Aus Berlin, Jörn Kästen.
6: Die schlechte Nachricht gab es gleich zu Beginn. Nur noch 0,4% Wirtschaftswachstum prognostiziert der Bundesverband der deutschen Industrie in diesem Jahr, statt 1% zu Jahresbeginn. Bei der Industrieproduktion sieht es noch schlechter aus. Ein Rückgang von 2,8% im ersten Quartal gegenüber dem Vorjahr. Die deutsche Industrie schrumpft. Damit einhergehend Arbeitsplatzabbau, Insolvenzen und Investitionsentscheidungen zugunsten anderer Standorte. Bei einem Wachstum von unter 0,5% werde sich der Abbau ungebremst fortsetzen, warnte BDI-Präsident Peter Leibinger. Die Lage der Industrie sei kritisch, aber nicht hoffnungslos. Das Fundament sei intakt mit Weltklasseunternehmen, einem starken Mittelstand und gut ausgebildeten Fachkräften. Was fehle, sei die politische Richtung, um einen Weg aus der Krise zu finden. 2026 müsse ein Jahr des Aufbruchs werden, mit schnelleren Genehmigungen, weniger Bürokratie und bezahlbarer Energie. Eine deutliche Botschaft an Bundeskanzler Merz, der morgen beim Tag der Industrie erwartet wird.

0: Die Zeit, es ist 22 Uhr und 45.
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0: Wie erfolgreich laufen die Friedensgespräche zwischen den USA und dem Iran? Da hört man von unterschiedlichen Seiten unterschiedliche Zwischenschritte. Die USA haben zwar die Sanktionen auf iranisches Öl gelockert, aber immer noch herrscht auf der Straße von Hormus Stillstand. Patricia Werner berichtet aus Genf über den letzten Stand der Gespräche.
2: US-Vizepräsident Vance hat sich erstmals zu den Verhandlungen mit dem Iran geäußert. Vor seiner Abreise aus der Schweiz sagte er, die Gespräche seien gut vorangekommen. Es gebe noch viel zu tun, aber die USA seien sehr engagiert.
3: Wir haben eine sehr gute Grundlage für eine erfolgreiche endgültige Einigung geschaffen. Die endgültige Einigung ist das Haus. Wir haben das Fundament gelegt, auch wenn wir das Haus noch nicht gebaut haben. Ich halte es für wichtig, dass wir alle würdigen, wie viel wir bereits erreicht haben.
2: Mehrere Aspekte seien ihm dabei wichtig. Es müsse ein Weg gefunden werden, die Straße von Hormuz offen zu halten. Zudem sei ein wichtiges Ziel, die Gefechte zwischen Israel und der Hisbollah-Miliz dauerhaft zu beenden. Es werde viel Arbeit erfordern, bis die territoriale Integrität und Souveränität des Libanon sowie die Sicherheit Israels wirklich erreicht seien. Anschließend hob der US-Vizepräsident besonders hervor, dass Teheran zugestimmt habe, wieder Inspektoren der Internationalen Atomenergiebehörde in den Iran zu lassen. Das sei der erste Schritt zur dauerhaften Denuklearisierung oder dauerhaften Beendigung eines Atomwaffenprogramms im Iran. Dies ist aber weder von der IAEA noch vom Iran bestätigt worden. Der Sprecher des iranischen Außenministers, Araghchi, kommentierte die Gespräche auf der Plattform X lediglich mit diesen Worten. Die Grundlage der Vereinbarung sei das Prinzip Verpflichtung gegen Verpflichtung und die Islamische Republik Iran werde die Umsetzung der Verpflichtungen der Gegenseite genau überwachen. Sie werde alle ihre Hebel nutzen, dass diese eingehalten würden. Die zuständigen Vertreter der USA und des Iran sollen nun bei Arbeitsgesprächen in den kommenden Wochen Wege finden, um ein endgültiges Abkommen zum Ende des Iran-Kriegs umzusetzen.
0: Ein dauerhaftes Friedensabkommen zwischen den USA und dem Iran scheint in greifbarer Nähe. Oder lässt Israel die diplomatische Annäherung auf den letzten Metern platzen? Das könnte passieren, denn die israelische Regierung, in der rechtsextreme Minister den Ton mit angeben, beharrt darauf, militärisch im Libanon so vorzugehen, wie sie es will. Und Iran will genau das mit einem Abkommen verhindern. Also wie groß ist die Bereitschaft, Israels einzulenken? Dazu aus Tel Aviv Jan-Christoph Kitzler.
4: Ob die Verhandlungen zwischen den USA und dem Iran ein Erfolg werden, ob es am Ende, um es mit Donald Trump zu sagen, einen Deal gibt, hängt von der Lage im Libanon ab. Das hatte das iranische Verhandlungsteam in der Schweiz deutlich gemacht und die Gespräche fast zum Scheitern gebracht. Für Israels in Teilen rechtsextreme Regierung ist das keine einfache Situation, denn Truppen sind in den Süden des Libanon einmarschiert, haben dort Hunderttausende Menschen vertrieben, Ortschaften zerstört und immer wieder Ziele bombardiert. Und doch hören die Angriffe der Terrormiliz Hisbollah nicht auf. 36 israelische Soldaten wurden getötet, seit die Kämpfe im März wieder begonnen haben. Das libanesische Gesundheitsministerium spricht im gleichen Zeitraum von mehr als 4.100 Toten auf libanesischer Seite. Das Problem, Donald Trump braucht Ruhe im Libanon für seine Verhandlungen und Israels Regierung will Stärke zeigen. Von dort kommen radikale Töne. Israels Minister für nationale Sicherheit Itamar Ben-Gvir hatte am Freitag auf der Plattform X geschrieben, der gesamte Libanon müsse so wörtlich in Flammen aufgehen und für jede Träne einer israelischen Mutter müssten tausende libanesische Mütter weinen. Heute Morgen klang Ben-Gvir im israelischen Radio so. Wir müssen Trump umarmen, ihm Danke sagen, aber auch, Mr. President, bei allem Respekt, das ist unsere Angelegenheit, das gehört uns. Wir können keiner Feuerpause im Libanon zustimmen, wir können keiner Einschränkung unseres militärischen Handelns im Libanon zustimmen. Verteidigungsminister Israel Katz und Premier Benjamin Netanyahu hatten klargestellt, dass sich Israels Armee nicht aus der sogenannten Sicherheitszone im Südlibanon zurückziehen werde. Benjamin Netanyahu erklärte bei einer Veranstaltung in Jerusalem:
5: We change Israel's security doctrine.
4: Wir haben Israels Sicherheitsdoktrin verändert. Wir ergreifen die Initiative. Wir greifen an, wir überraschen und wir greifen jene Feinde an, die unsere Vernichtung, die uns töten wollen. Wir greifen sie an, bevor sie dazu die Gelegenheit haben. Wer Hebräisch kann, kennt den Spruch, töte sie zuerst. Das klingt nicht nach Deeskalation. Danny Danon, der Israel als Botschafter bei den Vereinten Nationen vertritt, mit seinen Forderungen. Hisbollah darf nicht dorthin zurück, wo sie vorher war. Jeden Tag decken wir noch mehr von ihren Plänen auf, was an Waffen in die Region gekommen ist, entgegen Entscheidungen des UN-Sicherheitsrats und entgegen Abkommen, die in der Vergangenheit unterschrieben wurden mit verschiedenen Partnern. Daher ist für uns die Realität vor Ort wichtiger als jedes Treffen oder jeder internationale Mechanismus. Nicht nur in der israelischen Regierung, auch in der Bevölkerung herrscht große Verunsicherung mit Blick auf die USA. Einerseits weiß man darum, wie isoliert Israel international ist und wie wichtig die USA als mit Abstand wichtigster strategischer Partner. Israel ist nicht nur militärisch von den USA abhängig. Doch wie viel ist diese Partnerschaft noch wert, da die Stimmung offenbar nicht nur beim US-Präsidenten, sondern auch in großen Teilen der US-Bevölkerung gekippt ist? Yossi Schein, Professor an der Tel Aviv University, im Sender Reshet Bet. Das Standing von Israel, der zionistische Ethos, der Ethos von Israel als demokratisches Land und als Seniorpartner der USA, nicht nur strategisch, sondern auch in den Werten, all das ist so gut wie weg, bei Demokraten und Republikanern. Gute Beziehungen zu den USA sind für Israel auch eine Frage der Sicherheit. Und gleichzeitig muss Benjamin Netanyahus Regierung vor der Parlamentswahl im Herbst Stärke zeigen. Vermutlich wird sie in den nächsten Tagen und Wochen die Grenzen im Libanon austesten, möglicherweise provoziert von der Hisbollah.
0: Er ist der wohl berühmteste Notenbanker der Welt gewesen, Alan Greenspan. Er ist jetzt im Alter von 100 Jahren gestorben. Fast zwei Jahrzehnte lang, von 1987 bis 2006 nämlich, hat Greenspan an der Spitze der US-Notenbank Fed gestanden. In der Zeit hat die US-Wirtschaft eine ihrer längsten Aufschwungphasen erlebt. Ein Nachruf von Martin Gansemeyer.
6: Stets die politische Unabhängigkeit der Notenbank verteidigt zu haben, gilt als wichtigste Errungenschaft der langen Amtszeit Greenspans. Schmerzlich zu spüren bekam dies Anfang der 90er Jahre der damalige US-Präsident George Bush Senior. Bushs Drängen auf niedrigere Leitzinsen ignorierte Greenspan, um eine drohende Inflation zu verhindern, erklärte Greenspan-Biograf Sebastian Mallaby in einem CBS-Interview.
7: Fed Independence in the United States.
6: Greenspan hat die Unabhängigkeit der Fed geschaffen. Er machte Bush klar, wenn das Weiße Haus ihm auf die Nase haut, dann würde er doppelt zurückschlagen.
7: Greenspan would punch back twice.
6: Greenspan gelang, was damals wenige für möglich hielten, eine weiche Landung der US-Wirtschaft ohne Rezession. Vielen Amerikanern galt der Notenbankchef fortan als Magier der Märkte. Ihm und nicht dem damaligen US-Präsidenten Bill Clinton sei zu verdanken, dass die 90er Jahre zu einem Jahrzehnt des kontinuierlichen Wachstums wurden. Wenn sich Greenspan zur Wirtschaftslage äußerte, meist nuschelnd und in schwer verständlichem Greenspeak, dann hingen weltweit Wirtschaftsexperten an seinen Lippen. Einige Greenspan-Deuter glaubten sogar, am Gewicht seiner Aktentasche erkennen zu können, ob eine Leitzinssenkung bevorstand. Die Wahrheit war viel einfacher, verriet Greenspan 2019 in einem Bloomberg-Interview. Der Umfang meiner Aktentasche hing davon ab, ob mir meine Frau Lunch gemacht hatte oder nicht, so Greenspan damals. Seine Frau ist die bekannte Fernsehjournalistin Andrea Mitchell, mit der er viele Jahre eine feste Größe im gesellschaftlichen Leben der US-Hauptstadt war. Geboren wurde Alan Greenspan in Washington Heights im Norden von Manhattan, wo damals viele jüdische Einwandererfamilien lebten. Schon in der Schule zeigte er eine ungewöhnliche Begabung für Mathematik und Musik. Zunächst studierte er an der berühmten Juilliard School of Music. Dann stieg er um auf Volkswirtschaft. Seine Fähigkeit, riesige Zahlenkolonnen so auszuwerten, dass er zutreffende Einschätzungen über die Konjunktur geben konnte, machte ihn schnell zu einem wohlhabenden Wirtschaftsberater. Lange Zeit stand Greenspan den Republikanern nahe. Er glaubte an die Selbstheilungskräfte des Marktes und lehnte zu viel staatliche Regulierung ab. Das wurde ihm am Ende seiner Karriere zum Verhängnis. Greenspan war sich der Gefahren durch Blasenbildung an der Börse bewusst, sagt Buchautor Sebastian Mallaby. Aber anders als in seinem entschlossenen Kampf gegen Inflationsgefahren wollte Greenspan nichts tun, um frühzeitig etwas Luft aus der Blase zu lassen. Hätte er die Blase zum Platzen gebracht, hätte er sich gegen die öffentliche Meinung stellen müssen. Er hätte sagen müssen, eure Aktienfonds zur Altersvorsorge sind überbewertet. Aber er galt als Maestro und dieses Image wollte er nicht riskieren.
7: And he didn't want to spoil that.
6: 2 Jahre nach Greenspans Rücktritt als Notenbankchef brach das Kartenhaus zusammen. Es kam zur weltweiten Finanzkrise. Der Maestro Greenspan war plötzlich der Sündenbock. Fortan trat Greenspan bescheidener auf. In einem Fernsehinterview gestand er 2013, Wirtschaftswissenschaft sei eigentlich eine ungenaue Wissenschaft.
1: Kultur.
0: Einer der bekanntesten Gegenwartsautoren Polens hat ein neues Buch veröffentlicht. Stepan Twardoch heißt er, 46 Jahre alt. Sein neuester Roman heißt Sehnsucht. Worum es da geht, dazu Peter Helling.
8: Der Mann hat ein Problem. Erwin Piontek ist Rentner und er hat den Sinn im Leben verloren. Seine Sehnsucht treibt ihn aufs Schiff. Er will die Welt umsegeln. Also bricht der ehemalige Bergmann eines Tages auf, verlässt seine Frau, kauft sich ein Segelboot und sticht in See. Besser, er sticht in den Stausee.
9: Aufs Meer wollte Erwin ja gar nicht. Daran dachte er jetzt. Er nahm die Turnschuhe aus dem Segelsack, weil er das Deck nicht mit den harten Sohlen seiner Alltagsschuhe beschmutzen wollte. Die raue, rutschfeste Farbe blätterte hier und da schon ab. Dann ging er auf sein Boot, sein Schiff, die letzte Hoffnung auf Leben. Auf den Funken.
8: Monatelang segelt er auf dem kleinen schlesischen Stausee von Rybnik im Kreis, um auf genauso viele Seemeilen zu kommen, die es bräuchte, die Erdkugel zu umrunden. Erwin Piontek wird ein Medienstar. Seine Aktion geht viral. Sein Boot wird umlagert.
9: Er verjagte die Wilden, stieß sie mit seinem Paddel weg, wenn sie zu nahe kamen, und sie filmten das unbeirrt und freudig, weil sie in Gedanken schon ausrechneten, wie viel Klicks ihnen das einbringen würde. Und das waren viele.
8: Das Besondere an dem Roman von Stepan Twardoch, er schreibt sich als Autor mit in seine Geschichte hinein. Er steht am Ufer, beobachtet den skurrilen Seefahrer. Und es wirkt fast so, als würden die Kreisbewegungen Erwins eine untergründige Maschine in Gang setzen, die Zeit und Raum durcheinander wirbelt. Denn plötzlich ist derselbe Erwin im Jahr 1905 gelandet.
9: Sagen wir also, Erwin Piontek sei der gleiche Mensch, die Welt aber, die für ihn existiert, existiere anders, weil Erwin Piontek anders existiert. Sagen wir, Erwin Piontek liege auf der Erde und die Erde sei rot, aber nicht von Blut.
8: Jetzt ist er ein schlesischer Soldat im Dienst der deutschen Besatzungsmacht im damaligen Deutsch-Südwestafrika. Wir begleiten den Soldaten in seine Gefangenschaft durch Widerstandskämpfer aus dem Volk der Nama. Der blonde Schlesier sieht, wie die deutsche Kolonisation in dem Land wütet. Und noch eine dritte Zeitebene eröffnet der Autor. Die spielt in der unmittelbaren Zukunft, 2031, 3 Jahre nach den sogenannten Ereignissen von 2028, womit ein fiktiver russischer Überfall auf Polen und Mitteleuropa gemeint ist. Eine düstere, aber auch karikaturenhafte Dystopie. Erwin sieht dem aktuellen Machthaber des neu gegründeten Volksstaates Polen wie aus dem Gesicht geschnitten ähnlich und wird als Doppelgänger etabliert.
9: Sagen wir, auf diese Weise sei ich, Erwin Piontek, zum Herrscher des Volksstaates Polen geworden, eines vom Krieg zerstörten, verarmten, gerade so funktionierenden Landes im russischen Einflussbereich.
8: Eine Politikfarce, die an Charlie Chaplins Der große Diktator erinnert. Sehnsucht ist ein Roman im Konjunktiv, ein spekulatives Buch menschlicher Möglichkeiten. Wir sehen nicht nur dem Autor beim Spekulieren zu, sondern wie sich sein Held gegen die Manipulation seines Schöpfers zu wehren beginnt.
9: Wie kommt dieser Satz hierher? Hast du ihn geschrieben? Ich weiß, du hast sie alle geschrieben, aber das hier ist meine Geschichte, oder?
8: Der Jedermann Erwin Piontek wird zur Chiffre für die Sehnsucht nach anderen Möglichkeiten des Daseins über den Tod hinaus. Das Überlisten der Zeit wird mystisch verbrämt, wenn von gefräßigen, schwarzen Geschöpfen die Rede ist, die tief im Ozean lauern, als Kontinuum der Geschichte. Der Roman vibriert vor Elektrizität, als hätte er ein Eigenleben. Das ist seine Stärke. Leider vergisst man die Konstruktion dieses atemlosen Buchs in keiner Sekunde. Es wirkt wie eine virtuose Groteske unserer krisenhaften Zeit, in der alles gleichzeitig zu existieren scheint, Vergangenheit und Zukunft. Aber ein Roman, der berührt, der Identifikation schafft, entsteht dadurch nicht. Erwin Piontek bleibt mit all seinen Facetten ein Mann ohne Gesicht.
0: Sehnsucht, so heißt der neue Roman von Stepan Twardoch, ist bei Rowohlt erschienen, hat gut 220 Seiten und kostet 24 Euro. Übersetzt aus dem Polnischen hat ihn Olaf Kühl.

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1: Um 23 Uhr mit Klaas Christoffersen. Nach der Rücktrittsankündigung des britischen Premiers Starmer hat sich ein möglicher Nachfolger in Stellung gebracht. Andy Burnham, ein parteiinterner Kritiker Starmers, hat angekündigt, bei der Wahl zum neuen Labour-Chef anzutreten. London-Korrespondentin Marika Aden mit Details zu Burnham.
2: Andy Burnham, der hat den Spitznamen König des Nordens. Er hat in Manchester, wo er Bürgermeister war, eine sehr erfolgreiche Wirtschaftspolitik gemacht. Er hat jetzt dadurch, dass er die Nachwahl am Donnerstag so klar gegen einen Reform UK-Kandidaten gewonnen hat, die Aura eines Siegers. Er ist sehr beliebt auch im Land, nicht nur in der eigenen Partei. Und deshalb glauben viele, dass jetzt es vielleicht gar keinen weiteren internen Herausforderer bei Labour geben wird. Zwischen dem 9. und 17. Juli müsste sich da jemand melden. So oder so gilt als sehr sicher, dass der nächste Premierminister, der hier in die Downing Street einzieht, Andy Burnham heißt.
1: Die US-Regierung hat Sanktionen gegen iranische Ölprodukte vorerst ausgesetzt. Das teilte das amerikanische Finanzministerium mit. Der Schritt sei in dem Rahmenabkommen geregelt, das die USA und Iran vergangene Woche abgeschlossen hätten. Demnach sind in den kommenden 2 Monaten Importe von Öl aus dem Iran erlaubt. In diesem Zeitraum verhandeln beide Länder über ein endgültiges Friedensabkommen. In Griechenland ist ein großer Wald- und Buschbrand ausgebrochen. Das Feuer brennt in der Nähe einer Autobahn zwischen Athen und Thessaloniki. Die Straße musste deshalb laut Medienberichten gesperrt werden. Mehr als 100 Feuerwehrleute sind demnach im Einsatz, außerdem 11 Löschflugzeuge und 3 Hubschrauber. Der Brand ist bereits der 2. große Waldbrand dieses Jahr. Bei der Fußball-Weltmeisterschaft startet in diesen Minuten das Spiel Frankreich gegen Irak. Schon am Abend hat sich Argentinien gegen Österreich durchgesetzt. Aus dem ARD-WM-Team Michael Küster.
3: Lionel Messi ist bislang der Ausnahmespieler dieser Weltmeisterschaft. Beim 2:0 seiner Argentinier erzielte der 38-Jährige erneut alle Tore für den Titelverteidiger und ist jetzt mit insgesamt 18 Treffern alleiniger WM-Rekordtorschütze. Argentinien steht mit diesem Sieg vorzeitig im 16. Finale. In derselben Gruppe treffen um 5 Uhr früh Algerien und Jordanien aufeinander. Beide dürfen sich nach ihren Auftaktniederlagen keinen Ausrutscher mehr erlauben. Außerdem kann ab 2 Uhr Norwegen mit Superstar Erling Haaland die K.O.-Runde klarmachen. Voraussetzung dafür ist ein Sieg über den Senegal.
1: Das waren die Nachrichten. Das Wetter in Deutschland. In der Nacht überwiegend trocken, Tiefstwerte 22 Grad am Oberrhein bis 9 Grad in Nordfriesland. Morgen viel Sonnenschein, später im Süden kräftige Schauer und Gewitter mit Unwettergefahr. Höchstwerte 24 Grad in Neubrandenburg bis 36 Grad am Oberrhein. Am Mittwoch sonnig und trocken, im südlichen Bergland einzelne Schauer und Gewitter, 28 bis 38 Grad und auch am Donnerstag viel Sonne bei 22 bis 39 Grad. Es ist 23.03 Uhr.
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4: Die A4 Görlitz-Dresden ist zwischen Kodersdorf und Niederseifersdorf wegen Wartungsarbeiten noch bis 5 Uhr früh gesperrt. Die A8 Salzburg Richtung München ist zwischen Neunkirchen und Bergen wegen einer Nachtbaustelle bis 5 Uhr früh gesperrt. Die Umleitung führt über die U6, U8 und die U10. Die A8 Stuttgart Richtung München ist zwischen Mühlhausen und Merklingen wegen eines defekten Gefahrgut-LKW gesperrt. Dadurch Stau ab Kirchheim-Tech-Ost. A9 Halle-Leipzig Richtung Nürnberg zwischen Dittersdorf und Schleiz, 5 Kilometer Stau nach einem Unfall. Die A14 Magdeburg Richtung Halle ist zwischen Schönebeck und Kalbe wegen eines umgestürzten LKW gesperrt. Die A44 Kassel Richtung Dortmund ist zwischen Soest und Werl Süd wegen Bergungsarbeiten gesperrt. Die A71 Suhl Richtung Erfurt ist zwischen Suhl, Zellamelis und Oberhof wegen Tunnelwartungsarbeiten bis 6 Uhr gesperrt. Und noch eine Meldung für Berlin. Die A111 Charlottenburg-Dreieck-Oranienburg ist zwischen Waldmannslusterdamm und Schulzendorfer Straße in beiden Richtungen bis 5 Uhr früh wegen einer Brandschutzübung gesperrt. Ihnen eine gute und vor allem sichere Fahrt.
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4: Aus dem Studio von NDR Info in Hamburg. Mein Name ist Reza Wafer. Guten Abend. Marode Straßen, geschlossene Freibäder und überlastete Ämter. Die Städte und Gemeinden schlagen Alarm. Mit einem bundesweiten Aktionstag warnen die Kommunen vor dem finanziellen Kollaps. Weil die Kassen leer sind, fordern sie Soforthilfe von Bund und Ländern. Wie die Lage ist, beschreibt Claudia Kalisch, die Oberbürgermeisterin in Lüneburg, die gleichzeitig auch Vizepräsidentin des Deutschen Städtetags ist, so.
5: Wir stehen mit dem Rücken an der Wand. Für 25 bundesweit haben wir 30 Milliarden Defizit in den Kommunen. Für 26 rechnen wir mit 35 Milliarden. Und die Ursache dafür sind eine Vielzahl von nicht ausreichend finanzierten Aufgaben, die wir vom Bund und Land bekommen.
4: Sagt Claudia Kalisch, Oberbürgermeisterin in Lüneburg und Vizepräsidentin des Deutschen Städtetags. Ja, und darum sehen sich die Kommunen am Limit. Genauso heißt auch der Aktionstag. Wie sehr die Kommunen am Limit sind, das schildert gleich der Bürgermeister von Lüneburg. Vorher aber der Kollege Jakob Meyer über den Aktionstag und den Warnungen der Kommunen vor einem Finanzkollaps.
6: Sinkendes Schiff, Verschiebebahnhof 5:05. Die Kommunalvertreter formulieren drastisch, um die schwierige finanzielle Lage von Deutschlands Städten, Landkreisen und Gemeinden zu veranschaulichen. Fürs laufende Jahr und die zwei kommenden Jahre rechnen die Kommunen mit Defiziten von jeweils knapp 30 Milliarden Euro. Die Rücklagen sind vielerorts vollständig aufgebraucht, beklagt der Präsident des Deutschen Landkreistages Achim Brötel. Die Zinsausgaben gingen steil nach oben.
7: Wir dürfen uns nicht an schlechte Zahlen gewöhnen. Wenn Gebäude und Straßen anfangen zu bröckeln, dann bröckelt auch das Vertrauen der Menschen in die Handlungsfähigkeit des Staates.
6: Denn die spüren die Finanznot vielerorts längst, weil Schulen und Kitas nicht modernisiert, Straßen nicht repariert werden, weil Schwimmbäder und Bibliotheken geschlossen werden müssen und sich Kommunen die Obdachlosenhilfe oder die Sportförderung nicht mehr leisten und den Nahverkehr nicht länger bezahlen können. Leipzig musste den Neubau der Musikschule streichen, sagt Oberbürgermeister Burkhard Jung, gleichzeitig Städtetagspräsident.
8: Wir müssen strukturell dieses Land anders aufstellen, indem die kommunale Ebene behandelt wird als gleichberechtigter Partner auf Augenhöhe für staatliche Leistung. Und das passiert nicht.
6: Jung beklagt, dass nach dem Willen von Bund und Ländern die Kommunen einspringen müssten, wenn für staatliche Leistungen nicht genügend Geld da ist. Er nannte es nicht hinnehmbar, dass beispielsweise die Sozialämter einen Großteil der Pflege finanzierten. Die geplante Pflegereform bringe für die Kommunen keine Entlastung, sondern 1 Milliarde Euro mehr Kosten. Städte, Landkreise und Gemeinden warnen außerdem vor Mehrbelastungen durch die anstehende Krankenhausreform und die Reform der gesetzlichen Krankenversicherung. Sie fordern, die Kommunalfinanzen sofort wirksam zu stabilisieren und die Kosten in den Sozialversicherungen zu begrenzen, anstatt ständig neue Versprechen zu machen. Wer bestellt, solle auch bezahlen, hieß es. Stattdessen verschiebe der Bund seit vielen Jahren Lasten auf die Kommunen, erklärte Landkreistagspräsident Brötel. Renten, Kranken- und Pflegeversicherung seien durch massive versicherungsfremde Leistungen belastet worden, also durch Leistungen, die über den eigentlichen Zweck der jeweiligen Sozialversicherung hinausgehen und nicht durch Versichertenbeiträge finanziert werden. Aber die Bundespolitik, so Brötel, bringe nicht den Mut auf, das zu ändern.
7: Und jetzt wackelt dieses System. Das wird zunehmend instabiler, deswegen habe ich vorhin gesagt, Flickschusterei. Man müsste wirklich ehrlich sein und sagen, wir nehmen diese versicherungsfremden Leistungen aus diesen Versicherungssystemen raus.
6: Brötel verwies auf die Mütterrente, die betroffenen Frauen 20 Euro im Monat bringe und unter dem Strich 5 Milliarden Euro koste. Das könne sich der Staat im Moment nicht leisten. Mit einem Aktionstag Kommunen am Limit wollen Städte und Gemeinden auf ihre desolate Finanzlage aufmerksam machen. Sie ist am Donnerstag auch Thema beim Treffen von Bundeskanzler Friedrich Merz mit den Ministerpräsidentinnen und Präsidenten der Länder.
4: Ja, und das war am Abend auch schon Thema in den ARD-Tagesthemen, nämlich die Frage, ob Deutschland etwas in Gang kommt. Susanne Stichler hat in den Tagesthemen mit Peter Leibinger gesprochen. Er ist Präsident des Bundesverbandes der deutschen Industrie. Und ihre Frage war genau diese, ob er das Gefühl hat, dass etwas in Gang kommt in Deutschland.
9: Ja, auf jeden Fall. Also es ist ja alles relativ in unserem Leben. Und gemessen an den letzten 12 Monaten plus ein paar ist in den letzten 2-3 Monaten doch einiges passiert. Und jetzt gerade dieser Tage, also im Grunde seit diesem Wochenende mit den Gerüchten zur Rentenreform, hat man das Gefühl, da entsteht Momentum.
10: Wir kommen gleich nochmal auf die Rentenreform. Sie fordern ja heute auch ein großes Gesamtreformpaket. Was muss denn unbedingt drin enthalten sein, damit die Industrie da auch mitgeht?
9: Also ich denke, zwei Aspekte muss man sehen. Auf der einen Seite, wenn ich sage, wir brauchen ein Gesamtpaket, meine ich damit, dass dieses Vorgehen, dass man einzelne Reformen versucht, einzeln zu diskutieren und dann jeweils Cherrypicking, also ich pick mir raus, was mir passt und versuche die anderen Dinge zu verhindern, das findet statt und das schadet. Ein Gesamtpaket würde dieses verhindern. Zweitens glaube ich, dass ein Gesamtpaket auch eine Geschichte erzählen würde über, was müssen wir in unserem Land tun, um wieder wettbewerbsfähig zu werden. Denn das ist das eigentliche Problem. Wir haben ganz entscheidend an Wettbewerbsfähigkeit verloren und deswegen leidet die Industrie, leidet die Wirtschaft und damit langfristig auch unser Land.
10: Also wenn Sie diese Geschichte dann erzählen könnten bei Ihren Industrieunternehmen, dann würden die mitgehen und auch sagen, wir setzen das jetzt auch um, wenn die Reformen kommen?
9: Ja, ich denke schon. Aber ich sage dazu, die Geschichte muss natürlich von der Politik, von der Regierung erzählt werden. Und da vom Bundeskanzler, das ist eine seiner Kernaufgaben, dass er uns nicht nur Reformen erklärt, sondern dass er uns auch erklärt, was ist der Sinn? Für was für ein Land, das wir da erhalten und bauen wollen, tun wir dies? Und wie ich sagen würde, die Beantwortung dieser Sinnfrage, die fehlt bis jetzt. Und deswegen fehlt auch das Commitment, der Wunsch mitzumachen.
10: Hätten Sie da einen Nachhilfevorschlag an den Kanzler in Sachen Sinn?
9: Ach, ich glaube, das ist nicht so schwer, das zu erklären. Wir haben, wie ich finde, ein wunderbares Land. Und wir hatten heute beim Tag der Industrie ein Gespräch mit der Maria Kalesnikava, der belarussischen Widerstandskämpferin, die uns erklärt hat, ich habe meinen Freiheitsbegriff in Deutschland kennengelernt. Und für diese Freiheit muss man kämpfen. Die muss man sich bewusst machen, dass man sie hat. Aber wenn man sie hat, dann lohnt es sich dafür, auch einen Preis zu bezahlen. Und im Grunde ist das die Geschichte, die wir erzählen könnten, für ein gutes Leben in einem guten Deutschland.
10: Ich habe es gerade schon angekündigt, kommen wir mal konkret zur Rentenreform. Da liegen ja jetzt die Eckpunkte vor. Wie schauen Sie aus der Arbeitgeberperspektive drauf? Die Sozialabgaben werden ja dann auch wohl weiter steigen, auch weil ja in die kapitalgedeckte Rente eingezahlt werden muss.
9: Ja, aber ich will jetzt genau das nicht tun und aus Arbeitgeberseite das Ding zerpflücken. Das ist ja genau der Fehler, der in der Vergangenheit auch immer passiert ist, dass einzelne Interessensgruppen sagen, guck, das gefällt mir nicht und jenes gefällt mir nicht. Ich finde, man sollte sehen, das ist ein gutes Gesamtpaket, das ist auch ein mutiges Gesamtpaket. Das enthält Zumutungen für alle Seiten, aber es enthält auch ganz wesentliche Dinge, wie Sie haben es genannt, die kapitalgedeckte erste Säule ist ein wichtiger Schritt, den wir seit 30 Jahren mindestens vor uns herschieben und jetzt könnte es gelingen und ich wünsche unserer Regierung, dass sie das jetzt nicht aufschnürt und dieses Cherrypicking macht, sondern dass sie das Ding zusammenlässt und so durchbringt.
10: Schauen wir noch mal kurz auf die Zahlen. Sie haben heute die Konjunkturprognose des BDI für das laufende Jahr deutlich gesenkt, von 1% auf 0,4. Ja, ist der Wirtschaftsstandort weiter in freiem Fall, wie Sie es schon mal gesagt haben?
9: Das war eine drastische Formulierung, um Aufmerksamkeit zu erwecken. Aber wir sind tatsächlich in einer schweren Krise. Wir sind nach allen Indikatoren in der schwersten Krise der Nachkriegszeit. Wir haben seit 7 Jahren kein Wachstum mehr in diesem Land. Und das Ergebnis ist von diesen 0,4% Wachstum, die vielleicht noch kommen in diesem Jahr, dass wir weiter Arbeitsplatzabbau in der Industrie haben werden. Wir werden weiter Pleiten haben in der Industrie. Und vor allem, und das Schlimmste aus meiner Sicht, ist, dass keine Investitionen in Deutschland stattfinden. Die deutschen Unternehmen, die im Ausland gutes Geschäft haben, die investieren halt auch im Ausland, aber nicht mehr in Deutschland.
10: Ja, viele sagen ja immer wieder, Deutschland werde zum Industriemuseum, es wandern alle ab oder hören auf. Was sagen Sie denen?
9: Ich glaube nicht, dass diese Gefahr droht, dass wir ein Museum sind, sondern dass wir ein halbleerer Laden sind. Wir werden tolle Unternehmen weiterhin in Deutschland haben, die erfolgreich sind. Die Bruchlinie Erfolg und Misserfolg geht mitten durch die Industrie, mitten durch die Gesellschaft. Aber was wir nicht übersehen dürfen, ist, dass wenn dann einige wenige Firmen übrig bleiben in einem Meer der Verzweiflung, um es ein bisschen drastisch auszudrücken, dann werden wir nicht mehr das Land haben, das wir heute haben. Und diese Firmen werden langfristig dann auch nicht bleiben können.
4: Sagt Peter Leibinger, Präsident des Bundesverbands der deutschen Industrie, in den ARD-Tagesthemen.

0: Die Zeit, es ist 23:15 Uhr.
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0: Die Katze ist wohl schon aus dem Sack. Morgen Vormittag kommen die offiziellen Vorschläge zur Zukunft der Rente. Das politische Berlin hat nämlich schon mal sich warm gestritten. Erste Leaks aus der Rentenkommission schlagen hohe Wellen. Am Nachmittag sind darum sogar Gewerkschaften und Arbeitgeber zu einem Blitztreffen beim Kanzleramtschef angetreten. Der Countdown läuft also, bis alle Einzelheiten bekannt gegeben werden.
2: Die Uhr tickt langsam runter. Am Dienstag um 9 Uhr übergeben die 13 Mitglieder der Rentenkommission im Kanzleramt ihre Vorschläge an Friedrich Merz und Sozialministerin Bärbel Baas. Der Abschluss einer monatelangen Arbeit außerhalb des Rampenlichts. Aber obwohl die Uhr noch tickt, kursiert bereits seit Tagen eine Liste mit 33 Empfehlungen durch das Regierungsviertel und die Medien.
3: Ich habe den Bericht selbst auch noch nicht gesehen,
2: sagt Tim Klüssendorf, der Generalsekretär der SPD.
3: Natürlich haben wir jetzt wahrgenommen, welche Forderungen dort auch schon in die Öffentlichkeit getragen worden sind.
2: Beispielsweise das Ende für die abschlagsfreie Rente mit 63. Deren Abschaffung könnte die Rentenkasse jährlich um rund 10 Milliarden Euro entlasten, so hat es das Deutsche Institut für Wirtschaftsforschung, DIW, berechnet. Ebenfalls auf der Liste eine stufenweise moderate Erhöhung des Renteneintrittsalters, gekoppelt an die Lebenserwartung. Und eine neue Kapitalrente, finanziert durch zusätzliche Beiträge der Arbeitnehmer und Arbeitgeber. Geld, das am Kapitalmarkt angelegt wird. Eine Empfehlung erfreut SPD-Generalsekretär Klüssendorf besonders. Eine Erwerbstätigenversicherung, in die alle einzahlen.
3: Und so wie ich wahrnehme, hat die Rentenkommission dort auch ein deutliches Statement zu verfasst. Das betrifft dann selbstständige Politikerinnen und Politiker, aber auch neue Beamtinnen und Beamte. Und ich glaube, dass für uns auch gerade ein Schwerpunkt in den nächsten Wochen dann darauf liegen muss.
2: Grünen-Parteichef Felix Banatschak ist nicht begeistert, dass die Empfehlungen vorzeitig durchgesickert sind.
4: Ich finde das nur in Teilen verantwortungsbewusst.
2: Schließlich sei die Rente für die Menschen ein sensibles Thema.
4: Das Wichtigste, was die Bundesregierung und was die Koalitionsfraktionen deswegen in dieser Woche liefern müssen, und das ist meine zentrale Erwartung, ist Klarheit und Orientierung, was aus diesen Vorschlägen der Regierungskommission, der Rentenkommission jetzt eigentlich wird.
2: Die AfD spricht davon, die Vorschläge der Rentenkommission würden zum Teil ihre Handschrift tragen. Das sei kein Zufall. Die Linke im Bundestag bezeichnet die Empfehlungen als massives Kürzungsprogramm, das vor allem Menschen mit niedrigen Einkommen hart treffen werde. Kritik kommt auch vom Sozialverband Deutschland. Er hält vor allem den Einstieg in eine Kapitaldeckung für bedenklich. Vorsichtiges Lob kommt dagegen von Caritas-Präsidentin Eva-Maria Welskop-Deffer. Für sie stimmt die Zielrichtung, während sich Arbeitgeberpräsident Rainer Dulger mehr Ambition hätte vorstellen können. Lars Klingbeil, der Vizekanzler von der SPD, konnte nach eigenen Angaben erst einen Teil des Berichtes lesen.
5: Und ich sage Ihnen auch, das ist schon mal für mich ein Wert an sich, wenn 13 Menschen aus unterschiedlichen Richtungen, auch Politikerinnen und Politiker aus unterschiedlichen Ecken, und die bilden die ganze Spannbreite dieser Koalition ab, wenn die zu gemeinsamen Vorschlägen kommen. Das ist in Zeiten wie diesen ein Wert an sich.
2: Und deswegen habe er hohen Respekt vor der Arbeit, die dort geleistet wurde, betonte Klingbeil.
0: Morgen werden die Vorschläge zur Zukunft der Rente vorgestellt. Dagmar Pepping war das. Die große Hitze im Moment, die lockt viele von uns ans Wasser. Gern auch in Elbe, Rhein oder Isar. Aber das Baden in Flüssen kann lebensgefährlich sein. Am vergangenen Wochenende endete der Ausflug an den Rhein bei Biblis in Südhessen für drei Männer tödlich. Ein erfahrener 50-jähriger Schwimmer kam nicht zurück, zwei junge Nichtschwimmer gingen sofort nach dem Sprung unter. Welche unsichtbaren Gefahren unter der Wasseroberfläche lauern, hat mein Kollege Oliver Glab mit Michael Hommann besprochen. Er ist Präsident der DLRG in Hessen.
6: Die Gefahren sind insbesondere eine schnelle Strömung. Die haben wir im Rhein. Und der Rhein ist natürlich eine Bundeswasserstraße. Das ist so vergleichbar mit einer Bundesautobahn. Das heißt, auf der einen Seite haben wir eine schnell fließende Wassermenge, die dort unterwegs ist. Auf der anderen Seite große Schiffe. Und die Schiffe machen dann nochmal eine Bewegung ins Wasser, die für viele nicht abschätzbar ist.
7: Und was die Strömungen angeht, auch wer gut schwimmen kann, hat keine Chance, gegen eine Strömung anzukommen?
6: Nein, da haben Sie wirklich keine Chance. Es ist keine normale Strömung, die einfach so immer geradeaus fließt, sondern durch die Einbauten ins Wasser, durch Buhnen, durch kleine Wehre haben Sie eine Verwirbelung unter Wasser und die haben teilweise einen Sog, der geht tatsächlich senkrecht nach unten und Sie werden dann so 3-4 Meter nach unten gezogen und dort wieder rauszukommen, braucht es wirklich Übung und die haben die wenigsten.
7: Welchen Eindruck haben Sie? Überschätzen sich viele Menschen womöglich, was ihre Schwimmfähigkeiten angeht? Trauen sie sich mehr zu, als sie können?
6: Das ist insbesondere zum Beginn der Badesaison immer ein Thema, dass Menschen sich überschätzen. Zum Ende der Badesaison, Richtung August, September, wird das dann besser. Die wenigsten üben und trainieren das Schwimmen. Das ist anders wie bei Skikursen oder beim Fahrradfahren. Und das macht die große Gefahr aus. Überschätzung, Leichtsinn, vielleicht der eine oder andere alkoholische Genuss, der im Vorfeld dann dazugekommen ist. Und man will es Freunden und Bekannten zeigen. Und jetzt ganz dramatisch der Vorfall in Biblis mit 2 Nichtschwimmern, die in den Rhein gegangen sind. In Summe sind das die großen Gefahrpunkte.
7: Die meisten Menschen, die bei Badeunfällen ums Leben kommen, sind Männer. Ist das Zufall oder hat das einen besonderen Grund?
6: Das ist das, was ich eben schon sagte. Da ist dann auch ein bisschen Leichtsinn dabei, ein vielleicht nicht zurückstecken wollen, dass man nicht so gut schwimmen kann. Und das erleben wir leider jedes Jahr wieder. Und das ist dann der Punkt, wo unsere ehrenamtlichen Kräfte dann ja quasi in ihrer Freizeit Menschen suchen müssen.
7: Gerade bei Extremtemperaturen ist ja allein schon der Sprung ins Wasser eine Herausforderung für den Körper. Was kann da passieren?
6: Da passieren viele Dinge im Körper gleichzeitig. Die Haut will weniger stark durchblutet werden. Im zweiten Punkt, und das ist der dramatische, rufen die Muskeln im Grunde genommen nach vermehrtem Blut. Das heißt, auf der einen Seite bekommt das Herz den Impuls, schneller zu schlagen und gleichzeitig weniger zu schlagen. Und das bringt das Herz dann im wahrsten Sinne des Wortes aus dem Takt.
7: Gerade am Rhein gibt es jedes Jahr Badeunfälle, bei denen Menschen zu Tode kommen. Deshalb haben schon mehrere Städte am Rhein entlang, wie zum Beispiel Düsseldorf, Köln oder Neuss, das Schwimmen im Fluss verboten. Wäre das aus Ihrer Sicht auch eine Maßnahme für Hessen?
6: Wir könnten das probieren. Die Kollegen in Nordrhein und Westfalen, die sind dort teilweise erfolgreich, aber auch dort gab es am vergangenen Wochenende trotz der ausgesprochenen Badeverbote wieder Badeunfälle.
0: Sagt Michael Hohmann, Präsident der DLRG in Hessen. Wer in Deutschland neue Radwege bauen will, der braucht vor allem eins: Geduld für die Bürokratie. Bundesweit verzögern viele behördliche Prüfungen immer wieder wichtige Bauprojekte. Darunter auch strenge Artenschutzprüfungen. Auf der Insel Rügen gehen die Planer beim Radwegeausbau jetzt einen völlig neuen Weg. Um teure Verzögerungen zu vermeiden, schicken sie einen Hund auf die Trasse. Der Spürhund soll geschützte Arten aufspüren. Lars Engelbrecht ist dabei gewesen.
8: Unterwegs mit Artenspürhund Albert. Er ist zwischen Karow und Prora auf Rügen unterwegs. Hier ist der Bau des nächsten Abschnitts für einen Fahrradweg geplant. Entlang der Landesstraße 293. Dort, in einem für sie günstigen Unterholz, soll es aber auch die streng geschützte seltene Haselmaus geben. Ob das wirklich so ist, soll Dackel Albert klären, so Nadja Valenta, Umweltschutzbeauftragte des Straßenbauamtes in Stralsund.
9: Hier wissen wir aus jüngeren Funden, dass die Haselmaus hier vorkommen kann und wollten das eben überprüfen lassen, weil wenn sie vorkommt, hat das Konsequenzen für die weitere Planung, für die Genehmigungsplanung, für die Maßnahmen, die wir vor Ort dann ergreifen müssen.
10: Wollen wir mal gucken, was wir hier haben?
8: Der bestellte Sachverständige Danny Bohler aus Triebsees gibt seinem Hund den Zielgeruch vor die Nase.
10: Und los.
8: Haselmausfell.
10: Genau, wenn der Hund jetzt was riecht, dann setzt er sich hin.
8: Danny Bohler lässt seinen Albert nicht aus den Augen. An der 25 Meter langen orangenen Leine läuft der 4-jährige Dackel vorne weg. Bohler trägt Warnweste und hat Warnschilder aufgestellt. Der Straßenlärm macht Albert nichts aus.
10: Wir haben jetzt hier einmal 12.000 Quadratmeter und diese kleine Fläche von eben 3.000 Quadratmeter. Wobei das hier die interessanteste für die UNB und für das Straßenbauamt ist. Und Albert ist in der Lage, den Geruch zu suchen, den ich ihm vorhalte. Das können 500.000 verschiedene Gerüche sein.
8: Nicht weit weg von der Straße, an einem umgekippten Baumstamm, setzt sich Albert plötzlich hin.
10: Hier ist was? Das ist ja klasse. Das ist ja klasse. Ganz toll. Oder auch nicht. Für den Radweg.
8: Nadja Valenta vom zuständigen Straßenbauamt wird diesen Fund in die Planung des Radweges einbeziehen. Was das konkret für die Haselmaus bedeutet, ob sie möglicherweise umgesiedelt werden muss, ist noch offen.
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0: Und da gucken wir jetzt mal nach Philadelphia. Da wird gespielt. Es sah lange so aus, als wird da nicht gespielt. Moritz Kühn, oder?
11: Ja, vor der Partie zwischen Frankreich und dem Irak wurde vor heftigen Gewittern im Umfeld des Stadions gewarnt. Eine Verzögerung des Anpfiffs schien möglich, aber der Ball rollt seit 23 Uhr deutscher Zeit, also seit rund 25 Minuten. Frankreich mit einem 3:1-Sieg gegen Senegal in die WM gestartet, will heute nachlegen und es sieht auch gut aus für die Franzosen, denn sie führen mit 1:0. Martina Knief bringt uns auf den aktuellen Stand.
12: Der Irak liegt also zurück und wir gucken jetzt nochmal auf das Spiel hier mit den Franzosen. 1:0 führt Frankreich also durch den Treffer von Kylian Mbappé aus der 14. Spielminute. Das ist sein 15. Tor bei einer Fußball-Weltmeisterschaft, sein 100. Länderspiel in der Summe. Und die Franzosen, da hier gerade Trinkpause in Philadelphia ist, führen verdient gegen das Team aus dem Irak, das zum zweiten Mal bei einer Fußball-Weltmeisterschaft dabei ist. Jetzt schon das erste Mal wechselt Ayem Hussein, der Kapitän, muss raus. Dafür kommt dann der Spieler Al-Alahamid rein. Das ist natürlich auch nochmal eine Schwächung. Der Kapitän verletzt vom Platz. Frankreich führt gegen den Irak mit 1:0.
11: Soweit Martina Knief, die die Partie zwischen Frankreich und dem Irak beobachtet. Sie können die Partie auch live im Ersten sehen oder in voller Länge auf sportschau.de hören. Der neue WM-Rekordtorschütze heißt Lionel Messi. Der Argentinier hat den Deutschen Miroslav Klose überholt und als erster überhaupt sein 17. und 18. WM-Tor erzielt. Und zwar beim 2:0-Sieg gegen Österreich. Wahnsinn. Argentinien ist damit vorzeitig in der K.O.-Phase dabei. Die Österreicher, trainiert von Ralf Rangnick, müssen dagegen zittern.
13: Das eine zweite Tor war mit Sicherheit eins zu viel. Da waren wir schon auch ein bisschen selber dran beteiligt in der Entstehung des Tores. Ansonsten war das ein richtig guter Auftritt, ein mutiger Auftritt mit viel Power, mit viel Engagement. Und auch taktisch hat die Mannschaft das über weite Strecken richtig gut gemacht. Hatten die Großchance durch Patrick Wimmer kurz vor Schluss mit dem Kopfball, den Ausgleich zu machen. Aber ich sage mal so, mit einem 1:0 hätte ich mich noch leichter getan und hätte ich besser leben können. Dieses zweite Tor war schon sehr ärgerlich.
11: Die Österreicher spielen am kommenden Sonntag zum Gruppenabschluss um 4 Uhr am frühen Morgen deutscher Zeit gegen Algerien. Bei dieser WM nicht mehr auf dem Platz stehen wird der deutsche Nationalspieler Nico Schlotterbeck. Der Innenverteidiger hatte sich beim 2:1-Erfolg gegen die Elfenbeinküste verletzt. Jetzt gab es die bittere Diagnose Bänderriss im linken Sprunggelenk. Das bedeutet WM aus für ihn. Tim Brockmeier mit den Reaktionen.
14: Es hat uns schockiert, weil Schlotti ein brutal wichtiger Spieler für uns ist. Die Aussage von Nadim Amiri lässt keine zwei Meinungen zu. Das WM-Aus von Nico Schlotterbeck trifft das DFB-Team emotional, aber auch sportlich. Der einzige Linksfuß-Innenverteidiger in der Mannschaft muss ersetzt werden. Der deutsche Spielaufbau wird ab sofort ein anderer sein. Jonathan Tah und Antonio Rüdiger wohl die beiden, die deutsche Abwehr jetzt bilden werden. Amiri aber will nicht nur Trübsal blasen, es ist irgendwie auch Motivation, sagt er. Wir werden jetzt für ihn spielen und für ihn versuchen, so weit wie möglich zu kommen. Mit Blick auf das anstehende Spiel gegen Ecuador gibt es aus Ameris Sicht auch keine zwei Meinungen. Auch wenn es sportlich um nichts mehr geht, Deutschland ist in jedem Fall Gruppensieger, sagt er, wir gehen das Spiel an, als würde es um alles gehen. Wir wollen gewinnen und im Flow bleiben.
11: Am Donnerstag um 22 Uhr deutscher Zeit ist Anpfiff. Das DFB-Team ist schon als Gruppensieger für das 16. Finale qualifiziert. 8 WM-Spiele für Argentinien hat Martin De Michelis gemacht. Mittlerweile ist er aber nicht mehr Spieler, sondern Trainer und hat nun einen Vertrag bis 2028 beim Bundesligisten RB Leipzig unterschrieben. Thorsten vom Wege mit mehr Infos.
15: Zuletzt war der Argentinier beim spanischen La Liga-Club RCD Mallorca tätig. De Michelis, der als Spieler unter anderem bei Atletico Madrid, Manchester City und lange Jahre für den FC Bayern München gespielt hatte, begann seine Tätigkeit an der Seitenlinie als Co-Trainer beim FC Malaga und anschließend in verschiedenen Nachwuchsteams der Münchner. De Michelis tritt in Leipzig die Nachfolge von Ole Werner an, der RB vor der letzten Saison übernommen und die auf vielen Positionen neu formierte Mannschaft auf Anhieb zu Platz 3 in der Meisterschaft geführt hatte. Trotz des Erreichens aller ausgerufenen sportlichen Ziele waren Werner und sein Trainerteam aber vor wenigen Tagen von ihren Aufgaben entbunden worden.
11: Und noch diese Meldung vom Tennis. Die frühere Wimbledon-Siegerin Markéta Vondrousova aus Tschechien ist für 4 Jahre gesperrt worden. Grund? Eine verweigerte Dopingprobe im Dezember vergangenen Jahres. Sie selbst hat das mit einer Angststörung erklärt. Laut ihrer Aussage soll ein Dopingkontrolleur am späten Abend an ihre Tür geklingelt haben, ohne sich ordnungsgemäß auszuweisen. Gegen die 4-Jahre-Sperre kann die Tennisspielerin noch Berufung einlegen. Und bei der Fußball-WM führt weiterhin Frankreich gegen den Irak 1:0.
0: Vielen Dank, Moritz Kühn.

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1: Um 23.30 Uhr mit Olaf Knapp. Nach der Rücktrittsankündigung des britischen Premierministers Starmer braucht Großbritannien einen Nachfolger oder eine Nachfolgerin. Für das Amt kandidieren will Starmers parteiinterner Konkurrent Andy Burnham. London-Korrespondentin Biesinger berichtet, wie jetzt der Zeitplan aussieht.
2: Das kann jetzt ziemlich schnell gehen. Also vorgesehen ist, dass ab 9. Juli sich mögliche Nachfolgekandidaten bewerben sollen. Die müssten mindestens 81 Fraktionsabgeordnete der Labour Party für sich gewinnen. Aber es sieht danach aus, als ob Andy Burnham, der ehemalige Bürgermeister von Manchester, tatsächlich der einzige Herausforderer bleibt. Und so könnte es dann sein, dass schon am 16. Juli Andy Burnham, wie das hier gesagt wird, gekrönt werden könnte.
1: Die deutschen Kommunen haben vor einem finanziellen Zusammenbruch gewarnt. Sie rechnen damit, dass in den kommenden Jahren jährlich fast 30 Milliarden Euro fehlen. Zum heutigen Aktionstag Kommunen am Limit erklärten sie, dass sämtliche Reserven aufgebraucht seien. Selbst wirtschaftsstarke Gebiete seien mittlerweile betroffen. Mit dem Aktionstag wollen die kommunalen Spitzenverbände auf ihre angespannte Finanzlage hinweisen. Sie appellierten an Bund und Länder, Verantwortung zu übernehmen. In Frankreich war es heute so heiß wie noch nie zuvor im Monat Juni. Laut Wetterdienst lag der Mittelwert aus Tages- und Nachttemperaturen am frühen Abend bei 29,2 Grad. Der bisherige Juni-Höchstwert war im vergangenen Jahr gemessen worden. Frankreich ächzt seit der vergangenen Woche unter der Hitzewelle. Heute war mehr als die Hälfte des Landes von der höchsten Hitzewarnstufe Rot betroffen. In vielen Regionen kletterte das Thermometer auf über 40 Grad. Der US-Musikproduzent Clive Davis ist im Alter von 94 Jahren gestorben. Davis hatte Talente wie Janis Joplin, Whitney Houston, Bruce Springsteen und Alicia Keys entdeckt und gefördert. Aus New York, Giselle Uecker.
3: Sängerin Aretha Franklin nannte Davis mal den größten Plattenmann aller Zeiten. Der frühere Chef der Produktionsfirma Columbia Records prägte rund ein halbes Jahrhundert lang die Musikbranche in den USA. In die Musikbranche kam Davis durch einen Job als Rechtsberater beim Plattenlabel Columbia Records. Zu dieser Zeit schulte er sein musikalisches Gehör, indem er die Charts studierte und genau analysierte, was einen Song zum Nummer-1-Hit macht. Später gründete er dann sein eigenes Label Arista.
1: Das Wetter in Deutschland. In der Nacht ist es überwiegend trocken, Tiefstwerte 22 Grad am Oberrhein bis 9 Grad in Nordfriesland. Morgen dann viel Sonnenschein.

0: umgestürzten LKW auch weiterhin gesperrt. Und die A44 Kassel Richtung Dortmund ist zwischen Soest und Werl Süd wegen Bergungsarbeiten weiterhin gesperrt. Ihnen eine gute Fahrt.
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0: Mit Resa Waffa. Guten Abend. Mehr als 1500 Tage Krieg in der Ukraine. Und viele Soldaten stehen seit Tag 1 ohne Pause an der Front. Kiew zieht jetzt die Reißleine bei der Mobilmachung. Eine neue Militärreform soll den Dauereinsatz der Truppen beenden. Wer kämpft, kann künftig feste Vertragslaufzeiten wählen und bekommt das Recht auf eine Auszeit. Die Reaktion dazu aus der Ukraine hat unser Korrespondent Florian Kellermeier.
2: Viele ukrainische Soldaten kämpfen seit über 4 Jahren an der Front. Manche sogar noch länger, denn schon vor 12 Jahren begann Russland einen Krieg im Donezbecken, zum Teil mit Hilfe der dortigen Bevölkerung. Eine schreiende Ungerechtigkeit, dass diese Soldaten nicht ersetzt werden und in der Regel die Armee auch nicht verlassen können. So sehen es viele, die jeden Tag ihr Leben riskieren. Verteidigungsminister Mikhailo Fedorov, seit Jahresbeginn im Amt, will das ändern. Die Reform, die er vorgestellt hat, sei der erste Schritt für mehr Gerechtigkeit, sagte er dem Fernsehsender 1+1. Wir sind in eine Situation geraten, in der wir eine Herzoperation vornehmen müssen, ohne das entsprechende Besteck zu haben, ohne Licht und die notwendigen Spritzen. Aber du musst das tun, damit das Herz weiter schlägt. Mit der Metapher will Fedorov sagen, die Reform bedeutet nicht, dass lang gediente Soldaten einfach abtreten können. Sie sollen vielmehr, wie alle anderen, nur einen neuartigen Vertrag mit der Armee unterschreiben können. Der garantiert ihnen, dass sie nach einer bestimmten Zeit entlassen werden. Frontsoldaten müssen noch mindestens 10 Monate kämpfen, je nach Dienstjahr. Soldaten mit weniger Risiko noch mindestens 2 Jahre. Er werde so einen Vertrag wahrscheinlich unterschreiben, sagt Andriy, 34 Jahre alt, Kommandeur einer Einheit, die Drohnen abwehrt. Da gibt es die Perspektive auf eine temporäre Freistellung. Man kann dann mit der Familie einfach wegfahren, nach Odessa, ins Karpatenvorland, sich ausruhen, wirklich ausruhen, vergessen, dass Krieg ist, damit der Kopf etwas abkühlen kann. Die Einheit von Andriy verteidigt die Stadt Saporizhia im Südosten der Ukraine, nur einige Dutzend Kilometer von der Front entfernt. Tag und Nacht kämen die russischen Drohnen, die es abzuwehren gilt, immer und immer mehr. Doch es gibt auch massive Kritik an der Reform des Verteidigungsministers. Ein Vorwurf: Die Soldaten werden zwar entlassen, aber nur für eine bestimmte Zeit. Danach können sie wieder eingezogen werden. Die Pause vom Krieg soll mindestens 6 Monate betragen. Diejenigen, die schon lange in der Armee sind, werden länger geschont. Der Hauptvorwurf aber lautet: Wer schon jahrelang dient, sollte eigentlich sofort entlassen werden. Das gehe nicht, meint Verteidigungsminister Fedorov. Natürlich wäre es gerecht, diejenigen sofort zu entlassen, die seit 2014 oder auch seit 2022 oder 2023 dienen. Aber was passiert dann auf dem Schlachtfeld? Diese Soldaten sind das Rückgrat unserer Armee. Sie halten die Front. Sie haben Erfahrung und lernen neue Rekrutierte an. Neue Soldaten sollen nach und nach die Altgedienten ersetzen. Die Armee will sie mit deutlich mehr Geld als bisher locken. Infanteristen an vorderster Front sollen monatlich umgerechnet 5.800 Euro verdienen, bei besonders gefährlichen Einsätzen noch mehr. Das werde auch mehr ausländische Staatsbürger dazu bringen, sich der ukrainischen Armee anzuschließen, meint Fedorov.
1: Wirtschaft.
0: Schlechte Ernten durch das Wetter, veränderte Gesetzeslagen und ansteckende Krankheiten im Tierbestand. Die Schweinehalter in Deutschland, die stehen vor Herausforderungen. Um über den Umgang mit diesen Marktbedingungen zu beraten, haben sich die Halter zu einer Aussprache in Münster getroffen. Die Hintergründe von Marie Rothers.
3: Die Schweinehalter stecken mitten in der Krise. Die Grillsaison läuft auf Hochtouren, eigentlich eine Zeit, in der die Landwirte viel Geld verdienen können. In diesem Jahr sind die Erzeugerpreise allerdings tief im Keller. Ein weiterer Faktor sorgt bei vielen Landwirten für Kopfschmerzen und für steigende Kosten. Neue Auflagen zur Steigerung des Tierwohls. Einige müssen ihre Ställe dafür umbauen, so auch der Sauenhalter Thomas Ostendorf aus Ochtrup.
4: Die Preise haben wir an der Stelle ja erstmal nicht in der Hand. Da müssen wir jetzt versuchen, mit umzugehen und zu leben. Und natürlich drücken jetzt auch die Auflagen noch hinterher, die wir erfüllen müssen.

0: Wir stehen hier gerade in dem zukünftigen Auslauf fürs Deckzentrum. Da müssen wir doppelten Platz schaffen.
1: Die Tierschutznutztierhaltungsverordnung, beschlossen vom Bundeslandwirtschaftsministerium, belastet die Landwirte. Sauen im Deckstand dürfen künftig nicht mehr dauerhaft fixiert werden, sondern sollen sich frei bewegen. Deshalb müssen viele Sauenhalter bis 2029 umbauen. Für viele Landwirte ist das kein guter Zeitpunkt. Die Preise sind niedrig, die Investitionen hoch. Andere trifft das deutlich härter als ihn, sagt Ostendorf.
0: Also wir reden hier, sagen wir mal, das, was wir jetzt hier umbauen müssen, den Auslauf, der wird relativ einfach gehalten. Irgendwo 50.000, 60.000 Euro den Invest. Da sind andere Berufskollegen dabei, die fangen ab sechsstellig mal an und nach oben hin keine Grenzen.
1: Ostendorf gibt sich vorsichtig optimistisch, was die Zukunft seines eigenen Betriebes betrifft. Und trotzdem.
0: Ja, das ist natürlich in Zeiten von bescheidenen Preisen nicht erst gerade motivierend.
1: Diese Probleme kennt auch Matthias Klaasen. Er arbeitet im Bereich Markt bei der Landwirtschaftskammer Niedersachsen. Klaasen hält auf der Veranstaltung in Münster einen Vortrag über den aktuellen Schweinemarkt, kennt die Zahlen und vor allem die Lage auf dem Markt sehr genau. Er sieht als einen Grund für die niedrigen Schweinefleischpreise den Ausbruch der afrikanischen Schweinepest in Spanien. Der asiatische Absatzmarkt reagierte mit Exportstopp von Schweinefleisch aus Spanien. Fleisch für den asiatischen Markt wird nun innerhalb Europas verkauft.
2: Wir haben gerade die europäischen und auch globalen Märkte sehr gut versorgt mit sehr günstigem Schweinefleisch, auch wo wir einfach nicht konkurrenzfähig sind, sodass wir jetzt Preisdruck haben und auch deutliche Preisrückgänge erlebt haben, die eigentlich untypisch sind für die Saison.
1: Mit anderen Worten, der Preis für Schweinefleisch auf dem deutschen Markt ist im Keller. Um den Landwirten wirklich zu helfen, braucht es laut Klaasen viele kleine Schritte.
2: Geld wird bei dem Preisniveau von 1,50 Euro pro Kilogramm Schlachtgewicht nicht verdient. Ganz im Gegenteil, es kostet den Landwirten im Moment die Produktion Geld. Und alles hilft, auch ein Regionalisierungsabkommen mit China.
1: Und das scheint zumindest nicht unrealistisch. China überlegt nach dem Ausbruch der afrikanischen Schweinepest vor 6 Jahren, den Import von deutschen Schweinen wieder zuzulassen. Bundeslandwirtschaftsminister Alois Rainer hörte entsprechende Signale bei seinem Besuch vom chinesischen Landwirtschaftsminister. Er will die deutschen Maßnahmen zur Seuchenbekämpfung prüfen lassen. Ein Hoffnungsschimmer für die Schweinehalter hier.
3: Bedrohungen, Mobbing und körperliche Übergriffe. Hat es früher an Schulen auch gegeben. Da wurden die Zahlen aber nicht so erfasst wie heute. Laut aktuellen Zahlen gehören solche Übergriffe an vielen Berliner Schulen zum Alltag. Das belegt der neue Gewaltbarometer, den die CDU-Bildungsverwaltung in Auftrag gegeben hat. Die Online-Befragung von tausenden Lehrkräften und Schülern liefert jetzt erstmals ein Bild der Lage. Kirsten Buchmann.
4: Schüler rasten aus, Gewalt eskaliert. Das berichten sowohl Schüler als auch Lehrkräfte, sagt Steffen de Sombre vom Allensbach-Institut für Demoskopie. Mit Blick auf die Daten des Berliner Gewaltbarometers sagt er:
5: Es geben gleichzeitig 2/3 der Lehrkräfte zurück, dass an ihrer Schule meistens deshalb auch zu körperlicher Gewalt kommt, weil Kleinigkeiten schnell eskalieren.
4: Schülerinnen und Schüler nennen dabei verschiedene Ursachen dafür, dass sich Gewalt entzündet. So ging es zum Beispiel bei 33% um Äußerlichkeiten wie Aussehen oder Kleidung. Bei 27% gab es gar keine konkreten Gründe. Bei 19% waren Schulleistungen oder Noten Auslöser eines Konflikts. Bei 16% die Herkunft. Religion, Hautfarbe sowie die sexuelle Orientierung spielten insgesamt zahlenmäßig zwar eine kleinere Rolle, für die betroffenen Gruppen stellt etwa rassistisch motivierte Gewalt aber ein großes Problem dar. 11% in Klasse 9 und 12 erleben Druck, religiöse Regeln einzuhalten. Ein weiteres Ergebnis der Studie lautet, dass Gewalterfahrungen wie Anschreien oder Beleidigungen von Teilen der Schülerinnen und Schüler gar nicht mehr als Gewalt gewertet, sondern als normal erlebt werden. Steffen de Sombre.
5: Das heißt, Interaktionen, die ihrer Art nach gewaltförmig sind, wie etwa Anschreien, Schubsen oder jemanden auszulachen, werden von vielen Schülerinnen und Schülern der Klassenstufen 9 mehrheitlich gar nicht mehr als Gewalt empfunden.
4: Die Gewaltbelastung unterscheidet sich je nach Schulart. 2/3 bis 3/4 der Pädagoginnen und Pädagogen an Grundschulen, Sekundarschulen ohne eigene Oberstufe und Gemeinschaftsschulen bewerten Gewalt und Konflikte unter Schülern als großes oder sehr großes Problem. Das sind deutlich mehr als an Gymnasien, da liegt der Anteil bei 15%. Bildungssenatorin Katharina Günther-Wünsch wertet die Studienergebnisse als Warnsignal. Die CDU-Politikerin denkt unter anderem über mehr Schulpsychologen nach.
6: Es ist eine Überlegung wert, das muss besprochen werden, auch Schulpsychologen an jede Schule zu geben.
4: Beate Mädebach, Vorsitzende des Interessenverbands Berliner Schulleitungen und Sekundarschulleiterin, fordert, besonders gewaltbereite Schüler müssten schneller von der Schule verwiesen werden können.
7: Wir müssen auch sehen, dass wir zum Teil es mit Schülerinnen und Schülern zu tun haben, die sich jedem System verweigern und wo einige wenige Schülerinnen und Schüler dann eine ganze Schule, eine ganze Lerngruppe in ihrer Arbeitsatmosphäre sprengen.
4: Die Schulleiterin fordert zugleich mehr Perspektiven, auch für Jugendliche mit nicht so guten Erfolgen in der Schule. Auch für sie müsse die Wirtschaft Ausbildungsplätze bereitstellen.
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3: Wie Italiens Regierungschefin Meloni mit Donald Trump umgeht. Diesen Umgang wünschen sich vermutlich so einige in Europa. Während Bundeskanzler Friedrich Merz und andere Staatschefs dem US-Präsidenten immer wieder diplomatische Geschenke bringen, schießt Italiens Regierungschefin Giorgia Meloni frontal und verbal zurück. Trump behauptet, sie habe beim G7-Gipfel um ein Foto gebettelt. Meloni widerspricht der Lüge sofort öffentlich. Das hat jetzt alles Konsequenzen. Italiens Außenminister hat seine heutige USA-Reise nach Miami abgesagt. Der Kollege Jörg Seisterberg mit der Antwort auf die Frage, wie es zu einem so tiefen Bruch zwischen einstigen Freunden, so schien es zumindest, kommen konnte.
9: Sie schienen füreinander bestimmt. Der rechte Bulldozer aus den USA und die clevere Politikerin aus Rom mit neofaschistischer Vergangenheit und rechtskonservativen Zukunftsvisionen für Europa. Es passte, dass Giorgia Meloni als einzige EU-Regierungschefin zur Amtseinführung von Donald Trump nach Washington reiste und dies selbstbewusst rechtfertigte. Ich denke, dass es sehr, sehr wichtig ist für eine Nation wie Italien, die extrem feste Beziehungen zu den USA hat, ein Zeichen zu setzen für den Willen, die Beziehungen zu stärken, in einer Zeit, in der die Herausforderungen global und miteinander verflochten sind. 1,5 Jahre später gibt es keine Vorzugsbeziehungen, sondern eine handfeste diplomatische Krise zwischen Rom und Washington. Die beiden vermeintlich besten politischen Freunde Meloni und Trump sind zu besten Feinden geworden. Keinen anderen Staats- und Regierungschef hat Meloni jemals öffentlich so angegangen wie am Freitag den US-Präsidenten. In einem Instagram-Video zischt Italiens Regierungschefin mit fast drohendem Unterton: An eines solle er Trump stets denken, sie und Italien bettelten niemals.
10: Però una cosa se la deve ricordare. Io e l'Italia non imploriamo mai.
9: Trump hatte vorher in einem TV-Interview behauptet, Meloni habe bei ihm während des G7-Gipfels um ein gemeinsames Foto gebettelt. Meloni, in ihrer Ehre getroffen, beließ es nicht beim blitzenden Zorn via Social Media, sondern sorgte dafür, dass Außenminister Tajani seinen geplanten Staatsbesuch in den USA absagt. Ein Eklat. Der Meloni-Vertraute Nicola Procaccini begründet: Weder Italien noch Meloni sind Untertanen. Sie nehmen von niemandem Befehle entgegen. Das muss Trump zur Kenntnis nehmen. Meloni, von ihrer Mutter alleine großgezogen, legt sich besonders gerne an mit breitbeinig auftretenden Politikerkollegen. Das weiß man in Italien. Unter anderem der mittlerweile verstorbene Berlusconi und Matteo Salvini bekamen dies zu spüren. Trump hat am Wochenende noch einmal nachgelegt und Meloni unterstellt, sie mache sich Sorgen um ihre Umfragewerte und suche deswegen seine Nähe. Italiens Regierungschefin antwortete Trump erneut auf Social Media, diesmal schriftlich, aber nicht weniger emotional.
11: Was meine Beliebtheit angeht, deine Freundschaft hat dir sicherlich nicht geholfen.
9: Was als Konflikt Auge um Auge, Zahn um Zahn zwischen zwei Politikern mit großem Ego durchgehen könnte, hat politische Auswirkungen. Selbst Melonis Skeptiker in Europa hatten die Hoffnung, Italiens Regierungschefin könne für die EU in schwierigen Zeiten eine Brückenbauerin zu Trump sein. Das Gegenteil ist eingetreten. Erste Risse wurden deutlich, als sich die Ministerpräsidentin im Streit zwischen Trump und Papst Leo an die Seite des Kirchenführers stellte. Meloni ärgert sich seit längerem auch über Trumps Haltung im Ukraine-Konflikt und seinen Umgang mit Putin. Die Sprunghaftigkeit des Selfmade-Milliardärs sind der Frau fremd, die mehr als ihr halbes Leben straff organisierte Parteipolitik gemacht hat. Zum großen Krach mit Trump kam es vor wenigen Wochen, als Meloni sich weigerte, den USA für Angriffe auf den Iran die Militärbasis Sigonella auf Sizilien zur Verfügung zu stellen. Den von Trump initiierten Krieg für sie unsinnig. Unsere Linie ist sehr klar. Italien ist nicht Teil des Konflikts und hat nicht vor, Teil des Konflikts zu werden. Spätestens da war es vorbei mit der politischen Freundschaft zwischen Meloni und Trump. Die linke Opposition in Italien verfolgt den Konflikt mit einer gewissen Häme. Meloni, heißt es, falle jetzt auf die Füße, dass sie sich als Freundin Trumps profilieren wollte.
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3: Anfang der 2000er Jahre sind sie der heiße Geheimtipp aus dem Londoner Vororten gewesen. Schnell wurden Hardfi mit ihrem Alternative Rock zum globalen Top-Act, stürmten dann die Charts und spielten auf den größten Festivals. Danach wurde es dann lange Zeit still um die Band. Jetzt aber, nach 15 Jahren, melden sich die Briten mit einem neuen Album zurück. Das Album heißt Sweating Someone Else's Fever und hört sich so an.

Wer sind deine Freunde und wer nicht? Sind die vielen Follower in den Social Media Accounts im Zweifel auch für dich da? Treten politische Parteien, die um deine Stimme buhlen, wirklich für deine Interessen ein? Gleich im ersten Song They Ain't Your Friends werfen Hardfi diese brisanten Fragen auf und verbreiten mit einer Mischung aus Rock, Reggae und Hip-Hop eine Energie, die mich an The Clash denken lässt, in deren Tradition sich Hardfi selbst auch sehen.

Diese Widerständigkeit mit positiver, motivierender Ausstrahlung wird in Digo Nada, dem zweiten Song, noch verstärkt. Dass man hier an Manu Chao denkt, kommt nicht von ungefähr. Sänger Richard Archer hatte vor einiger Zeit die Cumbia-Musik für sich entdeckt. Der in England lebende kolumbianische Rapper Mike Calley als Gast tut sein Übriges.

Immer wieder greifen Hardfi die angespannte soziale Situation in ihrer Heimat UK auf. Ain't Going Out Tonight beschreibt eine Konfrontation mit alkoholisierten Hooligans auf dem nächtlichen Nachhauseweg. Die Frauenstimme gehört übrigens der preisgekrönten Schauspielerin und Sängerin Kristen Cummings, eine langjährige Verbündete der Band. Sie ist auf einigen Tracks zu hören, eine wichtige Bereicherung, damit, so Richard Archer, das Ganze nicht nur nach Jungs mit Gitarren klingt.

Aber so hart die Realität auch ist, ohne Spaß geht es nicht. Der Titel der ersten Single-Auskopplung Looking for Fun ist übrigens, wie die Band mit Nachdruck betont, die letzte Zeile des Clash-Songs White Man in Hammersmith Palais. Spaß verbreiten Hardfi allemal mit ihrem vielseitigen Sound, der von Punk, Elektro bis Trip-Hop so alles beinhaltet, was britischen Rock der letzten Jahrzehnte ausmacht.

0: Sweating Someone Else's Fever, das neue Album von Hardfire, vorgestellt von Götz Steger.
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0: Nach dem angekündigten Rücktritt des britischen Premiers Starmer dreht sich in Großbritannien jetzt alles um die Frage, wer wird sein Amt übernehmen? Große Chancen werden seinem Labour-Parteikollegen Andy Burnham eingeräumt. Starmer hat angekündigt, bis zur Wahl seines Nachfolgers im Amt zu bleiben. Unser Gastautor bei den Standpunkten ist Gordon Ripinski, Deutschlandchef des Nachrichtenmagazins Politico. Er findet, Gewinner der aktuellen Regierungskrise in Großbritannien seien ausgerechnet zum 10. Jahrestag der Brexit-Entscheidung vor allem die Rechtspopulisten.
2: Mit dem Abgang von Keir Starmer wird dem Krisenjahrzehnt nun ein letztes trauriges Kapitel hinzugefügt. Mit Andy Burnham als möglichem Nachfolger dürfte sich weniger an der Politik aus Downing No. 10 ändern, als mancher sich das wünschen dürfte. Und so ist der eigentliche Gewinner des Rücktritts von Starmer Populist Nigel Farage, der seit den Zeiten des Brexit mal mehr und mal weniger in der britischen Politik präsent ist. Für Europa, das gerade erst wieder zart die Arme ausgebreitet hatte für die Briten, ist es ein schlechtes Zeichen. Für die großen sicherheitspolitischen Fragen der Zeit, von der Ukraine bis zur NATO, wird Großbritannien dringend gebraucht. Denn das ist die Ironie der Geschichte. Stark sein, so wie es sich die Populisten im Kontinent wünschen, können die Länder Europas nur in engster Zusammenarbeit. 10 Jahre nach dem Brexit ist das wahrer und klarer als je zuvor.
0: Soweit die Meinung von Gordon Ripinski, Deutschlandchef des Nachrichtenmagazins Politico. Die Augsburger Allgemeine spricht beim Aus von Starmer von einem bemerkenswerten Absturz.
3: Erst führte Starmer Labour weg vom strammen Linkskurs hin zu einer breiten regierungsfähigen Kraft. Schon bald aber entstand das Bild von einer Regierung im Zickzackkurs. Viele, die nun die rechtspopulistische Reform UK wählen, tun dies nicht zwingend aus Überzeugung. Sie stimmen gegen eine Regierung, die ihrem Gefühl nach zu wenig erreicht hat. So wurde Starmer in kürzester Zeit zur Projektionsfläche für die ungelösten Probleme des Landes. Sein wahrscheinlicher Nachfolger Burnham ist in dieser Hinsicht noch das genaue Gegenteil. Er soll nun liefern, was Starmer versprochen hat. Leicht wird das nicht.
0: Martin Wittmann, London-Korrespondent der Süddeutschen Zeitung, meint im SZ-Podcast auf dem Punkt, Starmer sei nicht so schlecht gewesen, wie in seinem Land häufig dargestellt wird.
4: Was ihm vorzuwerfen ist, es fehlte seiner Politik so an Klarheit. Also niemand weiß genau, für was er steht. Er hat keinen so einen klaren Weg verfolgt und deswegen war jetzt auch in den letzten Wochen klar, dass es nicht so weitergeht, vor allem wenn die Partei 2029 bei der Wahl wieder gewinnen will, wonach es jetzt überhaupt nicht aussieht, dann muss was passieren.
0: Eine Einschätzung von Martin Wittmann, London-Korrespondent der Süddeutschen Zeitung. Mit Andy Burnham käme der Richtige in die Downing Street, ist sich die Frankfurter Rundschau sicher.
3: Seit den frühen Tagen Obamas ist Hoffnung zur politischen Hülse degradiert worden. Burnham hat das erkannt. Nach seinen 16 Jahren im Unterhaus konnte er dort keine Hoffnung verbreiten mit seiner Vision eines auf allen gesellschaftlichen Ebenen engagierten linksliberalen Staates. Die Kommunalwahl in Makerfield, bei der er eine Mehrheit für die ziellosen, aber wütenden Rechtspopulisten zu seinen Gunsten wenden konnte, die zeigt, Hoffnung funktioniert, wenn man glaubhaft ist.
0: Für Burnham wird es nicht einfach, sollte er das Amt des Premierministers übernehmen, denn nichts spreche dafür, dass die Gegner Labours plötzlich anders mit ihm umgehen als mit Starmer, glaubt Christine Heuer vom Deutschlandfunk.
5: Die Meute, die in den sozialen Medien und der rechten Zeitungslandschaft Großbritanniens hat's auf alles links vom rechten Tory-Flügel macht, hat längst Witterung gegen Andy Burnham aufgenommen. Immerhin, die Hoffnung, dass er robuster und angriffslustiger mit der allgegenwärtigen antiliberalen Kampagne umgehen wird als sein Vorgänger, ist berechtigt. Burnham hat Jahre darauf verwandt, sich zu einer unverwechselbaren Marke zu formen, die bei den Menschen gut ankommt.
0: Sagt Christine Heuer vom Deutschlandfunk. Und das waren die Standpunkte, zusammengestellt von Peter Behrendt. 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

Und kurz vor den Nachrichten noch ein Zwischenergebnis von der WM. Da ist gerade Halbzeit beim Spiel Frankreich gegen Irak in Philadelphia. Frankreich führt 1:0 zur Pause durch ein Tor von Kylian Mbappé. Das Ergebnis liefern wir Ihnen hier natürlich in der ARD-Info nach, sobald es vorliegt. Gleich aber erstmal die Nachrichten um Mitternacht.

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1: Um 0 Uhr Mitternacht mit Olaf Knapp. Nachdem der britische Premier Starmer angekündigt hat, zurückzutreten, hat sich ein möglicher Nachfolger in Stellung gebracht. Starmers parteiinterner Konkurrent Burnham will bei der Wahl zum neuen Labour-Chef kandidieren. Aus der Nachrichtenredaktion Astrid Rolle.
2: Burnham hatte sich kurz nach Starmers Ankündigung zu Wort gemeldet. Der 56-Jährige war knapp 10 Jahre lang Bürgermeister von Greater Manchester. Weitere mögliche Bewerber müssen sich bis Mitte Juli melden und mindestens 81 Fraktionsabgeordnete der Labour Party für sich gewinnen. Passiert das nicht, bleibt Burnham der einzige Kandidat. Dann würde er ohne Urabstimmung der Labour-Mitglieder zum Vorsitzenden erklärt. Formal könnte er von König Charles dann schon am 16. oder 17. Juli zum Premierminister ernannt werden.
1: Die US-Regierung hat Sanktionen gegen iranische Ölprodukte vorerst ausgesetzt. Das teilte das amerikanische Finanzministerium mit. Der Schritt sei in dem Rahmenabkommen geregelt, das die USA und Iran vergangene Woche abgeschlossen hätten. Demnach sind in den kommenden 2 Monaten Importe von Öl aus Iran erlaubt. Bei einem Schusswaffenangriff in einem jüdischen Viertel in der kanadischen Metropole Montreal sind 2 Menschen getötet worden. Den Behörden zufolge handelt es sich bei den Opfern um einen Bürger und einen Polizisten. Eine weitere Beamtin sei verletzt worden. Auch der mutmaßliche Täter sei erschossen worden. Der Hintergrund der Tat ist noch unklar. Bei der Fußball-Weltmeisterschaft stehen sich aktuell Frankreich und Irak gegenüber. Nach der ersten Halbzeit führen die Franzosen mit 1:0. Schon am Abend hat sich Argentinien gegen Österreich durchgesetzt. Aus dem ARD-WM-Team Michael Küster.
3: Lionel Messi ist bislang der Ausnahmespieler dieser Weltmeisterschaft. Beim 2:0 seiner Argentinier erzielte der 38-Jährige erneut alle Tore für den Titelverteidiger und ist jetzt mit insgesamt 18 Treffern alleiniger WM-Rekordhalter. Torschütze. Argentinien steht mit diesem Sieg vorzeitig im 16. Finale. In derselben Gruppe treffen um 5 Uhr früh Algerien und Jordanien aufeinander. Beide dürfen sich nach ihren Auftaktniederlagen keinen Ausrutscher mehr erlauben. Außerdem kann ab 2 Uhr Norwegen mit Superstar Erling Haaland die K.O.-Runde klarmachen. Voraussetzung dafür ist ein Sieg über den Senegal.
1: Das waren die Nachrichten. Das Wetter in Deutschland. In der Nacht ist es meist trocken, bei Tiefstwerten von 22 Grad am Oberrhein bis 9 Grad in Nordfriesland. Tagsüber dann viel Sonnenschein, später im Süden kräftige Schauer und Gewitter mit Unwettergefahr. Höchstwerte 24 Grad in Neubrandenburg bis 36 Grad am Oberrhein. Am Mittwoch sonnig und trocken, im südlichen Bergland einzelne Schauer und Gewitter bei 28 bis maximal 38 Grad. Es ist 0:03 Uhr.
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4: Die A4 Görlitz-Dresden ist zwischen Kodersdorf und Niederseifersdorf wegen Wartungsarbeiten noch bis 5 Uhr früh gesperrt. Die A8 Salzburg Richtung München ist zwischen Neukirchen und Bergen wegen einer Nachtbaustelle ebenfalls bis 5 Uhr früh gesperrt. Die Umleitung führt über die U6, U8 und die U10. Die A8 Stuttgart Richtung München ist zwischen Mühlhausen und Märklingen wegen eines defekten Gefahrengut-LKW gesperrt, dadurch Stau ab Eichelberg. Die A14 Magdeburg Richtung Halle ist zwischen Schönebeck und Kalbe wegen eines umgestürzten LKW gesperrt. Die A44 Kassel Richtung Dortmund ist zwischen Soest und Werl Süd wegen Bergungsarbeiten gesperrt. Nochmal die A44 Kassel Richtung Eisenach. Die Strecke ist zwischen Waldkappel und Sontra West wegen Bauarbeiten bis 4 Uhr gesperrt. Die A71 Suhl Richtung Erfurt ist zwischen Suhl, Zellermelis und Oberhof wegen Tunnelwartungsarbeiten bis 6 Uhr gesperrt. Und Berlin die A111 Charlottenburg Dreieck Oranienburg ist zwischen Weidmannslüsterdamm und Schulzendorfer Straße in beiden Richtungen bis 5 Uhr früh wegen einer Brandschutzübung gesperrt. Ihnen eine gute und vor allem sichere Fahrt.
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4: Aus dem Studio von NDR Info in Hamburg. Mein Name ist Reza Wafa. Willkommen. In der Downing Street No. 10, da dreht sich das Personalkarussell schon wieder. Premierminister Keir Starmer hat ja das Handtuch geworfen. Der Nachfolger steht in der Downing Street quasi schon vor der Tür. Andy Burnham, der ehemalige Bürgermeister von Manchester. Er will den Job übernehmen. Wie der Tag politisch in Großbritannien abgelaufen ist, dazu Gabi Biesinger.
5: Als Premierminister Keir Starmer in der 10 Downing Street seinen Rückzug vom Amt des Labour-Parteivorsitzenden und somit als Premierminister bekannt gab,
6: I will resign as leader of the Labour Party,
5: war der bei einer Nachwahl frisch gewählte Labour-Abgeordnete Andy Burnham in Manchester gerade auf dem Weg zum Bahnhof, um nach London zu fahren, wo er am Nachmittag als neuer Parlamentarier vereidigt wurde. Bei der Ankunft in London Euston bestätigte er, was er kurz zuvor auf der Plattform X geschrieben hatte, dass er sich wie erwartet um Starmers Nachfolge bewerbe, und er dankte Starmer für seinen Einsatz.
7: I made my statement praising the Prime Minister's dedication, service and confirmed that I will put myself forward.
5: Starmer hatte angekündigt, dass er die Regierungsgeschäfte bis zur Parlamentssommerpause weiterführen werde. Bis Anfang Juli können sich nun Konkurrenten um Starmers Nachfolge die notwendigen Mehrheiten in der Labour-Fraktion sichern und dann um den Posten des Premierministers ringen. Doch nachdem der zurückgetretene Gesundheitsminister Wes Streeting und die ehemalige Partei-Vizechefin Angela Rayner, denen ebenfalls Ambitionen auf den Top-Job nachgesagt wurden, ihre Unterstützung für Burnham bekundet haben, sieht es nach einem Durchmarsch für den ehemaligen Bürgermeister von Greater Manchester aus, meint nicht nur der Politikwissenschaftler Jonathan Tong von der Uni Liverpool.
8: Andy Burnham will almost certainly be declared the new leader of the Labour Party. On the 16th of July.
5: Schon am 16. Juli könnte Burnham die britische Regierung führen. Der 56-Jährige wird dem linken Parteiflügel zugerechnet, gilt als volksnah und punktete etwa mit einer Reform des Busverkehrs in der Metropole Manchester mit niedrigen Fahrpreisen, was ihm in den Medien den Spitznamen King of the North, König des Nordens, einbrachte. Ob das Erfolgsmodell aus der Region allerdings auch als landesweite Politik funktioniert, wird Burnham erst beweisen müssen, meint Politikwissenschaftler Tong. Wir wissen überhaupt nicht, was für ein Premierminister er wohl sein wird. In Manchester hat er private Investoren angezogen und das Wirtschaftswachstum war besser als andernorts. So konnte er als Mr. Nice Guy günstige Bustickets verteilen. Aber was er landesweit wirklich erreichen kann, das wird schon sehr bald skeptisch beäugt werden.
8: I think he's going to come under severe test very shortly.
5: Wenn Burnham in wenigen Wochen Starmers Nachfolger würde, dann wäre er der fünfte britische Premierminister, der ins Amt kommt, in einem Zeitraum, in dem nur eine einzige Parlamentswahl stattgefunden hat. Das war 2024 und Labour gewann mit einem Erdrutschsieg. Doch der glücklose Keir Starmer konnte diesen Erfolg nicht ausspielen und zieht nun die Konsequenzen. Als in der konservativen Partei zwischen 2022 und 2024 die Premierminister von Johnson über Truss bis Sunak den Staffelstab parteiintern weitergaben, forderte Labour Neuwahlen. Und so ist es jetzt Nigel Farage, der Chef der rechtspopulistischen Reformpartei, der möchte, dass gewählt wird. Das Land liege am Boden, seine Partei sei bereit für eine Wahl und das Volk ja schließlich auch.
9: Britain is broken. We are ready for a general election. And I suspect many of you too are ready for a general election.
5: Reform führt in den Meinungsumfragen vor allen anderen Parteien. Und darum wird Burnham auf keinen Fall vorzeitige Neuwahlen riskieren, auch wenn diese vielen ungewählten Premierminister wie ein demokratisches Defizit wirken, meint Jonathan Tong.
8: There is a democratic deficit there, but it will be monumentally risky for Andy Burnham to go to the country.
4: Also an der Regierungsspitze wird es in Großbritannien einen Wechsel geben, der siebte innerhalb von 10 Jahren, seit sich die Briten für den Brexit entschieden haben. Was bedeutet ein so häufiger Wechsel eigentlich an der Regierungsspitze für das Land? Und wie kommt es, dass Starmer, nachdem er in den vergangenen 2 Jahren viele Krisen ausgesessen oder überstanden hat, jetzt plötzlich das Handtuch wirft? Über diese Fragen hat meine Kollegin Birgit Langhammer vom NDR mit einem Professor für Politik an der University of Buckingham gesprochen, Anthony Gleeson nämlich. Zuerst ging es im Gespräch darum, was genau jetzt zu einem solchen innerparteilichen Druck geführt hat, der Starmer aufgeben lässt.
10: Die traurige Tatsache ist, dass Sir Keir zu viele unerzwungene Fehler gemacht hat. Er hat geweint heute Morgen, als er seinen Rücktritt annonciert hat. Aber weinen ist eigentlich nicht gut genug. Er hat das getan, was er eigentlich hätte tun müssen seit den Mai-Regionalwahlen in Großbritannien, wo Labour enorm verloren hat und Nigel Farages Reform enorm gewonnen hat. Das war eigentlich das Ende für ihn. Er ist ein schamloser, technokratischer Anwalt und hat nie eigentlich eine Verbindung zu den Wählern gefunden. Und dass das schief ausgehen müsste, war vielen, auch mir, klar. Entweder würde Labour jemanden Neuen finden, der das besser machen könnte, oder Nigel Farage würde die Schlüssel zu Number 10 Downing Street bekommen. Und ich glaube, kein vernünftiger Brite, kein vernünftiger Europäer möchte das sehen. Also Labour hat das Richtige gemacht und sieht in Andy Burnham, der sogenannte König des Nordens, ein möglicher Retter. Der ist ein charmanter Mann, ein sehr kluger Mann, war in Cambridge, hat Geschichte studiert und eben, der kommt aus Brexit-Land, der kommt aus dem Norden. Und das haben wir in Mark Makerfield gesehen, dass die Zwischenwahl, die er gewonnen hat, mit 55% der Stimmen, auch im tiefen Brexit-Land dort, hat Burnham eine Mehrheit gehabt, die mehr als die Stimmen für Reform und Restore. Das ist enorm wichtig, denn das bedeutet, dass er eventuell Labour zu einem Wahlsieg in 2 Jahren verhelfen kann.
11: Jetzt haben Sie den eventuellen, aber ja vermutlich auch neuen Premier Burnham ja schon angesprochen und auch schon dessen Stärken hervorgehoben. Was bedeutet denn jetzt ein solcher Wechsel? Was würde auch die Personalie Burnham für die Zusammenarbeit mit Europa bedeuten? Da plant man eigentlich einen EU-Großbritannien-Gipfel im Juli. Da hört man heute schon, oh, müssen wir gucken, ob wir den Termin noch halten. Aber was erwarten Sie für die weitere Zusammenarbeit?
10: Natürlich, jeder Mensch weiß und Andy Burnham weiß das besser als die meisten. Der eigentliche Grund von die Tragödie von Keir Starmer ist der Brexit. Also der 6. Premierminister seit der Brexit war. Brexit hat Großbritannien unregierbar gemacht. Aus dem Grund, dass ohne Wirtschaftswachstum kann keine Regierung Vertrauen der Bevölkerung haben. Und es gibt kein Wirtschaftswachstum außerhalb im Binnenmarkt. Aber obwohl es eine Mehrheit der Briten gibt und besonders eine große Mehrheit der Labour-Wähler gibt, die der EU wieder beitreten möchte, theoretisch, praktisch ist das, was für Großbritannien bereitstehen könnte, viel schlechter als das, was wir 2016 hatten und in den Mülleimer geworfen hat. Wir hatten eine besondere Stellung in der Europäischen Union. Das wird nicht mehr angeboten, das ist ganz klar. Deswegen sage ich, Andy Burnham, König aus dem Norden, wird keine grundlegende Veränderung machen.
11: Also er muss offenbar vorsichtig agieren, auch mit seinen ersten Schritten. Jetzt haben Sie gerade die Rolle von Großbritannien in der EU angesprochen, aber rückwärts ist das ja auch durchaus ein Thema, denn mit Starmer hat auch die Bundesregierung gesagt, habe man in Großbritannien immer einen verlässlichen und engen Partner gehabt in außenpolitischen Fragen und gerade auch was die Ukraine betrifft. Haben Sie eine Idee, wie es rein zeitlich, rein technisch jetzt in den nächsten Wochen weitergeht? Ist da Downing Street Number 10 quasi leer?
10: Nein, leer ist es nicht. Man muss unterscheiden zwischen die Führerschaft der Labour Party und das hat Keir Starmer aufgegeben, aber er bleibt Premierminister, bis ein neuer Führer der Labour Party gewählt wird. Und es scheint, dass das jetzt sehr schnell gehen wird, denn der einzige andere im Spiel, das ist Wes Streeting, der zurückgetreten ist als Gesundheitsminister vor einigen Tagen, aber er hat gesagt, er würde nicht gegen Andy Burnham kandidieren. Also es ist da freie Bahn für Burnham. Und in einer Woche kann Burnham in Number 10 Downing Street sein. Es kann sein, dass Keir Starmer als Außenminister behalten wird, denn offenbar, das hat er ziemlich gut gemacht und war glücklich. Aber ob Burnham den Mut hat, grundsätzlich zu den Briten zu sagen, so wie es seit Brexit gegangen ist, geht nicht mehr. Und Starmer hatte auch nicht den Mut gehabt, zu den Linken in seiner Partei zu sagen, nein, wir brauchen mehr Steuern. Die Verteidigung, das ist die erste Aufgabe jeder Regierung. Gesundheitswesen, diese schönen Sachen, die kommen nicht an erste Stelle. Es ist die Verteidigung. Starmer konnte das nicht machen. Mal sehen, ob der König aus dem Norden besseren Glück hat.
4: Sagt Anthony Glees, Professor für Politik an der University of Buckingham.
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4: Finanziell sind sie nach eigenen Angaben quasi am Ende. Die Kommunen in Deutschland, die Kommunen am Limit, so heißt auch eine Aktion, die sie gestartet haben. Initiiert hat diese Aktion unter anderem der Städte- und Gemeindebund. Dessen Präsident in Nordrhein-Westfalen ist Tobias Stockhoff von der CDU, der Bürgermeister von Dorsten. Mit ihm hat die Kollegin Julia Barth vom WDR gesprochen und sie wollte wissen, was die Situation in den Kommunen aus seiner Sicht besonders dramatisch macht.
12: Ja, so angespannt war die finanzielle Lage der Kommunen in Deutschland noch nie. Wir gehen Richtung, in Nordrhein-Westfalen alleine, in Richtung einer zweistelligen Milliardenzahl eines Defizits. Und in der Bundesrepublik liegt dieses Defizit noch wesentlich höher. Und man erkennt daran, dass im Prinzip die immer mehr durch den Bund übertragenen Leistungen, gerade im Sozialbereich, und dann am Ende auch nicht gegenfinanziert durch die Kommunen jetzt kompensiert werden müssen. Und die Kommunen sind dazu einfach nicht mehr in der Lage.
13: Jetzt haben wir hier ja nicht unendlich viel Einfluss darauf, also auch die Politik nicht, aus so einer Finanzkrise wieder rauszukommen. Das hat ja auch ganz viel mit der Weltwirtschaft zu tun. Trotzdem gibt es ein paar Kommunen, die gar nicht so schlecht dastehen. Wenn man sich nur mal die Pro-Kopf-Verschuldung anschaut, in Hilden zum Beispiel, Ratingen oder auch Gütersloh, ist die im NRW-Vergleich relativ gering. Machen die denn schon irgendwas besser, was sich andere Kommunen vielleicht abschauen können, oder hatten die einfach nur Glück?
12: Also da steckt sicherlich auch gute Kommunalpolitik dahinter, gar keine Frage. Allerdings, wenn in Nordrhein-Westfalen von den rund 400 Kommunen, die wir haben, nur noch im niedrigen zweistelligen Bereich Kommunen, also Städte und Gemeinden, einen ausgeglichenen Haushalt in diesem Jahr haben, dann kann man, glaube ich, daran deutlich erkennen, dass es nicht nur in den Fehlern liegt, die vor Ort vielleicht gemacht wurden, auch in den vergangenen Jahren, sondern dass es in allererster Linie daran liegt, dass eben die Sozialausgaben aktuell die Kommunen erdrücken. Und da muss man sagen, dass jetzt ja inzwischen auch Bundesländer oder Kommunen aus Bundesländern einstimmen, aus Bayern beispielsweise, die so etwas wie Wirtschaftskrise oder Finanzkrise von Kommunen überhaupt nie in den vergangenen Jahrzehnten kannten.
13: Sie haben die Sozialausgaben angesprochen. Ein weiterer Posten, den die Bertelsmann Stiftung gerade ausgemacht hat, für den sehr, sehr viel Geld drauf geht, ist das Personal. Könnte man da nicht ran, bevor man jetzt irgendwie das Schwimmbad schließt oder die Schlaglöcher immer tiefer werden lässt?
12: Ja, das wenigste Personal beschäftigen die Kommunen für die sogenannten Freiwilligenleistungen, also die wir freiwillig selber in den Räten beschließen können, sondern für die Pflichtaufgaben. Und wenn wir natürlich für Sozialausgaben im Prinzip dann Ausgaben tätigen müssen, müssen diese ja vorher auch geprüft werden. Das heißt also, dafür muss Personal eingestellt werden. Neue Leistungen, beispielsweise OGS-Rechtsanspruch, dafür muss im Zweifel Personal eingestellt werden. Das muss verwaltet werden, das muss organisiert werden. Und deshalb gilt natürlich auf der einen Seite die Leistungsausweitung, die von Seiten des Bundes kam. Auf der anderen Seite natürlich auch sicherlich wünschenswert wäre jetzt noch Bürokratieabbau, weil dadurch könnte sicherlich dann auch Personal auf kommunaler Ebene eingespart werden.
13: Das ist ja zumindest mal in der Mache, aber was Sie ansprechen, mit dem sozusagen der Bund beschließt, die Kommune zahlt oder zumindest ein Teil davon, ist ja ein Problem, was viele mit der grundsätzlichen Struktur haben. Wenn wir mal aufs große Ganze gucken, was müsste sich denn ändern, damit die Kommunen nicht immer am Minimum kratzen?
12: Also hier ist sicherlich Nordrhein-Westfalen ein gutes Beispiel, denn in Nordrhein-Westfalen gibt es das sogenannte Konnexitätsprinzip. Das heißt, der es bestellt oder auch beschließt, der muss es am Ende auch bezahlen. Das heißt, wenn das Land Nordrhein-Westfalen eine neue Leistung beschließt, dann muss es die Kommunen eben auch finanziell ausstatten. Da gibt es sicherlich noch geringen Nachbesserungsbedarf, aber im Grundsatz funktioniert dieses Konnexitätsprinzip in Nordrhein-Westfalen. Und dieses Konnexitätsprinzip gibt es auf Bundesebene nicht. Das heißt, wenn der Bund beispielsweise sagt, OGS-Rechtsanspruch, dann müssen die Kommunen das am Ende selbst finanzieren, selbstständig sicherstellen. Und hier wird es eben deutlich, wir erwarten auch vom Bund das Konnexitätsprinzip. Das heißt, wenn er Musik bestellt, muss er sie auch bezahlen. Der Bundestag wird sich also zukünftig danach, wäre er sich sofort bewusst, wenn er etwas beschließt, dass er dafür dann auch die Milliarden selbstständig in den Bundeshaushalt einstellen müsste.
13: Jetzt würde ich mal vermuten, dass Sie als CDU-Politiker einen ganz guten Draht ins Kanzleramt haben. Jederzeit das, was er beschließt, kommt das denn da nicht an? Dringen Sie damit nicht durch, mit diesem ja eigentlich so ganz nachvollziehbaren Vorschlag?
12: Also es steht sogar im Koalitionsvertrag. Allerdings glaube ich, dass das aktuell nicht auf Priorität 1 bei der Umsetzung im Koalitionsvertrag steht. Und da kann ich sagen, die gesamte kommunale Familie, egal welches Parteibuch sie besitzt, versucht dort aktuell Druck auf den Bund auszuüben. Und deswegen gibt es ja gerade diesen heutigen kommunalen Aktionstag Kommunen am Limit, um das eben ganz deutlich zu machen. Denn das ist am Ende eine unserer Kernforderungen.
4: Sagt Tobias Stockhoff von der CDU, Präsident des Städte- und Gemeindebundes in Nordrhein-Westfalen. Deutschland ist im Babytief. Seit dem Zweiten Weltkrieg sind nicht mehr so wenige Kinder geboren worden wie im vergangenen Jahr. Vor allem im Osten schrumpfen die Geburtenzahlen. Und das bringt jetzt unter anderem die Kitas in Finanznot. Warum? Weil weniger Kinder für Kitas weniger Budget bedeuten. Und damit beginnen wiederum existenzielle Sorgen für die Träger. Thüringen versucht da jetzt einen Ausweg zu finden und hat deswegen eine Arbeitsgruppe gegründet. Was die Arbeitsgruppe tun will und wie die Probleme in Thüringen konkret aussehen, dazu Jan Breuer.
14: Samada ist Kreisstadt, hat 19.000 Einwohner. Die Kommune ist Träger von 5 Kindergärten. Einrichtungen im Wandel, weniger Anmeldungen. Und doch sagt Bürgermeister Ralf Haubold:
15: Wir haben kleinere Einrichtungen in 2 Ortsteilen. Da wird es ein bisschen kompliziert. Aber ich sehe mich nicht gezwungen, dass wir heute oder morgen oder im nächsten Jahr eine Einrichtung schließen müssen. Was einmal aber geschlossen ist, wird auch nie wieder aufmachen. Das muss man auch so deutlich sagen.
14: 2 Sätze für das Kernproblem. Wie lässt sich in Stadt und Land eine vielfältige Kindergartenlandschaft erhalten, wenn auf der anderen Seite die Anmeldungen deutlich zurückgehen? Von mehr als 18.000 Kindern im Jahr 2016 auf knapp 11.000 in diesem Jahr. Tendenz weiter sinkend. Mindestens bis 2030. So Prognosen des Statistischen Landesamtes. Dabei noch wichtig zu wissen, Träger finanzieren Kindergärten zum großen Teil über Landeszuschüsse, die wiederum gekoppelt sind in ihrer Höhe an die Belegungszahlen. Weniger Kinder, weniger Geld vom Land, schmalere Budgets der Träger. Und nun, was tun? Bildungsminister Christian Tischner hofft in dieser Frage auf ein Gremium, das sich das erste Mal seit Jahren wieder treffen wird. Die AG Zukunft frühkindliche Bildung.
16: Für uns ist es wirklich wichtig, ins Gespräch zu kommen, jetzt mit den Akteuren der Thüringer Kindergartenlandschaft, auch der frühkindlichen Bildung insgesamt. Und wir wollen bis zum Jahresende einen Zukunftsplan Kindergarten vorlegen.
14: 4 Punkte hat der Minister dafür definiert. Wie lassen sich Einrichtungen zukunftssicher finanzieren? Welche Kriterien sollen bei der Erreichbarkeit angelegt und welche Qualitätsstandards verpflichtend werden? Wie kann Sprachbildung besser gelingen? Ebenso der Übergang vom Kindergarten in die Grundschule. Am Tisch der AG werden Vertreter sitzen des Ministeriums, der Träger, der Landeselternvertretung und der Gewerkschaften. Verdi etwa kommt mit der Forderung nach verbesserten Personalschlüsseln. Madeleine Müller, die stellvertretende Bezirksgeschäftsführerin Thüringens.
17: Ganz konkret sagen wir, es braucht eigentlich einen angepassten Personalschlüssel von 1:2 bei den unter einjährigen Kindern, 1:3 bei den bis zu 3-Jährigen und 1:7,5 bei den bis zu 6-Jährigen in den Kindertageseinrichtungen. Natürlich kostet das Geld, aber das ist es auch wert.
14: Für die Träger von Kindertagesstätten ebenso interessant. Bleiben die Landeszuschüsse weiterhin eine Pro-Kopf-Pauschale oder wird die Finanzierung reformiert? Die AfD im Thüringer Landtag plädiert für eine Umstellung, gekoppelt an einen Maximalabstand. Danny Jankowski, der bildungspolitische Sprecher der Fraktion.
18: Dass man sagt, ein Kindergarten darf nicht länger als 10 Kilometer weit entfernt sein. Und dass dann die Kommunen oder die Träger, die dann so einen Kindergarten anbieten, anhand der tatsächlich bereitgestellten Plätze finanziert werden, nicht an den tatsächlich besetzten.
14: Allerdings, Vertreter der Landtagsfraktionen sind durch das Bildungsministerium nicht eingeladen in die Arbeitsgruppe, werden vor der Tür bleiben. Für Ulrike Große-Rötig, die bildungspolitische Sprecherin der Linken, maximal bedauerlich.
19: Prozesse, die schwierig sind, können immer nur gelingen, wenn Menschen miteinander im Gespräch sind.
14: Bis Herbst soll sich die Arbeitsgruppe mindestens 4-mal treffen, danach den Zukunftsplan Kindergarten vorlegen, der die Grundlage bilden wird für eine große Novelle des Thüringer Kita-Gesetzes. Und die soll spätestens im kommenden Jahr im Landtag diskutiert werden.
4: Thüringen reagiert auf die sinkenden Geburtenraten. Jan Breuer war das.

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1: Und es gibt eine ausgedehnte Halbzeit beim Spiel Frankreich gegen Irak im Moment in Philadelphia. Wegen eines Unwetters ist die zweite Halbzeit noch nicht angepfiffen worden. Das Stadion wurde teilweise geräumt. Frankreich führt im Moment mit 1:0. Und die Kollegin Martina Knief, die hat alle Einzelheiten zum Spiel.
2: Regen, der die Partie Frankreich gegen Irak in der ersten Halbzeit begleitet hat beim Spielstand von Frankreich 1:0 durch den Treffer von Kylian Mbappé, ist es in die Halbzeitpause gegangen, ist seitdem unterbrochen, denn dieser starke Regen sollte sich laut Vorhersage in ein Gewitter umwandeln. Die Zuschauenden im Stadion wurden gebeten, die freien Flächen, es ist eine offene Arena, kaum ein Dach über den Zuschauerrängen, sich in die Umgänge zu begeben und sich zu schützen. Das Gewitter, das angekündigte, ist bisher ausgeblieben. Der Regen hat nachgelassen, aber beide Mannschaften sind immer noch in den Kabinen, in den Katakomben des Stadions in Philadelphia. Das Match ist nach wie vor unterbrochen. Die zweite Halbzeit hat noch nicht begonnen. Frankreich führt nach 45 gespielten Minuten durch den Treffer von Kylian Mbappé sein 15. WM-Tor gegen den Irak mit 1:0.
1: Martina Knief mit den Einzelheiten zum Spiel Frankreich gegen den Irak. Und am Abend hat es ein anderes Spiel auch schon gegeben. Argentinien nämlich gegen Österreich. Wie das ausgegangen ist, sagt uns Max Seib.
3: Der Weltmeister ist weiter nicht zu stoppen und das liegt vor allem an einem Mann. Lionel Messi hat Argentinien auch gegen tapfer kämpfende Österreicher zum Sieg geführt. Am Ende stand in Dallas ein 2:0. Mehr von Michael Augustin.
4: Dallas erlebt die nächste Messi-Gala. Lionel Messi sichert Argentinien mit 2 Toren den 2. Sieg bei dieser WM. 2:0 gegen Österreich. Die K.O.-Runde ist damit sicher. Durch ein Tor von Messi Ende der ersten Halbzeit und einen Treffer von ihm in der Nachspielzeit. Seine WM-Tore Nummer 17 und 18. Damit hat Messi nun Miroslav Klose endgültig als WM-Rekordtorschützen verdrängt. Das ganze Spiel des Weltmeisters war darauf ausgerichtet, seinen fast 39 Jahre alten Star in Szene zu setzen. Hat funktioniert. Und so machte es auch nichts, dass Messi in der Anfangsphase einen Elfmeter verschossen hatte. Österreich war offensiv zu harmlos und hatte nur eine Freistoßchance durch Sabitzer. Viel zu wenig gegen den Weltmeister mit einem Messi in Weltklasseform.
3: Messi also mit seinen WM-Toren 17 und 18. Die bisherige Bestmarke von Miroslav Klose, die lag ja bei 16 Toren. Und Klose hat auch schon reagiert. Messi ist für mich der beste Fußballer aller Zeiten. Glückwunsch-Champion, so Klose in der Süddeutschen Zeitung. Für die deutsche Mannschaft geht es am Donnerstagabend dann weiter gegen Ecuador. Das DFB-Team ist vor dem letzten Gruppenspiel ja schon sicher Gruppensieger, muss aber einen Rückschlag verkraften, denn Innenverteidiger Nico Schlotterbeck wird bei dieser WM kein Spiel mehr machen können. Der Grund: ein Bänderriss im linken Sprunggelenk, den hat er sich im Spiel gegen die Elfenbeinküste am Samstag zugezogen. Die Diagnose habe Schlotterbeck sehr getroffen, berichtet sein Mitspieler Nadim Amiri.
5: Ich war gestern beim Physio, als ich auch erfahren habe, er lag neben mir dann auf der Bank und es ist ein ganz schwieriger Moment. Du weißt eigentlich nicht, was du jetzt ihm sagen sollst, weil du siehst, der ist einfach leer. Ja, wir müssen einfach für ihn da sein. Ich glaube, Ruhe tut ihm aber auch gut, wenn jetzt jeder hingeht und jeder sagt, ey, gute Besserung, bla bla bla. Das ist auch nervig für ihn. Von daher, ich glaube, so ein gesunder Abstand gerade, um ihn in Ruhe zu lassen, dass er es selbst erstmal verarbeitet, tut ihm ganz gut.
3: Für Schlotterbeck wird wohl Antonio Rüdiger neben Jonathan Tah in die deutsche Innenverteidigung rutschen. Dann eine Meldung aus der Fußball-Bundesliga. RB Leipzig hat einen neuen Trainer gefunden, und zwar den früheren Bayern-Star Martin De Michelis. Der bekommt bei den Leipzigern einen 2-Jahres-Vertrag. Wir schauen zum Handball und dem THW Kiel. Der Verein ist ja unangefochtener Rekordmeister in der Bundesliga. Umso enttäuschender für die erfolgsverwöhnten Kieler war die abgelaufene Saison, in der der Club alle Saisonziele verpasste. Deswegen hat der THW Kiel jetzt die Reißleine gezogen und seinen langjährigen Cheftrainer Philipp Jiescher entlassen. Mehr von Thomas Kurs.
6: Ausschlaggebend war vor allem die sportliche Entwicklung der vergangenen Monate. Der Rekordmeister spielte die schwächste Saison seit über 20 Jahren, verpasste zum dritten Mal in Folge die Champions-League-Qualifikation und blieb in dieser Spielzeit ohne Titel. Jichert zeigte sich von der Entscheidung enttäuscht. Unter seiner Führung hatte der THW große Erfolge gefeiert, unter anderem den Gewinn der Champions League, 3 deutsche Meisterschaften und 2 Pokalsiege. Die Verantwortlichen kündigten an, Jichert in einem der kommenden Heimspiele offiziell vor dem Publikum verabschieden zu wollen. Die Nachfolge ist noch nicht final geregelt. Eine Entscheidung zum Zeitplan wollte der Verein nicht konkretisieren. Als heißer Kandidat gilt weiterhin der frühere Kieler Spieler Børge Lund. Der Norweger arbeitet aktuell beim Top-Club Elverum. Eine Entscheidung könnte aber noch bis Ende der Woche fallen.
3: Das Ziel der Kieler also, schnell einen Nachfolger finden, um in der kommenden Saison dann wieder anzugreifen.
1: Das war der Sport mit Max Seib.
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7: Um 0.30 Uhr mit Olaf Knapp. Nachdem der britische Premier Starmer angekündigt hat, zurückzutreten, hat sich ein möglicher Nachfolger in Stellung gebracht. Starmers parteiinterner Konkurrent Burnham will bei der Wahl zum neuen Labour-Chef kandidieren. Der 56-Jährige war knapp 10 Jahre lang Bürgermeister von Greater Manchester. Weitere mögliche Bewerber müssen sich bis Mitte Juli melden und mindestens 81 Fraktionsabgeordnete der Labour Party für sich gewinnen. Andernfalls bleibt Burnham der einzige Kandidat, dann würde er ohne Urabstimmung der Labour-Mitglieder zum Vorsitzenden erklärt. Die USA haben die Sanktionen gegen iranisches Öl für 2 Monate ausgesetzt. Das US-Finanzministerium teilte mit, Iran könne Öl ab sofort wieder weitgehend frei handeln. Das sei eine Ausnahme im Zuge des Rahmenabkommens zur Beendigung des Krieges. Mit einer sogenannten Generallizenz darf Iran wieder Rohöl, aber auch Benzin oder Diesel befördern und verkaufen. Der designierte rumänische Ministerpräsident Veștea ist am späten Abend bei einer Vertrauensabstimmung im Parlament gescheitert. Die rechte Oppositionspartei AUR verweigerte ihm die Unterstützung. Daraufhin erreichte Veștea nicht die absolute Mehrheit im Parlament. Damit verlängert sich die politische Krise in dem EU-Land, was den Zugang zu europäischen Fördermitteln sowie die Kreditwürdigkeit gefährdet. Präsident Dunn muss nun einen neuen Kandidaten nominieren. Dieser hat anschließend 10 Tage Zeit, ein Kabinett zu bilden und sich einem Votum der Abgeordneten zu stellen. In Griechenland ist ein großer Wald- und Buschbrand ausgebrochen. Das Feuer brennt in der Nähe einer Autobahn zwischen Athen und Thessaloniki. Die Straße musste deshalb laut Medienberichten gesperrt werden. Mehr als 100 Feuerwehrleute sind demnach im Einsatz, außerdem 11 Löschflugzeuge und 3 Hubschrauber. Der Brand ist bereits der 2. große Waldbrand in diesem Jahr. Der Musikproduzent Clive Davis ist tot. Nach Angaben seiner Familie ist er im Alter von 94 Jahren in New York gestorben. Davis hat an über 300 Nummer-1-Hits mitgewirkt und zahlreiche Künstler entdeckt und gefördert. Darunter Whitney Houston, Janis Joplin, Bruce Springsteen, Pink Floyd und Aerosmith. Seit dem Jahr 2000 war er Mitglied der Rock'n'Roll Hall of Fame. Außerdem gewann er mehrere Grammys. Das Wetter in Deutschland, nachts meist trocken, Tiefstwerte 22 Grad am Oberrhein bis 9 Grad in Nordfriesland. Am Tage viel Sonne, später im Süden kräftige Schauer und Gewitter mit Unwettergefahr, Höchstwerte 24 Grad in Neubrandenburg bis 36 Grad am Oberrhein. Das waren die Nachrichten.
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1: Und da ist gerade eine wichtige Mitteilung gekommen, wichtige Meldung. Falschfahrer nämlich auf der A8 München-Stuttgart unterwegs zwischen Dreieck München-Eschenried und Dasing kommt Ihnen ein Falschfahrer entgegen. Fahren Sie da äußerst rechts und überholen Sie nicht. Auf der A8 München-Stuttgart zwischen Dreieck München-Eschenried und Dasing ist ein Falschfahrer unterwegs. Vorsicht im

0: Und dann die A215 Kiel Richtung Neumünster. Die Strecke ist zwischen Blumenthal und Dreieck-Bordesholm gesperrt. Ihnen eine gute Fahrt.
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0: Mit Resa Bafam, willkommen. Bezahlbarer Wohnraum. Für fast alle ein Dauerproblem. Auch für Firmen, die nämlich keine Mitarbeiter finden, weil es im Ort des Firmensitzes keinen bezahlbaren Wohnraum gibt. In Tübingen gehen darum 15 Unternehmen in die Offensive und bauen gemeinsam ein Haus für Mitarbeitende und Azubis. Thorsten Weig ist beim Spatenstich dabei gewesen und hat sich das Projekt in Tübingen angeguckt.
2: Bernhard Klein leitet eine Großmetzgerei mit 29 Filialen im Raum Reutlingen. Insgesamt hat er 340 Mitarbeitende und rund 20 Auszubildende. Für sein Unternehmen sucht er regelmäßig Nachwuchs, hat dabei aber immer häufiger ein Problem.
3: Wir finden Azubis in Deutschland schlecht, sehr, sehr schwer in unserer Branche. Das heißt, wir holen uns Azubis aus dem Ausland, die müssen wir aber unterbringen. Und in Tübingen ist Wohnraum sehr teuer und sehr schwer zu finden. Ich möchte aber nicht alle unsere Azubis in Reutlingen konzentrieren, sondern ich möchte auch welche in Tübingen haben.
2: In Tübingen sind die Mieten jedoch noch mal deutlich höher als in der Nachbarstadt, für Klein nicht mehr leistbar. Die Lösung, anstatt auf dem umkämpften Wohnungsmarkt in Tübingen händeringend Räume zu suchen, baut er mit 14 anderen Unternehmen und mehreren Privatpersonen selbst neue Wohnungen. Geplant sind 69 Apartments, Kostenpunkt 13 Millionen Euro. Dank Landesfördermitteln in Höhe von 6 Millionen Euro ist das Projekt für die Unternehmer wirtschaftlich tragbar, erklärt Architekt Thomas Gaugel.
4: Diese Programmierung als Volkswohnung ist tatsächlich einzigartig. Wir fanden die Idee spannend, aus dem Bedarf resultieren, die die Firmen haben. Warum es nicht alle so machen, ist eine sehr, sehr gute Frage. Es hat sicher mit einer Förderlandschaft zu tun. Es hat aber auch natürlich mit der Bereitschaft einer Stadtverwaltung zu tun, Grundstücke mal ein Jahr zu reservieren, damit man in Ruhe ein Projekt entwickeln, aufsetzen kann.
2: In Tübingen hat die Stadt die Initiative übernommen. Baubürgermeister Kurt Zölke sieht zwar den großen Aufwand für die Verwaltung, aber es lohne sich.
5: Ich bin fest davon überzeugt, dass Kommunen einen Aufwand betreiben müssen, um das Thema in den Griff zu kriegen. Ich glaube gleichermaßen, dass sich dieser Aufwand wahnsinnig lohnt. Ich halte Wohnen für eine der ganz großen sozialen Fragen unserer Zeit. Ich glaube, dass es einen Einfluss auf ganz viele andere gesellschaftliche Themen hat. Und deshalb glaube ich auch, dass es sich lohnt, jede Minute, die wir da reingesteckt haben.
2: Die Eigentümer müssen die Miete für 40 Jahre deutlich unter der örtlichen Vergleichsmiete belassen. Das ist die Bedingung für die Förderung. Für die Bauherren wie Bernhard Klein ist das jedoch ein guter Kompromiss. So erhält er immerhin neuen Wohnraum in Tübingen für seine Auszubildenden aus Marokko, Algerien, Simbabwe oder Vietnam. Dafür lohne sich auch der Aufwand, extra Eigentümer und Vermieter in diesem Gemeinschaftsprojekt zu werden.
3: Das ist genau die Lösung für ein Problem, das ich akut jetzt gerade habe. Das war also eine Entscheidung von 10 Minuten zu sagen, da sind wir mit dabei und da machen wir mit.
2: Der Neubau für Azubi-Wohnungen in Tübingen, ein Konzept, das nicht auf die Schnelle das Wohnungsproblem in Baden-Württemberg lösen kann. Aber die Zusammenarbeit zwischen Stadt und Unternehmen kann Vorbild für andere Landesteile werden.
1: Wirtschaft.
0: Die deutsche Industrie, die verliert Monat um Monat mehr als 10.000 Arbeitsplätze. Vor allem im Feuer stehen gerade die in Deutschland starken Branchen, also Auto, Maschinenbau, Chemie. Einige Probleme sind hausgemacht, andere können nur politisch gelöst werden. Und natürlich klagt die Industrie vor allem über die politisch gesetzten Rahmenbedingungen. Vom Tag der Industrie berichtet Jörn Kersten.
6: Die schlechte Nachricht präsentierte Hauptgeschäftsführerin Tanja Gönner gleich zur Eröffnung des Tags der Industrie. Nur noch 0,4% Wirtschaftswachstum prognostiziert der Bundesverband der deutschen Industrie in diesem Jahr statt 1% zu Jahresbeginn. Und bei der Industrieproduktion sieht es noch schlechter aus.
7: Die Entwicklung in der Industrie trübt sich weiter ein. Die Produktion ist im ersten Quartal um 1% zum Vorquartal und um 2,8% zum Vorjahr zurückgegangen. Das tut uns weh, weil wir irgendwann eigentlich die Hoffnung hatten, dass wir auch mal unten angekommen sind. Aber die Zahlen geben es noch nicht her.
6: Damit einhergehend Arbeitsplatzabbau, Insolvenzen und Investitionsentscheidungen zugunsten anderer Standorte. Bei einem Wachstum von unter 0,5% werde sich der Abbau ungebremst fortsetzen, warnte BDI-Präsident Peter Leibinger.
8: Wenn industrielle Wertschöpfung verloren geht, verlieren wir nicht nur eine Branche, dann gerät das Fundament unseres Wohlstands unter Druck. Es ist die industrielle Wertschöpfung im Land, die gut bezahlte Arbeit und unseren Sozialstaat finanziert. Wir verlieren die Basis für unsere Importfähigkeit

0: dazu für Innovation und beschäftigen weit über die Industrie hinaus.
1: Die Lage der Industrie sei kritisch, aber nicht hoffnungslos. Das Fundament sei intakt mit Weltklasseunternehmen, einem starken Mittelstand und gut ausgebildeten Fachkräften. Was fehle, sei die politische Richtung, um einen Weg aus der Krise zu finden.
0: Genehmigungen müssen deutlich schneller gehen, in Wochen und Monaten statt in Jahren und Jahrzehnten, wie wir es heute haben. Die Verwaltung muss drastisch einfacher werden. Drittens, Investitionen brauchen bessere Rahmenbedingungen. In diesem Sinne ist Steuerpolitik Standortpolitik.
1: 2026 müsse ein Jahr des Aufbruchs werden, fordert der BDI-Präsident. Die durchgesickerten Vorschläge der Rentenkommission gingen in die richtige Richtung. Arbeit müsse sich lohnen und dürfe nicht weiter verteuert werden. Schließlich nimmt der BDI auch die eigene Klientel in die Pflicht unter einer Bedingung.
0: Die Politik muss liefern, konsequent, verlässlich und mit Priorität für Wachstum. Wenn die Politik liefert, sichtbar, spürbar, in Taten, nicht nur in Worten, entsteht für die Wirtschaft eine Verpflichtung. Dann dürfen Investitionsentscheidungen nicht nur betriebswirtschaftlich, sondern dann müssen sie auch mit Verantwortung für den Standort getroffen werden.
1: Eine deutliche Botschaft an Bundeskanzler Merz, der morgen beim Tag der Industrie erwartet wird.
2: Viele Schulkinder auf dem Land fahren täglich mit dem Bus. Manche Kinder steigen außerhalb von Ortschaften aus, direkt neben Straßen mit Tempo 100. Die Haltestellen. Die gelten von Behördenseite offiziell als sicher. Viele Eltern sehen es aber deutlich anders. Wie gefährlich sind Schulbushaltestellen auf dem Land also? Nadine Zibo hat sich das mal in Bayern genauer angeguckt.
3: Roman und Christine Plansky stehen an einer Startstraße. Ein Auto nach dem anderen rauscht an ihnen vorbei. Erlaubt ist hier Tempo 100.
4: Eigentlich ist es morgens noch viel schlimmer, weil die Leute alle ganz schnell in die Arbeit wollen, also auch zum Teil auch heftig überholen, also wirklich auch ohne das, was sehen.
3: Und genau an dieser Straße ist auch die Bushaltestelle ihrer beiden neunjährigen Kinder, Marlene und Jonas.
4: Ja, ich kann sie nicht alleine lassen. Ich traue sie ihnen einfach nicht zu, leider, weil die spielen. Sie schalten den Kopf aus und dann kommen sie halt vielleicht auch ein bisschen auf die Straße und dann geht es halt leider dann vielleicht auch schnell.
3: Nach der Schule hält der Bus auf der gegenüberliegenden Seite. Die Kinder müssen also die Straße überqueren.
4: Also ich gehe ja jeden Tag mit runter an die Bushaltestelle, bin jeden Tag dabei. Ich bin 10 Minuten, 15 Minuten, bevor das dann der Bus wieder kommt, bin ich schon da, damit ich hundertprozentig da bin.
3: Für die Eltern ist die Stelle zu gefährlich, deshalb fordert Vater Roman Veränderung. Er stellt mehrere Anträge auf Geschwindigkeitsbegrenzung beim Landratsamt Rottal-Inn, der zuständigen Behörde. Die Haltestelle wird daraufhin geprüft, gemeinsam mit Polizei und Bauamt. Entscheidend sind unter anderem Sicht-, Verkehr- oder Unfallzahlen. Roland Fuchs von der zuständigen Verkehrsbehörde bewertet die Haltestelle so.
5: Es waren ein paar Unfälle, hauptsächlich Auffahrunfälle. Wir haben dann als Maßnahme festgelegt, dass wir einseitig eine durchgehende Mittellinie markieren. Ansonsten ist es eine vergleichbare Stelle wie hunderte andere auch.
3: Je nach Straßenform entscheidet das Landratsamt oder die Gemeinde. Jede Haltestelle wird einzeln betrachtet und genau dabei entsteht oft der Konflikt. Viele Eltern sehen die Gefahr im Alltag, Behörden fordern Belege. Das bayerische Innenministerium liefert den Rahmen für Verkehrssicherheit in Bayern. Auf BR-Anfrage betont es, Schulwegssicherheit sei ein Schwerpunkt. Eine pauschale Absenkung der Geschwindigkeit auf Landstraßen sei aber nicht die Lösung. Vor Ort bleibt es bei Einzelfallprüfungen. Im Landkreis Rottal-Inn muss sich Roland Fuchs um mehr als 1400 solcher Einzelfälle kümmern.
5: Wir sind auch dankbar, wenn wir Hinweise aus der Bevölkerung kriegen, wo eine Gefahrstelle ist.
3: Wie wichtig solche Hinweise sind, zeigen die Unfallzahlen. In Bayern gab es im vergangenen Jahr 66 Unfälle mit Kindern im Umfeld von Bushaltestellen. Einer endete tödlich. Familie Plansky hofft weiter, dass sich an ihrer Haltestelle etwas ändert. Bis dahin bleibt ihnen nur eine Lösung. Die Eltern sichern den Schulweg selbst jeden Tag.
2: Die ARD Infonacht mit einer Entwarnung. Auf der A8 München-Stuttgart ist kein Falschfahrer mehr unterwegs zwischen Dreieck-München-Eschenried und das Ding. Entwarnung also für die A8 München-Stuttgart.
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2: Wie sind die bisherigen Ergebnisse der Friedensverhandlungen zwischen den USA und dem Iran einzuordnen? Einige sind in den bisher erreichten Punkten schon fast einen historischen Fortschritt. Andere sind da deutlich zurückhaltender. Die USA haben zwar die Sanktionen auf iranisches Öl gelockert, aber immer noch herrscht in der Straße von Hormuz Stillstand. Patricia Werne berichtet aus Genf über den letzten Stand der Gespräche.
7: US-Vizepräsident Vance hat sich erstmals zu den Verhandlungen mit dem Iran geäußert. Vor seiner Abreise aus der Schweiz sagte er, die Gespräche seien gut vorangekommen. Es gebe noch viel zu tun, aber die USA seien sehr engagiert.
8: Wir haben eine sehr gute Grundlage für eine erfolgreiche endgültige Einigung geschaffen. Die endgültige Einigung ist das Haus. Wir haben das Fundament gelegt, auch wenn wir das Haus noch nicht gebaut haben. Ich halte es für wichtig, dass wir alle würdigen, wie viel wir bereits erreicht haben.
7: Mehrere Aspekte seien ihm dabei wichtig. Es müsse ein Weg gefunden werden, die Straße von Hormuz offen zu halten. Zudem sei ein wichtiges Ziel, die Gefechte zwischen Israel und der Hisbollah-Miliz dauerhaft zu beenden. Es werde viel Arbeit erfordern, bis die territoriale Integrität und Souveränität des Libanon sowie die Sicherheit Israels wirklich erreicht seien. Anschließend hob der US-Vizepräsident besonders hervor, dass Teheran zugestimmt habe, wieder Inspektoren der Internationalen Atomenergiebehörde in den Iran zu lassen. Das sei der erste Schritt zur dauerhaften Denuklearisierung oder dauerhaften Beendigung eines Atomwaffenprogramms im Iran. Dies ist aber weder von der IAEA noch vom Iran bestätigt worden. Der Sprecher des iranischen Außenministers, Araghchi, kommentierte die Gespräche auf der Plattform X lediglich mit diesen Worten. Die Grundlage der Vereinbarung sei das Prinzip Verpflichtung gegen Verpflichtung. Und die Islamische Republik Iran werde die Umsetzung der Verpflichtungen der Gegenseite genau überwachen. Sie werde alle ihre Hebel nutzen, dass diese eingehalten würden. Die zuständigen Vertreter der USA und des Iran sollen nun bei Arbeitsgesprächen in den kommenden Wochen Wege finden, um ein endgültiges Abkommen zum Ende des Iran-Kriegs umzusetzen.
2: Ein dauerhaftes Friedensabkommen zwischen den USA und dem Iran scheint also in greifbarer Nähe. Oder lässt Israel vielleicht die diplomatische Annäherung auf den letzten Metern platzen? Das könnte passieren, denn die israelische Regierung, in der rechtsextreme Minister den Ton mit angeben, beharrt darauf, militärisch im Libanon so vorzugehen, wie sie es will. Und Iran will genau das mit einem Abkommen verhindern. Also, wie groß ist die Bereitschaft, Israels einzulenken? Dazu aus Tel Aviv, Jan-Christoph Kitzler.
9: Ob die Verhandlungen zwischen den USA und dem Iran ein Erfolg werden, ob es am Ende, um es mit Donald Trump zu sagen, einen Deal gibt, hängt von der Lage im Libanon ab. Das hatte das iranische Verhandlungsteam in der Schweiz deutlich gemacht und die Gespräche fast zum Scheitern gebracht. Für Israels in Teilen rechtsextreme Regierung ist das keine einfache Situation, denn Truppen sind in den Süden des Libanon einmarschiert, haben dort hunderttausende Menschen vertrieben, Ortschaften zerstört und immer wieder Ziele bombardiert. Und doch hören die Angriffe der Terrormiliz Hisbollah nicht auf. 36 israelische Soldaten wurden getötet, seit die Kämpfe im März wieder begonnen haben. Das libanesische Gesundheitsministerium spricht im gleichen Zeitraum von mehr als 4.100 Toten auf libanesischer Seite. Das Problem: Donald Trump braucht Ruhe im Libanon für seine Verhandlungen und Israels Regierung will Stärke zeigen. Von dort kommen radikale Töne. Israels Minister für nationale Sicherheit Itamar Ben-Gvir hatte am Freitag auf der Plattform X geschrieben, der gesamte Libanon müsse so wörtlich in Flammen aufgehen und für jede Träne einer israelischen Mutter müssten tausende libanesische Mütter weinen. Heute Morgen klang Ben-Gvir im israelischen Radio so. Wir müssen Trump umarmen, ihm Danke sagen, aber auch, Mr. President, bei allem Respekt, das ist unsere Angelegenheit, das gehört uns. Wir können keiner Feuerpause im Libanon zustimmen, wir können keiner Einschränkung unseres militärischen Handelns im Libanon zustimmen. Verteidigungsminister Israel Katz und Premier Benjamin Netanyahu hatten klargestellt, dass sich Israels Armee nicht aus der sogenannten Sicherheitszone im Südlibanon zurückziehen werde. Benjamin Netanyahu erklärte bei einer Veranstaltung in Jerusalem:
10: We change Israel's security doctrine.
9: Wir haben Israels Sicherheitsdoktrin verändert. Wir ergreifen die Initiative. Wir greifen an, wir überraschen und wir greifen jene Feinde an, die unsere Vernichtung, die uns töten wollen. Wir greifen sie an, bevor sie dazu die Gelegenheit haben. Wer Hebräisch kann, kennt den Spruch, töte sie zuerst. Das klingt nicht nach Deeskalation. Dani Danon, der Israel als Botschafter bei den Vereinten Nationen vertritt, mit seinen Forderungen. Hisbollah darf nicht dorthin zurück, wo sie vorher war. Jeden Tag decken wir noch mehr von ihren Plänen auf, was an Waffen in die Region gekommen ist, entgegen Entscheidungen des UN-Sicherheitsrats und entgegen Abkommen, die in der Vergangenheit unterschrieben wurden mit verschiedenen Partnern. Daher ist für uns die Realität vor Ort wichtiger als jedes Treffen oder jeder internationale Mechanismus. Nicht nur in der israelischen Regierung, auch in der Bevölkerung herrscht große Verunsicherung mit Blick auf die USA. Einerseits weiß man darum, wie isoliert Israel international ist und wie wichtig die USA als mit Abstand wichtigster strategischer Partner. Israel ist nicht nur militärisch von den USA abhängig. Doch wie viel ist diese Partnerschaft noch wert, da die Stimmung offenbar nicht nur beim US-Präsidenten, sondern auch in großen Teilen der US-Bevölkerung gekippt ist? Yossi Schein, Professor an der Tel Aviv University, im Sender Reshet Bet. Das Standing von Israel, der zionistische Ethos, der Ethos von Israel als demokratisches Land und als Seniorpartner der USA, nicht nur strategisch, sondern auch in den Werten, all das ist so gut wie weg, bei Demokraten und Republikanern. Gute Beziehungen zu den USA sind für Israel auch eine Frage der Sicherheit. Und gleichzeitig muss Benjamin Netanyahus Regierung vor der Parlamentswahl im Herbst Stärke zeigen. Vermutlich wird sie in den nächsten Tagen und Wochen die Grenzen im Libanon austesten, möglicherweise provoziert von der Hisbollah.
2: Kultur. Einer der bekanntesten Gegenwartsautoren Polens hat ein neues Buch veröffentlicht. Szczepan Twardoch, 46 Jahre alt ist er und sein neuester Roman heißt Sehnsucht. Worum es da geht, dazu Peter Helling.
11: Der Mann hat ein Problem. Erwin Piontek ist Rentner und er hat den Sinn im Leben verloren. Seine Sehnsucht treibt ihn aufs Schiff. Er will die Welt umsegeln. Also bricht der ehemalige Bergmann eines Tages auf, verlässt seine Frau, kauft sich ein Segelboot und sticht in See. Besser, er sticht in den Stausee.
12: Aufs Meer wollte Erwin ja gar nicht. Daran dachte er jetzt. Er nahm die Turnschuhe aus dem Segelsack, weil er das Deck nicht mit den harten Sohlen seiner Alltagsschuhe beschmutzen wollte. Die raue, rutschfeste Farbe blätterte hier und da schon ab. Dann ging er auf sein Boot, sein Schiff, die letzte Hoffnung auf Leben. Auf den Funken.
11: Monatelang segelt er auf dem kleinen schlesischen Stausee von Rybnik im Kreis, um auf genauso viele Seemeilen zu kommen, die es bräuchte, die Erdkugel zu umrunden. Erwin Piontek wird ein Medienstar. Seine Aktion geht viral. Sein Boot wird umlagert.
12: Er verjagte die Wilden, stieß sie mit seinem Paddel weg, wenn sie zu nahe kamen. Und sie filmten das unbeirrt und freudig, weil sie in Gedanken schon ausrechneten, wie viel Klicks ihnen das einbringen würde. Und das waren viele.
11: Das Besondere an dem Roman von Szczepan Twardoch, er schreibt sich als Autor mit in seine Geschichte hinein. Er steht am Ufer, beobachtet den skurrilen Seefahrer. Und es wirkt fast so, als würden die Kreisbewegungen Erwins eine untergründige Maschine in Gang setzen, die Zeit und Raum durcheinander wirbelt. Denn plötzlich ist derselbe Erwin im Jahr 1905 gelandet.
12: Sagen wir also, Erwin Piontek sei der gleiche Mensch, die Welt aber, die für ihn existiert, existiere anders, weil Erwin Piontek anders existiert. Sagen wir, Erwin Piontek liege auf der Erde und die Erde sei rot, aber nicht von Blut.
11: Jetzt ist er ein schlesischer Soldat im Dienst der deutschen Besatzungsmacht im damaligen Deutsch-Südwestafrika. Wir begleiten den Soldaten in seine Gefangenschaft durch Widerstandskämpfer aus dem Volk der Nama. Der blonde Schlesier sieht, wie die deutsche Kolonisation in dem Land wütet. Und noch eine dritte Zeitebene eröffnet der Autor. Die spielt in der unmittelbaren Zukunft, 2031, 3 Jahre nach den sogenannten Ereignissen von 2028, womit ein fiktiver russischer Überfall auf Polen und Mitteleuropa gemeint ist. Eine düstere, aber auch karikaturenhafte Dystopie. Erwin sieht dem aktuellen Machthaber des neu gegründeten Volksstaates Polen wie aus dem Gesicht geschnitten ähnlich und wird als Doppelgänger etabliert.
12: Sagen wir, auf diese Weise sei ich, Erwin Piontek, zum Herrscher des Volksstaates Polen geworden. Eines vom Krieg zerstörten, verarmten, gerade so funktionierenden Landes im russischen Einflussbereich.
11: Eine Politikfarce, die an Charlie Chaplins Der große Diktator erinnert. Sehnsucht ist ein Roman im Konjunktiv. Ein spekulatives Buch menschlicher Möglichkeiten. Wir sehen nicht nur dem Autor beim Spekulieren zu, sondern wie sich sein Held gegen die Manipulation seines Schöpfers zu wehren beginnt.
12: Wie kommt dieser Satz hierher?
13: Hast du ihn geschrieben? Ich weiß, du hast sie alle geschrieben, aber das hier ist meine Geschichte, oder?
11: Der Jedermann Erwin Piontek wird zur Chiffre für die Sehnsucht nach anderen Möglichkeiten des Daseins über den Tod hinaus. Das Überlisten der Zeit wird mystisch verbrämt, wenn von gefräßigen, schwarzen Geschöpfen die Rede ist, die tief im Ozean lauern, als Kontinuum der Geschichte. Der Roman vibriert vor Elektrizität, als hätte er ein Eigenleben. Das ist seine Stärke. Leider vergisst man die Konstruktion dieses atemlosen Buchs in keiner Sekunde. Es wirkt wie eine virtuose Groteske unserer krisenhaften Zeit, in der alles gleichzeitig zu existieren scheint, Vergangenheit und Zukunft. Aber ein Roman, der berührt, der Identifikation schafft, entsteht dadurch nicht. Erwin Piontek bleibt mit all seinen Facetten ein Mann ohne Gesicht.
2: Sehnsucht, so heißt der neue Roman von Stjepan Twardoch, ist bei Rowohlt erschienen, hat gut 220 Seiten und kostet 24 Euro.
6: Standpunkte.
2: Nach dem angekündigten Rücktritt des britischen Premiers Starmer dreht sich in Großbritannien jetzt alles um die Frage, wer wird sein Amt übernehmen? Große Chancen werden seinem Labour-Parteikollegen Andy Burnham eingeräumt. Starmer hat angekündigt, bis zur Wahl seines Nachfolgers im Amt zu bleiben. Unser Gastautor bei den Standpunkten ist Gordon Ripinski, Deutschlandchef des Nachrichtenmagazins Politico. Und er findet, Gewinner der aktuellen Regierungskrise in Großbritannien seien, ausgerechnet zum 10. Jahrestag der Brexit-Entscheidung, vor allem die Rechtspopulisten.
14: Mit dem Abgang von Keir Starmer wird dem Krisenjahrzehnt nun ein letztes trauriges Kapitel hinzugefügt. Mit Andy Burnham als möglichem Nachfolger dürfte sich weniger an der Politik aus Downing No. 10 ändern, als mancher sich das wünschen dürfte. Und so ist der eigentliche Gewinner des Rücktritts von Starmer Populist Nigel Farage, der seit den Zeiten des Brexit mal mehr und mal weniger in der britischen Politik präsent ist. Für Europa, das gerade erst wieder zart die Arme ausgebreitet hatte für die Briten, ist es ein schlechtes Zeichen. Für die großen sicherheitspolitischen Fragen der Zeit, von der Ukraine bis zur NATO, wird Großbritannien dringend gebraucht. Denn das ist die Ironie der Geschichte. Stark sein, so wie es sich die Populisten im Kontinent wünschen, können die Länder Europas nur in engster Zusammenarbeit. 10 Jahre nach dem Brexit ist das wahrer und klarer als je zuvor.
2: Soweit die Meinung von Gordon Ripinski, Deutschlandchef des Nachrichtenmagazins Politico. Die Augsburger Allgemeine, die spricht beim Aus von Starmer von einem bemerkenswerten Absturz.
15: Erst führte Starmer Labour weg vom strammen Linkskurs hin zu einer breiten regierungsfähigen Kraft. Schon bald aber entstand das Bild von einer Regierung im Zickzackkurs. Viele, die nun die rechtspopulistische Reform UK wählen, tun dies nicht zwingend aus Überzeugung. Sie stimmen gegen eine Regierung, die ihrem Gefühl nach zu wenig erreicht hat. So wurde Starmer in kürzester Zeit zur Projektionsfläche für die ungelösten Probleme des Landes. Sein wahrscheinlicher Nachfolger Burnham ist in dieser Hinsicht noch das genaue Gegenteil. Er soll nun liefern, was Starmer versprochen hat. Leicht wird das nicht.
2: Martin Wittmann, London-Korrespondent der Süddeutschen Zeitung, meint im SZ-Podcast auf dem Punkt, Starmer sei nicht so schlecht gewesen, wie er in seinem Land häufig dargestellt wird.
16: Was ihm vorzuwerfen ist, es fehlte seiner Politik so an Klarheit. Also niemand weiß genau, für was er steht. Er hat keinen so einen klaren Weg verfolgt und deswegen war jetzt auch in den letzten Wochen klar, dass es nicht so weitergeht, vor allem wenn die Partei 2029 bei der Wahl wieder gewinnen will, wonach es jetzt überhaupt nicht aussieht, dann muss was passieren.
2: Eine Einschätzung von Martin Wittmann, London-Korrespondent der Süddeutschen Zeitung. Mit Andy Burnham käme der Richtige in die Downing Street, ist sich die Frankfurter Rundschau sicher.
15: Seit den frühen Tagen Obamas ist Hoffnung zur politischen Hülse degradiert worden. Burnham hat das erkannt. Nach seinen 16 Jahren im Unterhaus konnte er dort keine Hoffnung verbreiten mit seiner Vision eines auf allen gesellschaftlichen Ebenen engagierten linksliberalen Staates. Die Kommunalwahl in Makerfield, bei der er eine Mehrheit für die ziellosen, aber wütenden Rechtspopulisten zu seinen Gunsten wenden konnte, die zeigt, Hoffnung funktioniert, wenn man glaubhaft ist.
2: Für Burnham wäre es nicht einfach, sollte er das Amt des Premierministers übernehmen, denn nichts spreche dafür, dass die Gegner Labours plötzlich anders mit ihm umgehen als mit Starmer, glaubt Christine Heuer vom Deutschlandfunk.
17: Die Meute, die in den sozialen Medien und der rechten Zeitungslandschaft Großbritanniens Hatz auf alles links vom rechten Tory-Flügel macht, hat längst Witterung gegen Andy Burnham aufgenommen. Immerhin, die Hoffnung, dass er robuster und angriffslustiger mit der allgegenwärtigen antiliberalen Kampagne umgehen wird als sein Vorgänger, ist berechtigt. Burnham hat Jahre darauf verwandt, sich zu einer unverwechselbaren Marke zu formen, die bei den Menschen gut ankommt.
2: Soweit Christine Heuer vom Deutschlandfunk. Und das waren die Standpunkte, zusammengestellt von Peter Behrendt.

Vor den Nachrichten noch eine kleine Info über die Fußball-WM zum Spiel in Philadelphia zwischen dem Irak und Frankreich. Da ist die Pause, läuft immer noch. Wegen des Unwetters ist das Spiel immer noch im Moment unterbrochen beim Stand von 1:0 für Frankreich.

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1: Um 1 Uhr mit Olaf Knapp. Nach der Rücktrittsankündigung des britischen Premierministers Starmer braucht Großbritannien einen Nachfolger oder eine Nachfolgerin. Für das Amt kandidieren will Starmers parteiinterner Konkurrent Andy Burnham. London-Korrespondentin Biesinger berichtet, wie jetzt der Zeitplan aussieht.
2: Das kann jetzt ziemlich schnell gehen. Also vorgesehen ist, dass ab 9. Juli sich mögliche Nachfolgekandidaten bewerben sollen. Die müssten mindestens 81 Fraktionsabgeordnete der Labour Party für sich gewinnen. Aber es sieht danach aus, als ob Andy Burnham, der ehemalige Bürgermeister von Manchester, tatsächlich der einzige Herausforderer bleibt. Und so könnte es dann sein, dass schon am 16. Juli Andy Burnham, wie das hier gesagt wird, gekrönt werden könnte.
1: Die US-Regierung hat Sanktionen gegen iranische Ölprodukte vorerst ausgesetzt. Das teilte das amerikanische Finanzministerium mit. Der Schritt sei in dem Rahmenabkommen geregelt, das die USA und Iran vergangene Woche abgeschlossen hätten. Demnach sind in den kommenden 2 Monaten Importe von Öl aus dem Iran erlaubt. Bei einem Schusswaffenangriff in einem jüdischen Viertel in der kanadischen Metropole Montreal sind 2 Menschen getötet worden. Den Behörden zufolge handelt es sich bei den Opfern um einen Bürger und einen Polizisten. Eine weitere Beamtin sei verletzt worden. Auch der mutmaßliche Täter sei erschossen worden. Der Hintergrund der Tat ist noch unklar. Bei der Fußball-Weltmeisterschaft stehen sich aktuell Frankreich und Irak gegenüber. Nach der ersten Halbzeit führen die Franzosen mit 1:0. Das Spiel ist wegen eines Unwetters unterbrochen worden. Schon am Abend hat sich Argentinien gegen Österreich durchgesetzt. Aus dem ARD-WM-Team Michael Küster.
3: Lionel Messi ist bislang der Ausnahmespieler dieser Weltmeisterschaft. Beim 2:0 seiner Argentinier erzielte der 38-Jährige erneut alle Tore für den Titelverteidiger und ist jetzt mit insgesamt 18 Treffern alleiniger WM-Rekordtorschütze. Argentinien steht mit diesem Sieg vorzeitig im 16. Finale. In derselben Gruppe treffen um 5 Uhr früh Algerien und Jordanien aufeinander. Beide dürfen sich nach ihren Auftaktniederlagen keinen Ausrutscher mehr erlauben. Außerdem kann ab 2 Uhr Norwegen mit Superstar Erling Haaland die K.O.-Runde klarmachen. Voraussetzung dafür ist ein Sieg über den Senegal.
1: Das Wetter in Deutschland. Nachts meist trocken bei Tiefstwerten von 22 Grad am Oberrhein bis 9 Grad in Nordfriesland. Am Tage viel Sonne, später im Süden kräftige Schauer und Gewitter mit Unwettergefahr. Höchstwerte 24 Grad in Neubrandenburg bis 36 Grad am Oberrhein. Mittwoch dann sonnig und trocken, im südlichen Bergland einzelne Schauer und Gewitter. 28 bis maximal 38 Grad. Es ist gleich 1:03 Uhr.
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4: Zunächst mit einer Entwarnung für die A8 München-Stuttgart. Da ist kein Falschfahrer mehr zwischen Dreieck München, Eschenried und Dasing unterwegs. Zur A1 Hamburg-Lübeck von der Norderelbbrücke in beiden Richtungen 1 Kilometer Stau wegen eines Schwertransports. Die A4 Görlitz-Dresden ist zwischen Kodersdorf und Niederseifersdorf wegen Wartungsarbeiten bis 5 Uhr früh gesperrt. Die A8 Salzburg Richtung München ist zwischen Neukirchen und Bergen wegen einer Nachbaustelle bis 5 Uhr früh gesperrt. Die Umleitung führt über die U6, U8 und die U10. Die A44 Kassel Richtung Dortmund ist zwischen Soest und Werl Süd wegen Bergungsarbeiten gesperrt. Die A44 Kassel Richtung Eisenach ist zwischen Waldkappel und Sontra West wegen Bauarbeiten noch bis 4 Uhr gesperrt. Die A71 Suhl Richtung Erfurt ist zwischen Suhl-Zellamelis und Oberhof wegen Tunnelwartungsarbeiten bis 6 Uhr früh gesperrt. Und nach einer Meldung für Berlin, die A111 Charlottenburg Dreieck Oranienburg ist zwischen Waldmannslusterdamm und Schulzendorfer Straße in beiden Richtungen bis 5 Uhr früh wegen einer Brandschutzübung gesperrt. Ihnen eine gute und vor allem sichere Fahrt.
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4: Marode Straßen, geschlossene Freibäder und überlastete Ämter. Die Städte und Gemeinden schlagen Alarm. Mit einem bundesweiten Aktionstag warnen die Kommunen vor dem finanziellen Kollaps. weil die Kassen leer sind, fordern sie jetzt Soforthilfe vom Bund und Ländern. Wie die Lage ist, beschreibt Claudia Kalisch, die Oberbürgermeisterin in Lüneburg, die gleichzeitig auch Vizepräsidentin des Deutschen Städtetags ist, so.
5: Wir stehen mit dem Rücken an der Wand. Für 25 bundesweit haben wir 30 Milliarden Defizit in den Kommunen. Für 26 rechnen wir mit 35 Milliarden. Und die Ursache dafür sind eine Vielzahl von nicht ausreichend finanzierten Aufgaben, die wir vom Bund und Land bekommen.
4: Sagt Claudia Kalisch, Oberbürgermeisterin in Lüneburg und Vizepräsidentin des Deutschen Städtetags. Also darum sehen sich die Kommunen am Limit. Genauso heißt auch der Aktionstag. Wie sehr die Kommunen am Limit sind, das erzählt uns der Kollege Jakob Meyer. Und zwar geht es auch darum, was in dem Aktionstag passiert ist und warum die Kommunen vor einem Finanzkollaps warnen.
6: Sinkendes Schiff, Verschiebebahnhof 5:12. Die Kommunalvertreter formulieren drastisch, um die schwierige finanzielle Lage von Deutschlands Städten, Landkreisen und Gemeinden zu veranschaulichen. Fürs laufende Jahr und die zwei kommenden Jahre rechnen die Kommunen mit Defiziten von jeweils knapp 30 Milliarden Euro. Die Rücklagen sind vielerorts vollständig aufgebraucht, beklagt der Präsident des Deutschen Landkreistages Achim Brötel. Die Zinsausgaben gingen steil nach oben.
7: Wir dürfen uns nicht an schlechte Zahlen gewöhnen, wenn Gebäude und Straßen anfangen zu bröckeln, dann bröckelt auch das Vertrauen der Menschen in die Handlungsfähigkeit des Staates.
6: Denn die spüren die Finanznot vielerorts längst, weil Schulen und Kitas nicht modernisiert, Straßen nicht repariert werden, weil Schwimmbäder und Bibliotheken geschlossen werden müssen und sich Kommunen die Obdachlosenhilfe oder die Sportförderung nicht mehr leisten und den Nahverkehr nicht länger bezahlen können. Leipzig musste den Neubau der Musikschule streichen, sagt Oberbürgermeister Burkhard Jung, gleichzeitig Städtetagspräsident.
8: Wir müssen strukturell dieses Land anders aufstellen, indem die kommunale Ebene behandelt wird als gleichberechtigter Partner auf Augenhöhe für staatliche Leistung. Und das passiert nicht.
6: Jung beklagt, dass nach dem Willen von Bund und Ländern die Kommunen einspringen müssten, wenn für staatliche Leistungen nicht genügend Geld da ist. Er nannte es nicht hinnehmbar, dass beispielsweise die Sozialämter einen Großteil der Pflege finanzierten. Die geplante Pflegereform bringe für die Kommunen keine Entlastung, sondern 1 Milliarde Euro mehr Kosten. Städte, Landkreise und Gemeinden warnen außerdem vor Mehrbelastungen durch die anstehende Krankenhausreform und die Reform der gesetzlichen Krankenversicherung. Sie fordern, die Kommunalfinanzen sofort wirksam zu stabilisieren und die Kosten in den Sozialversicherungen zu begrenzen, anstatt ständig neue Versprechen zu machen. Wer bestellt, solle auch bezahlen, hieß es. Stattdessen verschiebe der Bund seit vielen Jahren Lasten auf die Kommunen, erklärte Landkreistagspräsident Brötel. Renten, Kranken- und Pflegeversicherung seien durch massive versicherungsfremde Leistungen belastet worden, also durch Leistungen, die über den eigentlichen Zweck der jeweiligen Sozialversicherung hinausgehen und nicht durch Versichertenbeiträge finanziert werden. Aber die Bundespolitik, so Brötel, bringe nicht den Mut auf, das zu ändern.
7: Und jetzt wackelt dieses System. Das wird zunehmend instabiler, deswegen habe ich vorhin gesagt, Flickschusterei. Man müsste wirklich ehrlich sein und sagen, wir nehmen diese versicherungsfremden Leistungen aus diesen Versicherungssystemen raus.
6: Brötel verwies auf die Mütterrente, die betroffenen Frauen 20 Euro im Monat bringe und unter dem Strich 5 Milliarden Euro koste. Das könne sich der Staat im Moment nicht leisten. Mit einem Aktionstag Kommunen am Limit wollen Städte und Gemeinden auf ihre desolate Finanzlage aufmerksam machen. Sie ist am Donnerstag auch Thema beim Treffen von Bundeskanzler Friedrich Merz mit den Ministerpräsidentinnen und Präsidenten der Länder.
4: Die geplanten Reformen der Bundesregierung waren auch Thema beim Tag der Industrie in Berlin. Und dazu hat Susanne Stichler in den ARD-Tagesthemen mit Peter Leibinger gesprochen. Er ist der Präsident des Bundesverbands der deutschen Industrie. Ihre Frage, ob er das Gefühl hat, dass etwas in Gang kommt in Deutschland.
9: Ja, auf jeden Fall. Also es ist ja alles relativ in unserem Leben. Und gemessen an den letzten 12 Monaten plus ein paar, ist in den letzten 2-3 Monaten doch einiges passiert. Und jetzt gerade dieser Tage, also im Grunde seit diesem Wochenende mit den Gerüchten zur Rentenreform, hat man das Gefühl, da entsteht Momentum.
10: Wir kommen gleich nochmal auf die Rentenreform. Sie fordern ja heute auch ein großes Gesamtreformpaket. Was muss denn unbedingt drin enthalten sein, damit die Industrie da auch mitgeht?
9: Also ich denke, zwei Aspekte muss man sehen. Auf der einen Seite, wenn ich sage, wir brauchen ein Gesamtpaket, meine ich damit, dass dieses Vorgehen, dass man einzelne Reformen versucht, einzeln zu diskutieren und dann jeweils Cherrypicking, also ich pick mir raus, was mir passt und versuche die anderen Dinge zu verhindern, das findet statt und das schadet. Ein Gesamtpaket würde dieses verhindern. Zweitens glaube ich, dass ein Gesamtpaket auch eine Geschichte erzählen würde über, was müssen wir in unserem Land tun, um wieder wettbewerbsfähig zu werden. Denn das ist das eigentliche Problem. Wir haben ganz entscheidend an Wettbewerbsfähigkeit verloren und deswegen leidet die Industrie, leidet die Wirtschaft und damit langfristig auch unser Land.
10: Also wenn Sie diese Geschichte dann erzählen könnten bei Ihren Industrieunternehmen, dann würden die mitgehen und auch sagen, wir setzen das jetzt auch um, wenn die Reformen kommen?
9: Ja, ich denke schon. Aber ich sage dazu, die Geschichte muss natürlich von der Politik, von der Regierung erzählt werden. Und da vom Bundeskanzler, das ist eine seiner Kernaufgaben, dass er uns nicht nur Reformen erklärt, sondern dass er uns auch erklärt, was ist der Sinn? Für was für ein Land, das wir da erhalten und bauen wollen, tun wir dies? Und wie ich sagen würde, die Beantwortung dieser Sinnfrage, die fehlt bis jetzt. Und deswegen fehlt auch das Commitment, der Wunsch mitzumachen.
10: Hätten Sie da einen Nachhilfevorschlag an den Kanzler in Sachen Sinn?
9: Ach, ich glaube, das ist nicht so schwer, das zu erklären. Wir haben, wie ich finde, ein wunderbares Land. Und wir hatten heute beim Tag der Industrie ein Gespräch mit der Maria Kalesnikava, der belarussischen Widerstandskämpferin, die uns erklärt hat, ich habe meinen Freiheitsbegriff in Deutschland kennengelernt. Und für diese Freiheit muss man kämpfen, die muss man sich bewusst machen, dass man sie hat. Aber wenn man sie hat, dann lohnt es sich dafür, auch einen Preis zu bezahlen. Und im Grunde ist das die Geschichte, die wir erzählen könnten, für ein gutes Leben in einem guten Deutschland.
10: Ich habe es gerade schon angekündigt, kommen wir mal konkret zur Rentenreform. Da liegen ja jetzt die Eckpunkte vor. Wie schauen Sie aus der Arbeitgeberperspektive drauf? Die Sozialabgaben werden ja dann auch wohl weiter steigen, auch weil ja in die kapitalgedeckte Rente eingezahlt werden muss.
9: Ja, aber ich will jetzt genau das nicht tun und aus Arbeitgeberseite das Ding zerpflücken. Das ist ja genau der Fehler, der in der Vergangenheit auch immer passiert ist, dass einzelne Interessensgruppen sagen, guck, das gefällt mir nicht und jenes gefällt mir nicht. Ich finde, man sollte sehen, das ist ein gutes Gesamtpaket, das ist auch ein mutiges Gesamtpaket. Das enthält Zumutungen für alle Seiten, aber es enthält auch ganz wesentliche Dinge. Wie Sie haben es genannt, die kapitalgedeckte erste Säule ist ein wichtiger Schritt, den wir seit 30 Jahren mindestens vor uns herschieben. Und jetzt könnte es gelingen. Und ich wünsche unserer Regierung, dass sie das jetzt nicht aufschnürt und dieses Cherrypicking macht, sondern dass sie das Ding zusammenlässt und so durchbringt.
10: Schauen wir noch mal kurz auf die Zahlen. Sie haben heute die Konjunkturprognose des BDI für das laufende Jahr deutlich gesenkt, von 1% auf 0,4. Ja, ist der Wirtschaftsstandort weiter in freiem Fall, wie Sie es schon mal gesagt haben?
9: Das war eine drastische Formulierung, um Aufmerksamkeit zu erwecken. Aber wir sind tatsächlich in einer schweren Krise. Wir sind nach allen Indikatoren in der schwersten Krise der Nachkriegszeit. Wir haben seit 7 Jahren kein Wachstum mehr in diesem Land. Und das Ergebnis ist von diesen 0,4% Wachstum, die vielleicht noch kommen in diesem Jahr, dass wir weiter Arbeitsplatzabbau in der Industrie haben werden. Wir werden weiter Pleiten haben in der Industrie. Und vor allem, und das Schlimmste aus meiner Sicht, ist, dass keine Investitionen in Deutschland stattfinden. Die deutschen Unternehmen, die im Ausland gutes Geschäft haben, die investieren halt auch im Ausland, aber nicht mehr in Deutschland.
4: Sagt Peter Leibinger, Präsident des Bundesverbands der deutschen Industrie, in den ARD-Tagesthemen.
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4: Die Katze ist wohl schon vorab aus dem Sack. Am Vormittag kommen die offiziellen Vorschläge zur Zukunft der Rente. Das politische Berlin hat sich schon mal warm gestritten. Erste Leaks aus der Rentenkommission schlagen hohe Wellen. Gestern Nachmittag, sind darum sogar Gewerkschaften und Arbeitgeber zu einem Blitztreffen beim Kanzleramtschef angetreten. Der Countdown läuft also, bis alle Einzelheiten in ein paar Stunden bekannt gegeben werden.
11: Die Uhr tickt langsam runter. Am Dienstag um 9 Uhr übergeben die 13 Mitglieder der Rentenkommission im Kanzleramt ihre Vorschläge an Friedrich Merz und Sozialministerin Bärbel Baas. Der Abschluss einer monatelangen Arbeit außerhalb des Rampenlichts. Aber obwohl die Uhr noch tickt, kursiert bereits seit Tagen eine Liste mit 33 Empfehlungen durch das Regierungsviertel und die Medien.
12: Ich habe den Bericht selbst auch noch nicht gesehen,
11: sagt Tim Klüssendorf, der Generalsekretär der SPD.
12: Natürlich haben wir jetzt wahrgenommen, welche Forderungen dort auch schon in die Öffentlichkeit getragen worden sind.
11: Beispielsweise das Ende für die abschlagsfreie Rente mit 63. Deren Abschaffung könnte die Rentenkasse jährlich um rund 10 Milliarden Euro entlasten, so hat es das Deutsche Institut für Wirtschaftsforschung, DIW, berechnet. Ebenfalls auf der Liste eine stufenweise moderate Erhöhung des Renteneintrittsalters, gekoppelt an die Lebenserwartung. Und eine neue Kapitalrente, finanziert durch zusätzliche Beiträge der Arbeitnehmer und Arbeitgeber. Geld, das am Kapitalmarkt angelegt wird. Eine Empfehlung erfreut SPD-Generalsekretär Klüssendorf besonders. Eine Erwerbstätigenversicherung, in die alle einzahlen.
12: Und so wie ich wahrnehme, hat die Rentenkommission dort auch ein deutliches Statement zu verfasst. Das betrifft dann selbstständige Politikerinnen und Politiker, aber auch neue Beamtinnen und Beamte. Und ich glaube, dass für uns auch gerade ein Schwerpunkt in den nächsten Wochen dann darauf liegen muss.
11: Grünen-Parteichef Felix Banatschak ist nicht begeistert, dass die Empfehlungen vorzeitig durchgesickert sind.
13: Ich finde das nur in Teilen verantwortungsbewusst.
11: Schließlich sei die Rente für die Menschen ein sensibles Thema.
13: Das Wichtigste, was die Bundesregierung und was die Koalitionsfraktionen deswegen in dieser Woche liefern müssen, und das ist meine zentrale Erwartung, ist Klarheit und Orientierung, was aus diesen Vorschlägen der Regierungskommission, der Rentenkommission jetzt eigentlich wird.
11: Die AfD spricht davon, die Vorschläge der Rentenkommission würden zum Teil ihre Handschrift tragen. Das sei kein Zufall. Die Linke im Bundestag bezeichnet die Empfehlungen als massives Kürzungsprogramm, das vor allem Menschen mit niedrigen Einkommen hart treffen werde. Kritik kommt auch vom Sozialverband Deutschland. Er hält vor allem den Einstieg in eine Kapitaldeckung für bedenklich. Vorsichtiges Lob kommt dagegen von Caritas-Präsidentin Eva-Maria Welskop-Deffer. Für sie stimmt die Zielrichtung, während sich Arbeitgeberpräsident Rainer Dulger mehr Ambition hätte vorstellen können. Lars Klingbeil, der Vizekanzler von der SPD, konnte nach eigenen Angaben erst einen Teil des Berichtes lesen.
14: Und ich sage Ihnen auch, das ist schon mal für mich ein Wert an sich, wenn 13 Menschen aus unterschiedlichen Richtungen, auch Politikerinnen und Politiker aus unterschiedlichen Ecken, und die bilden die ganze Spannbreite dieser Koalition ab, wenn die zu gemeinsamen Vorschlägen kommen. Das ist in Zeiten wie diesen ein Wert an sich.
11: Und deswegen habe er hohen Respekt vor der Arbeit, die dort geleistet wurde, betonte Klingbeil.
4: Aus Berlin war das Dagmar Pepping. Die große Hitze im Moment, die lockt viele von uns ans Wasser. Gern auch in Elbe, Rhein oder Isar. Aber das Baden in Flüssen kann lebensgefährlich sein. Am vergangenen Wochenende endete der Ausflug an den Rhein bei Biblis in Südhessen für drei Männer tödlich. Ein erfahrener 50-jähriger Schwimmer, der kam nicht zurück. Zwei junge Nichtschwimmer gingen sofort nach dem Sprung unter. Welche unsichtbaren Gefahren unter der Wasseroberfläche lauern, hat mein Kollege Oliver Glab mit Michael Hohmann besprochen, der Präsident der DLRG in Hessen.
15: Die Gefahren sind insbesondere eine schnelle Strömung, die haben wir im Rhein. Und der Rhein ist natürlich eine Bundeswasserstraße. Das ist so vergleichbar mit einer Bundesautobahn. Das heißt, auf der einen Seite haben wir eine schnelle fließende Wassermenge, die dort unterwegs ist. Auf der anderen Seite große Schiffe. Und die Schiffe machen dann nochmal eine Bewegung ins Wasser, die für viele nicht abschätzbar ist.
16: Und was die Strömungen angeht, auch wer gut schwimmen kann, hat keine Chance, gegen eine Strömung anzukommen?
15: Nein, da haben Sie wirklich keine Chance. Es ist keine normale Strömung, die einfach so immer geradeaus fließt, sondern durch die Einbauten ins Wasser, durch Buhnen, durch kleine Wehre, haben Sie eine Verwirbelung unter Wasser, und die haben teilweise einen Sog, der geht tatsächlich senkrecht nach unten, und Sie werden dann nur 3-4 Meter nach unten gezogen, und dort wieder rauszukommen, braucht es wirklich Übung, und die haben die wenigsten.
16: Welchen Eindruck haben Sie? Überschätzen sich viele Menschen womöglich, was ihre Schwimmfähigkeiten angeht? Trauen sie sich mehr zu, als sie können?
15: Das ist insbesondere zum Beginn der Badesaison immer ein Thema, dass Menschen sich überschätzen. Zum Ende der Badesaison, Richtung August, September, wird das dann besser. Die wenigsten üben und trainieren das Schwimmen. Das ist anders wie bei Skikursen oder beim Fahrradfahren. Und das macht die große Gefahr aus. Überschätzung, Leichtsinn, vielleicht der eine oder andere alkoholische Genuss, der im Vorfeld dann dazugekommen ist. Und man will es Freunden und Bekannten zeigen. Und jetzt ganz dramatisch der Vorfall in Biblis mit zwei Nichtschwimmern, die in den Rhein gegangen sind. In Summe sind das die großen Gefahrpunkte.
16: Die meisten Menschen, die bei Badeunfällen ums Leben kommen, sind Männer. Ist das Zufall oder hat das einen besonderen Grund?
15: Das ist das, was ich eben schon sagte. Da ist dann auch ein bisschen Leichtsinn dabei, ein vielleicht nicht zurückstecken wollen, dass man nicht so gut schwimmen kann. Und das erleben wir leider jedes Jahr wieder. Und das ist dann der Punkt, wo unsere ehrenamtlichen Kräfte dann ja quasi in ihrer Freizeit Menschen suchen müssen.
16: Gerade bei Extremtemperaturen ist ja allein schon der Sprung ins Wasser eine Herausforderung für den Körper. Was kann da passieren?
15: Da passieren viele Dinge im Körper gleichzeitig. Die Haut will weniger stark durchblutet werden. Im zweiten Punkt, und das ist der dramatische, rufen die Muskeln im Grunde genommen nach vermehrtem Blut. Das heißt, auf der einen Seite bekommt das Herz den Impuls, schneller zu schlagen und gleichzeitig weniger zu schlagen. Und das bringt das Herz dann im wahrsten Sinne des Wortes aus dem Takt.
16: Gerade am Rhein gibt es jedes Jahr Badeunfälle, bei denen Menschen zu Tode kommen. Deshalb haben schon mehrere Städte am Rhein entlang, wie zum Beispiel Düsseldorf, Köln oder Neuss, das Schwimmen im Fluss verboten. Wäre das aus Ihrer Sicht auch eine Maßnahme für Hessen?
15: Wir könnten das probieren. Die Kollegen in Nordrhein und Westfalen, die sind dort teilweise erfolgreich. Aber auch dort gab es am vergangenen Wochenende trotz der ausgesprochenen Badeverbote wieder Badeunfälle.
4: Michael Hohmann war das, Präsident der DLRG in Hessen.
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4: Heute vor genau 60 Jahren trat das letzte Grubenpferd, Tobias, zu seiner letzten Schicht in einer Zeche in Recklinghausen an. Katharina Gulaikow blickt zurück.
17: Der letzte Tag unter Tage. Tobias prangt auf einem Schild an seinem mit Stroh ausgelegtem steinernen Stall 700 Meter tief unter der Erde. Über Tage wartet die Presse, unter Tage galoppiert das 18-jährige Grubenpferd Tobias schnurstracks durchs Dunkel zurück zum Stall, als er per Förderkorb ans Tageslicht geholt werden soll.
18: Tobias war ein schlaues Pferd, man hat ihn gelockt wie ein, wer weiß wie. Pferd ging nicht auf den Korb.
17: Erzählen Jahre später die Bergbauern Heinrich Ravers und Horst Höfer. Sie bekommen Tobias nicht aus dem Stollen heraus.
18: Ja, dann hat man eine Kiste bauen lassen in der Größe des Pferdes und das Pferd wiederum mit Apfelsinen oder sonst was in die Kiste gelockt, die Kiste auf den Korb geschoben und dann war das Tier ruckzuck über Tage. So einfach war das dann, ne?
17: Das dauert allerdings den ganzen Tag bis in die Nacht hinein. So wird Medienstar Tobias bei Tagesanbruch für die Fernsehkameras noch einmal zurück in die Kiste gesteckt und für sie wieder herausgeführt.
19: So, Tobi, ein bisschen über Tage. Hast du unten an der Pflicht getan? Kommt auf der Fettweide jetzt. Hey, bist du zufrieden? Nein?
20: Glück auf, Glück auf.
17: 12 Jahre lebte und arbeitete Grubenpferd Tobias als Schlepper dauerhaft in diesem unnatürlichen Lebensraum. Im stickigen und dunklen Stollen der Zeche General Blumenthal in Recklinghausen. Bergmann Heinrich Ravers.
21: Tobias war ein ruhiges Pferd. Arbeitsmäßig nicht besonders.
17: Im Vergleich zu den Grubenpferden in den Jahrzehnten zuvor hatte Tobias weniger schwere Arbeit zu verrichten. Fließbänder haben über die Jahre die Arbeit des Wallachs übernommen. Zuletzt war er mehr ein traditionelles Maskottchen, ein Kumpel für die Bergarbeiter, wurde mit Butterbroten und geschälten Apfelsinen dick und rund gefüttert und wurde nach und nach zum Medienstar.
22: Das ist also, wenn ich das einmal so sagen darf, der sagenumwobene Tobias auf der 7. Sohle der Zeche General Blumenthal der Hibernia AG.
17: Das begann ein Jahr zuvor, 1965, als sich Tierschützerinnen und Schützer vorgenommen hatten, die Ära der Grubenpferde endgültig zu beenden und ihn zu retten.
23: Das ist keine Sentimentalität, denn wenn der Hafersack noch so voll ist und die Belüftung oder Entlüftung in der Grube noch so gut ist, die Tierhaltung ist wieder natürlich.
17: Mehr als 100 Jahre lang wurden Pferde unter Tage eingesetzt. Die Idee dazu entstand in Großbritannien, als 1842 die Frauen- und Kinderarbeit im Bergbau verboten wurde. Erst schuften Ponys und später auch größere Pferde in den Kohlegruben, die mehr als das Zehnfache der schweren Kohleloren ziehen konnten als Menschen. Der Alltag im Stollen war lebensgefährlich für Mensch und Tier, berichtet damals Bergmann Horst Höfer. Viele Pferde haben nur wenige Jahre überlebt.
18: Es konnte auch passieren, dass ein Pferd mit dem Huf in der Weiche hängen blieb und unter Umständen das Pferd tödlich verunglückt. Oder musste bei Beinbruch musste das Pferd in der Grube getötet werden. Dann gab es 3 Tage in der Werksküche Nudeln mit Gulasch, nicht?
17: Zu Hochzeiten während des Ersten Weltkrieges waren 8000 Pferde allein in den Ruhrbergwerken eingesetzt. Mit Tobias wurde offiziell das letzte Grubenpferd aus dem Dienst entlassen. Mit kaputten Knien und Staublunge kam er auf die saftig grüne Weide seines ehemaligen Pferdeführers und verbrachte dort noch mehr als 3 Jahre zufrieden seinen Ruhestand. Tobias' lebensgroßes Abbild erinnert im Deutschen Bergbaumuseum in Bochum noch heute an die Tradition der Grubenpferde. Sie endete am 23. Juni 1966, als der Bergwerksdirektor Tobias persönlich in den Ruhestand entließ. Das war heute vor 60 Jahren. Sport.
4: Mit einer sehr, sehr langen Pause bei der WM in Philadelphia spielt gerade Frankreich gegen den Irak. Es steht 1:0 zur Pause. Dann kam ein Unwetter. Das Spiel ist jetzt schon sehr, sehr lange unterbrochen. Es sieht danach aus, als würde es in Kürze weitergehen. Aber noch ist es unklar. Wir halten Sie in der ARD-Infonacht natürlich auf dem Laufenden. Alles, was sonst noch wichtig im Sport ist und war, gibt es jetzt bei Moritz Kühn.
1: Ja, wir bleiben bei der Fußball-WM und schauen auf Argentiniens Lionel Messi. Der Weltmeister hat einen neuen Rekord aufgestellt, den Deutschen Miroslav Klose überholt und als erster überhaupt sein 17. und 18. WM Tor erzielt, und zwar beim 2:0-Sieg gegen Österreich. Argentinien ist damit vorzeitig in der K.O.-Phase dabei. Die Österreicher um Michael Gregoritsch vom FC Augsburg müssen dagegen zittern.
2: Wir wollten hart sein, wir wollten unser Spiel auf den Platz bringen. Im Endeffekt fehlen uns die deutlichen Abschlüsse, glaube ich, dass wir da was holen können, aber schade, es ist 2:0 am Ende, das tut uns das Torverhältnis weh, aber natürlich tut es weh, dass wir verloren haben.
1: Die Österreicher um Michael Gregoritsch spielen am kommenden Sonntag zum Gruppenabschluss um 4 Uhr am frühen Morgen deutscher Zeit gegen Algerien. Bei dieser WM nicht mehr auf dem Platz stehen wird der deutsche Nationalspieler Nico Schlotterbeck. Der Innenverteidiger hatte sich beim 2:1-Erfolg gegen die Elfenbeinküste verletzt. Jetzt gab es die bittere Diagnose Bänderriss im linken Sprunggelenk, heißt WM aus. Tim Brockmeier mit den Reaktionen.
3: Es hat uns schockiert, weil Schlotti ein brutal wichtiger Spieler für uns ist. Die Aussage von Nadim Amiri lässt keine zwei Meinungen zu. Das WM-Aus von Nico Schlotterbeck trifft das DFB-Team emotional, aber auch sportlich. Der einzige Linksfuß-Innenverteidiger in der Mannschaft muss ersetzt werden. Der deutsche Spielaufbau wird ab sofort ein anderer sein. Jonathan Tah und Antonio Rüdiger wohl die beiden, die deutsche Abwehr jetzt bilden werden. Amiri aber will nicht nur Trübsal blasen. Es ist irgendwie auch Motivation, sagt er. Wir werden jetzt für ihn spielen und für ihn versuchen, so weit wie möglich zu kommen. Mit Blick auf das anstehende Spiel gegen Ecuador gibt es aus Amiris Sicht auch keine zwei Meinungen. Auch wenn es sportlich um nichts mehr geht, Deutschland ist in jedem Fall Gruppensieger, sagt er, wir gehen das Spiel an, als würde es um alles gehen. Wir wollen gewinnen und im Flow bleiben.
1: Am Donnerstag um 22 Uhr deutscher Zeit ist Anpfiff. Das DFB-Team ist schon als Gruppensieger für das 16. Finale qualifiziert. 8 WM-Spiele für Argentinien hat Martin De Michelis gemacht. Mittlerweile ist er nicht mehr Spieler, sondern Trainer und hat nun einen Vertrag bis 2028 beim Bundesligisten Leipzig unterschrieben. Thorsten vom Wege mit mehr Infos.
5: Zuletzt war der Argentinier beim spanischen La Liga-Club RCD Mallorca tätig. De Michelis, der als Spieler unter anderem bei Atletico Madrid, Manchester City und lange Jahre für den FC Bayern München gespielt hatte, begann seine Tätigkeit an der Seitenlinie als Co-Trainer beim FC Malaga und anschließend in verschiedenen Nachwuchsteams der Münchner. De Michelis tritt in Leipzig die Nachfolge von Ole Werner an, der RB vor der letzten Saison übernommen und die auf vielen Positionen neu formierte Mannschaft auf Anhieb zu Platz 3 in der Meisterschaft geführt hatte. Trotz des Erreichens aller ausgerufenen sportlichen Ziele waren Werner und sein Trainerteam aber vor wenigen Tagen von ihren Aufgaben entbunden worden.
1: Eine Trainerentlassung gab es auch beim Handballrekordmeister THW Kiel. Philipp Jiecher musste am Montag gehen. Die Konsequenz einer katastrophalen Saison, kein Titel, Tabellenplatz 6 in der Bundesliga und das erstmalige Verpassen des Europapokals seit 33 Jahren. Und zu dieser Entscheidung, den Trainer abzusägen, hat auch THW-Manager Viktor Schilagi Stellung genommen.
24: Es ist kein schöner Tag, es ist aber trotzdem irgendwo auch der Tag der Dankbarkeit auch an Philipp, der hier absolut mit erhobenem Haupt dieses THW-Feldes verlassen kann. Nach 16 Jahren mit über 30 Titeln, es ist einer der größten Persönlichkeiten, die jemals in dem Verein waren. Deswegen ist da eigentlich die Enttäuschung aktuell noch sehr, sehr groß. Nichtsdestotrotz ist trotzdem auch diese Vorfreude auf was Neues.
1: Ein Neustart also mit neuem Trainer. Nach NDR-Informationen soll der frühere THW Kiel-Profi Börge Lund der Nachfolger von Philipp Jiecher werden. Der ist aktuell noch in Norwegen, trainiert dort seit 2020 den Topclub Elverum. Und noch diese Meldung vom Tennis. Die frühere Wimbledon-Siegerin Marketa Vondrousova aus Tschechien ist für 4 Jahre gesperrt worden. Grund? Eine verweigerte Dopingprobe im Dezember vergangenen Jahres. Sie selbst hat das mit einer Angststörung erklärt. Laut ihrer Aussage soll ein Dopingkontrolleur am späten Abend an ihrer Tür geklingelt haben, ohne sich ordnungsgemäß auszuweisen. Gegen die 4 Jahre Sperre kann die Tennis-Spielerin noch Berufung einlegen.
4: Das war der Sport mit Moritz Kühn.

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1: Um 1.30 Uhr mit Olaf Knapp. Nachdem der britische Premier Starmer angekündigt hat, zurückzutreten, hat sich ein möglicher Nachfolger in Stellung gebracht. Starmers parteiinterner Konkurrent Burnham will bei der Wahl zum neuen Labour-Chef kandidieren. Aus der Nachrichtenredaktion Astrid Rolle.
2: Burnham hatte sich kurz nach Starmers Ankündigung zu Wort gemeldet. Der 56-Jährige war knapp 10 Jahre lang Bürgermeister von Greater Manchester. Weitere mögliche Bewerber müssen sich bis Mitte Juli melden und mindestens 81 Fraktionsabgeordnete der Labour Party für sich gewinnen. Passiert das nicht, bleibt Burnham der einzige Kandidat. Dann würde er ohne Urabstimmung der Labour-Mitglieder zum Vorsitzenden erklärt. Formal könnte er von König Charles dann schon am 16. oder 17. Juli zum Premierminister ernannt werden.
1: In Rumänien ist am Abend die Regierungsbildung gescheitert. Das Parlament lehnte den pro-westlichen Kandidaten der liberalen Partei für das Amt des Ministerpräsidenten Veștea ab. Nun muss Staatspräsident Dan dem Parlament einen neuen Kandidaten vorschlagen. Sollten innerhalb von 60 Tagen zwei nominierte Ministerpräsidenten keine Mehrheit finden, kann der Präsident das Parlament auflösen und vorgezogene Neuwahlen ansetzen. In Griechenland ist ein großer Wald- und Buschbrand ausgebrochen. Das Feuer brennt in der Nähe einer Autobahn zwischen Athen und Thessaloniki. Die Straße musste deshalb laut Medienberichten gesperrt werden. Mehr als 100 Feuerwehrleute sind demnach im Einsatz, außerdem 11 Löschflugzeuge und 3 Hubschrauber. Der Brand ist bereits der 2. große Waldbrand dieses Jahr. Der US-Musikproduzent Clive Davis ist im Alter von 94 Jahren gestorben. Davis hatte Talente wie Janis Joplin, Whitney Houston, Bruce Springsteen und Alicia Keys entdeckt und gefördert. Aus New York, Giselle Uecker.
3: Sängerin Aretha Franklin nannte Davis mal den größten Plattenmann aller Zeiten. Der frühere Chef der Produktionsfirma Columbia Records prägte rund ein halbes Jahrhundert lang die Musikbranche in den USA. In die Musikbranche kam Davis durch einen Job als Rechtsberater beim Plattenlabel Columbia Records. Zu dieser Zeit schulte er sein musikalisches Gehör, indem er die Charts studierte und genau analysierte, was einen Song zum Nummer-1-Hit macht. Später gründete er dann sein eigenes Label Arista.
1: Das Wetter in Deutschland. In der Nacht ist es meist trocken, bei Tiefstwerten von 22 Grad am Oberrhein bis 9 Grad in Nordfriesland. Am Tage viel Sonnenschein, später im Süden kräftige Schauer und Gewitter mit Unwettergefahr. Höchstwerte 24 Grad in Neubrandenburg bis 36 Grad am Oberrhein. Am Mittwoch dann sonnig und trocken im südlichen Bergland, einzelne Schauer und Gewitter bei 28 bis 38 Grad. Auch am Donnerstag viel Sonne, 22 bis 39 Grad. Das waren die Nachrichten.
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4: Und da habe ich nur eine aktuelle Meldung für Sie. Die A44 Kassel Richtung Dortmund ist zwischen Soest und Werl Süd wegen Bergungsarbeiten gesperrt. Ihnen eine gute Fahrt.
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4: Mit Theresa Waffer, willkommen. Mehr als 1500 Tage Krieg in der Ukraine. Und viele Soldaten stehen seit Tag 1 ohne Pause an der Front. Kiew zieht jetzt die Reißleine bei der Mobilmachung. Eine neue Militärreform soll den Dauereinsatz der Truppen beenden. Wer kämpft, kann künftig feste Vertragslaufzeiten wählen und bekommt das Recht auf eine Auszeit. Die Reaktion dazu aus der Ukraine hat unser Korrespondent Florian Kellermann.
5: Viele ukrainische Soldaten kämpfen seit über 4 Jahren an der Front. Manche sogar noch länger, denn schon vor 12 Jahren begann Russland einen Krieg im Donezbecken, zum Teil mit Hilfe der dortigen Bevölkerung.

0: damit das Herz weiter schlägt. Mit der Metapher will Fedorow sagen, die Reform bedeutet nicht, dass lang gediente Soldaten einfach abtreten können. Sie sollen vielmehr, wie alle anderen, nur einen neuartigen Vertrag mit der Armee unterschreiben können. Der garantiert ihnen, dass sie nach einer bestimmten Zeit entlassen werden. Frontsoldaten müssen noch mindestens 10 Monate kämpfen, je nach Dienstjahr. Soldaten mit weniger Risiko noch mindestens 2 Jahre. Er werde so einen Vertrag wahrscheinlich unterschreiben, sagt Andriy, 34 Jahre alt, Kommandeur einer Einheit, die Drohnen abwehrt. Da gibt es die Perspektive auf eine temporäre Freistellung. Man kann dann mit der Familie einfach wegfahren, nach Odessa, ins Karpatenvorland, sich ausruhen, wirklich ausruhen, vergessen, dass Krieg ist, damit der Kopf etwas abkühlen kann. Die Einheit von Andriy verteidigt die Stadt Saporizhia im Südosten der Ukraine, nur einige Dutzend Kilometer von der Front entfernt. Tag und Nacht kämen die russischen Drohnen, die es abzuwehren gilt, immer und immer mehr. Doch es gibt auch massive Kritik an der Reform des Verteidigungsministers. Ein Vorwurf: Die Soldaten werden zwar entlassen, aber nur für eine bestimmte Zeit. Danach können sie wieder eingezogen werden. Die Pause vom Krieg soll mindestens 6 Monate betragen. Diejenigen, die schon lange in der Armee sind, werden länger geschont. Der Hauptvorwurf aber lautet: Wer schon jahrelang dient, sollte eigentlich sofort entlassen werden. Das gehe nicht, meint Verteidigungsminister Fedorow. Natürlich wäre es gerecht, diejenigen sofort zu entlassen, die seit 2014 oder auch seit 2022 oder 2023 dienen. Aber was passiert dann auf dem Schlachtfeld? Diese Soldaten sind das Rückgrat unserer Armee. Sie halten die Front. Sie haben Erfahrung und lernen neue Rekrutierte an. Neue Soldaten sollen nach und nach die Altgedienten ersetzen. Die Armee will sie mit deutlich mehr Geld als bisher locken. Infanteristen an vorderster Front sollen monatlich umgerechnet 5.800 Euro verdienen, bei besonders gefährlichen Einsätzen noch mehr. Das werde auch mehr ausländische Staatsbürger dazu bringen, sich der ukrainischen Armee anzuschließen, meint Fedorow.
1: Wirtschaft.
2: Pendler, die viel mit der Bahn unterwegs sind und Bahnnostalgiker sind kaum an ihnen vorbeigekommen, an den Pommes nämlich in Bordbistro. Die Bahnpommes sind jetzt aber Geschichte. Nicht, weil die Bahn die selbst auf einmal nicht mehr lecker findet, sondern Grund für die Entscheidung ist ein Gesetz der Europäischen Union. Andreas Meyer-Feist erklärt es.
3: Keine Pommes in der Bahn. Für die einen ein großer kulinarischer Verlust, für die anderen eine willkommene Entlastung empfindlicher Nasen, wenn kein Duft nach Frittierte mehr durch den Gang zieht. Das ist aber nicht der Grund. Die Pommes wurden als Tiefkühlpack geliefert. Die Bahn reißt ihre alten Gefrierschränke aus den Bistroküchen raus. Neue gibt es nicht. Laut EU-Recht hätten die alten umweltfreundlich gemacht werden müssen. Neue Gefrierschränke gelten aber als sehr wartungsintensiv und teuer. Nun sollen es auch normale Kühlschränke tun, aber eben mit nichts Tiefgekühltem mehr. Treibende Kraft hinter dem Tiefkühl aus ist Virginijus Sinkevičius, heute Abgeordneter im EU-Parlament, vor 2 Jahren noch Ursula von der Leyens EU-Kommissar für Umwelt. Der litauische Politiker hatte sich stark gemacht für einen Stopp der klimaschädlichen Gase aus Kühlanlagen.
4: The figures are still too high.
3: Die Zahlen sind immer noch zu hoch. Vor 2 Jahren wurde eine neue EU-Verordnung beschlossen. Ab diesem Jahr 2026 gilt ein striktes Verbot für bestimmte Kältemittel oder sie werden extrem teuer. Die Bahn hat die Konsequenzen gezogen. Statt klassischer Pommes, die tiefgekühlt gelagert wurden, soll es Kartoffelecken aus Vakuumbeuteln geben, die auch in normalen Kühlschränken frisch bleiben. Bis 2050 sollen die Treibhausemissionen in der Europäischen Union auf Null gedrückt werden, so der ehemalige EU-Kommissionsvize Frans Timmermans. Und bei Klimaneutralität geht es um alle relevanten Schadstoffe. Die Umstellung in diesem Jahr läuft nicht nur bei der Bahn auf Hochtouren. Viele Branchen sind betroffen. Supermärkte müssen sich umstellen, wenn dort noch Kühltheken und Lager mit alten Gasen laufen. Die alten Anlagen müssen ausgetauscht werden mit alternativen Kältemitteln. Ab 2027 gibt es strenge Grenzwerte auch für Wärmepumpen. Als zukunftssicher gelten Geräte mit dem Kältemittel Propan. Der aktuelle Stand der Umrüstung lässt sich nur schätzen. Es gibt aber einige Zahlen der Verbände und des Bundesumweltministeriums. Die allermeisten neuen oder modernisierten großen Supermärkte und Discounter hätten inzwischen nachgerüstet. Bei kleineren

0: In Geschäften und Metzgereien soll die Umrüstungsrate aber noch nicht so gut ausfallen. Viele Händler befürchten Umsatzverluste durch den Umbau und nutzen recycelte Altkältemittel als Übergangslösung. Aber auch diese Option läuft bald aus. Bisher wurden schon viele Milliarden Euro investiert. Die Kosten pro Filiale werden auf bis zu 300.000 Euro geschätzt. Vor allem dort, wo auch die Truhen und Regale ausgetauscht werden müssen. Im Bordbistro der Bahn geht es nicht so aufwendig zu. Trotzdem, neue Tiefkühlgeräte gibt es nicht mehr. Und auch der Wunsch nach Eiswürfeln an heißen Tagen wird wahrscheinlich unerfüllt bleiben.
1: Bedrohungen, Mobbing und körperliche Angriffe. Hat es früher in Schulen auch gegeben, da wurden die Zahlen aber nicht so erfasst wie heute. Laut den aktuellen Zahlen gehören solche Übergriffe an vielen Berliner Schulen inzwischen zum Alltag. Das belegt der neue Gewaltbarometer, das die CDU-Bildungsverwaltung in Auftrag, den die CDU-Bildungsverwaltung in Auftrag gegeben hat. Die Online-Befragung von tausenden Lehrkräften und Schülern liefert jetzt erstmals ein Bild der Lage. Kirsten Buchmann berichtet.
2: Schüler rasten aus, Gewalt eskaliert. Das berichten sowohl Schüler als auch Lehrkräfte, sagt Steffen de Sombre vom Allensbach-Institut für Demoskopie. Mit Blick auf die Daten des Berliner Gewaltbarometers sagt er,
3: es geben gleichzeitig 2/3 der Lehrkräfte zurück, dass an ihrer Schule meistens deshalb auch zu körperlicher Gewalt kommt, weil Kleinigkeiten schnell eskalieren.
2: Schülerinnen und Schüler nennen dabei verschiedene Ursachen dafür, dass sich Gewalt entzündet. So ging es zum Beispiel bei 33% um Äußerlichkeiten wie Aussehen oder Kleidung. Bei 27% gab es gar keine konkreten Gründe. Bei 19% waren Schulleistungen oder Noten Auslöser eines Konflikts. Bei 16% die Herkunft. Religion, Hautfarbe sowie die sexuelle Orientierung spielten insgesamt zahlenmäßig zwar eine kleinere Rolle, für die betroffenen Gruppen stellt etwa rassistisch motivierte Gewalt aber ein großes Problem dar. 11% in Klasse 9 und 12 erleben Druck, religiöse Regeln einzuhalten. Ein weiteres Ergebnis der Studie lautet, dass Gewalterfahrungen wie Anschreien oder Beleidigungen von Teilen der Schülerinnen und Schüler gar nicht mehr als Gewalt gewertet, sondern als normal erlebt werden. Steffen de Sombre.
3: Das heißt, Interaktionen, die ihrer Art nach gewaltförmig sind, wie etwa Anschreien, Schubsen oder jemanden auszulachen, werden von vielen Schülerinnen und Schülern der Klassenstufen 9 mehrheitlich gar nicht mehr als Gewalt empfunden.
2: Die Gewaltbelastung unterscheidet sich je nach Schulart. 2/3 bis 3/4 der Pädagoginnen und Pädagogen an Grundschulen, Sekundarschulen ohne eigene Oberstufe und Gemeinschaftsschulen bewerten Gewalt und Konflikte unter Schülern als großes oder sehr großes Problem. Das sind deutlich mehr als an Gymnasien, da liegt der Anteil bei 15%. Bildungssenatorin Katharina Günther-Wünsch wertet die Studienergebnisse als Warnsignal. Die CDU-Politikerin denkt unter anderem über mehr Schulpsychologen nach.
4: Es ist eine Überlegung wert, das muss besprochen werden, auch Schulpsychologen an jede Schule zu geben.
2: Beate Mädebach, Vorsitzende des Interessenverbands Berliner Schulleitungen und Sekundarschulleiterin, fordert, besonders gewaltbereite Schüler müssten schneller von der Schule verwiesen werden können.
5: Wir müssen auch sehen, dass wir zum Teil es mit Schülerinnen und Schülern zu tun haben, die sich jedem System verweigern und wo einige wenige Schülerinnen und Schüler dann eine ganze Schule, eine ganze Lerngruppe in ihrer Arbeitsatmosphäre sprengen.
2: Die Schulleiterin fordert zugleich mehr Perspektiven, auch für Jugendliche mit nicht so guten Erfolgen in der Schule. Auch für sie müsse die Wirtschaft Ausbildungsplätze bereitstellen.
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1: Wie Italiens Regierungschefin Meloni mit Trump umgeht. Diesen Umgang wünschen sich vermutlich so einige in Europa. Während Bundeskanzler Friedrich Merz und andere Staatschefs dem US-Präsidenten immer wieder diplomatische Geschenke bringen, schießt Italiens Regierungschefin Giorgia Meloni frontal und verbal zurück. Trump behauptet, sie habe beim G7-Gipfel um ein Foto gebettelt. Meloni widerspricht der Lüge sofort öffentlich und das hat Konsequenzen. Italiens Außenminister hat seine USA-Reise jetzt nach Miami abgesagt. Jörg Seißelberg mit der Antwort auf die Frage, wie es zu einem so tiefen Bruch zwischen einstigen Freunden, so schien es zumindest, kommen konnte.
7: Sie schienen füreinander bestimmt. Der rechte Bulldozer aus den USA und die clevere Politikerin aus Rom mit neofaschistischer Vergangenheit und rechtskonservativen Zukunftsvisionen für Europa. Es passte, dass Giorgia Meloni als einzige EU-Regierungschefin zur Amtseinführung von Donald Trump nach Washington reiste und dies selbstbewusst rechtfertigte. Ich denke, dass es sehr, sehr wichtig ist für eine Nation wie Italien, die extrem feste Beziehungen zu den USA hat, ein Zeichen zu setzen für den Willen, die Beziehungen zu stärken, in einer Zeit, in der die Herausforderungen global und miteinander verflochten sind. 1,5 Jahre später gibt es keine Vorzugsbeziehungen, sondern eine handfeste diplomatische Krise zwischen Rom und Washington. Die beiden vermeintlich besten politischen Freunde Meloni und Trump sind zu besten Feinden geworden. Keinen anderen Staats- und Regierungschef hat Meloni jemals öffentlich so angegangen wie am Freitag den US-Präsidenten. In einem Instagram-Video zischt Italiens Regierungschefin mit fast drohendem Unterton: An eines solle er Trump stets denken, sie und Italien bettelten niemals.
8: Però una cosa se la deve ricordare. Io e l'Italia non imploriamo mai.
7: Trump hatte vorher in einem TV-Interview behauptet, Meloni habe bei ihm während des G7-Gipfels um ein gemeinsames Foto gebettelt. Meloni, in ihrer Ehre getroffen, beließ es nicht beim blitzenden Zorn via Social Media, sondern sorgte dafür, dass Außenminister Tajani seinen geplanten Staatsbesuch in den USA absagt. Ein Eklat. Der Meloni-Vertraute Nicola Procaccini begründet: Weder Italien noch Meloni sind Untertanen. Sie nehmen von niemandem Befehle entgegen. Das muss Trump zur Kenntnis nehmen. Meloni, von ihrer Mutter alleine großgezogen, legt sich besonders gerne an mit breitbeinig auftretenden Politikerkollegen. Das weiß man in Italien. Unter anderem der mittlerweile verstorbene Berlusconi und Matteo Salvini bekamen dies zu spüren. Trump hat am Wochenende noch einmal nachgelegt und Meloni unterstellt, sie mache sich Sorgen um ihre Umfragewerte und suche deswegen seine Nähe. Italiens Regierungschefin antwortete Trump erneut auf Social Media, diesmal schriftlich, aber nicht weniger emotional.
9: Was meine Beliebtheit angeht, deine Freundschaft hat dir sicherlich nicht geholfen.
7: Was als Konflikt Auge um Auge, Zahn um Zahn zwischen zwei Politikern mit großem Ego durchgehen könnte, hat politische Auswirkungen. Selbst Melonis Skeptiker in Europa hatten die Hoffnung, Italiens Regierungschefin könne für die EU in schwierigen Zeiten eine Brückenbauerin zu Trump sein. Das Gegenteil ist eingetreten. Erste Risse wurden deutlich, als sich die Ministerpräsidentin im Streit zwischen Trump und Papst Leo an die Seite des Kirchenführers stellte. Meloni ärgert sich seit längerem auch über Trumps Haltung im Ukraine-Konflikt und seinen Umgang mit Putin. Die Sprunghaftigkeit des Selfmade-Milliardärs sind der Frau fremd, die mehr als ihr halbes Leben straff organisierte Parteipolitik gemacht hat. Zum großen Krach mit Trump kam es vor wenigen Wochen, als Meloni sich weigerte, den USA für Angriffe auf den Iran die Militärbasis Sigonella auf Sizilien zur Verfügung zu stellen. Den von Trump initiierten Krieg für sie unsinnig. Unsere Linie ist sehr klar. Italien ist nicht Teil des Konflikts und hat nicht vor, Teil des Konflikts zu werden. Spätestens da war es vorbei mit der politischen Freundschaft zwischen Meloni und Trump. Die linke Opposition in Italien verfolgt den Konflikt mit einer gewissen Häme. Meloni, heißt es, falle jetzt auf die Füße, dass sie sich als Freundin Trumps profilieren wollte.
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1: Anfang der 2000er Jahre sind sie der heiße Geheimtipp aus dem Londoner Vororten gewesen. Schnell wurden Hardfi mit ihrem Alternative Rock zum globalen Top-Act, stürmten die Charts und spielten auf den größten Festivals. Danach ist es lange Zeit still um die Band geworden. Jetzt, nach 15 Jahren, melden sich die Briten mit einem neuen Album zurück. Es heißt Sweating Someone Else's Fever und hört sich so an. They ain't your

Wer sind deine Freunde und wer nicht? Sind die vielen Follower in den Social Media Accounts im Zweifel auch für dich da? Treten politische Parteien, die um deine Stimme buhlen, wirklich für deine Interessen ein? Gleich im ersten Song They Ain't Your Friends werfen Hardfi diese brisanten Fragen auf und verbreiten mit einer Mischung aus Rock, Reggae und Hip-Hop eine Energie, die mich an The Clash denken lässt, in deren Tradition sich Hardfi selbst auch sehen.

Diese Widerständigkeit mit positiver, motivierender Ausstrahlung wird in Digo Nada, dem zweiten Song, noch verstärkt. Dass man hier an Manu Chao denkt, kommt nicht von ungefähr. Sänger Richard Archer hatte vor einiger Zeit die Cumbia-Musik für sich entdeckt. Der in England lebende kolumbianische Rapper Mike Calley als Gast tut sein Übriges.

Immer wieder greifen Hardfi die angespannte soziale Situation in ihrer Heimat UK auf. Ain't Going Out Tonight beschreibt eine Konfrontation mit alkoholisierten Hooligans auf dem nächtlichen Nachhauseweg. Die Frauenstimme gehört übrigens der preisgekrönten Schauspielerin und Sängerin Kristen Cummings, eine langjährige Verbündete der Band. Sie ist auf einigen Tracks zu hören, eine wichtige Bereicherung, damit, so Richard Archer, das Ganze nicht nur nach Jungs mit Gitarren klingt.

Aber so hart die Realität auch ist, ohne Spaß geht es nicht. Der Titel der ersten Single-Auskopplung Looking for Fun ist übrigens, wie die Band mit Nachdruck betont, die letzte Zeile des Clash-Songs White Man in Hammersmith Palais. Spaß verbreiten Hardfi allemal mit ihrem vielseitigen Sound, der von Punk, Elektro bis Trip-Hop so alles beinhaltet, was britischen Rock der letzten Jahrzehnte ausmacht. 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

0: Sweating Someone Else's Fever, so heißt das Album von Heartfire, vorgestellt von Götz Steger.
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0: Nach dem angekündigten Rücktritt des britischen Premiers Starmer dreht sich in Großbritannien jetzt alles um die Frage, wer wird sein Amt übernehmen? Große Chancen werden seinem Labour-Parteikollegen Andy Burnham eingeräumt. Starmer hat angekündigt, bis zur Wahl seines Nachfolgers im Amt zu bleiben. Unser Gastautor bei den Standpunkten ist Gordon Ripinski, Deutschlandchef des Nachrichtenmagazins Politico. Er findet, Gewinner der aktuellen Regierungskrise in Großbritannien seien, ausgerechnet zum 10. Jahrestag der Brexit-Entscheidung, vor allem die Rechtspopulisten.
2: Mit dem Abgang von Keir Starmer wird dem Krisenjahrzehnt nun ein letztes trauriges Kapitel hinzugefügt. Mit Andy Burnham als möglichem Nachfolger dürfte sich weniger an der Politik aus Downing No. 10 ändern, als mancher sich das wünschen dürfte. Und so ist der eigentliche Gewinner des Rücktritts von Starmer Populist Nigel Farage, der seit den Zeiten des Brexit mal mehr und mal weniger in der britischen Politik präsent ist. Für Europa, das gerade erst wieder zart die Arme ausgebreitet hatte für die Briten, ist es ein schlechtes Zeichen. Für die großen sicherheitspolitischen Fragen der Zeit, von der Ukraine bis zur NATO, wird Großbritannien dringend gebraucht. Denn das ist die Ironie der Geschichte. Stark sein, so wie es sich die Populisten im Kontinent wünschen, können die Länder Europas nur in engster Zusammenarbeit. 10 Jahre nach dem Brexit ist das wahrer und klarer als je zuvor.
0: Soweit die Meinung von Gordon Ripinski, Deutschlandchef des Nachrichtenmagazins Politico. Die Augsburger Allgemeine spricht beim Aus von Starmer von einem bemerkenswerten Absturz.
3: Erst führte Starmer Labour weg vom strammen Linkskurs hin zu einer breiten regierungsfähigen Kraft. Schon bald aber entstand das Bild von einer Regierung im Zickzackkurs. Viele, die nun die rechtspopulistische Reform UK wählen, tun dies nicht zwingend aus Überzeugung. Sie stimmen gegen eine Regierung, die ihrem Gefühl nach zu wenig erreicht hat. So wurde Starmer in kürzester Zeit zur Projektionsfläche für die ungelösten Probleme des Landes. Sein wahrscheinlicher Nachfolger Burnham ist in dieser Hinsicht noch das genaue Gegenteil. Er soll nun liefern, was Starmer versprochen hat. Leicht wird das nicht.
0: Martin Wittmann, London-Korrespondent der Süddeutschen Zeitung, meint im SZ-Podcast auf den Punkt, Starmer sei nicht so schlecht gewesen, wie er in seinem Land häufig dargestellt wird.
4: Was ihm vorzuwerfen ist, es fehlte seiner Politik so an Klarheit. Also niemand weiß genau, für was er steht. Er hat keinen so einen klaren Weg verfolgt und deswegen war jetzt auch in den letzten Wochen klar, dass es nicht so weitergeht, vor allem wenn die Partei 2029 bei der Wahl wieder gewinnen will, wonach es jetzt überhaupt nicht aussieht, dann muss was passieren.
0: Eine Einschätzung von Martin Wittmann, London-Korrespondent der Süddeutschen Zeitung. Mit Andy Burnham käme der Richtige in die Downing Street, ist sich die Frankfurter Rundschau sicher.
3: Seit den frühen Tagen Obamas ist Hoffnung zur politischen Hülse degradiert worden. Burnham hat das erkannt. Nach seinen 16 Jahren im Unterhaus konnte er dort keine Hoffnung verbreiten mit seiner Vision eines auf allen gesellschaftlichen Ebenen engagierten linksliberalen Staates. Die Kommunalwahl in Makerfield, bei der er eine Mehrheit für die ziellosen, aber wütenden Rechtspopulisten zu seinen Gunsten wenden konnte, die zeigt, Hoffnung funktioniert, wenn man glaubhaft ist.
0: Für Burnham wäre das nicht einfach, sollte er das Amt des Premierministers übernehmen, denn nichts spreche dafür, dass die Gegner Labours plötzlich anders mit ihm umgehen als mit Starmer, glaubt Christine Heuer vom Deutschlandfunk.
5: Die Meute, die in den sozialen Medien und der rechten Zeitungslandschaft Großbritanniens hat's auf alles links vom rechten Tory-Flügel macht, hat längst Witterung gegen Andy Burnham aufgenommen. Immerhin, die Hoffnung, dass er robuster und angriffslustiger mit der allgegenwärtigen antiliberalen Kampagne umgehen wird als sein Vorgänger, ist berechtigt. Burnham hat Jahre darauf verwandt, sich zu einer unverwechselbaren Marke zu formen, die bei den Menschen gut ankommt.
0: Soweit Christine Heuer vom Deutschlandfunk. Und das waren die Standpunkte, zusammengestellt von Peter Behrendt. Und das war die ARD-Infonacht bis hierhin. Mein Name ist Reza Waffa. Gleich nach den Nachrichten 2 übernimmt die Kollege Maya Weber. Ich wünsche Ihnen eine schöne Nacht, einen schönen frühen Morgen mit Maya Weber.